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1: 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So, ich hole euch jetzt noch einmal ganz kurz den Sommer zurück. Und zwar, wir schlafen ja alle ungerne im Bett. Und dann gibt's halt einfach das Bett im Kornfeld. Viel Spaß, ein Stück von Young Graves. Auf geht's. Hey, ho! Oh.

Jo, vielen Dank. Ein Bett im Kornfeld. So, Thomas, ich muss nur ganz kurz da ahnen. Hab's gerade. Und zwar der nächste Song, mit dem werde ich mich jetzt bei euch verabschieden. Machen wir es halt kurz so. Ich sage vielen Dank, dass ich da meinen kurzen Auftritt machen durfte. Ratis sind schon ganz heiß auf ihren Auftritt. Und ich möchte sie auch nicht länger warten lassen. Und ich würde sagen, der nächste Song, den ich euch jetzt noch habe, ist mein aktueller eigener Song. Selber komponiert, selber geschrieben. Und zwar heißt dieses Wahnsinnsgefühl.

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1: Die Woche ist langsam vorbei. Ich freue mich auf die schöne Zeit.

0: und tschüss, bis zum nächsten Mal, eure Bernd. Dankeschön.
1: Danke. So. Das war Bernd Busan.
0: Dankeschön. Dankeschön.
1: Ja, und jetzt wird es spannend, gell? Und auf das wir uns alle sehr freuen, unsere Stargäste, unser Haupteck des heutigen Abends hier im Eventgarten von Hotel Garni in Schwanenstadt. Diese Swiss Austria Schlagerparty. Und wer dafür verantwortlich ist, ist unser lieber Ladi. Wir haben jetzt schon seit 2 Jahren eine sehr tolle Freundschaft zusammen. Wir haben uns kennengelernt in Everschwang, auch in Österreich. Und jetzt haben wir letztes Jahr die erste Schlagerparty von Radio RBSW gehabt und heute haben wir unsere zweite Schlagerparty. Und er ist eigentlich schuld daran, oder er ist einfach der was das alles eingefädelt hat, dass heute hier die Topstars aus der Schweiz da sind. Für uns Österreicher möchte ich das einmal gerne so dokumentieren. Die Ladis aus der Schweiz sind mindestens so berühmt wie bei uns die Paldauer. Hab ich mal sagen lassen. Und die Paldauer bei uns in Österreich sind auch eine Megaband. Die gehören auch ganz, ganz top weit oben dazu. Also der liebe Ladi hat mir das so erzählt und das möchte ich gerne so weiterbringen. Ich habe mit dem lieben Markus, der war die Stimme, und dem lieben Thomas, das ist sozusagen die Radis zusammen, weil die haben ja auch einen Namen, jeder Einzelne, gell? Und die haben die Fans mit 2 Bussen mitgenommen aus der Schweiz. Sie haben jedes Jahr eher eine Fanreise und heuer haben sie sich ausgedacht, mit den lieben Ladi zusammen in das wunderschöne Salzkammergut zu reisen. Sie sind ja am Donnerstag angekommen. Sie waren gestern, was ich mitbekommen habe, am wunderschönen Wolfgangsee. Wir haben ja sehr viel zu bieten in Österreich. Und heute sind sie bei uns in den wunderschönen kleinen Städtchen Schwanenstadt. Und sie werden heute hier die Party machen. Und ich möchte jetzt ganz herzlich begrüßen und ich sage danke mit tosenden Applaus für euch hier in Schwanenstadt, in Hotel Garni, die Radis! Viel Spaß!

0: Verehrte Damen und Herren, herzlich willkommen zur heutigen Swiss Volksschlagerparty fürs Herz. Seit über 35 Jahren erfolgreich, volksnah und immer gut drauf. Und da sind sie von unzähligen Radio-Hitparaden, der Tommy und der Markus. Da sind ihre Radis.
1: Ja, schönen guten Abend, hallo Österreich und natürlich haben wir auch noch deutsche Freunde unter uns, Österreich und Swiss. Schön dürfen wir hier sein, natürlich bei Daniela Urich in dem Merweggarten, und ich hoffe, wir kriegen das hin mit der Wärme. Drum alle Hände in die Höhe. Genau, wir begrüßen euch und die Österreicher mit unserer Schweizer Fastnationalhymne, wo heißt Grüezi miteinander im schönen Schweizerland, wenn wir auch in Österreich sind. Auf geht's!

Ja, grüezi miteinander, Servus Österreich. Schön sind wir heute natürlich bei euch und natürlich auch im Radio. Die Leute aus Deutschland, Österreich und natürlich vor allem unsere Schweiz. Herzliches Grüezi da aus der Schwanenstadt vom Garten. Eventgarten heute ohne Zelt von Daniela Urich. Aber dafür Wärmelampen, die das Herz erwärmen. Und wir freuen uns, mit euch zusammen Party zu machen. Wir bringen euch Grüße aus unserer Heimat, aus unserer Zentralschweiz. Wer kennt den Pilatus? Wer war schon mal auf dem Pilatus? Natürlich unsere Schweiz sowieso. Hä? Von Österreich war auch schon mal in... Da müsst ihr unbedingt hinkommen. Das ist der zweitschönste Berg in der Schweiz. Das Matterhorn Nummer 1 und der Pilatus Nummer 2. Hä, ist so. Drum, wir hängen ein und schunkeln gemeinsam auf den Pilatus.

Ja, genau. Schön. Komm doch mit auf den Pilatus. So, liebe Musikfreunde, aus nächster Glaube sind einige schon mal ein bisschen eingesunken mit dem Bank oder mit dem Stuhl. Darum laden wir euch alle ein, aufzustehen. Alles einmal aufstehen, das gibt ein bisschen Bewegung, genau. Und die, die unter den wunderschönen Heizstrahlen innen sind, ich gebe euch einen Tipp, könnt doch einfach 5 Minuten den Kreis machen, immer einen, der ein bisschen weiter sitzen. Dann haben alle zusammen einen schon so richtig zünftig warm. Alles ist eingeladen zum Aufstehen, wo ich gerade am Essen ist. Genau. Wir haben den Titel, wir haben einen Titel mitgebracht, da haben wir von 12 Jahren im internationalen Grand Prix der Volksmusik, übrigens noch in Südtirol, in Österreich, in Südtirol, in Meran, waren wir und wir haben den zweiten Platz mit nach Hause in die Schweiz genommen oder erklungen, wie man so sagt. Und zwar, der Titel heißt auf Mundart, komm doch weg, Kasch, ich kann immer, wenn du kommst, und auf Hochdeutsch, komm doch, wenn's du kannst, ich kann immer, wenn du kommst. Alle Hände in die Höhe. Ja, genau. Auf geht's.

0: Ja. Und jetzt haben wir in der Schweiz natürlich ein wunderschönes Jodellied umgemünzt auf eine Schlagerparty-Version. Und die heisst nämlich der Gemsali Jäger. Schweizer, ihr wisst, was wir heute machen. Die schöne Welle, das geht ein bisschen warm. Alles ist eingeladen. Alles ist eingeladen zum Mitsingen.
1: Wo sind die schönen Stimmen?
0: Und gemeinsam.

0: Wunderschöne Stimmen, hä?
1: Wunderbar. So, und jetzt können alle stehen bleiben, alle stehen bleiben und einfach beim Nachbar einhängen. Und die, die schon sitzen, können auch beim Sitzen einhängen, hä? Ist gut. Und zwar ein Titel aus unserer schönen Schweiz, aus dem Berner Oberland. Gibt es einen wunderschönen See und der heißt nämlich bei Kandersteg. Für alle, die einmal bei Kandersteg ins Wallis fahren, bei uns in der Schweiz, heißt der Titel da oben am
0: Blausee.
1: Am Blausee. Alles ist eingeladen, einzuhängen, mitzusingen. Natürlich mit auch Schaukel. Mit dem Radio. Wunderbar, genau. Radio Berner Schlagerwelt, das ist ja die Ausstrahlungsorte natürlich Bern, Wallis. Und da verbinden wir jetzt gemeinsam mit dem Titel da oben am Blausee.

0: Berner Oberland ist schön, he? Definitiv wunderschön. Sind ihr auch der Meinung? So, habt ihr noch alles zu trinken? Habt ihr noch alles zu trinken? Gut. Wenigstens etwas Warmes, he? Ist gut.
1: So, und bei uns ist auch nicht, natürlich nicht nur das Bädener Oberland schön, sondern die ganze Schweiz ist schön bei uns. Aber das ist auch in Österreich natürlich schön. Ihr habt wunderschöne Berge, wunderschöne Seen, das haben wir gesehen. Also wir liegen ja natürlich das sehr, sehr nahe und das ist bei euch so schön. Aber wir haben natürlich aus Schweizer Formation einen Titel und mit dem waren wir 10 Wochen lang in der Schlagerhitparade. Und der heißt, liebe Freunde, rechte Hand nach oben.

Dankeschön. So, den nächsten Titel haben wir für alle Frauen mitgenommen, die heute hier sind. Die Mehrheit ist die Mehrheit die Frau heute. Hä? Frau? Genau, ja. Alle Frauen, Hände nach oben. Schön. Darling, du hast dich heute wieder schön gemacht. Extra für das Swiss Austria Konzerto in der Freiluftarena in der Schwanenstadt. Ja!

Ja. So, und wir haben bei uns in der Schweiz ein Darling und das hat einen speziellen Namen und das wird bei uns immer wieder gewünscht, ein Titel von den Radis, und der heißt nämlich dieser Name. Haben wir eine Frau hier? Oder Frauen? Mehrere? Ja, wir haben Frauen, das ist so, genau, wunderschön. Haben wir eine Angelina unter uns? Nicht? Aber Angelika, die Kaiserin, genau, da sie winkt schon hinten, die Kaiserin Angelika, und eine Angela haben wir, genau. Drum, hier und jetzt unser Titel Angelina!

Ja, liebe Musikfreunde, ihr seid spitze. Jetzt machen wir nur noch ein Spiel gemeinsam. Alle die Hände nach vorne. Genau. Genau. Alle zusammen. Genau. Nach vorne, jetzt gehen wir nach runter auf den Tisch, unter den Tisch. Schön bereit, schön. Aufwärmphase 2 und jetzt kommt Aufwärmphase 3. Aufgepasst, aufgepasst, jetzt kommt die.

Sohn ist das wunderbar. Ihr seid alle gut drauf und wir heizen weiter ein, dass wir nicht einfrieren. He? Ist so, wunderschön. Der nächste Titel für Deutschland, Schweiz und Österreich natürlich. Auch die, die am Radio zuhören, eine wunderschöne Melodie, sie können zu Hause mitmachen und natürlich, wie gesagt, eine Bolognese in der Stube machen. Wir machen sie da, bei der Daniela Urech. Alles aufstehen, rechts umkehrt. Bolognese, auf geht's. So, genau, das geht ein bisschen.

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Hasta la vista. Halleluja. Schön. Und jetzt machen wir das Finale. Bis morgen, dann geht es in Pause. Da kommt der Radio. Und wir machen natürlich noch gemeinsam die Schlagerwelle. Da hier in Österreich. In Schwanenstadt. Und

genau. Also geht's, oder ein bisschen lockern. Tschak, schön, genau. Schön schauen, dass wir die Temperaturen behalten können. Genau. So, jetzt gehen wir gemeinsam. Aber. Oh, schön. Oh, ja, ganz verrückt.

0: Dankeschön! Ja.
1: So, haben alle schön warm? Können wir die Heizöfen abstellen?
0: Genau. Also, es gibt neue Titel. Das machen wir natürlich noch, weil wir das miteinander so zelebrieren dürfen. Dürfen wir natürlich auch sagen, das ist definitiv, Musik ist doch Balsam für die Seele. Wie gesagt, mit diesem Titel sind wir in der Schweiz seit 10 Wochen in der Hitparade und sind 6 Wochen auf Platz 1 gewesen. Und wir haben ein Duett gemacht mit einem österreichischen Partner übrigens. Und zwar mit der, wer kennt noch die Klostertaler? Genau. Markus Wohlfahrt, die Stimme von der Klostertaler, haben wir ein Duett gemacht mit diesem Lied. Und Musik ist doch definitiv Balsam für die Seele. Das sehen wir jetzt hier. Natürlich, was wir miteinander erleben dürfen, das ist natürlich genau gemeinsam Herz und Seele. Musik ist Balsam für die Seele. Zum Mitschwelgen, zum Mitsingen. Viel Vergnügen.

0: Vielen herzlichen Dank für das Mitmachen beim ersten Set. Ihr wart so gut drauf. Und wie gesagt, auch wir haben natürlich unsere neueste CD. Wir haben übrigens auch alles auf USB-Stick. Also wenn ihr unsere Musik möchtet, haben wir alles, 5 CDs auf einem USB-Stick. Aber auch die einzelne CD haben wir dabei, oder auch gewisse Fanartikel natürlich, wie Daniela. Wunderbar. Wir freuen uns, wenn ihr hilft, Daniela, wie auch bei uns in der Schweiz ist das ganz wichtig, die Musik nach außen zu tragen. Und das ist natürlich mit den Radiosender wie auch mit dem TV ganz, ganz wichtig. Und darum herzlichen Dank auch Radio Rabe und natürlich Radio Berner Schlagerwelt. So, jetzt geht es weiter direkt zum Radio und Sie werden 2-3 Sachen, Interviews machen. Und wir kommen später noch einmal, ich hoffe, ihr mögt noch. Geht's noch für euch? Ist gut? Schön. Übrigens muss ich sagen, es sieht am Fall hure heiß aus, wenn man da raus schaut. Mit dem Mond da hinten, sensationell. Die schönen roten Beleuchtungskörper da oben. Also wirklich, ich hoffe, ihr müsst einfach schauen, dass ihr ein bisschen Wärme sind und wir schön machen mit Rotation. He? Ist gut? Klappt das so für euch? Passt's? Wir sagen Dankeschön!
1: So, probieren wir es. Super Auftritt gewesen. Herzlichen, grossen Applaus für unsere Radis. Ich gehe jetzt gar ein bisschen hinterher wegen dem Rückkoppeln. Also, einen grösseren Applaus habt ihr doch verdient. Hä? So. Schön sind wir alle zusammen da in der Swiss Austria Party und darum spreche ich auch Hochdeutsch, dass wir es alle verstehen. Und zuerst möchte ich bedanken der Gastgeberin, ich muss da noch ein bisschen rüber, der Gastgeberin, der Daniela Urich, vielen herzlichen Dank, komm doch mal zu mir, Daniela, wir sind schon 2 Jahre Freunde und gehen durch dick und dünn, gell, Dani?
2: Ja, lieber Ladi, also die Freundschaft, muss ich ehrlich sagen, das ist einfach, wir haben uns kennengelernt und ja, wir haben uns, glaube ich, sehr gut verstanden, gleich von ersten Augenblick an und wir sind jetzt seit 2 Jahren schon durch sehr viele Veranstaltungen gegangen, ja, und ich

0: hoffe, dass es weiterhin so bleibt wie jetzt. Und ich danke dir wirklich ganz, ganz herzlich, dass du mir den Tipp gegeben hast mit den Radis. Es ist einfach sensationell.
1: Komm, wir gehen noch ein bisschen weiter. Vielleicht ist das hier besser. So. Genau, hier ist es besser. Dann, du warst ja auch vor kurzem in der Schweiz, in Sigriswil. Wie hat es dir in der Schweiz, im Berner Oberland gefallen?
0: Ja, ich bin ja schon sehr oft in der Schweiz gewesen und ich sehe jedes Mal wieder für mich ein neues, einfach, es ist wunderschön und es war auch dort wahnsinnig toll. Wir haben uns da, wir sind bei den Sigriswil, da ist auch dieser See gewesen. Und da habe ich mich gefühlt, wie wenn wir bei uns in Österreich am Attersee sind. Das ist bei uns nicht sehr weit weg, aber es ist wunderschön. Der Unterschied zwischen Österreich und Schweiz ist vielleicht nur ein bisschen die Häuser, die schauen anders aus. Aber die Umgebung ist einfach, wie gesagt, bei Österreich und bei Schweiz einfach wahnsinnig schön. Und ich freue mich immer wieder vom Neuen, wenn ich eingeladen werde, bei euch mit dabei zu sein zu dürfen.
1: Du kommst ja auch sehr, sehr gut an in der Schweiz. Bei Radio Berner Schlagerwelt bist du die aktuelle Schlagerkaiserin. Und das gibt doch auch einen Applaus für die Daniela Urich. Einen Riesenapplaus, Eure Majestät. Genau. Schlagerkaiserin heißt Jahressiegerin. Also sie hat sehr viele große Stars überholt. Die Nockis, sie hat die Paldau rausgeschmissen in der Hitparade und so weiter und so fort. Ja, dann hast du noch einen wichtigen Mann, den Hansi. Auch ein großer Applaus für unseren Hansi und unseren Gastgeber. Ich weiß, ich hoffe, ich sage das richtig, ohne den Hansi würde das alles es nicht geben.
0: Ja, das ist richtig. Er hat einfach das Gefühl, er sagt immer, ich bin ein blonder Installateur, aber er hat einfach so einen Hausverstand. Und wir sind ja keine Gastronomen und wir machen das einfach mit wahnsinnig viel Herzblut, mit unserer ganzen Familie. Es sind heute wieder alle unsere 6 Kinder da, die was mithelfen. Und wenn die Familie zusammenhilft, da sieht man, dass man ganz was Tolles zu Wege bringt oder veranstalten kann. Und darauf möchte ich wirklich ganz, ganz herzlich sagen, ein Dankeschön an meine ganz, ganz liebe Familie.
1: Ja, Applaus für die Familie Urich. Die sind ja da am Rumrennen, am Servieren. Sie sind wirklich im Stress. Also auch für das Servicepersonal, die Familie Urich, ein großes Dankeschön. Ja, Tanja, leider auch, komm doch auch schnell her, bevor dann alle Moderatoren auf die Bühne kommen. Tanja, leider auch, wurde letzte Woche noch operiert. Sie hat die Fäden noch drin, die Schläuche sind auch noch drin. Aber trotzdem ist sie mit den Radis hier hingefahren. Das ist meine Frau Tanja, die Chefin, meine Chefin, die Chefredakteurin. Und auch ohne Tanja geht es nicht. Wie bei dir mit dem Hansi.
0: Ja, so ist es. Und das Wunderbare ist das, wenn man als Familie so zusammenhält. Weil da ist man stark und da kann man sehr, sehr viel bewältigen. Und ich finde es auch von der Tanja ganz, ganz toll, dass sie nach der großen Operation jetzt auch wieder mit dabei ist und dir die große Stütze gibt, so wie mir die große Stütze mein lieber Hansi gibt.
1: Applaus für dich, Tanja. Ich liebe dich. Und wir sind 24 Jahre verheiratet jetzt. Und ihr 33, ja, das ist super. Also danke, Tanja, für alles.
2: Merci.
1: So, dann fahren wir weiter mit unserem Programm. Und das mache ich natürlich nicht alleine. Auf die Bühne bitte ich, liebes RBSW-Team, bitte. Ihr könnt auch dort auf die Bühne, wo ihr möchtet. Und dann möchte ich dort noch ganz kurz erwähnen, da die Radioübertragung ist auch in Österreich, also nicht nur in der Schweiz. Andi Wimmer, komm doch du auch ein bisschen zu mir schnell. Andi Wimmer, da, zu mir. Er ist der Chef von Radio Wien, AC Wien. Er ist vorhin eingetroffen, darum hat er noch einen Rucksack. Hallo Andi. Ja, bist noch erst am Ankommen, hä? Also man sagt immer, die Schweizer sind langsam, aber die Wiener, ja? Hallo Andi.
3: Hallo.
1: In deinem Radio ACW Wien wird das jetzt auch gerade live gesendet.
3: Genau.
1: Und was machst du sonst so in deiner Rundfunkgeschichte?
3: Jetzt haben wir einen neuen Sender dazu bekommen, Radio Audiotex, und da wird das auch übertragen.
1: Da wird es jetzt auch live übertragen. Also dann grüßen wir auch Wien. Guten Abend, Wien. Das machst du dem ORF Konkurrenz, du. So, jetzt übergebe ich meinem Team. Ich möchte mich bei euch, RBSW-Team, natürlich von Herzen auch bedanken. Bei meinen großartigen Freunden Christoph Messerli, Mike Schneeberger, meiner Freundin Madeleine Amstutz, der Großrätin vom Kanton Bern, und natürlich meinem Entdecker und RBSW-technischer Leiter Niklaus Blaser. Jetzt übernehmt ihr ein bisschen den Teil. Habt ihr ein Mikrofon?
4: Ja, selbstverständlich haben wir Mikrofons. Danke, Lady. Liebe Frauen und Männer, herzlich willkommen auch von unserer Seite. Liebe Zuhörerinnen und Zuhörer an den Radiogeräten, es freut uns sehr, dass ihr alle zuhört. Und wir dürfen jetzt in der Pause, dass es ja für die Gäste an den Radiogeräten nicht langweilig wird, kurze Interviews machen. Und ich darf starten mit dem Bernd Busam. Er ist der Chef der Technik heute. Darf ich dich schnell zu mir bitten?
5: Ja, so. Ja, die Technik, ich nehme gerne mein eigenes Mikrofon.
4: Sehr gut, die Technik muss ja trotzdem funktionieren.
5: Und so ist es, ja.
4: Wir haben schon gehört, du bist sehr vielseitig, du hast schon unterhalten heute Abend, aber du schaust auch zur Technik, dass alles gut läuft.
5: Ja, so ist das. Es muss natürlich, ohne Technik geht's nicht und ohne Künstler geht's auch nicht, also es ist einfach ein gemeinsames Zusammenspiel.
4: Genau, du verkörperst die Verbindungen sehr gut, auch von den Ländern her. Du wohnst in der Schweiz,
5: in
4: an Mödling, der Grenze
5: Markau, genau,
4: zu Deutschland, aber aufgewachsen bist du in Deutschland. Ich erzähle was über dich, wer du
5: also
4: bist.
5: Also ich bin ganz einfach in Deutschland aufgewachsen. Grenze, letzter Ort vor Basel, ist immer so ein Begriff, weil Basel kennt eigentlich jeder. Und deswegen da aufgewachsen, meinen Beruf erlernt. Und irgendwann ging es dann vor 15 Jahren, also 2009, rüber in die Schweiz beruflich. Das heißt, ich bin natürlich auch in die Schweiz rübergezügelt. Und ich habe es bis jetzt nicht bereut.
4: Wir wissen, du bist ein Technikgenie. Du hast aber auch sehr viele Instrumente, die du bereits gespielt hast oder spielst. Was spielst du alles?
5: Aktuell, muss ich sagen, spiele ich nur noch ein bisschen Keyboard. Den Rest muss ich an Nagel hängen. Gut, Flöte und Sonstiges, was in meinen Memoiren steht, ist alles Vergangenheit. Trompete geht nicht mehr, gesundheitlicherweise. Ich habe ein Problem mit meinem Gehör dadurch. Und, aber wie gesagt, Keyboard spiele ich noch ein bisschen und ich konzentriere mich eigentlich momentan sehr stark auf meinen Gesang, auf meine eigenen Songs. Mache natürlich sehr gerne Partys, Auftritte und meine Technik, wie du schön sagst, hat sich eigentlich ein bisschen ergeben durch das, dass ich halt einmal der Typ war, der eigentlich alles mitgebracht hat, wenn es eine Party gab. Das heißt, ich habe Mikrofone mitgebracht, Anlage, Boxen, es war immer einfach alles da. Und so hat sich das ergeben.
4: Bernd Busam, du bist Musiker und Techniker mit Leidenschaft. Was gefällt dir am besten an solchen großen Anlässen?
5: Soll ich ehrlich sein? Das super Publikum. Na, was seid ihr? Weil ich muss auch sagen, ohne Publikum geht's natürlich nicht. Ich finde es immer wieder schade, viele Künstler, auch ich, wenn ich zurückblicke, wir machen hier eine Veranstaltung, da eine Veranstaltung, riesig Werbung in allen sozialen Netzwerken. Und wen interessiert's dann? Ganz wenig Leute. Und das finde ich schade. Aber ich muss eigentlich sagen, Markus, Radis, Thomas, ich muss sagen, ihr habt wirklich super tolles Publikum, ihr habt super tolle Fans und ich muss eigentlich sagen, ich bin stolz auf euch. So natürlich, so eine große Anzahl von Fans mitzuziehen, das ist wirklich eine Kunst und ich verneige mich vor euch. Dankeschön.
4: Das ist ein super Schlusswort von Bernd Busam. herzlichen Dank auch dir. Dankeschön. Für deine Bemühungen. Ein großer Applaus auch für dich, bevor wir das Mikrofon dann weitergeben.
5: Wunderbar. Vielen Dank und ich wünsche euch noch viel Spaß. Dankeschön.
6: Ja, guten Abend von meiner Seite. Ich begrüße euch auch noch einmal im Namen von der Radio Berner Schlagerwelt zu diesem Event hier bei den Oryx im Eventgarten. Und wir haben uns gedacht, viele von euch, ihr seid der harte Kern der Radis-Fans, aber an unseren Radiogeräten und unter Umständen gibt es auch hier im Publikum Leute, die die Radis vielleicht etwas weniger gut kennen. Und wenn ihr Lust habt, liebe Radis, Markus, scheint gerade im Moment sehr in Stimmung zu sein. Markus, dürfen wir dich oder die Radis auch noch ein bisschen den Leuten vorstellen, die jetzt nicht euch schon seit zig Jahren kennen? Sehr gerne. So, du bist der Markus und wir feiern ja jetzt 40 Jahre Radis. Oder Radis, sagt man. Noch nicht ganz. Was war das Beste aus 40 Jahren Karriere?
7: Oh, das Beste. Also wir feiern, wie gesagt, das Jahr noch 39 und das nächste Jahr dürfen wir 40 Jahre feiern. Und ja, es ist natürlich wunderschön und du hast es gesagt vorhin, es ist wunderschön, dass wir so viele treue Fans haben in diesen vielen, vielen Jahren. Und wir machen jedes Jahr eine Reise irgendwo. In Österreich waren wir auch schon ein paar Mal, in Deutschland, wir waren übrigens schon in Holland, wir waren schon in Belgien. Wir machen wirklich wunderschöne Musikreisen auch in der Schweiz und es ist für uns wirklich eine wunderbare Freude und Ehre. Und das Ereignis, ja, ich muss jetzt sagen, wenn wir die Größe vom Anlass nehmen, dann war das unser Highlight. Vor 2 Jahren durften wir wirklich an der großen Schlagernacht in Luzern spielen mit 5000 Leuten und da war wirklich nur alles die Top-Cracks unter der Unterhaltungsszene waren da und wir waren als Lokalmatador vor Ort, durften wir da eine Riesenstimmung machen und die wie einen Hexenkessel. Das war von der Größe her das größte Highlight und vielleicht eine Panne daraus in den 40 Jahren, das war, dass wir einmal an einem Ort gebucht wurden und wo wir kamen, war schon alles aufgestellt und es war eine andere Band da. Und da haben wir gedacht, ja nein, das gibt's doch gar nicht. Und so haben wir dann festgestellt, dass sie die falsche Restaurant hatten, zum Glück. Sie waren im Rössli, übrigens in Ebersäcken, heißt das bei uns im Luzern. Und sie sollten im Rössli in Alberswil sein. Und sie mussten abbauen und zügeln an den nächsten Standort. Und wir haben dann aufgebaut und nachher war übrigens eine Hochzeit. Und wir waren gerade so 5 Minuten fertig, als das Brutpaar kam nachher. Also das war so zum Beispiel eine ganze tolle Episode.
6: Ja, Markus, danke sehr auch für deine Ehrlichkeit, dass halt mal etwas bekannt wird und dass du auch mit Humor über etwas lachen kannst, das nicht perfekt lief. Christoph, du hast sicher auch noch ein paar Fragen.
8: Ja, ich bin der Christoph. Herzlichen guten Abend wünsche ich euch allen hier in Schwanstadt und an den Radiogeräten hier in Europa. Ja, Markus, du bist ein richtiger Kerl. Du bist groß gewachsen, stark, powerful. Wow. Wo kommt das her? Kommt das auch schon von deiner älteren Zeit her? Wie bist du aufgewachsen? Ja, deine Elternschaft und deine Familie, deine Wurzeln. Erzähl uns davon bitte.
7: Okay, ja, das kann ich schon sagen. Also es ist so, wir sind auf einem Bauernhof aufgewachsen. Übrigens ist auch mein Bruder heute hier. Mit ihm habe ich vor 40 Jahren begonnen, das Duo zu starten. Und wir waren auf einem Bauernhof, mussten viel arbeiten. Wir hatten fast keine Zeit, in die Schule zu gehen dazumal. Wir mussten zu Hause zuerst arbeiten und dann kam eigentlich die Schule. Und so sind wir natürlich aufgewachsen und ein bisschen hart, aber es war schön und das hat vielleicht genau der nötige Stein und Grundstein gegeben, dass ich heute das immer noch nach 40 Jahren immer noch mit viel Freude, Humor und wirklich auch die Kompositionen, die ich schreibe, also von der Leber weg. Es macht Freude. Und wir haben das übrigens immer nebenbei gemacht. Wir haben alle immer noch einen Beruf und haben das nebenbei gemacht und einfach mit Freude, Humor und Fröhlichkeit. Und übrigens muss ich sagen, der Name Radis, ja, danke vielmals. Der Name Radis kommt ja von unserem Vater, das heißt Konrad, und in der Schweiz sagt man viel Radi. Oder von Meinrad wird auch die Abkürzung viel Radi genannt, und von dem kommt nämlich der Name. Und darum, und heute ist es gerade ein spezieller Tag, und zwar wäre unser Vater heute gerade 100 Jahre alt geworden. Er hat heute, hätte Geburtstag. Vielen herzlichen Dank. Er ist vor 16 Jahren von uns gegangen, aber er hat immer gesagt, ihr müsst nicht traurig sein. Übrigens hat er gewünscht, an seiner Beerdigung frohes Wiedersehen mit dieser Hoffnung und Zuversicht, dass wir uns alle irgendwann wieder einmal sehen dürfen. Dankeschön. Merci.
8: Ja, Mike, zur nächsten Frage bitte.
6: Ja, sehr eindrücklich, was du uns da zu erzählen hast, die kleinen Konrads. Aber habt euch für Radis entschieden, was auch besser klingt? Oder was meint ihr? Ja. Natürlich! Die Stimmungskanonen aus dem Kanton Luzern, die Radis. Jetzt möchte ich noch etwas wissen. Wart ihr die ganzen 39 Jahre immer zusammen und immer nur zu zweit?
7: Also immer zu zweit, ja. Also früher war es sogar ein Familienquintett, und das wurde aufgelöst 1984 und 1985 eben mit dem Bruder Radi, steh schnell auf, mein Bruder ist hier, Applaus natürlich, mit ihm habe ich begonnen und er kommt immer mit auf die Reise, das ist wunderschön, vielen herzlichen Dank, Radi Junior, wie man sagt. Und ich bin eigentlich Radi der Dritte, ich heiße Markus, aber wir haben es auch immer Radi gesagt. Und wenn übrigens jemand bei uns angerufen hat und die Mutter war am Telefon, hat sie immer gesagt, sie müsse den Radi haben, und sie hat nie gewusst, welchen, Nummer 1, 2 oder Nummer 3. War auch noch spannend, ja. Ja, jetzt habe ich die Frage vergessen. Weißt du?
6: Also du hast die Frage eigentlich beantwortet. es fehlt noch jemand. Oh.
7: Ja, natürlich, weil es war der Anfang. Und nachher 18 Jahre mit ihm, und er hat aus beruflichen Gründen aufgehört, der Bruder, und dann hatte ich 10 Jahre jemand anderen aus dem Aargau, hatte da mit gesundheitlichen Problemen. Und jetzt Tommy, wo bist du? Tommy, genau. Der ist natürlich der Dritte im Bunde in diesen 39 Jahren, und wir dürfen schon zusammen 11 Jahre mit dabei sein, und er wohnt im wunderschönen Vierwaldstätter See, also nicht im See drin, aber am See, und zwar genau, und er wohnt im wunderschönen Buchs am Vierwaldstätter See, und wunderschön, wir haben eine wirklich kollegiale, wunderschöne Zeit, und herzlichen Dank natürlich, und Applaus für den Tommy von Büren.
6: Ja, danke sehr, lieber Markus. Christoph, hast du noch ein Schlusswort?
8: Ja, mein Schlusswort ist, lieber Küsse, so wie man dich nennt in Bern, das ist sein Nickname, grüßen wir doch die Schweiz hier aus Schwanenstadt Österreich. Und ich habe mir ausgedacht, mit einem Heu, das bedeutet in der Schweiz so viel wie eigentlich Hallo. Und du machst ja immer so schöne Ziege-Zage, Heu, Heu, Heu. Leute, hier ein Schweizer Fähnchen. Alle Leute mit Schweizer Fähnchen, bitte die jetzt in die Luft. Wir grüßen die Schweiz hier aus Schwanenstadt mit einem Zickezacke, Zickezacke. Zickezacke, Zickezacke. Zickezacke, Zickezacke. Dankeschön.
9: So, jetzt wandert das Mikrofon noch zu mir. Guten Abend, liebe Leute hier in Schwanenstadt. Wie seht, ich bin auch noch ein bisschen hinter der technischen Kette, da hinter dem Mischpult von Bern Busang. Und zwar mache ich die Übertragungstechnik in unser Sender, in Radio Berner Schlagerwelt 1 2 und 3 und in Radio ACW Wien und in Radio Seeland und da hat sonst noch ein Radio, irgendwie etwas mit Radiotex oder so, wo mir der Andi Wimmer noch hat angegeben und dort tun wir auch drüber streamen. Auf Radio RBSW 1 haben wir etwa 2,2 Millionen Zuhörer im Moment. Wir haben nachgeschaut auf dem Tool, das wir hier haben, wo wir das genau nachschauen können. So, jetzt habe ich auch der jemandem noch zu interviewen hier auf der Bühne. Liebe kaiserliche Hoheiten von Österreich, seid so gut, kommt dafür. Also da seht ihr, wie die bereits Schweizer Mundart verstehen. Das ist überhaupt kein Problem. Die beiden waren ja bei uns in der Schweiz und unter anderem auch am Schlager-Event in Sigriswil, wo wir am 31. August ausgesendet haben, auch über Radio Berner Schlagerwelt und über die anderen genannten Sender und natürlich live dort im Adler durchführen durften. Ja, ihr seid zu uns in die Schweiz gekommen, 5 Tage. Wir haben eine ziemlich intensive Reise mit Ihnen gemacht. Wir waren zuerst im Aargau, in Bremgarten, dann im Kloster Muri und nachher in der Habsburg. Und ja, ich stelle mal die Frage, wie ist das bei euch rübergekommen? Angelika, du warst ja das erste Mal in der Schweiz.
10: Ja, es war sehr schön in der Schweiz und ich freue mich schon auf das nächste Mal in die Schweiz zu fahren.
9: Also da muss man sich nicht fürchten vor den Eidgenossen?
10: Nein, überhaupt nicht.
9: Und wie ist es bei dir gegangen, Andreas? Du bist ja die Strecke gefahren, dann über die Autobahn mit den grünen Schildern.
11: Ja, wir sind natürlich über Liechtenstein gekommen und sind bei den schönen Seen hinaufgefahren, den Züricher See und den Feuigensee, weiß ich nicht, wie das genau heißt, aber zumindest ein wunderschönes Land. Wir sind natürlich herzlichst aufgenommen worden in der Schweiz. Wir sind auch sehr gute Freunde geworden und eine gute Beziehung mit der Schweiz ist aufgebaut worden dadurch. Und natürlich ein wunderschönes Land mit den wunderschönen Bergen, die Schweiz.
9: Da fühlen wir uns als Schweizer sehr, sehr geehrt, wie die Hoheit von Österreich unser Land so rühmt. Aber es ist auch hier ganz schön, also für uns. Uns gefällt es auch sehr gut. Und wenn ich denke, das Ganze hat ja angefangen vor einem Jahr am letzten Schlager-Event. Ich war dann leider nicht dabei. Ihr habt mit dem Mike hier Kontakt geschlossen und seither sind wir immer ein wenig in Kontakt.
11: Ja, genau. Voriges Jahr ist es eben eingetroffen. Da sind wir auch hier gewesen bei dieser Schlagerveranstaltung und da haben wir eben auch bei diesem Radiosender Berner Schlagerwelt, Radio Berner Schlagerwelt, eben den Mike kennengelernt und die anderen Moderatoren und sind dann auch eigentlich gute Freunde geworden und eben die ganzen Interviews haben dann angefangen und das ist immer wieder so weitergegangen.
9: Wir haben bei Radio Schlagerwelt 5 Sendungen gemacht mit den Hoheiten, wo sie eben erzählt haben über ihre Hoheit, über ihr Leben und wie sie heute hier in Österreich unterwegs sind. Aber wenn wir auf Muri zurückgehen, dann haben wir ja die Gruft gesehen von deinem Grossvater, Angelika. Dein Grossvater, der ruht in Kloster Muri.
10: Ja, er liegt in Kloster Muri. Und es gibt dann noch hinter dem Altar von meinen Urgroßeltern, der Kaiser Karl von Habsburg und die Zither, da sind die Herzen drinnen.
9: Das war sehr eindrucksvoll, denke ich, für dich, das erste Mal in der Schweiz und das zu sehen.
10: Ja, sehr. Also es war nämlich ein bisschen aufregend und ich habe natürlich also ich habe mich einmal richtig verabschieden können von denen, also meine Urgroßeltern und meinen Großvater.
9: Sehr schön, sehr schön. Und wir durften das miterleben. Das war für uns ein ganz eindrucksvoller Moment, das dort mitzuerleben. Dann sind wir auf Langnau gegangen und ich schwenke immer ein wenig die Langnauer Fahne. Langnau im Emmental und dort war eben auch ein Stück mal habsburgisch. Da sind wir an eine alte Burgstelle gegangen und ich habe es ausgerechnet. 638 Jahre ist dort kein Habsburger mehr gewesen. Seit dem Ritter von Grünenberg, der damals dort war. Dann, wie gesagt, sind wir ins Berner Oberland und dort habt ihr sehr viel erlebt. In Sigriswil, in der Heimatgemeinde von unserer bernischen Grossrätin Madeleine und Gemeinderätin von Sigriswil.
11: Ja, natürlich haben wir da sehr viel erlebt. Der Highlight war natürlich die Schlagerveranstaltung mit der Live-Radio-Übertragung, was am Abend war. Natürlich auch, wir sind zu den Turm hinaufgegangen, zu den Aussichtsturm und auch die Sternenwarte war sehr interessant. Auch die Führung von der Madeleine, von unserer Großrätin, natürlich perfekt gemacht. Und die Kirche, alles wunderschön. Natürlich auch, wir waren auch in einem Altersheim, eben wo der Tag der offenen Tür war, war auch sehr interessant. Und wunderschön gewesen, auch der See unten und die ganze Aussicht.
9: Und dann seid ihr einem Schwinger begegnet, der 100 Kränze schon gemacht hat.
10: Ja, das war eine sehr schöne Veranstaltung und diese Tradition soll natürlich weitergehen. Und ja, und danach ist dann auch eigentlich schon Feuer schon begonnen. Dazwischen sind wir zu der traditionellen Schwingerfest gegangen und dann wieder zurück. Das war dann auch die Radio Live-Übertragung.
9: Ja, am nächsten Tag ging es dann weiter. Sind wir ins Juschistal gegangen und da hat es Fondue gegeben.
11: Ja, das ist eben auf dem Berg oben und bei der schönen Alm, wo die ganzen Kühe oben sind und natürlich die Schweiz, das Käseland, wo der ganze Käse herkommt. Und es war natürlich ein Highlight, das zu genießen. Das ist dieses Fondue.
9: Und den Tag haben wir dann abgeschlossen in Grindelwald am Trichlertreffen.
10: Ja, das ist auch eine sehr schöne Veranstaltung gewesen. Und da sind die mit den Riesenglocken sind sie in eine Runde gegangen. Und wir haben auch den Ort besichtigt.
9: Ja. Dann kam der Montag und die Hoheiten von Österreich waren immer noch bei uns. Das hat denen so gefallen. Wir sind dann mit ihnen ins Bundeshaus gegangen. Die Madeleine hat das ermöglicht. Einen halben Tag, den ganzen Vormittag, mehr oder weniger im Bundeshaus. Und dort lernten sie die direkte Demokratie kennen, die ihr in Österreich auch einführen wollt.
11: Ja, genau. Und dieses System wäre für uns eigentlich das Richtige, dass das Recht eben vom Volke aus direkt geht. Und natürlich, das Bundeshaus, die Besichtigung war natürlich auch sehr wunderschön. Und die Kontrolle war auch sehr genau. Kein Metall oder irgendwas dürfte man mithaben. Und natürlich, wir haben ja auch mit dem Nationalrat gesprochen über bestimmte Themen, haben mit ihm auch einen Kaffee getrunken, auch über das Naturierungsgesetz, das was hier in Österreich eingeführt worden ist, weil das die Schweiz auch mitgezogen ist und auch wieder Rückführungen machen will in diesem Gebiet, also in der Natur, dass die Natur wieder so rückgeführt wird, wie sie eben genommen worden ist.
9: Dann war noch nicht fertig, wir gingen dann aufs Berner Münster, auf den Turm.
10: Ja, mit vielen Stufen und dann die schöne Aussicht.
9: Und zum Abschluss gingen wir noch zu der Madeleine. Bei ihr hat dann die Session angefangen des bernischen Grossen Rates und sie saß im Ratssaal und wir saßen wo?
11: Ja, wir saßen eben bei der Zuschauertribüne und beobachteten alles nicht.
9: Und hab die Abstimmungsresultate begleitet bzw. aufmerksam verfolgt.
10: Ja, wir haben gut aufgepasst, wie das alles abgegangen ist.
9: Und eine Vereidigung gab es auch noch, nicht von euch Zweien, aber die kommt vielleicht noch hier in Österreich. Aber es gab eine Vereidigung von Grossräten, das war auch sehr interessant. Ja, und dann haben uns die Hoheiten wieder verlassen und wir haben regelmäßig Kontakt und es ist immer sehr, sehr interessant für uns alle, hier mit ihnen was erleben zu dürfen.
11: Ja, war sehr schön und wir freuen uns schon wieder, wenn wir das nächste Mal zu euch kommen können und auch unter Protokoll wieder weitere Termine machen dürfen.
9: Danke vielmal für euren Besuch. Die beiden waren schon gestern Abend auch bei uns und das hat uns sehr gefreut. Und wenn jemand irgendwas wissen möchte von Ihnen, Sie sind noch ein wenig da, da dürfen Sie sicher fragen. Danke vielmal euch beiden. Und wir würden jetzt diese Pause abschließen. Es geht wieder weiter mit Musik, damit es wieder warm wird bei euch und in euren Beinen und Füßen. Dann, jetzt wissen wir wieder, wie es weitergeht. Jetzt kommt die Daniela Urich auf die Bühne. Applaus!
0: Schön. Ich habe ein bisschen die Zeit genützt, um mich ein bisschen umzuziehen, weil ein bisschen Dirndl. Das passt ja auch sehr gut bei uns in Österreich und natürlich auch in der Schweiz. Und ich habe mir gedacht, wenn wir unsere lieben Gästen aus der Schweiz hier willkommen zu begrüßen, dann habe ich mir gedacht, ich habe ein wunderschönes Medley, das ich euch gerne präsentieren möchte. Und zwar, ich gehe jetzt einmal durch die Bundesländer von Österreich durch und ihr werdet bestimmt diese wunderbaren Melodien auch kennen und ihr könnt auch natürlich mit mir mitsingen und mit dem ersten kleinen Vers, was ich anfange, ist mit dem Mariandl aus dem Wachau.

Dankeschön. Ein kleiner Streifzug durch das wunderschöne Österreich. Und jetzt gehen wir nach Griechenland mit Akropolis. Adieu, die Stimmung ist...

Dankeschön. Ich glaube, ich bin da jetzt wo drauf gestiegen. Ja, aber es ist halt live, ist live, gell? Also die Bühne ist da ja nicht so groß, aber ich glaube, ich bin da jetzt irgendwie mit meiner Euphorie irgendwo drauf gestiegen. Aber alles ist okay, alles ist okay. Wie geht's euch? Super. Ich möchte natürlich auch mich ganz herzlich bedanken. Ich habe da irgendwo, glaube ich, meinen Zettel gehabt. Oh je, ah, da ist er, ja genau. Weil so eine tolle Veranstaltung kann natürlich auch nicht so toll funktionieren, wenn man nicht ganz, ganz viele Helfer im Hintergrund hat. Und dafür möchte ich mich ganz herzlich bedanken an meine Kinder. Und das sind 6 davon. 2 Zwillinge habe ich ja, für die in der Schweiz, die was das nicht wissen. Und zwar die Carina, herzlichen Dank. Der Kevin, der Dennis und der Daniel, die Zwillinge, und Zwillinge, die Julia und der Johannes, aus meiner Familie. Natürlich auch mein Mann an der Technik. Ja, der mag das nicht, dass er gelobt wird, aber wie schon der liebe Ladi gesagt hat, ohne den lieben Hansi geht einmal gar nichts. Danke, lieber Ehemann Hansi Urich, für das, dass du das alles mitmachst mit deiner Frau. Und wir haben auch ganz tolle Mitarbeiter, die ich auch gerne erwähnen möchte. Das ist die Sulka, die Anissa, die Veronika, der Ilber, die Emnesse und die Lamia. Ja, weil die alle sind im Hintergrund, die versorgen euch mit Speis und Trank und das alles aufzubereiten, dieser Eventgarten, das bedarf auch ganz, ganz viel Hilfe. Und wir haben auch Hilfe in der Gastronomie, weil wir sind keine Restaurantbesitzer. Und zwar unser Nachbar, der Schabernack, der was uns mit dem Essen versorgt. Danke herzlich auch an den Nachbarn Schabernack. Und wir haben noch einen Zugang von Radio ACW aus Wien. Der Andreas ist auch eingetroffen. Lieber Andreas, danke schön, dass du auch bei uns mit dabei bist. Dankeschön. Die Live-Übertragung aus Österreich. Und weiter geht's mit nächsten Titel. Wir bleiben noch in Griechenland mit Der Stern von Mykonos.

0: Danke. Dankeschön. Und ich habe mir natürlich auch bei meinem Programm was einfallen lassen. Wenn wir schon Schweizer Gäste hier haben, da muss ich nochmal mein Hütchen aufsetzen und natürlich mein Dirndlkleid, gell? Für die Radiozuhörer sehen das ja nicht, aber ich kann ihr das ja auch ein bisschen erzählen, dass ich ein Dirndl anhabe, ein bisschen ein kurzes Dirndl. Ich spüre halt nicht die Temperatur, weil ich bin so richtig gut drauf. Seid ihr auch gut drauf?
1: Ja.
0: Seid ihr gut drauf?
1: Ja.
0: Wenn sie gut drauf seid, dann singen wir Heidi, oder? Aus der Schweiz!

Ja, wer weiß. So geht es, gell? Wunderbar. Ganz verrückt. Ganz verrückt, ja, natürlich. Weiter geht's. Hansi, was hast du drauf?

Wind, ja, voll! Wow, das ist ein Wahnsinn, ne? Okay. Was haben wir denn noch? Ja, genau. Weil es jetzt so schön ist mit euch, da gibt es ein wunderschönes Lied, und zwar das heißt, schön ist es auf der Welt zu sein, oder? Alles macht mit! Hopp!

Ja, ist das wahnsinnig toll. Danke, danke, danke. Mit dem nächsten Titel möchte ich mich für euch verabschieden als Gastgeberin hier. Ich bedanke mich ganz herzlich, dass ihr heute bei uns gewesen seid im Eventgarten hier in Schwanenstadt bei unserer Familie Urich. Und ja, ich wünsche euch für morgen wieder eine gute Abreise in die Schweiz. Vielleicht sehen wir uns ja da mal in der Schweiz. Es würde mich sehr freuen, über eine Einladung natürlich. Für meine Fans, wir werden morgen wandern und zwar ab 11 Uhr geht's los mit der Schlagerwanderung mit Daniela Urich von hier 11 Uhr Eventgarten durch die wunderschöne Au zu mir nach Hause im Gnadenhof. Wir haben ja über 100 Tiere zu Hause und da gibt es dann eine gemütliche Jause und Hautnah-Konzert mit Daniela Urich für meine Fans, die was morgen mit dabei sein werden. Ja, das ist einmal vorweg alles, was ich dazu zu sagen habe. Ich danke nochmal ganz herzlich natürlich auch an die Technik, an Bernd Busam für diesen tollen Sound. Und ja, ihr habt ja dann noch eure Stars, und zwar die Radis, die was dann für euch noch den wunderschönen Abschied machen. Und ich wünsche euch dabei noch ganz, ganz viel Spaß. Danke, danke, danke, dass ihr heute hier gewesen seid. Vielleicht sehen wir uns ja in der Schweiz. Ich würde mich freuen über eine Einladung. Bis zum nächsten Mal. Dankeschön, eure Daniela Urich. Dankeschön.

Auf Wiedersehen. Danke. Danke. Danke, das ist voll lieb. Möchtest du noch eins? Dann habe ich nur zum Abschluss ein Serie Madre für euch, alle zusammen. Was sagt sie dazu? Alle machen die Lichter hoch. Wer möchte? Alle machen die Lichter hoch. Und wir singen zusammen. Dankeschön. Sehr lieb.

Schön. Hier die Zusammengehörigkeit. Wir sind alle eine Familie. Das kennt keine Grenzen. Einfach nur wunderschön. Dankeschön.

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1: Und damit geht's noch.

0: Dankeschön. Ich wünsche euch noch einen schönen Abend und jetzt geht's weiter mit euren Stars aus der Schweiz, die Radis. Eure Bühne, bitte sehr. Gerne.
1: So, also, liebe Musikfreunde, die liebe Technik, das ist einfach so. Und wir sind halt live unterwegs und darum müssen wir immer wieder ein bisschen umstellen, dass es auch für uns wieder funktioniert. So, liebe Freunde, willkommen ins Finale. Herzlichen Dank natürlich noch einmal in der Daniela Urich. Großen Applaus für Daniela Urich. Genau. Und natürlich an der Technik der Hans, der Chef des Hauses. Genau. Wir laden euch ein. Alle die Hechte in Amt nach oben. Und ich sage zueinander, so schön, so les, so gut. Genau. Alle neunst miteinander, so schön, so les, so gut, genau. Ihr kennt die Melodie und wir haben einen Text mitgebracht, der heißt: Schön seid ihr hier. Alles ist eingeladen.

Schön seid ihr alle hier, liebe Musikfreunde und auch die Freunde am Radio aus Deutschland und Österreich. In der heutigen

Ja, genau. Schön seid ihr alle hier und feiert mit uns. Genau. Und darum haben wir ein Lied mitgebracht, das habe ich geschrieben über die Zufriedenheit. Die innere Zufriedenheit, das ist vermutlich das höchste Gut, wo man hat im Leben, auch wenn man etwas gesundheitlich Beschwerden hat, aber die Zufriedenheit ist das höchste Gut. Genau, also. Und jetzt haben wir natürlich, wie gesagt, ihr habt Wunderkerzen bekommen, alle sind herzlich eingeladen, diese natürlich zu entflammen und die Stimmung zu verbreiten in dem wunderschönen Garten hier, natürlich in der Schwanenstadt bei Daniela Urich. Ja, wir laden euch ein zu mitschwelgen mit unserem Titel Die innere Zufriedenheit.

hier doch nur ein bestimmtes Ziel erreichen können. Wunderschön! Das Typische ist,

0: Ja, vielen, vielen herzlichen Dank. Genau, die innere Zufriedenheit, das wünschen wir jedem persönlich mit dem Titel. Und danke schön für euch, das Mitmachen. Das ist natürlich wunderschön. So, wir haben natürlich auch in den 39 Jahren immer ein Instrument mit dabei, wo einfach dazugehört, und das ist ein Saxophon. Wir bringen euch zwei Melodien, natürlich auch auf der aktuellen CD, wo heißt aber Unsere Schweiz, die ist schön. Der nächste Titel heißt nämlich Der Tag erwacht. Jetzt ist es ja Abend und der Mond scheint, aber wir denken schon wieder an den Morgen. Wir laden euch ein zum Mitschwelgen und nachher natürlich zum Mitklatschen.
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0: So, alles ist eingeladen, die Hände nach oben, ein bisschen mitschwelgen. Viel Vergnügen!

0: Ja, der Tag erwacht. So, und wir bringen euch natürlich jetzt Grüße aus unserer Zentralschweiz. Die meisten Musikfreunde natürlich aus der Zentralschweiz und die angrenzenden Kantone sind mit hier gereist. Aber einen Titel, wie gesagt, Tommy wohnt am schönen Vierwaldstättersee und ich wohne am Sempachersee. Und wenn ich den Spiegel hochhalte, sehe ich nämlich den Vierwaldstättersee auch. Ganz verreckt, sagen wir bei uns. Drum, ein bisschen mitschwelgen mit dem Saxophon-Titel Träume vom Vierwaldstättersee. Ihr müsst euch vorstellen, es ist zwar schon ein bisschen kälter, aber ihr seid jetzt so im Wasser drin und ihr seid am Schwimmen. Hä? Genau. Wir schwimmen gemeinsam. Ihr habt ja auch so viele schöne Seen hier in Österreich. Wir schwimmen und rund den Vierwaldstättersee.
1: Rundherum.

0: Ja, Applaus für den Tommy am Saxophon.
1: Dankeschön, merci.
0: So, wir haben auch einen Titel, die Radis, und der heißt nämlich, und jetzt wollen wir schauen, ob der auch bei euch los ist. Und zwar reden wir vom Bär. Der Bär ist los. Die Hütte brennt, wir wollen... Genau. Alle Hände in die Höhe. Ausnahmslos, alles genau. Das geht warm, jetzt heizen wir noch einmal so richtig ein. Auch die, die zu Hause in der Stube sind, müssen die Fenster aufmachen und einheizen. Ja, genau. Wunderbar. Alle Hände in die Höhe. Ja, wo der Bär ist, los, die Hütte brennt, wir wollen Feuer.

0: Zorachten, applaus is een paar. Wonderbaar. Applaus, applaus is een paar. Paar en Rodi, ja. Tot zijn we nog een gemeinsam zingen, een klein jodelen. Gehen we nog even taupen op. Mögen er nog een klein zingen? Mögen er nog zingen? Schön, wunderbar. Haben wir noch schöne Stimmen da? Und zwar ein bisschen Swissness. Jodeln, hä?
1: So, genau. Tommy hat es gesagt. Extra Schweizer Hörgeli mitgenommen natürlich da. Das ist ein Akkordeon auf Swissness. Wir singen gemeinsam auf der Alpen oben. Und das ist auch wieder in Österreich schön. Auf der Alpen oben, da ist es einfach wunderschön. Zwei, drei. Und

Was macht die Kuh? So, und jetzt geht es weiter. Wie gesagt, in Österreich gibt es wunderschöne Berge, aber natürlich auch in der Schweiz. Und wenn man da oben ist und die Aussicht genießt, dann kann man einfach nur etwas sagen. Und zwar, schau mal, so ein schönes Panorama.

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0: schauen mal so ein schönes Panorama. Was macht die Kuh? Ganz verreckt. Was machen die Kühe? Noch besser. Dankeschön. Mögt ihr noch einen? Haben wir einen Wunsch?
1: Haben wir schon gemacht. So genau, wir kommen ins Finale. Wir haben für euch natürlich noch ein Swiss Medley mitgebracht. Alle Schweizer Melodien zusammengefasst in einem Medley. Und das Medley geht noch 12 Minuten. Mögt ihr noch? Dann zum Finale. Genau. Wunderbar. Ihr seid alle gut drauf. Auch dich zu Hause. Am Radio. Und ich wünsche euch gute Unterhaltung mit unserem Swiss Radis Medley.

Schaut, geht, passt! 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

Tiki-taki-tiki-taki! 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Hasta la vista! Wir sagen Dankeschön, vielen wirklich herzlichen Dank an die Hörerschaft und wir verabschieden uns definitiv mit dem letzten Titel, wo wir noch einmal gemeinsam einhängen. Und wie gesagt, wir freuen uns und liebe Schweiz, wir freuen uns natürlich morgen, wenn wir noch das Zusammenfoto machen, werde ich das sagen, im Einsteigen, dass wir uns noch verabschieden können bei diesen beiden Gären. Und ich glaube, ich habe noch schnell eine Durchsage. Franz, wo ist denn der Jolle Franz? Hast du Flyer schon verteilt? Der OK-Präsident ist da hinten. Ich sehe, am 8. März ist er der OK-Präsident, wo wir hier im Vicon unten natürlich an der Stobete sein. Und würde uns freuen natürlich. Ihr werdet auch noch einige Flyer von uns sehen. Morgen tun wir euch wieder ein bisschen schmackhaft machen, wo wir natürlich das nächste Jahr unterwegs sind. Und wir freuen uns. Bis aber morgen, wie gesagt, sehen wir uns auch gemeinsam für ein Gesamtfoto. Und die Chauffeure werden euch noch informieren. Wir dürfen uns jetzt aber definitiv verabschieden. Wir sagen Dankeschön mit der fast europäischen Hymne aus Österreich, Deutschland und der Schweiz. Und die heisst Ciao d'amore. Alles noch einmal einhängen und mitsingen. Genau. Zum heutigen Tag hier in der Schwanenstadt. Wir sagen Dankeschön. Noch einmal ein letzter Blick.

0: Dankeschön!
1: Ein Wahnsinn hier! Die Radi ist das erste Mal in. Seid ihr das erste Mal in Österreich? Nein, schon öfters in Österreich. Das erste Mal? Nein, schon. Aber zumindest bei uns in unserem Eventgarten. Das erste Mal hier und eine Wahnsinnsstimmung. Und ich glaube, ihr habt sicher noch eine Zugabe, oder? Wir lassen euch gar nicht heimfahren, so hat es geheißen.
0: Ja, vielen herzlichen Dank.
1: Dankeschön.
0: Dankeschön natürlich auch an dir noch einmal, Daniela, Ulrich und das ganze Crew und die ganze Bewirtung. Sie hat die ganze Familie und die Nachbarschaft natürlich organisiert, dass sie uns 100 Leute, Fans, Freunde von der Radis und die Schweiz hierher kommen, mit deinen Freunden zusammen. Kräftigen Applaus natürlich auch mit dem Mann, mit dem Hans. Alle zusammen, alle, wir sagen Dankeschön. Und auch wenn es ein bisschen kalt war, war für uns ein bisschen überraschend, aber ich glaube, mit dem Heizung hat das funktioniert. Sind wir alle gut drauf? Ja! Wir sind noch alle gut drauf, siehst du? Gut, wunderbar. Also, und natürlich Bernd Busmann, auch noch herzlichen Dank, gell, für die Technik, genau, die wir da alles zusammen verschlauft haben, gell? Und natürlich ganze Radioteam, auch herzlichen Dank. Wunderbar, Radio Rabe und natürlich Radio Schlagerwelt. Radio Rabe, Schlagerwelt und natürlich die Königliche Hochheit, natürlich. Andreas, du hast, glaube ich, das ganze Konzert aufgenommen. Wir müssen dann noch über das Urheberrecht diskutieren miteinander, gell? Ist gut. Wenn du das in ganz Österreich ausstrahlst, hä? Okay. Und die Angelika, wo natürlich fast unseren Namen hat, von Angelina. Also, wir verabschieden uns. Vielen herzlichen Dank. Und ja, jetzt ist natürlich die Frage. Wir machen noch einen Abschnitt.
2: Sind alle so gespannt, hä?
0: Wir müssen noch abstimmen, was wir machen, siehst du. Also, wir feiern ja, Radio hat das schon gesagt, 40 Jahre die Radis. Und so werden wir uns verabschieden und freuen uns natürlich, wenn die österreichischen Freunde, oder da hat es noch deutsche Freunde, natürlich nach uns in die Schweiz kommen, in die Zentralschweiz und mit uns nächstes Jahr Jubiläum feiern. 40 Jahre die Radis. Wir freuen uns, auch die Hörerschaft auf den Sendern Deutschland, Österreich und der Schweiz. Sagen wir Dankeschön mit diesem Abschiedsmelodie. Wir sagen Dankeschön, 40 Jahre die Radis.

Was macht die Kuh? Vielen herzlichen Dank. Merci vielmals für die riesen Stimmung. Und fürs Mitmachen natürlich. Und ja. Ich glaube, es ist schon spät, oder? Mögen die... Einer. Also, wenn wir noch in Deutschland sind... Deutschland. Jetzt bin ich da ganz durcheinander. Also, wenn wir in Österreich sind, gibt es einen ganz bekannten Musiker aus Österreich. Und der kommt übrigens ganz kurz zu uns in die Schweiz, in die Nachbargemeinde, nach Sempach, in die Westhalle. Und zwar reden wir da vom Nick P. Ja, genau. Und wir spielen natürlich ab und zu auch Lieder von ihm. So, wo jetzt bestens auch hierher passt und wo wir sagen können, wo die Liebe deinen Namen ruft. Absolute Finaltitel. Bis zum nächsten Mal. Eure Radis. Ihr könnt noch einmal. Wir machen schon einen Test. Komm. Alle Hände in die Höhe. Und jetzt vom ersten Takt weg der Rhythmus abnehmen. Auf geht's. Aufgepasst. Kommt erst.

0: So, vielen, vielen herzlichen Dank. Ihr seid spitze. Wir freuen uns schon auf das nächste Mal. Dankeschön! Euch Radis an der Gitarre, Saxophon und die zweite Stimme, Tommy von Büren.
1: Dankeschön. Moderation, Akkordeon, Schweizer Orgeli, Komponist Markus Zamp.
0: Dankeschön. Merci vielmals.
2: So, jetzt ist das Mikrofon da. Danke vielmals, Radis, für diesen tollen, tollen Auftritt. Also das ist wirklich nochmal ein riesen Applaus wert für die Radis aus dem Luzerner Ländli. Und natürlich ein großes Dankeschön an die Daniela Urich und an Per Busang, an alle hier. Ich habe zwei Menschen aus eurer Region mal zu mir genommen. Keine Schweizer, eine Österreicherin. Darf ich du sagen?
3: Ja, natürlich, gerne.
2: Also wir sind noch live auf Sendung im Schweizer Radio, im österreichischen Radio. Wer bist du?
3: Ich bin Christine.
2: Und wie hat dir dieser Abend gefallen, Christine?
3: Wunderbar. Es war mir eine ganz große Ehre, hier zu sein. Und noch eine viel größere Ehre ist es für unser schönes Österreich und für unser schönes Salzkammergut, dass so viele Herrschaften in so reicher Zahl noch von der Schweiz die weite Anreise also zu uns genommen haben. Das ist wunderbar und wir sind ganz stolz.
2: Vielen herzlichen Dank. Und dann habe ich noch einen Herrn aus dieser Gegend. Wie heißt du?
4: Alexander. Ich muss sagen, die Sendung war wirklich spitze. Man kann euch nur gute Heimfahrt wünschen, viel Gesundheit und dass wir uns wiedersehen.
2: Ja, und euch, ihr seid das Publikum, ihr seid das Wichtigste. Und wir applaudieren natürlich für das Publikum, für das super Publikum hier in Schwanenstadt. Danke, dass wir hier sein durften. So, Niklaus, bist du.
5: Mikrofon 3 soll er auftun. Mikrofon 3, ja, gut. Danke vielmals, Bernd, für das Öffnen des Mikrofons. Wir sind nicht mit ganz leeren Händen aus der Schweiz hierhin gekommen und ich bitte die Daniela Urich und auch den Hansi auf die Bühne zu kommen.
6: Der Hansi mag das nicht.
5: Das höre ich gerade, dann erhältst du halt nichts. Ja, wir haben im Vorfeld ja zusammen auch noch Kontakt gehabt und da habe ich dir gesagt, ob du was aus der Schweiz gern möchtest. Wir haben zu Hause sehr viel süßen Most gemacht und du hast gesagt, du hättest den sehr gerne. Und jetzt habe ich dir da zwei Packungen gebracht, so viel, dass wir transportieren mochten. Ich nehme das rein rasch raus. Oder vielleicht kannst du es rasch machen. Das ist schwer, genau. Es sind also keine Steine drin. He? Das ist süßer Most, 5 Liter. Noch weitere Packung, 5 Liter. Und die Äpfel, die da vermostet wurden, die kommen von unserem Hof. Und das war eben bis 1386 war das habsburgischer Boden. Und darum gedeihen die Äpfel so gut. Jetzt habe ich dir noch was aus meinem Heimatdorf, ein wenig Schokolade, Schweizer Schokolade mitgebracht. Ja, das ist noch nichts.
7: Danke dir, danke, schön. Ja. Also das ist figurmäßig ja nicht so ideal, aber wenn man viel singt und Sport betreibt, dann kann man auch mal Schokolade essen.
5: Und du hast ja viele Tiere, wo du dazu schaust und ja, ich kann es mir einfach nicht verkneifen. Und Hansi, vielleicht ist es ja gerade besser, wenn du jetzt nicht zuhörst. Also wir haben entschieden, dass wir die Daniela mitnehmen in die Schweiz. Wir haben zu Hause auch Tiere. Weißt du, und wir erhalten noch Subventionen, wir erhalten Geld, für das wir die haben. Und du bist ja Schlagerkaiserin. Und ich habe mir gedacht, dass wir dann dort noch eine Stufe von der Bergzone 2 in die Stufe 3 aufsteigen und da gibt es noch mehr Geld. Und bei uns ist das Land so steil, wir können es auf beiden Seiten nutzen. Wäre das ein Vorschlag?
7: Ja, auf alle Fälle, ja.
6: Du hast
7: also sehr zuerst, interessant ist das Ganze, ja.
6: Du hast mich zuerst nicht verstanden. 5 Millionen Euro in gebrauchten Scheinen und ihr könnt sie mitnehmen.
5: Okay. Ja, uns bleibt eigentlich nichts anderes als dir viel, viel mal zu danken, dass wir hierhin kommen durften. Und ich denke, du hattest auch sehr Freude. Der Garten ist bumsvoll hier.
7: Ja, das ist das erste Mal, dass er eigentlich so voll war wie heute. Wir machen das jetzt mittlerweile 3 Jahre. Vor Corona haben wir schon ein bisschen angefangen und jetzt, wie gesagt, das ist das 3. Semester. Und ich muss halt nur mal den lieben Herrgott Danke sagen. Wir haben jetzt wirklich im Juni angefangen, jeden Monat haben wir ein Event gehabt und jedes Mal haben wir wirklich schönes Wetter. Natürlich ist der Herbst oder wie jetzt der Oktober schon ein bisschen kälter, aber es hat jetzt die ganze Zeit geregnet und gerade heute nicht. Und ich glaube, das ist auch so ein bisschen ein Dankeschön, dass wir so brav sind, wir Kinder auf der Erde, dass wir so schönes Wetter kriegen vom Liegenwort.
5: Da hatten wir wirklich sehr Glück und du hast immer Glück. Und das ist noch ein Grund, wieso dass wir dich in die Schweiz mitnehmen möchten. Weißt du wieso? Wenn wir Heu einführen wollen, da sind wir auch froh, wenn es nicht regnet.
7: Ja, das glaube ich dir. Aber ich bin gut geübt, weil mein Großvater hat auch ein kleines Sacherl gehabt, so wie man so schön sagt, mit ein paar Tierchen. Und da bin ich auch immer dabei gewesen, wenn er Heu eingefahren hat. Also ich kann das, gell?
5: Okay. Das würde sehr schnell dann funktionieren. Ne? Ja, die anderen Moderatoren, die Madeleine, möchte vielleicht auch noch was sagen zur Daniela?
8: Ja, liebe Daniela, lieber Hansi, liebe Organisationsteam, es freut mich sehr, dass wir hier sein durften für die ganze Gastfreundschaft. Merci vielmals. Und ganz ein großes Merci, liebes Publikum, liebe Gäste hier vor Ort. Es war wirklich ein toller Abend. Die Stimmung war da, trotz dem Wetter. Wir haben es genossen. Vielen Dank euch fürs Kommen und auch liebe Zuhörerinnen und Zuhörer an den Radiogeräten. Ich verabschiede mich von Ihnen bis zum nächsten Mal und wünsche allen alles Gute und gute Gesundheit.
5: Danke vielmals, Daniela, dass wir hier hinkommen durften.
7: Auch ich sage nochmal herzlichen Dank, ja, dass auch die Radis mit ihren Fans, 2 Busse voll Fans sind mitgefahren da. Das ist wirklich eine ganz, ganz tolle Sache. Danke nochmal herzlich, dass ihr das Salzkammer gut gewählt habt. Ich hoffe, es hat euch gut gefallen hier bei uns. Und ich würde mich natürlich freuen, wieder mal in die schöne Schweiz kommen zu dürfen. Das eine oder andere Mal, ich bin gerne und ich freue mich über jede Einladung. Und wenn der liebe Hansi so lieb ist und mich dann wieder fährt, ja, dann bin ich da. Das.
5: Und wir freuen uns sehr.
7: Dankeschön.
5: Danke vielmals.
7: Danke auch an die Radiohörerinnen und Hörer aus der Schweiz und Österreich, die was mitgehört haben. Danke. Kommt gut nach Hause. Bis zum nächsten Mal. Hier im Eventgarten von Daniela Urich und Tim.
5: Ja, und ich bin noch nicht gerade fertig. Ich kann nicht aufhören mit Geschenke verteilen. Die kaiserlichen Hoheiten von Österreich waren bei uns in der Schweiz und sie haben bei uns das Rivella entdeckt. Und zuerst war das ja eher zurückhaltend. Also die Angelika, die kaiserliche Hoheit, hat zuerst rückhaltend einfach das getrunken. Und dann hat sie nur noch Rivella getrunken. Und weil es eben hier in Österreich das nicht gibt, haben wir gedacht, wir nehmen Ihnen da 2 Packungen mit. Das Rote und das Blaue, also wir wollen es nicht politisch werten, überhaupt nicht. Und es hat auch darin einen süßen Most, der habt ihr scheinbar auch gerne. Und dann habe ich hier noch was, vielleicht könnt ihr rasch hier hinkommen. Das ist ganz was Spezielles. Zwar nicht groß, aber darauf heißt es SCL Tigers. Und das sind Eishockey-Böcks in Schokoladeform. Und die möchte ich euch gerne übergeben. Und vielleicht gibt es mal die Möglichkeit, zu uns nach Langnau ins neue Eishockey-Stadion zu kommen und einen Match von Langnau gegen Bern zum Beispiel zu verfolgen.
9: Auf diese Einladung freuen wir uns schon, dass wir dabei sind.
5: Danke vielmals auch euch beiden, dass ihr immer trotz eurer knappen Zeit heute Abend Zeit hattet, hier hinzukommen. Und damit, glaube ich, bleibt uns wirklich nichts anderes, als uns zu verabschieden. Gründer des Radios, hast du noch ein Wort?
2: Nein, kommen Sie gut nach Hause und noch einmal als Merci vielmal. Dankeschön.
5: Gute Nacht, liebe Zuhörerinnen und Zuhörer auf Radio RBSW, auf Radio ACW Wien und auf Radio Seeland. Gute Nacht miteinander.

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1: Im Studio Finn-Riebesel Freundlieb. Ob in Pflegeheimen oder bei Rettungsdiensten. Die Bundesregierung plant laut Bild einen neuen Zivildienst und fragt aktuell Sozialverbände, wie viele Wehrdienstverweigerer sie im Ernstfall aufnehmen könnten. Hintergrund: Die Wehrpflicht könnte zurückkehren, wenn die Bundeswehr nicht genug Rekruten findet. Laut Bundesfamilienministerium haben fast alle angefragten Verbände ihre Bereitschaft signalisiert. Die genauen Pläne sollen nach der Sommerpause vorgestellt werden. Unionsfraktionschef Frei sieht keinen Verhandlungsspielraum bei der geplanten Abschaffung der Rente mit 63. Bei Welt TV warnt er, Änderungen könnten das gesamte Rentenpaket gefährden. Widerstand kommt von den CDU-Ministerpräsidenten in Ostdeutschland und inzwischen auch aus dem Westen. Die SPD-Regierungschefs aus dem Saarland und Bremen wollen die Regelung ebenfalls beibehalten. Saarlands Ministerpräsidentin Rehlinger im ZDF.
2: Es geht gar nicht darum, das Paket in Gänze in Frage zu stellen. Da sind ja auch viele richtige Dinge drin. Aber eben an dieser einen Stelle, wo es um die Lebensleistung und um den Respekt von vielen Arbeitnehmerinnen und Arbeitnehmern geht, da kann man diesen Vorschlag nicht ohne weiteres akzeptieren. Ich tue das zumindest nicht.
1: Der Streit um den Massenandrang in der spanischen Exklave Ceuta in Nordafrika beschäftigt heute die EU-Innenminister. Auf einer Sondersitzung geht es ums weitere Vorgehen. Colin Mock berichtet.
3: Die hatten 22 Mitgliedstaaten angeregt und in einem Brief von der spanischen Regierung gefordert, dass so ein Vorfall wie in Ceuta in Zukunft verhindert werden muss. Auf der anderen Seite wollte Spanien selbst eine Sondersitzung. Regierungschef Sanchez war mit der Reaktion einiger anderer Staaten nicht einverstanden. Zehntausende Menschen waren letzte Woche von Marokko aus in die spanische Exklave an der nordafrikanischen Küste gekommen. Nach Angaben der spanischen Regierung ist ein Großteil aber mittlerweile wieder zurück.
1: Die Spritpreise sind im letzten Monat deutlich gestiegen. Vor allem Diesel wurde teurer. Ein Liter kostete Ende Juli im Schnitt 2,23 Euro. Zum Monatsbeginn, also kurz nach Ende des Tankrabatts, waren es noch unter 2 Euro. Der ADAC fordert, dass das Bundeskartellamt die Raffinerie- und Großhandelspreise überprüft.
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4: Mit KI-Support. Wolkig ist es gerade und vor allem im Osten sind schon am Morgen Schauer und Gewitter unterwegs. Später kommen erst mehr Wolken dazu. Dann gibt es verbreitet kräftige Gewitter mit heftigem Regen und Hagel. Am Abend schiebt der Südwesten nochmal neue Gewitter nach. Dazu wird es heiß mit 30 bis 38 Grad. Morgen weiter Sonne und Wolken, im Osten ab und zu Schauer oder Gewitter, maximal bis 35 Grad.

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1: Im Studio Jana Klonikowski. In den Bundesländern wächst der Widerstand gegen Teile der geplanten Rentenreform. Auch die SPD-Regierungschefs im Saarland und in Bremen sprechen sich gegen die Abschaffung der

0: ist eine mögliche Rückkehr der Wehrpflicht, falls die Bundeswehr nicht genug Freiwillige findet. Die Spritpreise sind im letzten Monat deutlich gestiegen. Der ADAC fordert deswegen Konsequenzen. Fabian Hoffmann hat die Details.
1: Der Automobilclub sagt, die Preise sind im Juli drastisch nach oben gegangen. Vor allem Diesel wurde teurer. Ein Liter kostete Ende Juli im Schnitt 2,23 Euro. Zum Monatsbeginn, also kurz nach Ende des Tankrabatts, waren es noch unter 2 Euro gewesen. Obwohl der Rohölpreis demnach zuletzt deutlich gefallen ist, haben die Tankstellen das nicht weitergegeben. Im Gegenteil, der ADAC fordert deshalb das Bundeskartellamt auf, die Raffinerie- und Großhandelspreise kritisch zu überprüfen.
0: Die USA und der Iran verhandeln nun offenbar doch wieder über ein Ende des Krieges. Das behauptet zumindest US-Präsident Trump. Demnach sind am Abend Gespräche angelaufen. Bisher ist dazu aber noch nichts Offizielles durchgesickert. Dass neue Verhandlungen anstehen, hatte der Iran zuletzt noch bestritten. Hitze und Trockenheit machen den Flüssen in Deutschland weiter massiv zu schaffen. Zuletzt hatte etwa der Rhein neue Tiefstände gesehen. Zur aktuellen Lage will der neue Verkehrsminister Bilger übermorgen mit Experten und Verbänden sprechen. Das Niedrigwasser bringt zum Beispiel die Industrie in Bedrängnis.
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3: Mit KI-Support. Wolkig ist es gerade und vor allem im Osten sind schon am Morgen Schauer und Gewitter unterwegs. Später kommen erst mehr Wolken dazu. Dann gibt es verbreitet kräftige Gewitter mit heftigem Regen und Hagel. Am Abend schiebt der Südwesten nochmal neue Gewitter nach. Dazu wird es heiß mit 30 bis 38 Grad. Morgen weiter Sonne und Wolken, im Osten ab und zu Schauer oder Gewitter, maximal bis 35 Grad.

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0: Guten Abend, verehrte Zuschauer. Bis 20.15 Uhr unterhält Sie das ZDF wieder mit der Hitparade. Zuvor unsere Programmübersicht. Anschließend heißt es dann, wie würden Sie entscheiden? In unserem heutigen Rechtsfall, im Urteil des Bürgers, geht es um die Situation einer Frau, die trotz einer Sterilisation ein Kind bekommt. Um 21 Uhr folgt das Heute-Journal. Der für 21.20 Uhr in Ihren Programmzeitschriften ausgedruckte Fernsehfilm »Das Dorf an der Grenze« muss wegen farbtechnischer Mängel an der Sendekopie auf einen späteren Zeitpunkt verschoben werden. Dafür bitten wir um Verständnis. Stattdessen sehen Sie in deutscher Erstaufführung den amerikanischen Spielfilm »Die Glasmenagerie« nach Tennessee Williams. Die weibliche Hauptrolle spielt Catherine Hepburn. Ab 23 Uhr, also 10 Minuten später als ursprünglich vorgesehen, Jazz im ZDF. Es spielt die George Grunz Concert Jazz Band. Heute zum Sendeschluss gegen 23.50 Uhr. Verehrte Zuschauer, Dieter Thomasek präsentiert Ihnen nun aus Berlin wieder die Hitparade.
1: 19.30 Uhr und 42 Sekunden. Hier ist Berlin. Und hier ist sie, ihre deutsche Hitparade.
2: Guten Abend. Dankeschön. Herzlichen Dank. Guten Abend, meine Damen und Herren.
1: Ganz genau unsere 119. Ausgabe der Hitparade, natürlich wie immer im ZDF. Bei der 119. Sendung, wir haben wie immer 20 Titel, die wir Ihnen sagen. 10 Interpreten sind live da. Das heißt, heute sind es 10 Titel, die live da sind. Aber 19 Interpreten, rechnen Sie einmal mit bis rund 20.15 Uhr. Dann werden Sie auf die Zahl 19 kommen. Alles andere sage ich Ihnen.

0: Auf dem 20. Platz Manuel und Pony, das Lied von Manuel. Den Manuel haben Sie gesehen zum ersten Mal im vergangenen November, ganz genau am 13. November, zusammen mit Katrin, mit Katharina Valente, mit dem Titel Manuel. Und Kurt Fels hat gesagt, der Junge ist so interessant, aus dem müsste man irgendwas machen. Er hat Recht behalten, denn er ist bereits in der Verkaufszahlen-Hitparade auf dem 20. Platz gelandet. Auf dem 19. eine Interpretin, die Schallplattenproduzent und Schallplattenfirma wechselte und zum ersten Mal auftaucht in einer solchen Hitparade mit einem Titel, der heißt Ich überleb's. Ich hoffe, sie überlebt es weiter, dass sie beim nächsten Mal vielleicht live in Berlin dabei ist. Ich spreche von Dunja Reiter. Auf dem 18. Platz ein Interpret, der in der vergangenen Woche zwei große Probleme zu wälzen hatte. Problem Nummer 1, komme ich mit dem neuen Titel in die Hitparade? Schaffe ich es? Seit 4 Wochen ist er auf dem Markt. Bin ich dabei oder bin ich nicht dabei? Und zweites Problem war, wird Björn Borg, ein Freund von ihm, wird Björn Borg zum 4. Mal Wimbledon-Sieger? Beides klappte. Bernhard Brink von 0 auf 18 und der Titel frei und abgebrannt. Von 0 auf den 18. Tabellenrang. Das war Bernhard Brink. Frei ist sie ganz sicher, abgebrannt, das glauben wir nicht. Aber für einen Cent kann man natürlich nicht an die Spree reisen. Man braucht dafür schon ein bisschen mehr. Wir haben angenommen, dass sie ein bisschen mehr für ihre deutschen Fans übrig hat. Auch diesmal ist sie leider nicht dabei. Auf 17 Nana Mouskouri. Auf dem 16. Platz zum 3. Mal dabei ein Mann, den Sie jetzt zum 3. Mal sehen mit dem Titel LMAA. Er ist Kusentracker, so heißt das in Norddeutschland. In Segeberg, er ist Zahnarzt und heute steht an seiner Praxis dran, Zahnarzt ist in Berlin. LMA und das ist Günther Willumeit zum 3. Mal bei uns dabei, damit zum letzten Mal mit diesem Titel.
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1: LMAA, das war auf dem 16. Was diesmal dreimal bei uns in Berlin gewesen. Günter Willumeiger, nicht nur Sänger ist, der nicht nur Zahnarzt ist, der auch noch ein hervorragender Komiker ist. Die Figur des Piepenbring verkörpert er herrlich, natürlich eine norddeutsche Figur. Das geht dann so ein bisschen richtig schön so über die Runden, nicht? Und das kann er unheimlich vertellen, wie das so schön heißt. Meine Damen und Herren, wir bleiben in Norddeutschland. Eigentlich ein Regionalschlager, der plötzlich durch die Verkaufszahlen-Hitparade enorm nach oben schnellte. König Fußball hat ihn dorthin geschossen, wo er heute steht. Dieser Stefan Hallberg mit der Frage, wer ist deutscher Meister? Die Antwort ist ganz klar, HSV!

Wer ist Deutscher Meister? Antwort: der Hamburger Sportverein. Von Stefan Heilberger auf dem 15. Platz landete, und das vor null ein schlechter Tabellenplatz, sicherlich für einen Fußballverein, aber sicherlich ein guter Tabellenplatz für einen Interpreten in einer Verkaufszahlen-Hitparade. Weiter mit dem 14. Platz. Der Vogel der Nacht blieb stehen auf dem 14. Er flatterte und schaute von oben auf eine zauberhafte junge Dame. Vielleicht flog er deswegen nicht weiter auf einen vorderen Platz. Er schaute auf, und Sie schauen jetzt auf Paola aus der Schweiz mit 14 und Vogel der Nacht.

2x14, das heißt noch eine Chance für Berlin mit dem Titel Vogel der Nacht. Auf dem 13. Platz immer noch ein langzeitiger Spitzenreiter, nämlich Blue Bayou und noch einmal Paola. Ach so, nein, nein, ich will keinesfalls Western-Darsteller werden. Ich wollte Ihnen nur sagen, dieser Hut gehört nicht mir. Den habe ich rechtmäßig für ein paar Sekunden erwerben dürfen von einem Kollegen, den Sie ganz sicher kennen, wenn ich sage, das ist der Cisco von Truckstop, die kommen gleich. Aber der Cisco hatte eine wunderschöne Gitarre, an der er sehr gehangen hat. Viele Erinnerungen hingen daran und auf dem Griffbrett lag in Perlmutt eingelegt der Name Cisco. Sie wurde ihm gestohlen und falls Sie wissen, wer sie hat oder falls irgendjemand sie unrechtmäßig erworben hat, es wäre nicht schöner, als wenn er sie zurückbekommen würde. Wir möchten da ein bisschen helfen und falls Sie wissen, wer sie hat, vielleicht schreiben Sie ihm. Die Adresse ist später eingeblendet. In der Zwischenzeit, take it easy, altes Cisco, altes Haus. Das ist der 12. Platz und Truckstop.

Das war Truckstop mit dem Titel Take It Easy. Altes Haus ein bisschen chiskanisiert. Am Schluss chingiskanisiert. Am Schluss mit Hu. Ha. Meine Damen und Herren, das war der 12. Wir kommen zum 11. Platz. Auch dort keine Veränderung. Zweimal auf 11 geblieben. Der Titel Herz aus Glas. Sie alle wissen, wenn Sie beim letzten Mal dabei gewesen sind, wer es ist. Und Sie kennen den Titel längst aus vielen anderen Rundfunk-Hitparaden. Viele Kollegen haben den Titel schon lange gespielt. Jetzt auf dem 11. Platz in der Verkaufszahlen-Hitparade zum zweiten Mal aufgetaucht. Unsere entzückende Kollegin aus Berlin, die kleine Berlinerin, denn es ist unsere Marianne. Die Rosenberg, Marianne Rosenberg auf 11.

0: Das war Herz aus Glas, Marianne Rosenberg, auf dem 11. Platz und das zum zweiten Mal. 10. Platz, Timmy und der Hamster. 9. Platz, und das ist eigentlich eine Sensation. Am 31. März waren sie auf dem 4. Platz beim Grand Prix. Austragungsort war Jerusalem, war Israel. Zurzeit übrigens der Titel Genghis Khan auf dem 1. Platz in Israel. Nicht nur dort, in vielen anderen Ländern in Europa, auch in außereuropäischen Ländern. Ein erfolgreicher Titel, ein 4. Platz für die bundesrepublikanischen Farben. Nun, ein neuer Titel vor 16 Tagen erst veröffentlicht, heißt Moskau im Hinblick auf die Olympiade im kommenden Jahr. Moskau und Genghis Khan in 16 Tagen von 0 auf den 9. Platz. Titel Moskau, enorm, was Sie gearbeitet haben. Aber das hat sich ausgezahlt, denn der Erfolg gibt Ihnen recht. Moskau und Genghis Khan auf dem 9. Platz. Auf dem 8. Platz Karel Gott und Babitschka, auf dem 7. Howard Carpendale. Sagt nicht, es war einmal. Karel war zweimal in Berlin, einmal fehlte er, entschuldigt, denn er war zum Festival in Nashville. Guten Abend, Herr Bartels. Herr Bartels, Sie singen nicht, aber Sie haben etwas gemacht, über das man viel spricht in Deutschland, Gott sei Dank spricht. Ich möchte das ganze Gespräch eigentlich beginnen mit den Worten, wenn man viel unterwegs ist, wie auch ich zurzeit, stellt man eigentlich drei Dinge auf unseren Autobahnen fest. Erstens muss irgendeiner da sein, der immer genau ausrechnet, wann Urlaubszeit ist, dann sind nämlich Baustellen da. Zweitens muss irgendjemand da sein, der die Parole ausgegeben hat, man muss links fahren, um Gottes Willen keinen vorbeilassen. Und drittens, und jetzt kommt das erste Erfreuliche von der ganzen Geschichte, haben sehr viele Menschen ein Herz für Kinder. Das sieht man auf sehr vielen Heckscheiben, auf sehr vielen Kofferklappen. Und das ist eine Aktion, die Sie, Herr Bartels, ins Leben gerufen haben, zusammen mit Ihrer Zeitung.
1: Ja, das ist eine Aktion der Bild-Zeitung. Hinter diesen Herzen, lieber Dieter Thomas Heck, stecken 1350 Kinder, die im letzten Jahr auf Deutschlandstraßen gestorben sind, und 60.000, die verletzt wurden.
0: Eine erschreckende Zahl, nicht?
1: Das ist eine wirklich traurige Zahl. Mit dieser Zahl rangiert die Bundesrepublik in der Weltrangliste, wenn man diese makabere Bezeichnung mal so benutzen darf, ganz weit vorn. Die Bild-Zeitung hat sich mit vielen, vielen anderen Institutionen, unter anderem mit dem Deutschen Verkehrssicherheitsrat und dem ADAC, aber auch mit dem Verkehrsministerium vorgenommen, diese traurige Bilanz zu verändern. Wir appellieren jeden Tag an die 12 Millionen Leser unserer Zeitung, etwas für die Kinder zu tun, Herz zu zeigen, auf die Kinder zu achten. Wir versuchen, Bewusstsein zu wecken mit vielen, vielen Aktionen. Wir machen Verkehrsunterricht auf den Straßen, wir machen Verkehrsspiele in der Zeitung, wir appellieren an die Autofahrer in ganz bestimmten Aktionen, eine Fülle von Aktivitäten. Wir werden in 2 Wochen in den 6 größten deutschen Städten auf die Straßen gehen, werden Verkehrskindergärten in den, Städten abhalten und so weiter.
0: Eine Aktion, die man nur unterstützen kann, auch wenn ein bisschen viel Werbung drin war. Ich finde, meine Damen und Herren, hier geht es nicht um Werbung, hier geht es nicht um eine Zeitung, hier geht es ganz einfach um die Tatsache, dass man hier etwas tun muss. Denn 60.000 verletzte Kinder, 1350 tote Kinder, ist eine erschreckende Bilanz. Und wenn eben Sie, Herr Bartels, sagten, Weltrangliste, dann muss man nur eines sagen, das ist ein Rekord, den wir wirklich nicht halten sollten. Und ich bin der Meinung, hervorragend, dass sich jemand darum kümmert.
1: Ich glaube, wir sind alle aufgerufen. Und ich danke auch an dieser Stelle dem ZDF, dass sich nicht zum ersten Mal in dieser Weise für diese Aktion stark gemacht hat. Ich danke allen, die sich bisher daran beteiligt haben. Und es werden sich noch viele beteiligen müssen. Die gesamte Gesellschaft, die gesamte Bevölkerung kann es nicht auf sich sitzen lassen, dass so viele Kinder verunglücken auf der Straße.
0: Peter, ich muss Sie jetzt unterbrechen, ich muss wieder ein bisschen auf die Zeit achten, aber wir wollten die Zeit dafür haben, meine Damen und Herren, weil wir es für ein wichtiges Thema halten. Wir kommen jetzt zu Andrea Jürgens, die den Titel singen wird. Das war der Grund, dass wir Herrn Bartels eingeladen haben. Sie singt den Titel Ein Herz für Kinder und kam damit von 0 auf den 6. Platz. Viel Spaß mit Andrea. Andrea Jürgens von 0 auf 6, Ein Herz für Kinder.

0: Ein Herz für Kinder. Das war Andrea Jürgens. Und ein Herz für Kinder sollten eigentlich alle Verkehrsteilnehmer und alle Menschen haben. Und ich hoffe, Herr Hoppe, falls Sie Auto fahren, Sie haben auch ein Herz für Kinder.
1: Ja, ich habe ein Herz für Kinder.
0: Haben Sie schon ein Herz für Kinder, das Zeichen an Ihrer Heckscheibe oder an der Kofferklappe?
1: Nein, bis jetzt noch nicht.
0: Dann darf ich Ihnen eine Freude machen. Das gibt sehr wenig davon. Es gibt zurzeit 9 Millionen auf deutschen Straßen. Das reicht natürlich nicht aus. Ich wollte es Ihnen geben, so sieht das Ganze aus. Ein Herz für Kinder. Das schenke ich Ihnen oder soll ich Ihre Gattin schenken? Verlieren Sie sowas immer?
1: Nein, verliere ich nicht.
0: Liebe Frau Hoppe, was für ein Sternbild sind Sie?
2: Schütze.
0: Und was sind Sie?
1: Zwilling.
0: Schütze und Zwilling. Nun reden ja viele Menschen und sagen, Schütze und Zwilling geht. Und die anderen sagen, Jungfrau und Steinbock. Bei mir ist das zum Beispiel so, geht hervorragend. Geht denn Schütze und Zwilling zusammen?
2: Ja.
0: Oder gibt es so Dinge, wo Sie sagen, na, also das lässt der auch nie? Oh, ich habe ein wundes Thema gepackt. Na, Frau Hoppe.
2: Doch.
0: Gucken Sie mich mal nur an. Gucken Sie ihn mal gar nicht an, sonst blinzelt er ihn zu und macht immer so.
2: Doch, es geht.
0: Ja, ist denn, wie lange kennen Sie sich jetzt?
2: 2 Jahre.
0: Verheiratet 2 Jahre?
2: Ja.
0: Und wie lange kennen Sie sich vorher schon?
2: 2, 3 Vierteljahre.
0: Gibt es denn irgendwas, wo Sie sagen, also das hat er in der ganzen Zeit noch nie gelassen?
2: Etwas penibel.
0: Sind Sie penibel? Wie äußert sich das bei Ihnen?
1: Aufräumwut.
0: Die Aufräumwut. Wie ist das? Er kommt nach Hause und sagt, warum steht denn um Gottes Willen die Milchkanne von heute Morgen noch da?
2: Nein, so nicht.
0: Nein, wie macht er denn das? Na? Staublappen, hat er eben gesagt. Was ist mit dem Staublappen, um Gottes Willen?
1: Ja, jeden Fussel, den ich sehe, meine ich, manchmal müsste ich weg.
0: Na? So ein bisschen pütscherig, sagt man in Hamburg, nicht? Ein bisschen pütscherig. Also, waren Sie mal bei der Bundeswehr?
1: Ja.
0: Also der Spieß, der morgens kommt und sagt, Staub gewischt? Überhaupt nichts. Gucken Sie mal hier. Hey, Frau, was ist denn los hier? Alles voll Staub hier. So ist er nicht, nicht?
2: Nee,
0: er ist sonst ganz lieb, nicht?
2: Ja.
0: Prima. Gut. So, man zeigt mir jetzt gerade, ich habe schon wieder ein bisschen mit der Zeit. Nein, 20.06 Uhr und 19 Sekunden haben wir jetzt. Gut, dann muss ich jetzt zum nächsten Titel kommen. Wenn Sie hier sitzen möchten, meine Damen und Herren, schreiben Sie uns eine Postkarte ganz einfach an das ZDF. Kennwort Hitparade 65 Mainz 500. Familie Hoppe war heute zu Gast. Sie grüßen natürlich alle, die Sie jetzt gesehen haben. Sie bitte ebenfalls.
1: Ja, ich grüße alle Freunde und Bekannten, besonders meine Mutter in Köln, meine Schwiegereltern in Bad Sebo.
0: Hervorragend. Und die Kollegen haben sich gefreut,
1: ja,
0: dass sie hier gewesen sind, nicht?
1: Auf jeden Fall, ja.
0: Prima. Gut, also Adresse noch einmal ZDF, Kennwort Hitparade 65 Mainz 500. Noch etwas ganz schnell, auch wenn man mich hetzt. Ich muss es ganz schnell sagen, weil ich es schön finde, dass irgendwas geklappt zu haben scheint. Frau Goldfarber aus Spandau hat Siskos Gitarre. Frau Goldfarber aus Spandau hat die Gitarre von Cisco. Woher sie sie hat, hat sie uns leider nicht gesagt. Aber wir haben das Gefühl, wir sind der Gitarre auf der Spur. Jetzt einem weiteren Hit auf der Spur, den Sie alle kennen. Wir haben längst darüber gesprochen. Chinggis Khan und die Gruppe Chinggis Khan auf dem 3. Platz. Und das hatten Sie getippt. Hier ist Ihre Nummer 3.

0: 2x1, heute 3, ein Riesenhit einer Gruppe, die aus dem Boden gestampft wurde von Ralf Siegel, heute auf dem dritten Tabellenrang. Und Ihnen, meine Damen und Herren, muss ich ganz kurz nachtragen, was ich zwischendurch durch unser Gespräch mit unserem Zuschauer vergessen hatte. Auf dem 5. Platz Frank Zander und Captain Starlight. Auf dem 4. war Johnny Hill mit dem Titel Ruft Teddy Bear 1-4. Der Johnny möge es mir verzeihen, vor allen Dingen seine Fans, dass ich beim letzten Mal ins letzte Wort reingesprochen habe. Es war ein Hörfehler. Ich konnte drüben in der Ecke das nicht so gut verstehen. Ich hoffe, seine Fans verzeihen es mir. 3, wie gesagt, eben gerade gehört. Dankeschön, lieber Pit Weyrich. Ich höre, wir haben wieder ein bisschen Zeitnot. 3. Platz war Genghis Khan. 2. Platz Peter Alexander. Er dreht zurzeit seine Show in Düsseldorf. Toi, toi, toi dafür. Daher heute nicht bei uns zu Gast. Auf dem 1. Platz Peter Maffay. Neuer Tabellenreiter, neuer Spitzenreiter. So bist du, Peter Maffay.
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0: Peter Maffay, Ihre neue Nummer 1 in der Verkaufshitparade im ZDF mit dem Titel So bist du. Das, meine Damen und Herren, war zum 119. Mal aus Berlin Ihre deutsche Hitparade. Kamera Klaus Farb, Jens Jüttner, Sepp-Jürgen Braune, Werner Grabs, Frank Fick und Christoph Vieras. Bildschnitt Ingeborg Marx, technische Leitung Ralf Grobecker, Bildschnitt Bernd Lüttke, Tondieter Miklas, Szenenbild Joachim Tschatschenga, Produktion Horst Semprich, Redaktion Gundula Walter, die Regie hatte Pet Weirich. Wir, meine Damen und Herren, würden uns freuen, wenn Sie beim nächsten Mal wieder dabei sind. Bis dahin alles Gute für Sie und auf Wiederschauen. Das war eine Sendung Ihres ZDF.
1: Samstag, 18. Januar 1969, 19.30 Uhr und 41 Sekunden. Hier ist Berlin.
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Sommeranfang bei uns. Das heißt natürlich schönes Wetter, Sommerhits, Spitzenmusikanten und jede Menge Überraschungen. 8 Lieder vom Feinsten stehen im Angebot und dazu unser Sieger vom letzten Mal, nämlich der Oswald Sattel. Und da gibt es ein Wiedersehen mit seiner früheren Gruppe, den absoluten Superstars der Volksmusik, nämlich den Kastelruther Spatzen. Die sind heute bei uns zu Gast. So, und jetzt fangen wir aber an mit dem Wettbewerb. Und da steht am Anfang, steht da eine Gruppe, die seit 5 Jahren ja den Schwarzwald eigentlich zum Leuchten bringt, nämlich die Rietzee Diamanten. Naja, ehrlich gesagt sind es ja noch eher ein Geheimtipp. Aber die 6, die üben ganz fleißig für den großen Erfolg. Und wie sie das schaffen? Also wir meinen nur dann, und so heißt ja auch ihr Titel, wenn ihr so weitermacht.

Der Hund, der beste Freund des Menschen, denn ob als Lawinen, als Jagdspür oder Schoßhund, also unsere Vierbeiner sind ja eigentlich unentwegt und unentgeltlich in unseren Diensten. Und ein Stückerl Wurst, ein paar gute Worte und das genügt schon. Wussten Sie übrigens, dass Hunde auch fantastische Kontaktvermittler sind? Ja, also mit einem Hund an der Leine, da ergibt sich ganz schnell das erste Wort. Und eine Tageszeitung, die wollte das ganz genau wissen, nämlich welche Rasse ist besonders flirtgeeignet. Naja, und da staunt man. Ein sehr gut als Ambandelhilfe gab es für die Pudel und für eine Collie-Mischung. Ungenügend für die Weimaraner. Und wissen Sie auch warum? Der Hund ist einfach viel zu schön. Da hat der Mensch am anderen Ende der Leine einfach keine Chance. Und wenn ich mir jetzt die China anschaue, unsere bildhübsche Schäferhündin, also weißt du, du würdest auch jede Aufmerksamkeit auf dich lenken. Er lässt sich gar nicht beirren. Aber weißt du, wir lassen uns jetzt nicht durch dich ablenken. Denn jetzt, liebe Zuschauer, kommt eine sehr attraktive Sängerin. Und zwar aus Oberndorf im Spessart, also ganz in der Nähe von diesem berühmt-berüchtigten Räuberwirtshaus. Allerdings, sie hat außer Herzen noch nichts gestohlen und ihr Lied ist auch eine ganz

Und das sind jetzt die zwei, die sind zuständig für die Mitarbeiter von Garderobe und von Requisite. Dir wird schon wieder langweilig. Dabei haben sie eigentlich die Ruhe weg. Na, wenn einer geht, geht natürlich der zweite auch, gell? Aber die fühlen sich schon alle wohl hier. Da hinten ist was los hinter den Kulissen, liebe Zuschauer. Schön. So, unser nächster Kandidat. Ruiz. Ja, gell? Bis jetzt war Stille. Fein. Also unser nächster Kandidat, der ist ja eher ein Fachmann für Flossen als für Pfoten. Und das hat er auch schon musikalisch unter Beweis gestellt, nämlich mit seinem großen Hit Kleine Fische werden groß. Und in 4 Monaten, da wird er ja Großpapa. Und da werden die kleinen Fische von den kleinen Fischen groß. Heute ist er als bei uns als Botschafter, das heißt, nein, nicht als Botschafter, sondern er hat eine Botschaft für all diejenigen, denen der Wind im Moment ein bisschen stark ins Gesicht bläst. Es wird schon weitergehen. Und hier ist er. Herzlich willkommen, Eberhard Hertel.

Ja, liebe Zuschauer, es gibt nur einen einzigen intelligenten und verständnisvollen Hund. Und den hat jeder Hundebesitzer. Denn jeder ist der Meinung, seiner ist als absolute Superexemplar. Und so gibt es ja auch die Geschichte von der mehrfachen Millionärin aus Amerika, die ihrem Hund ihr gesamtes Vermögen vererbt hat. Nur, er konnte es nicht antreten. Ihr Papagei hat nämlich das Testament angefochten. Ja, und dass Hunde musikalisch sind, das werden wir dann gleich später erleben. Jetzt hören wir erst einmal einen wunderschönen Wettbewerbstitel, nämlich Funiculi Funicula. Und das ist eine alte neapolitanische Volksweise. Die Melodie kennen Sie bestimmt, wenn Sie auch vielleicht noch nicht in Neapel waren. Heute hören wir die Instrumentalfassung, dargeboten von dem Grand Prix-Sieger von 1996, Dirk Schiefen.

0: Liebe Zuschauer, es gibt ja ein wunderbares Rezept für diejenigen, die ein bisschen unter Bewegungsarmut leiden. Und da kann ich nur sagen, legen Sie sich doch einfach einen Hund zu, möglichst natürlich einen großen, weil der braucht lange Spaziergänge. Sollte Ihnen jetzt das Spazierengehen ein bisschen zu langweilig sein, macht nichts. Dann tanzen Sie halt mit Ihrem Hund. Und wie das geht, zeigt uns jetzt gleich nachher die Nicole Weber. Jetzt wird's mir erst einmal sagen, wie sind Sie denn überhaupt auf die Idee gekommen, mit Ihrem Hund zu tanzen, mit der Fly?
1: Ich war in England auf der größten Hundeausstellung der Crafts im Februar 99. Und das hat mir so gut gefallen, die Bewegungsharmonie zwischen Hund und Mensch, dass ich das auch gemacht habe.
0: Nicole, können eigentlich alle Hunde tanzen?
1: Ja, sind alle für geeignet.
0: Also wenn ich da jetzt an meinen Berner Sennenhund denke, brauchen Sie lange dazu?
1: Ich tanze mit einem Berner.
0: Wirklich?
1: Ja.
0: Ich komme zu Ihnen in die Schule. Kann man das überhaupt mal irgendwo sehen?
1: Ja, in Straubing auf der internationalen Hundeausstellung.
0: Und wann ist
1: jetzt
0: die?
1: Jetzt am Wochenende.
0: Also gut, Sie hören, wenn Sie mit Ihrem Hund tanzen wollen, kann man das dort lernen. Also wir werden das nachher uns genau anschauen, wie das funktioniert mit Nicole und Fly. Denn gegen Kinder und Tiere, sprich Hunde, kann man ja eigentlich gar nicht anspielen. Das sagt eine alte Bühnenweisheit. Aber erstens sind unsere nächsten Künstler jetzt nicht mit, sondern nach einem Hund, dass sie auftreten. Und zweitens ist es ja auch so, dass ein echter Tiroler keine Konkurrenz fürchtet. Und wenn sie noch so tierisch gut ist. Und hier sind sie also. Hier ist nämlich der Jack, der Herbie, der Pep, der Schlatz und der Heinrich, so heißt es, die Zillertalburm. Und hier ist ihr Lebensmotto, das lautet: Mein Herzschlag gehört Tirol.

0: voll einfach bezaubernd. Ist das eine Leistung? Also Fly, das gehört dir, gebe ich aber jetzt Frauchen.
1: Vielen Dank.
0: Alles Gute. Dankeschön, Nicole und ihrem Colli Fly.
1: Danke.
0: Ja, Hunde kommen heute bei uns ganz groß raus. Liebe Zuschauer, das ist noch etwas rein zufällig. Haben wir noch einen weiteren kleinen Schwerpunkt. Neapel. Wir hörten ja vorhin ein neapolitanisches Volkslied und auch unsere nächste Künstlerin hat ihr Herz an diese wunderschöne Stadt verloren. Napoli Adieu hören wir jetzt gesungen von einer bezaubernden Interpretin aus Graz. Und hier ist sie, Monika Martin.

0: Und jetzt machen wir einen Sprung von der Steiermark ins Allgäu. Von Monika Martin zu Flori und Martin, weder verwandt noch verschwägert. Und wenn Sie mich jetzt fragen, was die zwei Lausbuben mit dem Thema Hund zu tun haben, dann fällt mir eigentlich nur die bayerische Antwort ein: Hund sind schon die zwei. Die spielen nämlich 7 Instrumente und sie können auch singen. Alles klar. Also wenn die zwei auftreten, dann heißt es halt immer Happy Allgäu. Und hier sind Flori und Martin.
1: Mit der steirischen in der Hand, im frischen Blatt.

0: Ja, wir haben heute so viel wohlerzogene Hunde erlebt, aber ganz ehrlich gesagt, das ist ja nun nicht die Regel. Und deshalb haben wir eine Expertin für Hundeerziehung zu uns eingeladen, nämlich Gabi Schneider, Redakteurin von Partner Hund. Ja. Gibt es denn ein paar Geheimtipps, wo man sagen muss, wenn man die beherrscht, funktioniert es einwandfrei?
1: Also um es jetzt gleich einmal in heller Begeisterung für die Nicole Weber zu sagen, sowas geht nie mit Druck und Strenge. Sowas geht nur mit Liebe und Verhaltenskenntnis. Und in der modernen Hundeerziehung, da orientieren wir uns heute am Stammvater Wolf, weil in allen unseren Hunden nur eine gehörige Portion Wolf schlummert. Der will also ein Rudeltier sein und nicht an der Kette vorm Haus hängen. Und der will einen Boss, der ihm sagt, wo es lang geht, was er zu tun und zu lassen hat und was richtig und was falsch ist. Sie haben doch auch einen Hund, Frau Reiber. Wie ist es denn bei Ihnen zu Hause?
0: Da ist doch überhaupt keine Frage. Der Boss ist der Mann in der Familie und beim Hund. Aber er folgt auch nur meinem Mann. Wie ist denn das? Ich meine, es ist ja so ein Hierarchiedenken. Es ist ja auch, der Hund weiß, wem er zu folgen hat. Ins Schlafzimmer sollte er nicht unbedingt.
1: Also das ist insofern kein Problem, wenn man ihn dazu einlädt. Ein Problem wird es dann, wenn der Herr auszieht und im Hundskorb schlaft. Also
0: ja,
1: dann
0: auch so.
1: Hängt die Hierarchie schief.
0: Also der Hund muss wissen, was das Wort bedeutet.
1: Genau.
0: Und dann folgt er oder folgt er nicht.
1: Das Wort kennt er nicht. Die Sprache ist für ihn, unsere Sprache ist für ihn zunächst einmal ein böhmisches Dorf. Aber er muss sie lernen und er muss die Handlung mit dem Wort verbinden können.
0: Mit viel Liebe. Und wissen Sie, wenn man mal unter den Hunden einen Freund hat, dann bleibt er das auch sein Leben lang. Bei den Menschen ist das ja ein bisschen was anderes. Obwohl unser nächster Künstler aus Nürnberg ja behauptet, so eine Liebe gibt es einmal nur. Und das ist eine unvergängliche Komposition von James Last. Wir hören heute eine Neuaufnahme. Und es war sicher ein ganz besonderer Augenblick, als dieser Künstler sein Lied persönlich dem Komponisten vortragen konnte. Sie erinnern sich, das war beim Superwunschkonzert in Mai. So, und heute ist er bei uns im Wettbewerb. Wir hören jetzt, so eine Liebe gibt es einmal nur. Und hier ist Axel Becker.

das waren sie, unsere 8 Titel, wunderschön und vielseitig. Und ich möchte mich an dieser Stelle ganz herzlich bei all unseren Wettbewerbskandidaten bedanken und natürlich auch bei unseren vierbeinigen Freunden. Und normalerweise gibt es ja für unsere menschlichen Ehrengäste immer ein Pschortücherl. Heute gibt's das für euch. Das Buffet ist eröffnet. So schaut es aus. Noch geht es ja ganz zivilisiert zu, aber jetzt geht's los, die Schlacht am kalten Buffet. Liebe Zuschauer, wieder zurück zum Wettbewerb, denn jetzt kommt ja der große Augenblick. Wem werden Sie die Stimme geben? Welchem Titel? Hier also noch einmal alle Titel in umgekehrter Reihenfolge und die Nummer Ihres Favoriten, die notieren Sie sich. Wir starten mit Axel Becker. Er hat die Nummer 14.

0: Eberhard Hartl mit der Nummer 15.
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0: Daniela Merk, die Nummer 12.
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0: Und die Rize-Diamanten mit der Nummer 16.

Und jetzt sind wir natürlich enorm gespannt auf Ihre Entscheidung, liebe Zuschauer. Die Nummer Ihres Favoriten haben Sie sich notiert. Und die hängen Sie jetzt wieder an unsere TED-Telefonnummer an. 0137 10 44 0. Hier nochmal der Überblick, dass der Interpret mit der Nummer stimmt. So, und ab sofort sind die Leitungen offen. Wir freuen uns über jeden Anruf, über jede Stimme. Sie erinnern sich noch an ein super Wunschkonzert im Mai. Uns erreichen immer wieder Anfragen. Gibt es dazu eine CD? Es gibt sie. Und Sie erinnern sich, mit dabei El Martino, Toni Christi, nämlich das super Wunschkonzert, aber auch Gabi Albrecht, Hansi Hinterseer und. Also wirklich ein musikalisches Schmankerl. Und jetzt kommt auch ein musikalisches Schmankerl, nämlich der, der im Mai richtig abgeräumt hat bei uns mit Bolero Montagna. Und hier ist er, Oswald Sattler.

0: Ja, liebe Zuschauer, und hier sind Sie heute Abend, die großen Stars der Volksmusik, Oswald Sattler und die Kastelruther Spatzen, die musikalischen Mitstreiter aus vergangenen Jahren, aber in einer ganz besonderen Besetzung, Norbert, nämlich?
1: Ja, wir haben heute ja normal, hätten wir Urlaubszeit und da haben wir ein bisschen Probleme gehabt, weil zwei von uns seien schon so weit weg, haben wir sie nicht können herholen und einer hat uns heute ausgeholt, nicht eingesprungen, ein Mann, der eigentlich die Spatzen gegründet hat, der lang der Chef der Spatzen war, unser Karl Schieder.
0: Schön, dass er eingesprungen ist. Vielen Dank. Und wir haben ja jetzt dem Oswald zugehört. Und jetzt werden wir das gleich umdrehen. Es ist ja so, zwei Grand Prix-Sieger, 1990 und aus dem Jahr 2000. Und der Oswald ist ja eigentlich ausgestiegen, weil er gesagt hat, die sind immer unterwegs und ich muss ja ab und zu nach Hause, öfters nach Hause. Also auch heute wieder geht's gleich zurück. Und
2: das stimmt, warum? Ja. Ich fahre heim, weil morgen schaue ich wieder nach dem Vieh. Das ist zwar schon auf der Alm, aber trotzdem muss man nachschauen, ob der Zaun wohl in Ordnung ist, das Vieh nicht gerade zum Nachbar geht. Ist auch nicht gut und ja, bei der Landwirtschaft ist immer Arbeit.
0: Oswald, wann stehen Sie denn in der Früh auf?
2: Ach so, um 7 Uhr.
0: Da stehe ich auch auf. Ach, das ist ja spät, da können Sie ausschlafen. Also dann können wir nachher noch ein bisschen feiern. Wir freuen uns jetzt auf ein Hit-Medley, der Kastelruther Spatzen, vom Feinsten, vom Schönsten. Und jetzt hören wir zwei euch zu.
2: Ja.
0: Also gut, die Kastelruther Spatzen, Oswald

0: willkommen die Sängerin Caroline Weidner, entdeckt aus Altötting in Niederbayern. Caroline, wenn man so die Kastelruther Schwarzen zuhört, man kann sie wirklich nicht satt hören, gell?
1: So ist es. Man kann so richtig schön die Seele baumeln lassen bei der Musik.
0: Also, das heißt, wir wollen es nochmal hören, gell?
1: Gern.
0: Genau, und zwar, jetzt gibt es eine Fernsehpremiere mit den Kastelruther Spatzen. Ihr neuester Titel, Der Tag mit Maria.

0: Und mit den kastenloser Spatzen ist ja auch wirklich was Besonderes. Vielen, vielen Dank. Gute Nachhausefahrt und einen schönen Urlaub. So, und jetzt kommt natürlich bei uns wieder der spannende Augenblick. Herzklopfen, man hört's schier. Und ich rufe Mainz einen schönen guten Abend, Herr Denninger. Haben Sie den TED abgeschlossen?
1: Ja, hallo nach München.
0: Wunderbar.
1: Ja, der TED ist abgeschlossen und wir können schon anfangen.
0: Wein, dann bitte die Ergebnisse, das heißt erstmal die ganze acht die Balken, damit wir sehen, wie es einigermaßen ausschaut. Mm-hmm. Oh, das ist wieder ein Kopf-an-Kopf-Rennen da oben. Aber fangen wir an mit Platz 3. Da wissen wir schon mal 14,9%. Wer hat das? Eberhard Hertel. Eberhard, herzlichen Glückwunsch. Bitte auf Platz 2 mit 26,2%. Axel Becker! So eine liebe Gitarre, Major. Also, da hat der James auch sicher die Daumen gedrückt. Wir sind bei der Super-Hit-Parade. So, und jetzt, wie gesagt, mit ein paar Prozenten vorne liegt auf Platz 1 Sieger die Monika Mann. Fünf Jahre her, dass sie als Solistin angefangen hat. Und jedes Mal, wenn sie kommt, gewinnt sie einmal Farewell Goodbye. Diesmal heißt Napoli Goodbye. Also das mit dem Goodbye, auf Wiedersehen, der ja langsam mal ein bisschen ändert. Obwohl der Erfolg gibt ja Ihnen recht.
2: Ich verabschiede mich für die ganze Zeit und bin noch immer da.
0: Gott sei Dank. Und wir freuen uns jetzt, wir verabschieden uns noch nicht, denn wir hören noch Monika Martin. Ich darf bitten um diesen Siegertitel. Wir sehen uns wieder, liebe Zuschauer, am 19. Juli. Und da gibt es eine volkstümliche Hitparade als Wunschkonzert. Sie wünschen wieder. Drei stehen schon fest. Nämlich, es kommen Patrick Lindner, Marianne und Michael, Tom Astor und die anderen, die sind noch offen. Die wünschen Sie sich ja noch. Also, 19. Juli schon mal fest vormerken. Nach dieser Sendung erwartet Sie das Auslandsjournal mit einem Bericht über den größten Fischmarkt der Welt. So, und jetzt noch einmal Monika Martin.

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1: Im Studio Jana Klonikowski. In den Bundesländern wächst der Widerstand gegen Teile der geplanten Rentenreform. Auch die SPD-Regierungschefs im Saarland und in Bremen sprechen sich gegen die Abschaffung der Rente mit 63 aus, genau wie die CDU-Ministerpräsidenten aus Ostdeutschland. Unionsfraktionschef Frei stellt sich bei Welt TV gegen seine Parteikollegen. Er sieht keinen Verhandlungsspielraum.
2: Ich sehe auch nicht, dass wir klüger sein sollten als die Wissenschaftler und Politiker, die in der Alterssicherungskommission mitgearbeitet haben. Und deswegen würde ich es auch inhaltlich für einen großen Fehler halten, jetzt einzelne Bausteine da rauszubrechen, das dann am Ende auch das Gesamtgefüge zum Scheitern bringen könnte.
1: Schwarz-Rot bereitet offenbar das Comeback des Zivildienstes vor. Das berichtet die Bild. Mehr dazu von Tim Pritztrup.
3: Es geht dabei um das Szenario, dass die Bundeswehr nicht genug freiwillige Rekruten findet und dann die Wehrpflicht wieder aktiviert wird. Wer dann den Dienst an der Waffe verweigert, muss einen Ersatzdienst leisten. Dazu hat die Bundesregierung jetzt 23 Verbände wie das Rote Kreuz oder den NABU abgefragt, wie ihr möglicher Bedarf aussieht und was sie den jungen Leuten anbieten können. Die Pläne sollen nach der Sommerpause vorgestellt werden.
1: Nach dem Anschlag auf den Berliner CSD geht es neben der Aufarbeitung auch um mögliche Konsequenzen. Der Innenausschuss des Bundestags kommt heute deswegen zusammen. Neben Bundesinnenminister Dobrindt sollen auch Vertreter von Sicherheitsbehörden dabei sein. Wie geht's weiter nach dem Massenansturm auf Ceuta? Darüber sprechen heute die EU-Innenminister auf einer Sondersitzung. 22 Mitgliedstaaten hatten gefordert, dass sich so ein Vorfall nicht wiederholt. Zehntausende Menschen waren zeitgleich in der Exklave an der nordafrikanischen Küste angekommen. Kurz vor der neuen Saison in der Fußball-Bundesliga hat der DFB die Strafen für das Abfackeln von Feuerwerk im Stadion angepasst. Gefährliche Pyrotechnik wie Böller oder Raketen wird härter bestraft. Dagegen fallen die Strafen in Zukunft milder aus, wenn es um in der Hand gehaltene Bengalos geht.
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4: Mit KI-Support. Sonnig ist es am Morgen erst noch, aber das kippt ziemlich schnell und es schieben sich viele Wolken rein.

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Ladies Night, Frau Signori, hat die Sendung, ist die Melodie gestartet. Und liebe Damen und Herren, ganz besonders liebe Herren, es ist heute nicht nur Ladies Night. Weil ihr seid eingeladen, zu genießen, mitzusingen, auf Lüe mitzuschunkeln und wer weiß, aber einfach mit dabei zu sein. Also, jetzt, wenn wir angefangen mit Ladies Night, meine Herren, bitte nicht abschalten. Aber Frau Signori, ja, es ist ein toller Titel wieder mal, was sie das Jahr uns gebrungen hat. Und mit der Güte und Lüne Musik starten wir in diese neue Ausgabe. In die Ausgabe Easy Melody wieder einmal. Ja, am Mikrofon wie immer zu Vanessa Grant. Ich freue mich, für Eib darf hier am Mikrofon sein und Eib durch die Sendung darf uns begleiten. Wir haben einige neue Vorstellungen, wir haben einiges Bekanntes, aber eins ist ganz sicher, wir haben gute Leute. Und wenn wir gute Leute haben, dann ist ja alles in Ordnung. Genauso, wie es der Michael Larsen singt.

Summertime is mega cool. Kapfer und Kapfer und schönen Sommer in Europa besungen. Ja, es ist doch so, man muss nicht immer weit, weit in die Ferne schweifen. Das Gute liegt so oft so nah, nur sehen wir das sehr oft nicht. Also mich fragen viel, warum gehst du schon wieder nach Südtirol? Ja, weil einfach meine Freunde sind, weil ich gerne da bin, weil es mir einfach gefällt. Und das ist, glaube ich, auch gut so. Weitergehen wir mit einer Neuinterpretin, die ich vorher nie gehört habe, den Namen. Schön, gibt es immer wieder neue Namen. Hier ist Arlene Hell, komm, setz mein Herz in Flammen. Passt doch zum Sommerfeeling.

Alp Power mit I Need More of You. Im Original ist das von den Bellamy Brothers. Legendär. Der Titel wird immer wieder gespielt und gelost und gehört. Und er ist natürlich auch sehr tanzbar. Wunderschön. Mir gefällt er sehr. Und ich singe euch sehr, sehr gerne mit meinen Musikkollegen zusammen. Macht einfach Spass. Wir kommen zurück in die Schweiz. Und ja, es ist Sommer. Und die schönen Abende, das sind einfach gemütlich, romantisch. Und wer weiß, vielleicht gibt es die eine oder andere Liebeserklärung. Die Calimeros besingen Sorgenacht, Blaue Nacht und Rote Rosen. Musik unserer Schweiz.

Judith und Mel, zwei ganz, ganz grosse Interpreten aus dem Norden Deutschlands. Ich habe mit ihnen zusammen mal ein Kreuzfahrt machen. Und mir hat Judith damals gesagt, hey, wenn Gero Delfin an die Wala siehst, dann musst du schauen, wenn der Mel vorne an Deck ist. Weil der spürt das so richtig, wenn die Tiere in der Nähe sind. Und tatsächlich, ich habe es geschafft, ich habe einen Wal gesehen und mehrere Delfine. Und dann hatte ich aber auf dem Schiff auch noch sehr tief. Und Judith und Mel sind sehr gut. Und in dem Moment, wo wir die CD taufen, springen hinter mir Delfine in die Luft. Wunderschön und solche Erlebnisse, die bleiben halt für immer und ewig. Wir bleiben jetzt an einem Ort, also musikalisch gesehen, wo es auch Wasser gibt, wo es auch Meer gibt, wo es Fischer gibt. Ganz genau, die Capri-Fischer. Hier ist der Andrea Belamonte.

Tirol sind von Südtirol und wer mich kennt, der weiß, dass Südtirol meine zweite Heimat ist und wird auch mein Urlaubsziel sein in der nächsten Woche. Ja, Südtirol ist ein schönes Land, leider momentan zu viele Touristen fast, aber es ist so, da was Schönes ist und da was Weltkulturerbe gibt, da kommen und liegt. Schön wäre es natürlich, wenn es dann aber Natur würde schätzen und nicht nur kommen und für schnell ein Foto knipsen und alles wieder trampeln und dann wieder weg sind. Aber Südtirol, ein Paradies, ein wunderschönes Land. Ein Interpret, den wir jetzt gerade hören, der kommt auch aus Südtirol. Er hat einen ganz berühmten Vater, aber er sagt, ich mache eine ganz andere Musik und eine eigenständige Karriere. Recht so. Und er ist wirklich ein toller Sänger. Hier ist der Alexander Ihr mit seinem Titel «Der Einzige».

Wendy Wunderkerzen brennen, Jürgen Drews. Ja, in der letzten Woche hat man Schlagzeilen auf ihm gehört, dass man immer so gut geht. Gesundheitlich, er muss mittlerweile auch schon mit dem Rollator laufen. Ja, es ist halt, er ist nicht mehr 20, die Altersbrechen kommen. Und so eine Musikkarriere ist auch nicht gerade ohne. Es ist auch streng, man passt sich nicht so auf und man gibt sich nicht so so. Gesundheit leidet ein bisschen, weil man einfach die Leidenschaft hat, auf der Bühne zu stehen und da Energie gibt und irgendwann sich dann selber ein bisschen vergisst. Aber der Jürgen Drews ist gut, gut umsorgt von seiner Familie, dem wird es gut gehen. Und ja, auch wenn es nicht so schöne Nachrichten sind, schön trotzdem noch etwas von ihm zu hören. Wir gehen weiter, es wird romantisch, zwar nur ein Pärchen, was es nicht mehr gibt. Damals hat sie die grosse, grosse Liebe überall öffentlich zelebriert, dann ist sie in die Brüche gegangen. Mittlerweile gibt es schon wieder neue Pärchen und sie hat übrigens auch ein anderes Fernsehformat jetzt noch gewonnen. Ich rede von der Anna-Karina Wojcik, die nicht mehr mit Stefan Ross zusammen ist, aber hier in dem nächsten Titel zusammen noch gehört.

Anja und Chris, es geht und erfolgreiches Duo, das übrigens ein privates Paar ist und jetzt nach vielen, vielen Jahren, weil der Ehe in den Bund der Ehe eingegangen ist. Das ist die alte Geschichte vom Clown und ja, es ist wirklich eine wunderschöne Melodie, aber auch der Text dazu passt einfach wunderbar. Einer, der schon lange nicht mehr unter uns ist, aber ein wunderbarer Sänger war, das ist der Andreas Fulterer. Zuerst als Frontsänger von der Kastluder Spatzen und nachher hat er sich dann seiner Solo-Karriere gewidmet. Und ist auch da sehr erfolgreich gewesen, bis er dann krank ist und dann leider von uns gegangen ist. Aber hier bei dieser Melodie spiele ich die Lieder immer wieder gerne, weil es einfach schöne Musik ist. Hier ist der Andreas Fulterer mit Amore Felicita.

eine Schweizer Sängerin, also Maria da Vinci mit italienischen Wurzeln, und am Tanzen wir Tarantella. Mit der Melodie ist sie übrigens mal dabei gewesen, beim Grand Prix der Volksmusik und erfolgreich noch dazu. Wir gehen weiter, wir nach Südtirol noch einmal. Ihr merkt, ich mache ziemlich schnelle Sprünge, aber musikalisch ist ja das überhaupt kein Problem. Und zwar gehen wir zu der Gruppe Bergfeuer. Einer von den bekanntesten und schönsten Titeln von ihnen. Die Adler der Kordilleren.

Maya Brunner bene, bene, bene, molto, molto bene. Alles gut, alles schön. Übrigens, ja, Schweizer Musik. Und ich muss ganz ehrlich sagen, wir haben es zu feiern, das Wochenende. Denn wir feiern den Schweizer Nationalfeiertag. Am 1. August hat die Schweiz Geburtstag. Da wird überall gefeiert, da gibt es überall Traditionen, Lampions und so weiter und so fort. Es wird sicherlich ein schönes Wochenende. Und das mal, was auf einen Samstag geht, da lohnt sich ja natürlich umso mehr, sich ein bisschen freie Zeit zu gönnen und schöne Momente zu erleben. Schöne Momente gibt es immer mit Musik und darum gibt es jetzt einen Titel von Amore Blu, Flieg mit mir in den Sommer. Wir müssen nicht hinfliegen, wir sind nämlich mittendrin.

Snoopy-Strasser, das Karussell des Lebens. Ja, es ist doch wirklich so, unser Leben dreht sich und dreht sich und dreht sich. Und wie von einem Karussell, manchmal ist man auf einer richtigen Figur oder auf einer falschen. Manchmal dreht sich ein bisschen schnell, manchmal ein bisschen langsam, aber es dreht sich. Und ja, das ist ein wunderbarer Titel. Snoopy-Strasser hat übrigens eine schöne Stimme. Aber das ist mir sicherlich selber schon aufgefallen. Liebe Hörerinnen und Hörer, ja, wenn ich auf die Tür schaue, schon wieder. Jedes Mal schaue ich so circa diese Zeit auf die Tür und merke, ich muss mich jetzt von Eid verabschieden. Schade, weil ich freue mich immer wieder bei Eid-Zeit. Aber ich habe ja einen Trost, nächste Woche ist dann wieder so weit, neue Lieder, neue Musik und ganz, ganz viel, ja, schöne Momente für Eid, aber auch für mich. In dem Sinne verabschiede ich mich jetzt von Eid. Am Mikrofon war Vanessa Grant. Ade miteinander.

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2: Im Studio Jana Klonikowski. Unionsfraktionschef Frei sieht keinen Verhandlungsspielraum bei der geplanten Abschaffung der Rente mit 63. Bei Welt TV warnt Frei, Änderungen könnten das gesamte Rentenpaket gefährden. Widerstand kommt da von den CDU-Ministerpräsidenten in Ostdeutschland und inzwischen auch aus dem Westen. Die SPD-Regierungschefs aus dem Saarland und Bremen wollen die Regelung ebenfalls beibehalten. Saarlands Ministerpräsidentin Rehlinger sagte im ZDF,
3: es geht gar nicht darum, das Paket in Gänze in Frage zu stellen. Da sind ja auch viele richtige Dinge drin. Aber eben an dieser einen Stelle, wo es um die Lebensleistung und um den Respekt von vielen Arbeitnehmerinnen und Arbeitnehmern geht, da kann man diesen Vorschlag nicht ohne weiteres akzeptieren. Ich tue das zumindest nicht.
2: Die Bundesregierung bereitet offenbar einen neuen Zivildienst vor. Das berichtet die Bild. Mehr dazu von Finn Riebesel-Freundlieb.
4: Demnach hat das Bundesfamilienministerium große soziale Träger bereits gefragt, wie viele potenzielle Wehrdienstverweigerer sie im Ernstfall aufnehmen könnten und ab wann das möglich wäre. Hintergrund ist eine mögliche Rückkehr der Wehrpflicht, falls die Bundeswehr nicht genügend Freiwillige findet. Dann würde auch der Ersatzdienst wieder eingeführt werden, so der Plan. Laut Ministerium haben fast alle angefragten Verbände ihre Bereitschaft signalisiert. Die genauen Pläne sollen nach der Sommerpause vorgestellt werden.
2: Wie geht's weiter nach dem Massenansturm auf Ceuta? Darüber sprechen heute die EU-Innenminister auf einer Sondersitzung. 22 Mitgliedstaaten hatten gefordert, dass sich so ein Vorfall nicht wiederholt. Zehntausende Menschen waren zeitgleich in der Exklave an der nordafrikanischen Küste angekommen. Wirtschaftsexperten warnen vor den Folgen des Niedrigwassers für das Wirtschaftswachstum. Aktuell können unter anderem auf dem Rhein kaum Frachtschiffe fahren. Thilo Schäfer vom Institut der Deutschen Wirtschaft fürchtet in der Bild, dass das Wachstum dadurch um 0,4 Prozentpunkte geringer ausfallen könnte. Internetnutzer setzen weiter aufs in die Jahre gekommene DSL. Etwa die Hälfte surft laut Vergleichsportal Verivox noch immer übers Kupferkabel. Die Geschwindigkeit reicht den meisten aus. Außerdem ist die Technik fast überall verfügbar, im Gegensatz zu Glasfaser.
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5: Mit KI-Support. Sonnig ist es erstmal, aber die Wolken legen schnell nach und später wird's ziemlich gewittrig, teils mit Starkregen und Hagel. Am Abend kommen von Südwesten nochmal neue Gewitter rein. Dazu wird's richtig heiß. Die Höchstwerte liegen bei 30 bis 38 Grad. Morgen dann Sonne und Wolken, dazu im Osten noch kräftiger Regen und einzelne Gewitter, maximal bis 35 Grad.

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2: Hallo, ich bin heute leider etwas außer Atem, weil ich bin gerade 2 Kilometer gelaufen. Ich dachte schon, der Eiswagen hält nie an. Willkommen im Hochsommer 2026 und willkommen zur 145. Ausgabe von Bogarts Schlagershow. Heute eine Sommerspezialsendung für euch, denn viele von euch sind gerade im Urlaub, einige von euch sind voller Vorfreude darauf und einige von euch sind froh, wenn die Klimaanlage im Büro wieder funktioniert. Für alle unter euch, die noch nicht in den Urlaub gehen konnten, versuche ich heute mal ein wenig Urlaubs- und Ferienstimmung musikalisch hier übers Radio zu euch zu bringen. Stellt euch einfach mal vor, es geht erstmal Richtung Süden. In den Urlaub im Süden. Hier ist der unvergessene Udo Jürgens.

So ein Sommer ist ja auch immer die Zeit zum Verlieben. Dass es jedoch bei meiner lieben Kollegin Pia Sophie keinen Kuss ohne Liebe gibt, verrät sie uns jetzt in ihrem brandneuen Song. Dieser erzählt über den Wunsch nach einer Beziehung, die auf Ehrlichkeit, Vertrauen und gegenseitigen Gefühlen basiert, von einer Frau, die nach Enttäuschungen klare Grenzen zieht und sich nicht mehr mit oberflächlicher Nähe zufrieden gibt. Pia Sophie selbst beschreibt die Single als Plädoyer dafür, den eigenen Wert zu erkennen und in der Liebe keine halben Gefühle zu akzeptieren. Nach Enttäuschungen und schmerzhaften Erfahrungen zieht sie für sich eine klare Grenze. Nähe allein reicht nicht aus, wenn die Gefühle dahinter fehlen. Sie sehnt sich nach Ehrlichkeit, Vertrauen und einer Verbindung, die über den Moment hinausgeht. Ein Kuss ohne Liebe. Hier ist die wirklich tolle, brandneue Single von Pia Sophie.

Ex-Dichterin Isa Jansen zu ihrem Motto geworden. Zurzeit arbeitet die Wahlberlinerin mit Greifswalder Wurzeln an ihrem dritten Album, welches in der kommenden Woche erscheinen und den Titel »Ich will die Welt« tragen wird. Mit der Vorab-Single »Gib mir einen guten Grund« setzte die Wahlberlinerin im Frühling einen sehr nachdenklichen Akzent und der Anfang Juli erschienene neue Titel »99 Kilometer« ist die Momentaufnahme einer Reise, die mehr bedeutet als die zurückgelegte Strecke. Der Song fängt das Gefühl ein, gemeinsam unterwegs zu sein und sich zu wünschen, dass dieser Augenblick niemals endet. Isa Jansen ist eine Sängerin, die sich nicht mit dem Erreichten zufrieden gibt, sondern ihren eigenen Blick auf das Leben konsequent weiterentwickelt, neugierig, authentisch und mit dem Wunsch, Menschen durch ihre Musik zu erreichen. Und das tut sie auf jeden Fall. Zurücklehnen, genießen und die Geschichte spüren. 99 Kilometer. Hier ist Isa Jansen.

Im Sommer gibt es immer sehr viele Geburtstagskinder und ja, ich gehöre auch dazu und darf deshalb sagen, dass im Sommer einfach etwas besser gefeiert werden kann. Alle Juni-September-Kinder dürften mir da jetzt sicherlich zustimmen. Und wer hat nicht Lust auf Sommer? So der Songtitel des ersten Geburtstagskindes dieser Woche, Stefanie Hertel. Alles Liebe und Gute, liebe Stefanie. Und von einer Sternschnuppennacht, die wir wieder Mitte, Ende August erleben können, singt dann Geburtstagskind Nummer 2, Sarah Schiffer. Auch für dich ein herzliches Happy Birthday hier in Teil 1 der Geburtstage der Woche.

Auf einen Sommernachtsball entführt uns jetzt Geburtstagskind Veronika Fischer und präsentiert uns damit einen ihrer zeitlosen Hits. Und ich sag ja auch immer wieder, Gott sei Dank gibt es das Radio. Und das findet auch Johnny Hill, welcher ebenfalls in dieser Woche seinen Geburtstag gefeiert hat. Und an Veronika und Johnny hiermit ein ebenso herzliches Happy Birthday.

Wir bleiben bei den Sommergeburtstagskindern und von ihrem Sommerglücksgefühl singt uns jetzt die liebe Katharina Herz, bevor es dann mit einem weiteren Geburtstagskind barfuß durch den Regen geht, den es ja im Sommer auch manchmal gibt und von dem uns dann Michael Holm singt. Happy Birthday auch an euch beide hier im Teil 3.

Im vierten Teil der Geburtstage der Woche gehen liebe Grüße und Glückwünsche an Isabel Varell und an meinen Berliner Kollegen Mario Marschall. Isabel Varell stellt dazu jetzt gleich musikalisch fest, auf einmal geht die Sonne auf und von Mario Marschall hören wir zu seinem Geburtstag seinen tollen Song C'est la vie. Happy Birthday!

Jetzt erst recht heißt die brandneue Single meiner Kollegin Bianca Erbe. Auch sie feierte in dieser Woche ihren Geburtstag und zu diesem macht sie sich und auch uns ein ganz persönliches Geschenk in Form dieses neuen Songs. Und meine liebe Kollegin Heike Renner beendet heute die Geburtstagsrunde passenderweise mit »Ein süßer Sommer«. Auch bei meinem Label Xenia Records von Jürgen Kerber erschienen. Und auch an dich, liebe Heike, an dieser Stelle nochmals viele liebe Grüße und herzlichen Glückwunsch. Doch bevor wir nun diese heute sehr vielen Geburtstagsrunden beenden, ein herzliches Happy Birthday auch an euch alle, die ihr in dieser Woche ebenfalls euren Geburtstag gefeiert habt. Viel Gesundheit, viel Liebe und ganz viel Glück für euer neues Lebensjahr.

Wir bleiben musikalisch im Sommer. Und ich hatte euch ja auch versprochen, dass ich euch heute ganz speziell mal etwas Urlaubs-Sommer-Feeling hier ins Radio bringen möchte. Was haltet ihr von einem Sommer in der City, wie es jetzt gleich Tommy Steiner singt, oder doch lieber einen Besuch im Café am Meer von meinem lieben Labelkollegen Martin Jones?

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1: Auch das Powerplay der Woche ist heute sommerlich. Denn ich darf euch in dieser Woche mal ganze 4 Sommersongs spielen, die allesamt bei unserem gemeinsamen Label Xenia Records unter der Leitung von Jürgen Kerber alias DJ Rufus veröffentlicht wurden. Ich beginne da mit Paradise, einem absolut strandbar tauglichen Song von DJ Rufus featuring Mark Wilson. Und mit Tropical Up in the Club geht es dann auch am sommerlichen Abend in die besagte Urlaubsstrandbar.

Martin Marais serviert mit dem Remix seines Songs »So schmeckt der Sommer« genau den Sound, den man hören will, wenn die Sonne knallt, die Laune steigt und der Alltag kurz mal Pause machen darf. Der Song fühlt sich an wie ein Spaziergang am Wasser, ein spontaner Abend mit Freunden oder dieser eine Moment, in dem man merkt, okay, Sommermodus ist jetzt offiziell aktiviert. Statt schwere Gedanken gibt es leichte Melodien, tanzbare Beats und eine Portion guter Vibes, die nicht erst lange erklären müssen, was sie wollen. Der Track geht direkt ins Ohr und bleibt dort ziemlich bequem sitzen. Und auch die liebe Nicole ist dem Sommer verfallen und ruft dann aus: Ich will mehr in ihrem Summer Holiday Mix.

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1: Im Urlaub mal eine Städtetour zu machen, ist auch schön, meint unsere liebe Görlitzer Musikredaktion und haben sich deshalb überlegt, einen Schlagerdreier zum Thema musikalische Städtetour zu machen. Und auch wenn Ihre Stadt Görlitz wirklich wunderschön ist und auch immer einen Urlaub wert, hier die heutigen Vorschläge der beiden. Von Christian Ute Freudenberg und Christian Leis auf den Dächern von Berlin. Von Thorsten, Genghis Khan und Rum. Und als dritter Vorschlag von beiden, Roberto Blanco mit Sonnenaufgang in Athen. Reisen wir also musikalisch von Berlin nach Rom und weiter nach Athen.

Ach ja, Griechenland ist auch wirklich schön und deren Hauptstadt Athen natürlich vor allem. Aber es gibt auch woanders wunderschöne Orte oder besser Inseln, die einen immer magisch anziehen. So wie für Rainer Kirsten Ibiza, welche er in seinem brandneuen Song besingt. Und eine brandneue Single gibt es passend zum Sommer auch von Angela Nebauer. Mit Mia Bella Amore kombiniert sie italienische Leichtigkeit mit bayerischer Bodenständigkeit und verleiht beiden Einflüssen ihren festen Platz. Als gebürtige Bayerin lässt die Sängerin ihre Muttersprache bewusst in den Song einfließen und dadurch entsteht ein Wechselspiel aus italienischen und bayerischen Passagen, das den Charakter des Titels prägt und ihm eine ganz eigene Handschrift gibt.

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1: Eine sentimentale Rückbesinnung an schöne Urlaubsstunden präsentierte im Juli 1976 Irene Shear in den Hitparaden und traf damit genau den Nerv ihrer Zuhörer, die sich von lieben Urlaubsbekanntschaften verabschieden mussten. Der Song Addio Amore Mio basiert auf dem Italo-Schlager Nanni, welcher Anfang der 1950er Jahre von Claudio Villa zum Besten gegeben wurde. Addio Amore Mio, Irene Shear, 1976.

Wir bleiben bei Amore und hören jetzt passend auch gleich Damiano Maiolini mit Schönste Nacht mit dir, L'amore. Denn es gibt auf allen Sprachen ein sehr schönes Wort für Liebe und diesen brandneuen Song von Marie Reim mit dem Zusatz Te Quiero hören wir dann gleich hier im Anschluss.

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1: Mit Dolce Vita, italienisch La Dolce Vita, auf Deutsch das süße Leben, meint man ein entspanntes Lebensgefühl, pure Lebensfreude und den bewussten Genuss des Augenblicks. Es steht für eine leichte und gelassene Haltung, bei der man Stress und Hektik vergisst. Genau dieses Lebensgefühl besingt jetzt mein Labelkollege Ryan Paris in seinem gleichnamigen Song. Und ebenfalls bei Xenia Records veröffentlicht ein toller Song meiner Kollegin Maria Da Vinci, in dem es wieder um Abschied geht, den Abschied von den wunderschönen Orten Italiens. Italia, goodbye.

50 Jahre nach dem Beginn einer einzigartigen Karriere schließt sich für Wolfgang Petri ein ganz besonderer Kreis. Mit Sommer in der Stadt, 50 Jahre Jubiläum, veröffentlichte die Musiklegende eine moderne Neuinterpretation jener Debütsingle, mit der 1976 alles begann. Der zeitgemäße Rockschlager verbindet die Aufbruchstimmung von damals mit der unverwechselbaren Energie von heute und markiert gleichzeitig den Auftakt zu einem außergewöhnlichen Jubiläumsjahr. Mit der ersten Vorabsingle kündigt Wolfgang Petri sein neues Studioalbum Ein Leben lang an, eine musikalische Hommage an 5 Jahrzehnte voller Hits, Erinnerungen und vor allem an die einzigartige Freundschaft zu seinen Fans. Genießen wir also zum Abschluss dieser Sendung heute den Sommer in der Stadt 2026 von und mit Wolfgang.

Warum denn nicht? Die liebe Denise Blum war das mal wieder zum Abschluss dieser heutigen Bogerts Sommerschlagershow. Und warum denn nicht vielleicht auch mal das Wochenende nutzen, um einen Kurztrip ans Meer, an einen schönen Fluss oder die Berge zu unternehmen. Manchmal, und das wissen wir glaube ich alle nur zu gut, liegt das Gute so nah. Ich verabschiede euch nun in dieses Sommersonnenwochenende, sage vielen lieben Dank, dass ihr wieder mit dabei wart und mich durch diese 2 Stunden meiner Radioshow begleitet habt. Wenn ihr möchtet, dann hören wir uns sehr gern am kommenden Wochenende hier bei eurem Lieblingsradio wieder. Bis dahin bleibt oder werdet gesund, habt einen schönen Urlaub oder lasst euch nicht so in euren Jobs stressen. Passt wie immer gut auf euch und eure Lieben auf und natürlich auch wie immer, bleibt im Rhythmus. Alles Liebe, euer Ralf Bogart.

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1: Im Studio Jana Klonikowski. Schwarz-Rot bereitet offenbar das Comeback des Zivildienstes vor. Das berichtet die Bild. Mehr dazu von Tim Pritztrup.
2: Es geht dabei um das Szenario, dass die Bundeswehr nicht genug freiwillige Rekruten findet und dann die Wehrpflicht wieder aktiviert wird. Wer dann den Dienst an der Waffe verweigert, muss einen Ersatzdienst leisten. Dazu hat die Bundesregierung jetzt 23 Verbände wie das Rote Kreuz oder den NABU abgefragt, wie ihr möglicher Bedarf aussieht und was sie den jungen Leuten anbieten können. Die Pläne sollen nach der Sommerpause vorgestellt werden.
1: Nach dem Anschlag auf den Berliner CSD geht es neben der Aufarbeitung auch um mögliche Konsequenzen. Der Innenausschuss des Bundestags kommt heute deswegen zusammen. Neben Bundesinnenminister Dobrindt sollen auch Vertreter von Sicherheitsbehörden dabei sein. Wirtschaftsexperten warnen vor den Folgen des Niedrigwassers für das Wirtschaftswachstum. Aktuell können unter anderem auf dem Rhein kaum Frachtschiffe fahren. Thilo Schäfer vom Institut der Deutschen Wirtschaft fürchtet in der Bild, dass das Wachstum dadurch um 0,4 Prozentpunkte geringer ausfallen könnte. Die Zahlen der Brauereien in Deutschland schrumpft weiter. Im vergangenen Jahr gab es laut Statistischem Bundesamt noch 1415 Betriebe. Mehr dazu von Imme Kasten.
3: Bis 2019 war die Zahl der Brauereien kontinuierlich bis auf 1552 gewachsen, unter anderem durch immer mehr Craft-Bier-Unternehmen. Seit Corona hat sich der Trend umgekehrt, immer mehr Brauereien machen dicht. Ein Grund dafür ist, dass immer weniger Bier getrunken wird. Im vergangenen Jahr wurden nur noch 7,8 Milliarden Liter verkauft, 16% weniger als 2019.
1: Kurz vor der neuen Saison in der Fußball-Bundesliga hat der DFB die Strafen für das Abfackeln von Feuerwerk im Stadion angepasst. Gefährliche Pyrotechnik wie Böller oder Raketen wird härter bestraft. Dagegen fallen die Strafen in Zukunft milder aus, wenn es um in der Hand gehaltene Bengalos geht.
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4: Mit KI-Support. Schwül und wechselhaft ist es gerade und es kann schon mal krachen mit Gewittern, teils mit Starkregen und Hagel. Nachmittags lassen die Gewitter kurz nach, Sonne und Wolken wechseln sich ab, später ziehen dann wieder neue Gewitter auf. Dazu wird es heiß mit 30 bis 38 Grad. Morgen gibt's Sonne und Wolken, dazu ab und zu kräftige Gewitter, maximal 35 Grad.

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2: In Basel gibt ein Legionellenausbruch zu reden. Wie gefährlich sind diese Bakterien? Dann Schweizer Feuerwehrleute kehren aus Frankreich zurück. Was haben sie dort erlebt? Und die Kriege in der Ukraine und im Iran scheinen sich auszuweiten. Wie lässt sich diese Dynamik durchbrechen? Antworten im Info 3 mit Bettina Studer. Ein Legionellenausbruch in der Stadt Basel gibt den Behörden Anlass zur Sorge. In den letzten 2 Wochen mussten 25 Personen wegen der Atemwegserkrankung ins Spital, 7 wurden auf der Intensivstation behandelt, 1 Person starb. Frage nun an Wissenschaftsredaktor Daniel Theiss. 1 Todesopfer und mehr als 20 hospitalisierte Personen aufgrund von Legionellen in Basel, das lässt aufhorchen. Wie gefährlich ist diese Legionärskrankheit?
3: Nun, die Krankheit, die ist durchaus gefährlich. Also es gibt darum eben auch immer wieder Todesopfer zu beklagen, wie jetzt leider in Basel. Das Risiko für eine Ansteckung, das steigt mit zunehmendem Alter. Es gibt Krankheitsfälle in der Regel ab etwa 40 Jahren. Gefährdet sind da immungeschwächte Personen und auch Menschen, die eine beeinträchtigte Lungenfunktion haben. Dazu können auch Raucherinnen und Raucher zählen. Infizierte können eine Lungenentzündung entwickeln und es eben gibt auch diese Todesfälle leider. Wichtig ist deshalb eine gute Prävention. Man muss wissen, Legionellen, die kommen überall vor grundsätzlich, die kommen natürlich vor in Seen und Flüssen, aber in bestimmten technischen Wasserkreisläufen, da können sie sich eben stark vermehren.
2: Offenbar sind Kühlanlagen auf einem Dach die Ursache, in diesem Fall in Basel. Wo überall können Legionellen zum Problem werden?
3: Das sind eben genau solche Wasserkreisläufe, die immer wieder mal eine Weile stehen und dann auch wieder etwas Frischwasser bekommen. Das können also Duschen sein, aber zum Beispiel auch seltener benutzte Wasserleitungen. Oder eben auch Kühlanlagen, die mit Wasserverdunstung arbeiten. Dazu zählen übrigens auch Kühltürme von Kernkraftwerken. Diese kann das ebenfalls betreffen. Und anstecken kann man sich dann eben über

0: und sonstigen der Außentemperatur ausgesetzten Wasserkreisläufen eben gut vermehren. Das heißt, die Hitze spielt schon eine Rolle, sie erhöht das Risiko. Ob aber jetzt die Fälle häufiger werden, das ist natürlich nicht klar. Mit wärmeren Sommern wird die Prävention aber umso wichtiger, regelmäßige Wartung von entsprechenden Anlagen etwa.
1: Live-Information von Daniel Theiss, besten Dank. Im Kampf gegen den riesigen Waldbrand in der Nähe von Bordeaux sind auch Feuerwehrleute aus der Schweiz im Einsatz. 34 von ihnen sind gestern nach einer Woche im Brandgebiet in die Schweiz zurückgekehrt. Westschweiz-Korrespondent Roman Villinger hat mit ihrem Kommandanten über den schwierigen Einsatz im Südwesten Frankreichs gesprochen.
2: Der Einsatz «Warten, bis das Feuer kommt». Damit habe der Einsatz im Waldbrandgebiet südlich von Bordeaux begonnen, sagt Kommandant Nicolas Schumacher.
3: On arrive là dans une circonstance qui met en bas tous les principes appris.
2: Wir sind in eine Situation gekommen, die von allem abweicht, was wir kennen. Ein gigantisches Feuer, dem nicht wir nachrennen, sondern das uns jagt.
3: C'est plutôt lui qui court après nous.
2: Die Aufgabe der 34 Feuerwehrleute aus den Kantonen Genf, Waadt, Neuenburg und Wallis war zunächst in zwei evakuierten Ortschaften, Wohnhäuser und wichtige Infrastruktur vor den Flammen zu schützen.
3: Il faut se dépêcher de préparer les points de défense, attendre le feu et puis protéger quand le feu passe à côté de nous.
2: Sie hätten rasch alle strategisch wichtigen Punkte vorbereitet, auf das Feuer gewartet und dann versucht, die Flammen einzudämmen, so gut es ging. Das Feuer hatte zu diesem Zeitpunkt bereits 42.000 Hektar Pinienwald verschlungen. Der Brand sei anfangs nicht zu bändigen gewesen, sagt Schumacher. Zweimal mussten er und seine Leute vor den Flammen fliehen. Seit letzten Mittwoch sind die Brände unter Kontrolle. Die Arbeit der Feuerwehrleute ist aber noch nicht zu Ende. Sie hätten bis gestern jeden Tag rund 20 neue Brandherde gelöscht, sagt Schumacher.
3: Nous traitions une vingtaine de reprises de feu par jour. Ces reprises allaient de quelques mètres carrés à 200-300 mètres carrés.
2: Brandherde mit einer Größe von bis zu 300 Quadratmetern. Trotzdem durften die evakuierten Bewohnerinnen und Bewohner in den letzten Tagen zurück in ihre Häuser.
3: On assiste à des scènes terribles quand les gens reviennent, ne savent pas si leur maison a brûlé ou pas.
2: Sie hätten herzzerreißende Szenen erlebt. Leute, die zurückgekommen seien, ohne zu wissen, ob ihr Haus abgebrannt ist oder nicht. Die gute Nachricht, in den beiden Ortschaften, in denen die Schweizer Feuerwehrleute stationiert waren, blieben die Häuser weitgehend verschont. Der Einsatz in Frankreich sei vor allem ein Akt der Solidarität, sagt der Feuerwehrkommandant der Stadt Genf. Aber nicht nur.
3: Cette opération, c'est aussi un aguerrissement de nos personnels, c'est-à-dire de les préparer à un incendie important de végétation ou de forêt en Suisse.
2: Der Einsatz sei auch eine Vorbereitung für den Kampf gegen große Waldbrände in der Schweiz.
1: Zur Schweizer Grossbank UBS. Diese muss in den USA insgesamt 145 Millionen Dollar Strafe bezahlen, Sandro Peter.
4: Und zwar wegen mangelnder Geldwäschereikontrollen. Die UBS wird dabei explizit als Wiederholungstäterin bezeichnet. Verhängt haben die Bußen die US-Geldwäschereiaufsicht FinCEN und die Börsenaufsicht SEC. Beide werfen der UBS vor, verdächtige Transaktionen nicht fristgerecht gemeldet zu haben. Und gleich noch eine Wirtschaftsmeldung. Die Schweizer Veloverleihfirma Publibike wird nach Großbritannien verkauft. Der Investor Vision Edge One übernimmt die Mehrheit von Publibike. Wie viel der britische Investor für Publibike bezahlt, ist nicht bekannt. Unter dem neuen Eigentümer wolle Publibike in die Flotte, die Dienstleistungen und in die Technologie investieren, wie es heißt. Zudem sollte das Angebot auf weitere Schweizer Städte und Gemeinden ausgeweitet werden. Publibike betreibt in der Schweiz etwas über 10.000 Leihvelos in rund 120 Städten und Gemeinden. Und noch in den Kanton Solothurn. Die abgesetzte Stadtpräsidentin von Grenchen, Susan Sali, kandidiert erneut für das Amt. Das Bundesgericht hatte ihre Wahl von 2025 wegen Fehlern bei der Stimmenauszählung annulliert. Ihr damaliger Konkurrent Patrick Grosa von der GLP verzichtet nun auf eine Kandidatur. Der erste Wahlgang für die neue Wahl des Stadtpräsidiums von Grenchen findet am 27. September statt.

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1: Weder der Krieg in der Ukraine noch jener im Iran sind isoliert. Verschiedene Mächte sind darin involviert. Zum Beispiel China, das Russland unterstützt und angeblich auch dem Iran Raketen liefern will. Außerdem hat vor kurzem eine ukrainische Rakete ein iranisches Schiff im Kaspischen Meer getroffen. All das zeigt, Kriege neigen dazu, immer größere Kreise zu ziehen, sich auszuweiten. Fredrik Steiger beschäftigt sich mit internationaler Sicherheitspolitik. Ich habe ihn gefragt, wer denn bereits in die beiden großen Konflikte involviert ist.
2: Etliche Dutzend Länder sind in einen der beiden Kriege oder in beide involviert. Von Nordkorea bis Kanada, von Jemen über Kasachstan bis Südkorea und zudem vor allem fast alle europäischen Länder, welche die Ukraine unterstützen, natürlich nicht zuletzt, weil sie selber Angst haben vor russischen Angriffen, falls die Ukraine fällt. Und würde man heute auf einer Weltkarte alle Länder mit mehr oder weniger direkter Kriegsbeteiligung rot einfärben, dann wäre diese Karte inzwischen zu weiten Teilen rot. Zwar kaum in Afrika und Lateinamerika, jedoch großmehrheitlich in Europa, im Nahen Osten und in weiten Teilen Asiens.
1: Und welche Interessen führen denn dazu, dass diese Kriege sich ausweiten?
2: Hauptsächlich die Tatsache, dass die Kriegsparteien Verbündete und Unterstützung brauchen und suchen. Die Ukraine tut das bei den NATO-Ländern, also in Europa und Nordamerika, neuerdings auch in den arabischen Golfstaaten. Russland sucht Hilfe in China und Nordkorea. Von dort sollen gemäß verschiedenen Berichten neuerlich bis zu 30.000 nordkoreanische Soldaten für die Unterstützung nach Russland kommen. Aber auch bei den Rechtsaußen- und Linksaußenparteien in Europa wirbt Russland um politische Unterstützung. Und vom Iran erhielten die Russen eine große Anzahl Shahid-Drohnen. Der Iran wiederum spannt verbündete Milizen ein, die Hisbollah im Libanon, die Houthis im Jemen, und sucht zugleich Rückenstärkung in China und Russland und bekommt sie. Und so wird der Kreis der direkt oder indirekt beteiligten Länder immer grösser.
1: Wohin kann das führen?
2: Es gibt ja bereits einzelne Beobachter, die von einem neuen Weltkrieg oder zumindest von einem großen eurasischen Krieg sprechen. Die meisten tun das vorläufig nicht. Zwar steigt die Zahl der betroffenen Länder tatsächlich immer weiter, aber längst nicht alle dieser Länder sind wie damals im Ersten oder Zweiten Weltkrieg direkt Schlachtfelder oder haben Tausende von Soldaten an der Front. Aber die Gefahr wird von vielen als groß eingeschätzt, dass beide Kriege kein rasches Ende finden, noch Monate oder gar Jahre lang weitergehen.
1: Trotzdem die Frage, wie lässt sich dieser Krieg beenden?
2: Eigentlich müsste das Interesse an einem Ende steigen, wenn mehr Länder involviert sind, denn in allen Ländern ist oder fast allen Ländern ist bei nüchterner Betrachtung die Zahl der Verlierer des Krieges weitaus grösser als die Zahl der Gewinner. Das sehen allerdings die Machthaber dort nicht unbedingt immer so. Normalerweise enden Kriege entweder dadurch, dass die eine Seite siegt und die andere verliert, das ist der häufigste Fall, oder sie enden am Verhandlungstisch durch Diplomatie. Aber in den beiden aktuellen Fällen, Iran und Ukraine, zeigt sich weder für die eine oder andere Seite ein klarer Sieg oder eine klare Niederlage. Und in beiden sind die Aussichten für eine diplomatische Lösung äußerst trüb.
1: Sagt Fredrik Steiger. Letzte Woche haben Zehntausende Migrantinnen und Migranten versucht, aus Marokko in die spanische Exklave Ceuta zu kommen. Nun hat EU-Kommissionspräsidentin Ursula von der Leyen Spanien die Unterstützung der EU zugesichert im Kampf gegen die illegale Einwanderung.
3: Von der Leyen hat das in einem Brief an den spanischen Regierungschef Pedro Sanchez geschrieben. Und auch, es müsse mehr getan werden, um die Grenzen der EU an kritischen Stellen zu stärken. So könnten die Frühwarnsysteme ausgebaut und physische Barrieren errichtet werden. In der Schweiz gibt es ein neues Rindervirus. Das Institut für Virologie und Immunologie teilt mit, man habe bei kranken Kühen ein bisher unbekanntes Virus gefunden. Dieses sei ein sogenanntes Orthobunia-Virus und sei verwandt mit dem Schmallenberg-Virus, das als Rinderkrankheit seit 2012 bekannt ist. Betroffene Tiere leiden unter Fieber, Durchfall und starkem Milchrückgang. Übertragen wird der Erreger durch blutsaugende Insekten. Ähnliche Fälle wurden auch in Frankreich und Deutschland gemeldet. Ob das Virus für Menschen gefährlich ist, ist noch offen. Zu den Börsendaten von SIX. Der Swiss Market Index liegt im Moment bei 14.363 Punkten, ein Plus von 0,1%. Der Euro wird zu 93,33 gehandelt, der Dollar zu 81,11. Das Wetter. Auch morgen ist es recht sonnig. Es gibt lokale Platzregen oder Gewitter bei schwülheißen 30 bis 35 Grad.
1: Das war Info 3 mit Sandro Peter und Bettina Studer.
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4: 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Wenn es kleinen Kindern psychisch ganz schlecht geht, dann sollen die Eltern mit ihnen zusammen können in der psychiatrischen Klinik wohnen. Das ist die Idee von einer neuen Station, die das Universitäre Psychiatrische Zentrum heute aufmacht. Und wenn auf den Alpen das Wasser ausgeht, dann fliegt die Armee mit Super Puma. Das ist zumindest im Diemtigtal so passiert letztens. Aber warum gerade dort rauf? Wer entscheidet und schaut, dass es gerecht zu und her geht. Das und mehr erfahrt ihr in der nächsten Halbstunde. Am Mikrofon ist Andrea Appiu. Wir starten mit der Michelle Schwarzenbach und den aktuellen Meldungen.
5: Das Universitäre Psychiatrische Zentrum Bern eröffnet heute eine neue Station für Kinder zwischen 4 und 8 und ihre Eltern, das am Standort Bern. Eltern und Kinder können ihre Zeit vom Klinikaufenthalt im gleichen Zimmer wohnen und die Eltern sich stärker an Therapie beteiligen, wie das UPZ ihre Mitteilung schreibt. Immer häufiger brauche ich schon jüngere Kinder eine intensive psychiatrische oder psychotherapeutische Behandlung. Für ein paar von ihnen länge eine ambulante oder teilambulante Behandlung nicht. Mit diesem neuen Angebot können wir die Kinder jetzt stationär behandeln, ohne dass sie von ihren Eltern getrennt leben müssen. Im Ganzen gibt es 2 solche Eltern-Kind-Plätze in der neuen Station.
4: Der Berner Velo-Unternehmer Thomas Binkeli zieht sich aus der Firma Publibike zurück.
5: Publibike, das sind ja die Velo, die man an einem Ort eins nehmen kann, brauchen und dann an einem anderen Ort wieder stehen. Die Velo, die unterdessen in etwa 120 Städten und Gemeinden vor der Schweiz stehen. Der Thomas Binkeli hat dem Nachrichtenportal Schweiz heute gesagt, er will sich wieder ganz auf seine anderen Unternehmen konzentrieren. Also auch auf sein Velo-Unternehmen Thomas mit Sitz in Könitz bei Bern, das er gegründet hat und das ihm gehört. Der Berner Thomas Binkeli ist 2022 bei Publibike eingestiegen, zusammen mit einer Investorengruppe, die auch der jetzige Firmenchef dazugehört. Der bleibt CEO und Minderheitsaktionär. Die Mehrheit an den Aktien hat aber neu der britische Investor Vision Edge One, wie Publibike auf der Webseite mitteilt.
4: Weil es so lang so trocken ist, hat es unterdessen auch auf einen Haufen Alpbetrieben zu wenig Wasser. Besonders prekär ist die Situation im Diemtigtal im Berner Oberland. Auf 2 Alpen dort ist das Wasser fast ausgegangen. Darum ist die Luftwaffe der Schweizer Armee zum Einsatz gekommen. Sie hat die beiden Alpen per Helikopter mit Wasser versorgt. Was braucht es, für das die Armee ausrückt? Michelle Schwarzenbach hat nachgefragt.
5: Wenn ein Alpenbetrieb die Armee für die Wasserversorgung aufbieten will, dann muss er beim Landwirtschaftlichen Bildungs- und Beratungszentrum in Forama vom Kanton Bern ein Gesuch stellen. Das prüft er.
6: Wie viel Gras ist noch auf der Alp? Wie lange können die noch dort auf diesen Weiden verweilen und entsprechend Futter zu sich nehmen? Und für das das so gelingt, muss eben noch Wasser da sein. Und das ist so ein Hauptpunkt, wo wir sicher das Augenmerk darauf legen, wie viel Futter ist noch um und um wie viele Tiere das geht.
5: Das sagt der Matthias Grossmann, der beim Inforama die Gesuche prüft. Klar sei, ein Betrieb, der die Unterstützung der Armee will, um den muss es schlecht stehen.
6: Meistens geht es wirklich darum, die Vorräte zu sein, drastisch am Zurückgehen. Und man merkt, ja, das Wasser geht in den nächsten Tagen aus, ja, auf der Alp.
5: So wie das auf den beiden Alpbetrieben im Diemtigtal im Berner Oberland der Fall war. Dort hat man gesehen, das Wasser ging über kurz oder lang aus. Darum konnte man frühzeitig reagieren und den Super Puma vor Armee aufbieten. 14 gefüllte 1000 Liter Tanks hat er letzten Freitag auf die beiden Alpen geflogen. Bis jetzt sind im Kanton Bern nur 2 Gesuche für Wasserversorgungsflüge vor Armee eingereicht worden, sagt Matthias Grossmann, eben die im Diemtigtal. Die Hürden, für das die Luftwaffe vor Armee zum Einsatz kommt, sind nämlich hoch.
6: Es werden nur Alpen geschlossen, die keine Schliessung haben. Das heisst, weder über einen Weg noch über eine Transportbahn. Und das sind dann nachher meistens irgendwo Jungfeealpen oder Jungfeeweiden, die entsprechend nur zu Fuß per Helikopter erreichbar sind.
5: Dazu kommt, wenn ein Betrieb notfallmässig Wasser braucht, weil er vielleicht nicht abschätzen konnte, wie lange Quelle noch Wasser gibt, dann lohnt sich ein Gesuch nicht, weil es dauert, bis eine allfällige Bewilligung da ist. Dann muss der Altbetrieb einen privaten Helikopterbetrieb anfragen. Private Helikopter spielen bei der Wasserversorgung von Altbetrieben eine grosse Rolle. Gerade bei kleineren Wassermengen werden sie häufig aufgeboten. Darum ist es nicht nur gut angekommen, dass die Armee in den Hitzesommer 2018 und 2022 auch Wassertransport durchgeführt hat. Die privaten Helikopteranbieter haben sich benachteiligt gefühlt, gerade weil sie ihre Leistung zu 100% verrechnen und die Armee in den meisten Fällen eben nicht. Im Kanton Bern probiert man die Wogen darum schon im Voraus zu glätten. Der Stefan Zellmeier, Leiter vom Amt Bevölkerungsschutz, erklärt:
7: Also bei Gesuchen, die wir bekommen, die tun wir absprechen mit den privaten Helikopterbetreibern, ob das für sie eine Möglichkeit ist, dass wir die Gesuche an die Armee weitergeben. Das heisst, die Privaten sind in diesem Prozess involviert.
5: Sowieso schaue ich mir drauf,
7: dass das wirklich in wenigen Fällen ist, in Einzelfällen, dass auf diesen Alpen, die versorgt werden, eben auch eine Futterbasis genommen ist. Also, dass es wirklich einfach um das Trinkwasser geht für die Tiere, die noch dort oben sind, und dass man aber nachher wieder eine gewisse Zeit lang die Alp normal bewirtschaften kann.
5: Oder Stefan Zellmeier betont also, Wasserversorgungsflüge von Armee, das sei die Ultima Ratio. Wichtig sei außerdem, dass die Gesuche schweizweit gleich beurteilt werden, für dass es auch dort keine Konkurrenzsituation gäbe. Heuer hat es bis jetzt noch keine Absprachen zwischen den Kantonen gebraucht, weil eben noch fast keine Gesuche eingegangen sind.
7: Aber das wird sich jetzt beweisen, wie das weitergeht, ob in anderen Kantonen auch so Bedürfnisse entstehen. Und dann müsste man sicher noch mal schauen, dass man das interkantonal auch sauber koordiniert.
5: Das heisst, dann braucht es einen runden Tisch, wo alle Beteiligten oder mehr einheitliche Regeln definieren. Ob und wenn das so weit wird sein, das entscheidet nicht zuletzt das Wetter.
4: Und tatsächlich fragen auch andere Kantone bei der Armee um Hilfe. Heute gegen oben hat der Kanton Freiburg mitgeteilt, dass auch dort die Armee Wasser auf Alpen rauffliegen soll. Der Freiburger Staatsrat hat heute einen formellen Antrag um die Unterstützung der Armee gestellt, heisst es in Mitteilung, gestützt auf die militärische Katastrophenhilfe im Inland. Schon seit letztem Dienstag fliege ich eine private Helikoptergesellschaft für die 20 Freiburger Alpen mit Wasser zu versorgen, die nicht über die Strasse erreichbar sind. Ab dieser Woche hat der Staatsrat jetzt eben zusätzlich die Unterstützung der Armee beantragt. Und jetzt kommen wir zu unserer Sommerserie von der Regionaljournal.
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4: Wir haben hier schon von Menschen gehabt, die eine Pause brauchen. Und von Tieren. Heute geht es um einen Ort. Ein Ort, der haargenau das soll. Einfach ein Platz sein, um Pause zu machen, um ein Timeout zu nehmen und nichts anderes. Und dort geht es jetzt her. Weit hinten im Waldenburgertal im Oberbaselbiet, versteckt in den Hügeln, dort liegt die Holdenweide. Früher war das eine psychiatrische Klinik, dann ist das Anwesen jahrzehntelang leer gestanden. Wie verwunscht war es? Man hat sich unheimliche Geschichten erzählt über den abgelegenen Ort. Heute ist das anders. Eine Stiftung hat die alte Psychiatrie übernommen und umgebaut. Einziges Ziel, Menschen sollen dort eine Auszeit nehmen, Pause machen vom Alltag. Ganz verschiedene Menschen mit ganz unterschiedlichen Geschichten. Zum Beispiel Menschen, die sonst nie mehr Platz finden, in keiner Klinik, keiner Psychiatrie. Aber auch solche, die einfach ein paar Abstand wollen vom Alltag. Alles Menschen, die nur etwas verbinden. Sie wollen an diesem besonderen Ort Ruhe finden. Tanna Schirach hat diesen Pausenort besucht.
8: Cornelia Huber ist die Initiantin vom Impulszentrum Holdenweide. Eine zierliche Frau mit dunklen Haaren und farbigen Kleidern. Die Holdenweide im Waldenburgertal ist ihr Reich. Die ehemalige Psychiatrie war eine Aussenstation der Universitären Psychiatrischen Kliniken von Basel. 30 Jahre lang ist das Haus leer gestanden. Von dem ist heute wenig übrig. Cornelia Huber macht Türen zu einem der vielen Zimmer auf. Jedes ist anders. Jedes ein Eintauchen in eine andere Welt. Ein Gästezimmer, das herkommt, wie das Zimmer von einer spanischen Prinzessin. Ein Schlafzimmer, wo ein Baum mitten durch den Boden durchwächst. Eine Suite wie in einem alten Grand Hotel. Es sind kleine Wunderkammern. Es ist der Cornelia Huber ihr Lebenstraum.
9: Ich habe immer gesagt, wenn ich mal gross bin, mache ich einen Ort, wo alles anders ist.
8: Sie macht die Türen auf und auf einmal steht sie in der Stube von einem alten Bauernhaus. Es ist eines der Gästezimmer, das Liebste von der Cornelia Huber.
9: Man fühlt sich ein bisschen wie im Emmental, in einem ganz urchigen Haus. Und im Ecken hat es einen hellblauen, wunderschönen Kachelofen. Also man hat wirklich das Gefühl, man ist in einer anderen Zeit. Und genau das war eigentlich beabsichtigt, einen Raum zu schaffen, der einem wie verlangsamt.
8: Die Holde Weide, ein Ort zum Abendfahren, ein Ort für Auszeiten, zum Gedanken sortieren.
9: Ich möchte, dass die Leute eigentlich in dem, dass sie sich wie berühren von dieser Welt, mit sich in Kontakt kommen und aber auch die Möglichkeit haben, sich vielleicht einmal mit Fragen auseinanderzusetzen, die einfach im Alltag untergehen.
8: Überall verteilt an der Wand im Haus hat Sprüche. Wofür nimmst du dir Zeit? Oder welche Äpfel fallen bei dir vom Stamm? Bildschirm, wo Musik läuft, Ablenkung, das alles hat es da oben nicht. Es ist ein analoger Ort. Ein Ort im Grünen, weit weg vom Alltag, vom ständigen Bewerten und bewertet werden. Ein Ort, der seit fast 2 Jahren aus dem Heim von der Timea Pischona ist. Im grossen hellen Raum oben in der alten Psychiatrie hat sie Musiktherapie. Die junge Frau hat einen langen Weg hinter sich. 10 Jahre lang Kliniken, Therapien. Von dem erzählt sie auch in ihren Liedern.

0: Singen über die eigenen Gefühle. Noch vor wenigen Monaten war das unvorstellbar gewesen, sagt sie. Wir laufen zusammen den Hügel drauf zu einem alten Bienenhaus ein bisschen oberhalb der alten Psychiatrie. Dort oben ist Timea Bischonagarn. Das Leben der 25-Jährigen vor der Zeit auf der Holden Weide. Ein He und Her zwischen Klinik und Institutionen.
1: 15, 16 hat es angefangen. Ich bin um die 8 Jahre. So 8, 9 Jahre ist immer so ein Hin und Her gewesen. Da hat man mal wieder irgendwie die Schule weitergemacht und dann hat es wieder nicht funktioniert und dann wieder schon und dann wieder nicht. Und das war so ein Hin und Her gewesen. Einfach so ein Teufelskreis, wo du nicht mehr rauskommst.
0: Es ist so lange gegangen, bis sie nie mehr Platz gefunden hat. Kein Heim und keine Klinik wollte sie mehr aufnehmen.
1: Ich weiß jetzt gar nicht, wie ich das so zusammenfassen soll. Es hat damit angefangen, dass ich Panikattacken hatte und Krisen und gar nicht weiss, wo mit mir rein. Ich hatte totalen Realitätsverlust. Ich hatte einfach so viele Schmerzen gehabt und nicht gewusst, was ist das? Wieso reagiere ich jetzt so? Niemand hat eine Erklärung gehabt, oder? Niemand. Einfach, ja, du hast jetzt da. Oder einfach, man gibt dir dann einfach ein Label und sagt, du bist krank. Aber was machst du jetzt mit dem?
0: Ein Zusammenbruch hatte sie dann gehabt. Nicht mehr können aufhören schreien, ein Tourette-Syndrom entwickelt. Immer wieder rief sie laut Wörter raus. Manchmal juchzt sie, manchmal schimpft sie wie ein Rohrspatz. Ein Haufen Wut hatte sie in sich innen gehabt.
1: Und dann ist er halt sehr schnell abwärts gegangen. Weil so jemand kann niemand gut aushalten, der einfach ständig schreit, oder? Und die Leute verstehen das auch nicht.
0: Und so sind sie ins Waldenburgertal gekommen, auf die Holden Weide. In das Tal mit der alten Psychiatrie, einem alten Herrenhaus aus der Jahrhundertwende, einem alten Bauernhof aus dem späten 18. Jahrhundert. Eine Auszeit macht Timea Bischon auch hier oben. Ein Schnitt, neu sortieren. Wieder lernen, Verantwortung übernehmen. Für sich, für einen eigenen Alltag. Sie hat hier oben wieder gelernt, träumen. Vom Leben außerhalb von einer Klinik.
1: Ich möchte gerne durch mein Singen Menschen erreichen und dann einfach der Welt auch etwas zurückgeben. Einfach etwas, wo ihnen auch nützt. Also ich habe verschiedene Wünsche in mir, aber einer ist auch wirklich in eine Selbstständigkeit gekommen, weil das Thema Co-Abhängigkeit war bei mir lang gewesen und wirklich so in seine eigene Kraft gekommen ist einfach das Schönste überhaupt.
0: Der Weg bis dorthin war lang gewesen. Ein Haufen Therapiesitzungen gab es.
2: Ein ganz einfacher Grundsatz ist einfach, wenn jetzt so ein Jugendlicher kommt mit einer Wut, dann ist eigentlich die normale Antwort von einer Klinik ist halt doch also die Isolationszellen und Medikamente. Also man versucht eigentlich wie die Wut zu begrenzen oder zurückzuheben. Und wenn man die Wut versteht aus einer Energie, die nur kanalisiert werden oder transformiert werden, dann muss man mit der Wut arbeiten. Das heisst, man muss Gefäße schaffen, wo die Wut sich ausdrücken kann.
0: Stundenlang hat die junge Frau Sachen kaputt gemacht.
2: Und wir haben auch eine Zerstörungsecke gemacht für sie, wo sie können mit dem Vorschlaghammer und der Skibrille, wo sie können zertrümmern konnte. Stundenlang hat sie geschrauen und zertrümmert.
0: Wenn die Mia Bischona heute noch hässig wird, dann geht sie Holz hacken und schreit ganz laut dazu. So können sie loslassen, wieder ruhig werden. Die junge Frau ist nicht die Erste, die auf diesem Weg ihr Leben auf der Holden Weide neu sortiert hat, sagt Cornelia Huber.
2: Wir haben extrem viele Anfragen. Wir können im Moment lange nicht alle nehmen, die wetten. Weil es ist in dieser Anfangszeit vor allem, ist die Arbeit sehr zeitintensiv.
0: Auf der Veranda der ehemaligen Psychiatrie blühen gelbe Rosen. Es ist später Nachmittag. Auf dem Tisch steht ein Glas Holundersirup. Eine Frau sitzt dort und schaut über die Hügel.
3: Mein Name ist Dina Eppelbaum. Ich bin Kuratorin von der Kunstsammlung Basel-Land und ich war schon 6-mal hier.
0: Wenn der Alltag sie überrollt, dann kommt sie da offen auf die Holden Weide, mietet sich eins von den thematischen Zimmern. Am liebsten eins, wo man selber auswählen kann, was die Wände für eine Farbe haben.
3: Was mich am meisten dort in diesem Zimmer inspiriert hat, ist eine Tür, wo der Dilli ist. Und wenn ich im Bett liege und in die Tür schaue, dann denke ich immer, was passiert, wenn ich die Tür aufmache? In was für einen Raum komme ich? Und das finde ich total ein schönes Gedankenspiel und auch eine schöne Vorstellung, sich zu überlegen, was für Räume sich öffnen, wenn man weiterdenkt, wenn man über die Begrenzung herausdenkt.
0: Als sie das erste Mal aufgekommen sind, da hat sie nicht gewusst, auf was sie sich da genau dort einlassen, was die verschiedenen Zimmer, die Zauberwelten mit ihr machen. Aber seit ein paar Jahren kam sie immer und immer wieder.
3: so dass ein bisschen aus der Zeit rausfallen. Ich habe wirklich, also wenn man das Wort auszieht, hier fühle ich mich ein bisschen aus der Zeit. Und ich wohne in der Stadt normalerweise, es hat immer Geräusche und hier hört man wirklich nichts am Abend. Das ist gewöhnungsbedürftig, also gerade dann im Winter, als ich da ganz allein da war. Und gleichzeitig ist es unheimlich erholsam und gibt mir viel Kraft.
0: Mittlerweile ist Holdenweide der Ort, wo Autoren kommen, ihre Bücher fertig schreiben. Musikerinnen in den Hügeln Inspiration suchen oder Angestellte, die viel im Büro arbeiten, im Waldenburgertal kommen Ruhe suchen. So ein Ort, wo Pause im Zentrum steht, das war schon immer ihr Traum, sagt Cornelia Huber.
2: Holdenweide ist wie ein Weiler. Man hat keine Nachbarn. Du siehst nichts anderes als einfach das, was zu diesem Ort gehört. Und ich meine, ich habe wirklich viele Sachen angeschaut. Und in der Schweiz gibt es so etwas nie, oder? Es gibt so etwas praktisch nie. Es hat schon etwas Einmaliges, finde ich.
0: Aus der alten, verlotterten Psychiatrie im Oberbaselbiet hat sie also einen neuen Ort gemacht. Einen für Ruhe, Auszeit und Neuanfang. Ein Ort, wo ganz unterschiedliche Leute aufeinandertreffen. Gäste, die eine Pause vom Alltag brauchen. Und Menschen, die ihr Leben neu sortieren wollen.
4: Hanna Schirar ist dort für uns vorbeigegangen. Wie das Wetter wird, weiss der Roman Brogli von SRF Meteo.
5: In der Nacht ist es zuerst zum Teil noch bewölkt und es bleibt mild. Die Tiefstwerte in Bern sind bei etwa 19 Grad. Morgen ist es zuerst sonnig, am Nachmittag ziehen dann deutlich mehr Wolken auf. Teilweise wird es morgen am Nachmittag und Abend auch Gewitter geben. Zuerst kommen die vor allem im Oberland und Wallis. Später kann sie auch sonst geben und die Gewitter können von starkem Wind begleitet sein. Am Morgen ist es nochmal heiss. Am Nachmittag gibt es in Freiburg etwa 30 Grad und in Visp 32 Grad. Am Mittwoch gibt es viel Sonnenschein und es ist ein bisschen weniger heiss. In den Bergen, da wird es zum Teil nass werden.
4: Das war das Regionaljournal Bern-Fribourg-Wallis. Einen schönen Abend wünscht euch Andrea Abbühl.
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2: Einen schönen guten Abend, ich begrüße Sie zur Tagesschau. Der Rhein ist eine der wichtigsten Wasserstraßen für den Transport von Rohstoffen in Europa. Getreide, Stahl und andere Metalle, Kohle und Ölprodukte gelangen auf dem Fluss von A nach B. Doch wegen der anhaltenden Trockenheit ist der Wasserstand des Rheins derzeit so niedrig, dass die Schiffe nur noch mit deutlich weniger Ladung fahren können, wenn überhaupt. Und das Wasser sinkt weiter.
3: Dieses Schiff kam nur mit gut einem Viertel der normalen Ladung hier an. Die Ölmühle Thüwissen in Neuss bei Düsseldorf stellt Pflanzenöle her. Gerade warten sie auf die Lieferung von 30.000 Tonnen Raps.
4: Im Normalfall würden wir dafür ca. 15 Binnenschiffe benötigen. Jetzt ist es so, dass wir in den nächsten Tagen 60 Binnenschiffe beladen und die hier erwarten und dann schnellstmöglich entladen müssen.
3: Viermal so viele Schiffe, viermal so hohe Kosten für sein Unternehmen. In vielen Städten entlang des Rheins, so wie hier in Duisburg, sind die Wasserstände niedriger als je zuvor. Deswegen können die Schiffe nicht voll beladen werden und transportieren sehr viel weniger als sonst.
5: Für die Stahlindustrie, für die Chemieindustrie, Baustoffe, aber auch die Raffinerien der Mineralölkonzerne sind davon betroffen. Und wenn diese Vorprodukte nicht kommen, muss man nach Alternativen suchen, das ist teurer.
3: Die Auswirkungen dürften Verbraucher deshalb unter anderem an den Tankstellen spüren. Die Bundesregierung will der Wirtschaft nun helfen. Der neue Bundesverkehrsminister Bilger, hier bei einem Besuch an der Donau im bayerischen Landkreis Deggendorf, will am Donnerstag mit seinen Länderkollegen und Wirtschaftsvertretern über Maßnahmen beraten.
6: Also wir können die Fahrrinnen tiefer ausbauen. Wir haben aber auch im Bundesverkehrsministerium ein Programm für die Umrüstung von Binnenschiffen, sodass man dann auch schiffseitig besser umgehen kann mit solchen Situationen. Und über alles Weitere können wir sehr gerne am Donnerstag bei diesem Spitzengespräch sprechen.
3: Dabei dürfte es dann auch um kurzfristige Lösungen gehen, also etwa um zusätzliche Lagerkapazitäten für betroffene Unternehmen. Und darum, ob in den kommenden Wochen mehr Güter mit Bahn und Lkw transportiert werden können. Bei der Ölmühle in Neuss suchen sie bereits nach solchen Alternativen. Das Unternehmen weiß aber auch, der Schiffsverkehr ist nicht zu ersetzen.
2: Nicht nur im Rhein ist der Wasserstand niedrig, auch die Donau ist von anhaltender Wärme und fehlenden Niederschlägen betroffen. In Österreich liegen Schiffe auf dem Trockenen, in Ungarn und Rumänien droht sogar eine Energiekrise, denn die Atomkraftwerke beider Länder benötigen Kühlwasser aus der Donau.
7: Seit 17 Uhr stehen in Ungarn fast alle Güterzüge still, bis auf Weiteres jeden Tag für 5 Stunden. Eine der drastischen Energiesparmaßnahmen der Regierung angesichts der Stromkrise des Landes. Ungarns Atomkraftwerk Pocs fehlt Wasser aus der Donau zum Kühlen der 4 Reaktorblöcke. Die letzte Turbine, die noch in Betrieb ist, liefert nur 10% Strom. Morgen oder übermorgen könnte auch damit Schluss sein. Dann fehlen dem Land 40% seiner Stromerzeugung. Nach einer Krisensitzung am Vormittag ruft Ungarns Regierungschef zum Energiesparen auf. Ich gehe davon aus, dass nun viele Unternehmen tatsächlich damit beginnen werden, ihren Verbrauch freiwillig zu drosseln. Es geht um mehrere hundert Betriebe und um freiwillige Einsparungen von insgesamt mehr als 400 Megawatt. Nicht nur die Industrie ist aufgerufen, Strom zu sparen, sondern auch Ungarns Bürgerinnen und Bürger. Und die meisten zeigen Verständnis für die Maßnahmen. Der Einsatz einer Klimaanlage ist bei 40 Grad ehrlich gesagt unverzichtbar, aber wir versuchen, sie so spät wie möglich einzuschalten, wann immer es geht. Auch beim Wasserverbrauch versuchen wir zu sparen, wirklich nur das Nötigste, zum Beispiel beim Duschen. Ich habe meine Routine ein wenig umgestellt. Auch weiter stromabwärts in Rumänien bereitet das Niedrigwasser Riesenprobleme. Das Militär hat heute einen Felsen im Flussbett gesprengt. Ziel ist es, die Fließgeschwindigkeit der Donau zu erhöhen und mehr Wasser in Richtung des dortigen Kernkraftwerks Cernavoda zu leiten. Große Autobauer wie Dacia und Ford haben ihre Produktion in Rumänien seit heute bis zum 19. August eingestellt, um Strom zu sparen.
2: Präsident Trump hat angekündigt, dass die USA heute mit Iran verhandeln. Die Gespräche sollen soeben begonnen haben, berichtet die Nachrichtenagentur Reuters unter Berufung auf Trump. Gleichzeitig verhandelt Iran auch mit dem Oman. Nach Angaben eines Sprechers geht es um mögliche Schifffahrtsrouten in der Straße von Hormus. Auch wenn es bislang nur eine Ankündigung ist, die Aussicht auf neue Gespräche zwischen Iran und den USA beflügelte heute den DAX. Der deutsche Börsenleitindex stieg im Tagesverlauf erstmals über die Marke von 26.000 Punkten. Damit wurde der bisherige Höchststand von Anfang Juli übertroffen. Anja Kohl an der Frankfurter Börse. Wie ist der Höchststand denn genau zu erklären?
8: Ja, Trumps Absage weiterer Militärschläge bedeutet keine weitere Eskalation. Und das lässt Anleger auf diese neuen Verhandlungen der USA mit Iran hoffen und letztlich auf ein Ende des Krieges. Als Folge ist der Brent-Ölpreis heute um rund 7% gesunken auf aktuell $83 je Fass. Das heißt, Rohöl kostet nun 26% weniger als noch zum Höchststand im Mai. Jetzt ist um die $80 nicht günstig, aber es ist ein Preis, mit dem die Weltwirtschaft klarkommt und sie wächst sogar trotzdem. Und absolut positiv wirkt, dass Iran derzeit mit dem Oman, dem zweiten Anrainerstaat an der Straße von Hormus, schon sehr konkret über eine dauerhafte Öffnung der Meerenge verhandelt. Ob die Schiffe dann Gebühren zahlen müssen, ist offen, doch für die Versorgungslage wäre das sehr gut.
2: Rekordzahlen an der Börse, obwohl die deutsche Wirtschaft schwächelt. Wie passt das zusammen?
8: Ja, schwach ist vor allem die heimische Wirtschaft. Die Unternehmen, die von der Binnenkonjunktur abhängen und vom Konsum, die ihre Wertschöpfung hier im Land erzielen müssen, die spüren die anhaltende Schwäche. Aber relativ abgekoppelt davon sind die global tätigen deutschen Konzerne, eben viele der 40 DAX-Konzerne. Sie operieren international, verdienen überall auf der Welt Geld. Sie können höhere Kosten leichter über Preissteigerungen weiterreichen an Kunden und sich gegen Preissprünge am Kapitalmarkt absichern. Das heißt, sie können generell Risiken leichter abfedern. Das führt zu guten Bilanzen. Und das ist eigentlich letztlich der Grund für diesen neuen DAX-Rekord heute.
2: Vielen Dank, Anja Kohl. Die Kritik an der möglichen Abschaffung der abschlagsfreien Rente nach 45 Beitragsjahren wird breiter. Inzwischen haben sich die Ministerpräsidentinnen und Präsidenten von 7 Bundesländern dagegen ausgesprochen. Mecklenburg-Vorpommerns Ministerpräsidentin Schwesig verwies darauf, dass es in Ostdeutschland überdurchschnittlich viele Menschen gibt, die 45 Jahre oder länger gearbeitet hätten. Schleswig-Holsteins Ministerpräsident Günther betonte dagegen, was vereinbart sei, müsse jetzt zügig umgesetzt werden. Es sei falsch, das Rentenpaket wieder aufzuschnüren. Union und SPD hätten auch eine Verantwortung gegenüber den nachfolgenden Generationen. Ein Foto aus Kiew vom Wochenende. Immer wieder greift Russland die Ukraine mit ballistischen Raketen an. Wohngebiete werden getroffen und der Ukraine fehlen wirksame Mittel, um die heftigen Attacken abzuwehren. Präsident Zelensky bat die westlichen Partner deshalb erneut um die Lieferung von Patriot-Abwehrraketen. Die Ukrainerinnen und Ukrainer verbringen den Sommer in ständiger Angst vor dem nächsten Angriff.
9: Die Einschläge kommen schnell und immer wieder ohne Vorwarnung. Oft bleibt den Menschen keine Zeit, Schutz zu suchen. Manchmal denke ich, das sind meine letzten Momente. Alles geht sehr schnell. Einmal sind gerade mal 20 Sekunden vergangen und ich hörte schon Explosionen. Für Zivilistinnen und Zivilisten war der Juli der tödlichste Monat seit Beginn von Russlands Großangriff 2022. Nach Angaben der Vereinten Nationen wurden in nur 2,5 Wochen 170 Menschen getötet. Damit war der Höchststand aus dem Juni bereits im Folgemonat eingeholt. Die ukrainische Flugabwehr sowie die Luftwaffe und Abfangdrohnen sind gegen Marschflugkörper und Drohnen inzwischen recht effektiv. Deshalb setzt Russland zunehmend auf ballistische Raketen. Ballistische Raketen lassen sich praktisch nur mit modernen Flugabwehrsystemen wie Patriot abfangen. Doch der Ukraine fehlen Abfangraketen. Russland nutzt die Lücke, feuert gezielt ballistische Raketen auf ukrainische Städte. Präsident Zelensky bittet deshalb immer eindringlicher um zusätzliche Flugabwehr. Antiballistische Raketen sollen Menschen schützen und nicht in Lagern herumliegen. Jeder Tag, an dem diese wichtige Hilfe ausbleibt, bietet Russland die Möglichkeit, unsere Menschen zu töten. Heute werden in Kryvyi Rih 5 von 10 getöteten Angehörigen einer Familie beerdigt. Solche Beerdigungen gehören in diesem Sommer zum Alltag in der Ukraine.
2: Mit dem Ukraine-Krieg hat sich auch die Sicherheitslage in Nordeuropa verschärft. Wegen der angespannten Situation gilt in Dänemark seit diesem Monat ein längerer Wehrdienst. Statt 4 dauert er nun 11 Monate. Ein verpflichtendes Losverfahren gibt es, wird aber nicht gebraucht. Denn aktuell gibt es ausreichend freiwillige Bewerberinnen und Bewerber. Sie ergänzen die Armee, der etwa 17.000 aktive Berufssoldaten angehören.
10: Antreten für einen neuen Lebensabschnitt. Für die 20-jährige Julia ist es der erste Tag als Wehrdienstleistende bei der Marine. Statt bisher 4 haben sie und alle anderen Rekruten in Dänemark nun 11 Monate vor sich. Ich wollte unbedingt zur Armee. Ich habe mich freiwillig gemeldet. Julia und Albert sind 2 von insgesamt 4.000 neuen Rekruten in diesem Jahr. Ich will die Zeit auf See auch für meine Ausbildung nutzen. Seit vergangenem Jahr gilt die Wehrpflicht in Dänemark für Männer und Frauen. Nur wenn sich nicht genügend Freiwillige melden, entscheidet das Los. Bisher war das nicht notwendig, denn der Wehrdienst in Dänemark ist für viele sehr attraktiv. Wir geben den jungen Leuten eine gute Ausbildung, damit sie bei uns ihren Dienst ableisten können. Das stärkt die Armee und das stärkt auch unsere Kampfkraft. Wichtigste Übung an Tag 1, Anprobe der neuen Uniformen. Dass Dänemark seine Rekruten zur See auch bis hinauf nach Grönland schicken will, ist Julia und Albert durchaus bewusst. Natürlich ist das alles auch mit einem Risiko verbunden. Aber ich glaube einfach, wenn man in diesem Land leben will, muss man bereit sein, es auch zu verteidigen. Das gehört dazu. Noch ist vieles, wie die Unterkünfte für die Matrosen, ein Provisorium. Neue Kasernen sind geplant. Mittelfristig will das Land jedes Jahr 6.500 Wehrpflichtige rekrutieren. Auch als Reserve für eine wachsende Armee.
2: In Griechenland kämpft die Feuerwehr weiter gegen verheerende Waldbrände westlich von Athen. Der starke Wind vom Wochenende hat inzwischen nachgelassen, sodass neben Hubschraubern auch wieder Löschflugzeuge im Einsatz sind. Die Waldbrandgefahr bleibt laut Zivilschutz hoch. Erneut mussten Menschen ihre Häuser verlassen. An Orten, an denen das Feuer gelöscht ist, sollen nun Schäden ermittelt werden. In wenigen Jahren will die US-Raumfahrtbehörde NASA zum ersten Mal Menschen zum Mars schicken. Um so eine Mission vorzubereiten, haben Wissenschaftler und Studenten der Universität Florida eine Forschungsstation in der Wüste von Utah eingerichtet. Freiwilligen Teams erproben dort, wie das Leben auf dem roten Planeten sein könnte.
11: Es sieht ein bisschen aus wie im Science-Fiction-Film. Eine Woche lang leben und forschen Studierende hier in der kargen Landschaft im US-Bundesstaat Utah. Der Mars ist ähnlich trocken. Hier gibt es außerdem ähnliche, wenn auch weniger extreme Temperaturschwankungen wie auf dem Mars, sehr kalte Nächte und wärmere Tage. Die Forschenden sind vor allem auf der Suche nach Pflanzen, genauer gesagt den Bakterien, die denen beim Wachsen helfen. Das ist eine raue Umgebung und die meisten Bakterien können hier eigentlich nicht überleben. Trotzdem gibt es Pflanzen. Es ist wichtig zu untersuchen, was diese Pflanzen überlebensfähig macht. Dazu forschen andere Crewmitglieder, zum Beispiel die angehende Astrobiologin Alona. Astronauten müssen essen. Für die Besiedelung des Mars müssen Pflanzen so gut wie möglich wachsen. Die Forschungsstation ist kein offizielles NASA-Programm. Betrieben wird sie von einer vor allem durch Spenden finanzierten Organisation. Die Ausstattung kann nur ansatzweise simulieren, wie sich Leben auf dem Mars anfühlen würde. Aber das ist ein weiteres Puzzleteil. Unsere Uni hat sehr enge Verbindungen zur Raumfahrtindustrie. Wir befinden uns nicht nur in der Nähe der NASA, sondern auch von großen Unternehmen. Sie hoffen, dass ihre Grundlagenforschung beiträgt zur Besiedelung des Mars.
2: Und nun die Wettervorhersage für morgen, Dienstag, den 4. August.
12: In schwül-heißer Luft und bei extremer Wärmebelastung gibt's lokal unwetterartige Gewitter. Zu Beginn der Nacht sind vor allem in der Südwesthälfte stellenweise heftige Schauer und Gewitter unterwegs, später vom Nordwesten bis zur Mitte und morgen Vormittag besonders im Osten und Nordosten. Sonst gibt's teils Sonnenschein, in der Südosthälfte auch längere Zeit teils Wolken, ab dem Nachmittag lokale Schauer und Gewitter mit Unwettergefahr. In Küstennähe und in einigen Berglagen heute Nacht unter 20 Grad, sonst verbreitet tropisch warm. Morgen an der See unter 30, in den meisten Regionen aber deutlich über 30 Grad. Mittwoch bei mehr Sonne als Wolken, vor allem im Süden und Osten teilweise heftige Schauer und Gewitter. Donnerstag im Südosten Unwettergefahr und auch in Nordseenähe wechselhaft und windig. Aber Freitag geht's dann ruhiger zu und die Hitze hat erstmal ein Ende.
2: In den Tagesthemen um 22 Uhr heute fragt Jesse Wellmer nach den wirtschaftlichen Folgen des Niedrigwassers. Außerdem geht es um die Lage von Studenten, die unter hohen Mieten und gestiegenen Lebenshaltungskosten leiden. Ich wünsche Ihnen einen angenehmen Abend.

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2: Mit Stefanie Leodolter, Mikrofon, schönen Nachmittag. Tirols Landeshauptmann Anton Matle will Pensionen erst nach 45 Arbeitsjahren auszahlen. Aus dem Finanzministerium heißt es, dass das Budget auf Kurs sei. Die Reaktionen einiger EU-Länder auf die jüngsten Ereignisse in Ceuta sorgen für Zwist in Brüssel. Und die Hitze macht ganz Europa weiter zu schaffen. Einerseits brennen etwa in Griechenland riesige Waldflächen, andererseits fehlt auch in den deutschen Flüssen das Wasser. Und vorerst geht es mit der Hitze auch noch so weiter. Tirols Landeshauptmann Anton Matle von der ÖVP hat sich heute im ORF-Sommer-Interview für eine Pensionsreform ausgesprochen. Geht es nach ihm, soll man erst dann in Pension gehen können, wenn man mindestens 45 Jahre gearbeitet hat.
3: Mein Ansatz ist jener, dass man sagt, Pensionsantritt erst ab 65 Jahren, das ist auch das Pensionsantrittsalter, das bisher auch gesetzlich fixiert ist, erst ab 65 Jahren, aber es müssen mindestens 45 Jahre auch an Arbeitszeit nachgewiesen werden, 45 Jahre, in denen in das System einbezahlt worden ist, wobei ich einen Schritt in dem Fall insofern weitergehen würde. Mir scheint es schon auch notwendig, dass man gerade Betreuungsjahre von Müttern, von Vätern, Versorgungsverpflichtungen, dass man diese auch in diese Arbeitszeiten mit hineinrechnet.
2: Sagt Anton Matle im Gespräch mit Maximilian Biegler im Mittagsjournal. Das ganze Interview können Sie auf ORF Sound nachhören. Und noch eine Ansage ist heute aus der hiesigen Innenpolitik gekommen. Das Budget ist auf Kurs. Das zeigt die Halbjahresauswertung des Finanzministeriums. Die Ausgaben seien weniger stark gestiegen als geplant und die Einnahmen würden sich laut Ministerium robust entwickeln. Katja Tofer mit den Details.
4: Herausfordernd bleiben die Ausgaben für Zinsen und Pensionen, aber insgesamt geht die Tendenz für das Finanzministerium in die richtige Richtung. Zurückgegangen sind dabei vor allem die Ausgaben für Förderungen, und zwar gleich um ein Fünftel. In Summe liegt man damit unter der budgetierten Ausgabensteigerung. Und diese positive Entwicklung ist auch den Bundesländern zu verdanken, wie Finanzminister Markus Marterbauer von der SPÖ schon beim Sommerministerrat in der Vorwoche lobte.
5: Zum Teil, weil sich die Einnahmen stärker entwickelt haben, aber auch, weil die Bundesländer und die Gemeinden wirklich sparen. Und das heißt, aus budgetärer Sicht bin ich eigentlich sehr zufrieden mit dem, was wir im ersten Halbjahr sehen. Das lässt noch keine Rückschlüsse aufs ganze Jahr zu.
4: Aber, so Marterbauer, es laufe jedenfalls ganz gut.
2: Wir kommen ins Ausland jetzt und schauen nach Brüssel. Nach dem Massenandrang tausender Migranten auf die spanische Exklave Ceuta in Nordafrika hat EU-Kommissionspräsidentin Ursula von der Leyen nämlich ein geschlossenes europäisches Vorgehen zur Stärkung der EU-Außengrenzen gefordert. Spanien ist von einigen EU-Ländern harsch kritisiert worden und hat mehr Solidarität verlangt. Aus Brüssel berichtet Johannes Perterer.
6: Vielen Dank für die raschen Rückführungen jener, die aus Marokko nach Ceuta gekommen sind, schreibt EU-Kommissionspräsidentin Ursula von der Leyen heute in einem Brief an den spanischen Ministerpräsidenten Pedro Sanchez. Von der Leyen fordert ein geeintes Vorgehen zum Schutz der EU-Außengrenzen. Ende vergangener Woche waren zehntausende Migranten in die spanische Exklave Ceuta in Nordafrika gelangt. Spaniens Ministerpräsident Sanchez warf daraufhin EU-Ländern fehlende Solidarität vor. 22 EU-Länder warfen Madrid hingegen indirekt vor, in Sachen Migration einen zu lockeren Kurs eingeschlagen zu haben. Morgen Vormittag kommen die EU-Innenminister zu einer Dringlichkeitssitzung per Videoschaltung zusammen, um gemeinsame Schlüsse aus den Ereignissen in Ceuta zu ziehen.
2: In Griechenland kämpfen die Feuerwehrleute weiter gegen heftige Waldbrände. Besonders stark betroffen ist die Region rund um die Hauptstadt Athen. Wie schon in den vergangenen Jahren könnten auch heute defekte Stromleitungen das Feuer verursacht haben, wie uns Ansgar Gersmann berichtet.
7: Die Luft ist rauchgeschwängert, das Atmen fällt schwer. Hoch in den Himmel schlagen die Flammen der brennenden Pinienwälder. Der Wind sei stark, ändere ständig die Richtung, das erschwere die Situation, sagt ein Anrainer. Funkenflug an privaten Stromleitungen einer Windkraftanlage haben das Feuer ausgelöst, so die Vermutung der Ermittler. Zwei Verdächtige wurden festgenommen. Am Boden versuchen die Feuerwehrleute mit Brandschneisen die Brände zu stoppen. Auch aus der Luft werden die Flammen bekämpft. Beim Absturz eines Löschhubschraubers sind gestern zwei Menschen ums Leben gekommen. Mehr als 100 Häuser wurden bereits zerstört, mehrere Dörfer wurden evakuiert. Mit Rollern fahren die Einsatzkräfte zu den teils abgelegenen Gebäuden, suchen nach Menschen, die eingeschlossen sind oder sich noch nicht in Sicherheit gebracht haben.
0: Neben Feuer ist auch das Wasser ein Problem dieser Hitzewelle, hier aber freilich dessen Mangel. Die Donau weist vielerorts viel zu niedrige Wasserstände auf und auch im Nachbarland Deutschland ist das nicht anders. Da trifft es vor allem den Rhein, wie Andreas Pfeiffer berichtet.
8: An den Ufern des Rheins sind die Rekordwerte des Jahres 2018 längst unterschritten. 44% der Messstellen entlang des Flusses weisen extrem niedriges Wasser aus. Die Folgen benennt Markus Erdmann von der Deutschen Wasserstraßen- und Schifffahrtsverwaltung.
9: Schiffe können aufgrund der niedrigen Wasserstände nicht mehr voll beladen fahren. Man müsste mehr Schiffe mit weniger Beladung einsetzen. Dadurch werden die Transporte selbstverständlich dann auch teurer und aufwendiger.
8: Wenn das so bleibt, würde die deutsche Wirtschaft zwischen Juli und September bis zu 0,2% des Bruttoinlandsproduktes verlieren. Die Finanzmittel für eine lange geplante Fahrrinnenvertiefung des Rheins sind bereits versickert.
0: Weitere Meldungen hat jetzt Felix Schneider-Sturm für uns.
10: Sozialministerin Corinna Schumann von der SPÖ fordert eine raschere Integrationspflicht für Flüchtlingsmütter. Schumann sagt, junge anerkannte Flüchtlingsmütter sollten nur bis zum zweiten Lebensjahr des Kindes von der Pflicht für Deutschkurs und Ausbildung ausgenommen sein, nicht wie bisher bis zum dritten Lebensjahr. Dadurch würden Frauen rascher Deutsch lernen. Ministerin Schumann betont auch, wer arbeiten könne, müsse arbeiten. Indes steigt die Zahl der Arbeitslosen in Österreich weiter. Wie das AMS mitteilt, sind Ende Juli 364.000 Menschen arbeitslos oder in Schulung gewesen, 1,3% mehr als vor einem Jahr. Die Arbeitslosigkeit in Österreich steigt seit 3 Vierteljahren ununterbrochen. Nach dem gescheiterten Investorendeal droht Europas Fußballverband UEFA FIFA-Boss Gianni Infantino mit rechtlichen Schritten. Die UEFA fordert Infantino formell auf, jedes Dokument aufzubewahren, das mit dem geplanten Investoreneinstieg zusammenhänge. Er dürfe nichts vernichten. Infantino hat geplant, ein Fünftel der Fußball-WM-Rechte an private Investoren zu verkaufen. Bewertet werden die Anteile mit mehr als 17 Milliarden Euro. Gegen den Verkauf herrscht in Fußballverbänden weltweit Widerstand. Mehr als 8 Millionen Bücher sollen in der Ukraine verbrannt sein, nachdem Russland ein Warnlager mit Drohnen und Raketen angegriffen hat, darunter auch Lehrbücher für Kinder. Der Verlagsdirektor spricht von einem gezielten Versuch, die ukrainische Kultur und Bildung zerstören zu wollen. Der niedrige Wasserstand der Donau hat in der Slowakei eine Anti-Schiffsmine aus dem Zweiten Weltkrieg freigelegt. Die Polizei sperrte heute den Flussabschnitt östlich von Bratislava an der Grenze zu Ungarn für die gesamte Schifffahrt. Auch Freizeitboote durften nicht in die Nähe des Fundortes fahren. Mit dem heutigen Tag haben die Österreicherinnen und Österreicher ihre empfohlene Jahresmenge an Zucker bereits erreicht. Darauf macht die Verbraucherschutzorganisation Foodwatch aufmerksam. Laut der WHO sollten Erwachsene täglich höchstens 50 Gramm Zucker konsumieren. Tatsächlich ist es in Österreich im Schnitt doppelt so viel.
0: Wir kommen jetzt noch zu den konkreten Aussichten, was das Wetter angeht. Nathalie Auer, bitte.
11: Die Sonne hat die Temperaturen heute kräftig nach oben getrieben. In Wien-Stammersdorf und den Langenlebern wurden sogar neue Stationsrekorde aufgestellt mit 40 bzw. 40,1 Grad. Deutlich frischer ist es heute dagegen im Bergland, wo es mit den Schauern und Gewittern abgekühlt hat. Nur 18 Grad hat es jetzt in Wart. Und Stichwort Gewitter, die sind auch noch in den kommenden Stunden möglich, und zwar besonders in den Alpen. Morgen geht es oft sonnig und teils gewittrig weiter. Außerdem bleibt es im Osten extrem heiß mit bis zu 40 Grad.
0: Das war das Journal um 5. Die nächsten Nachrichten gibt's um 18 Uhr, wenn Sie mögen. Und in der Zwischenzeit übernimmt hier die Kultur.
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Kavila mit Sommerregen. Herzlich willkommen zu einer weiteren Ausgabe von meinem zweistündigen Musikprogramm. Dazu wünsche ich euch schon viel Vergnügen und wir machen gerade weiter mit Sabrina Hogue. Ich bin nicht dick. Dakota Lane, Lonely Satellite. Alina, tanz dich frei. Du aware, schon so lange. Und Tammy mit Heid, dieser gute Tag.

Dora mit «Du gibst mir Flügel» ist das gewesen. Und weiter macht La Lorena, «Der Sommer, er ist da», Edwina de Puder, «Geh nicht heute Nacht», Kimi, «Bitter», «More, more, more» und Ryan Benders, «Evergreen». Und Cory and the Wackles mit «Jukebox».

Dalia und Gruppo Maximo Grado Acqui es mi lugar. Und wieder macht Mario Monti Amore mio, mein Leben. Manuela Lorenz, komm und küss mich, Carasson. Peter Sebastian, früher war nicht alles besser. Martina Kaiser, Good Love, One Wave Rework. Und Jason James, Fancy Limousine.

Dominique and the Diamonds mit Girl I Used to Know. The Plow Boys machen weiter mit Dollar Mama Daddy. Linda Chorizo, Never Lucky in Love. Martin Morgan, Jetzt oder Nie. Die Rodensteiner, Ciao Ciao Amore. Und Frank Storm mit Herz in Seenot.

Hör hem mit, die Gedanken drehen sich nur um dich. Und wieder geht's mit Manuel Spitzer, Wandertag und Manuela, SOS. Philipp Kaiser, halt mich fest. Burkhard Payne, Urlaubsträume und Starkey, bei dir sein.

Uli Bastian mit Nah am Feuer. Und wieder geht's mit Grammys, Cheesecake, California, AIDS, Becker, Mar Alcie, Starks, Torch Grad, Rolf Wegmann und Danny Schönemann, ein Leben auf Tour, Emmaline, They Can't Take That Away From Me.

Und damit sind wir auch schon wieder am Ende von meiner heutigen zweistündigen Musiksendung. Ich danke fürs Zuhören. Geniesst weiterhin den schönen Sommer. Bis gleich wieder, euer Rolf Wegmann.

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Herzlich willkommen zu einer weiteren Ausgabe von meinem zweistündigen Musikprogramm. Zuerst haben wir gerade gehört Pilot mit Sof. Und weiter macht Angela Nebauer, Mia Bella Amore, Jacqueline Engel mit Lass mich raten, Kay mit Ich glaube schon, Susanne Ebrahimi, Das Leben ist ein Fest und Simone und Charlie Brunner aus einem Guss.

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0: Eiszeit im Juni mit Luna Luma. Und Celine macht wieder mit Schau mich nicht so an. Rosa Weiß, dieses Gefühl mit dir. Bo Walton, Don't Wake Me Up. Magnus Rockabilly, Roaring Down Route 66. Andy Lee Lang und Jenny Preston, Charming Billy.
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Eric Trulock, Free Town Rolling. Und weiter macht Jane Roberts, Je Pardonne, Chavance, Alex Sebald, Schabernach im Schädel, Bert Falco, Tu nicht so, Ina Irgendwo, Ich steh wieder auf, Chris, Sie ist die Lady auf dem Dancefloor.

Wir hören mit keine Chance. Und Evidenz macht wieder, wenn die Haut nach Sommer riecht. Ruby mit Party Hard. Lene Brothers Band, Simply Beautiful. Python Howie mit Tumbleweed. Sunny Heart, DJ Silverheat. Living on a Jet Plane.

Desperates mit Gringo ist das gesehen. Und Sassy K macht wieder mit This Is The Start. Janine Frey, Marvin Ria, Die Ruhe vor dem Sturm. Italian Singers mit Ricordi a Cassette. Delta 88, Rockin' on a Sunny Afternoon. Liv Marit Wettwick, Dance All Night.

Luna Sunshine mit Last Summer Night. Und Tanja Nova, sie macht jetzt gerade weiter mit Mallorca, Vanessa, Dancing with a Rose, Ash, Black Home Again, Country Road, Rolf Wegmann, Eine Reise durch die Nacht, Alicia Maria, Drifting off the Atlantic Coast.

Mówmy Billy Holiday, und Jimmy Taras mit Ghost of You. Gehen wir in den Endspurt von meiner heutigen Sendung. Ich hoffe, ihr habt Spass daran. Ich bedanke mich fürs Zuhören. Auf Wiederhören, bis gleich wieder.

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1: Im Studio Cornelius Dreger. Der Innenausschuss des Bundestags beschäftigt sich gerade mit dem CSD-Anschlag. Es geht unter anderem um die Frage, ob man in Zukunft härter mit bekannten Gefährdern umgeht. Unionsfraktionschef Frei sagte bei NTV:
2: Es kann die Ausweitung der Präventivhaft sein, das kann der Einsatz der Fußfessel sein oder das kann eben auch die Tatsache sein, dass man im Strafrecht schaut, dass wenn es einschlägige Vorstrafen gibt, staatsgefährdende Taten, dass es dann jedenfalls keine Bewährungsstrafen geben darf.
1: Bei dem Anschlag auf den Berliner CSD war vor anderthalb Wochen eine Frau getötet worden. Über 30 Menschen wurden verletzt. Keine konkreten Konsequenzen, aber überraschende Einigkeit. Die gibt's nach der EU-Sondersitzung zum Massenandrang von Migranten auf die spanische Exklave Ceuta. Colin Mock mit den Einzelheiten.
3: Es gab in der Runde volle Solidarität mit Spanien, sagte EU-Innenkommissar Brunner. Vorher hatte sich die Regierung von mehreren anderen Mitgliedstaaten schwere Vorwürfe anhören müssen. Der Andrang auf Ceuta sei ein Test für die Sicherheit der europäischen Außengrenzen gewesen und Europa habe ihn für den Moment definitiv bestanden, so Brunner weiter. Ein konkretes Ergebnis brachte das Treffen dann aber doch. Öffentliche Streits wie im Fall Ceuta sollen in Zukunft vermieden werden.
1: Der geplante neue Zivildienst sorgt für gemischte Reaktionen. Mehrere Organisationen zeigten sich bereit, Plätze anzubieten, warnen aber davor, bisherige Freiwilligendienste zu schwächen. Caritas-Präsidentin Welskop-Deffer zum Beispiel fordert Taschengeld auf BAföG-Niveau und ein gratis Deutschland-Ticket als Anreiz. Wirtschaftsexperten warnen vor den Folgen des Niedrigwassers auf den Flüssen fürs Wirtschaftswachstum. Aktuell können unter anderem auf dem Rhein kaum Frachtschiffe fahren. Thilo Schäfer vom Institut der Deutschen Wirtschaft befürchtet in der Bild-Zeitung, dass das Wachstum dadurch um 0,4 Prozentpunkte geringer ausfallen könnte. Die Lufthansa hat im zweiten Quartal nur halb so viel Gewinn gemacht wie im ersten. Die Fluglinie hat von April bis Juli 383 Millionen Euro verdient. Gründe dafür sind unter anderem der Iran-Krieg und die hohen Kerosinpreise.
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4: 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Heiß ist es gerade, vielerorts scheint die Sonne, aber es kann später wieder krachen mit kräftigen Gewittern, Starkregen und Hagel, vor allem in der Westhälfte. Dazu liegen die Topwerte heute zwischen 30 und 38 Grad. Morgen geht's dann mit Sonne und Wolken weiter und ab und zu sind Schauer und Gewitter dabei, maximal bis 35 Grad.

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2: Bewährt mit dabei heute in dieser Hitparade, aber in alt bewährt steckt eben auch bewährt drin. Und auf das kommt es an. Melodien, die man gerne hört, Interpretinnen und Interpreten, die man ins Herz geschlossen hat, die berührend, die einem aufrüttelnd oder einfach nur Spass machend. Und in dem Sinn wünsche ich Ihnen schon mal viel Spass heute während dieser Stunde, wo wir einsteigen mit einer fröhlichen Jazzrunde mit Ösi Dritten, womit Handmade retour kommend

Wenn nur endlich die Melissa Naschenweng mit dem Andreas Gabaye ein Duett rausbringen würde, hat darauf lang nicht nur ich schon lang. Es wäre noch dazu ein Heimspiel für die beiden, aber eben, ja, gut, die Hoffnung haben wir noch nicht aufgegeben. 11 Plätze retour auf 16, jetzt als nächstes Calimeros zurückgeht mit die grosse Jubiläumsedition. Highway haben es wiederum geschafft, mit genau so einer Jubiläumsedition zurückzukommen, und zwar aufs 15. Gold ist bei ihnen Trumpf.

Original, Highway. Ja, und die Spannung wird immer grösser. In knapp zwei Wochen kommt ihr neues Album raus. Und sie werden damit garantiert direkt auf Platz 1 landen. Da bin ich, da lege ich meine Hand dafür ins Feuer. Dass Draufgänger schon seit 25 Jahren aufspielen, das hätte ich wiederum nicht vermutet. Wir sind's erst seit Gordula Grün ein Begriff. Noch dazu sind sie ja noch sehr jung. Also sie haben schon sehr früh angefangen. Wir gönnen uns jetzt die Draufgänger mit der Hanna zusammen und hallo, kleine Maus. Ihres Album 25 Jahre, 25 Hits. Diese Woche wieder mit im Rennen auf Platz 14.

So oder so ähnlich könnte die Altstube der Gang auf Deutsch stöhnen haben, finden sie nicht auch. Aber sind wir froh, dass wir die Stubis ganz exklusiv für uns auf Schweizerdeutsch behalten können. Die Stubis, ja, die werden uns heute noch begegnen, genauso wie die Kasselruther Spatzen. Mit dir Träume leben, das tönt doch schon mal ganz nach Kasselruther Spatzen, oder? Sie gehören auf Dolomitenschatz und für das geht's wieder retour aufs 13.

0: Ein bisschen träumen mit der Cassis Zimmer, ja, das liegt immer drin. Sie haben sich in ihrer Heimat eine richtige Erlebniswelt installiert, wo rege von ihren Fans genutzt wird. Sei es beim Kassruther Spatzenfest oder zum Ferienmachen auf dem Land. Und der Traufer macht's ja auch so. Bei ihm in Hofstetten bei Brienz kannst du nicht nur Holzkühle bestaunen, sondern auch das Restaurant besuchen, das Traufermuseum anschauen. Du kannst im Hotel nächtigen oder ein Seminar durchführen. Nur das Trauferfest, das fehlt, meine ich noch. Mit heiterer Fahne kehrt er da aber zurück zu uns aufs 12. Und Stuppe der Gang, die schafft mit Hudigägler plus 3 den Sprung auf aufs 12.
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0: Lang, lang ist es seither, wo die Kelly Family die Hitparade gestürmt hat, damals in den 90er Jahren. Und ich kann mich noch gut an die Zeit erinnern, wo ganze Familien an so ein Kelly Family Konzert pilgert sind. Die Maite Kelly war damals nicht der Star der Familie. Viele von den Kellys haben mittlerweile eine Solo-Karriere gemacht und ich würde meinen, die Maite Kelly hat von all denen am meisten Erfolg. Mit deutschem Schlager. Und dafür gibt sie Vollgas 24-7. Und das lohnt sich auch diese Woche wieder. Dafür geht es nämlich plus 4 auf Szene.

0: Die Maite Kelly, ein rundum Multitalent mit viel Elan und einem «Ja, es geht doch». So viel Energie sollst du haben. Und das haben sie hier auch.
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0: Viel Energie beim Party machen haben sie, aber auch immer Part mit ein bisschen Walliser Gemütlichkeit. Mit Freundschaft geratet ihnen ein Riesensprung auf vom 19. aufs 9. Da ist das Schweizer Örgeli-Quartett Genderbüro.

Tanzen ist verboten. Pfeifendeckel, wenn es ums Tanzen geht, dann kommen die Kinderbüben erst so richtig in Fahrt und mit so viel Pfupf geht es dann auch gerade in die nächste Runde. Diesmal verantwortlich für die gute Stimmung, die Stube der Gang mit Tunnen mit der Gang, -1 auf dem 8. und dem ultimativen Tipp da.

Ja, zur Not kannst du auch den Kurt fragen, aber der Heinz ist halt schon der, der wirklich Bescheid weiss. He? Und sie da haben es vom Vegital bis ins Hallerstadion geschafft, wo die Rauschbübel länderspielend da schwufen auch die Jungen mit. Und bei uns stehen sie diese Woche -3 auf dem 7. mit Zusammenstart.

Ländler mit einem Hauch Popmusik. Die Kombination kommt halt an. Und weniger bei den traditionellen, aber bei den jungen Volksmusikfreundinnen und Freunden. Und irgendwie ist es auch schön, dass sich Musik mit dem Geschmack der Leute weiterentwickelt und so auch junge Menschen begeistern kann. Und genau das klingt auch Heimatliebe, wo mit ihrem Erstlingswerk Ländler Tornado schon einen fulminanten Start angelegt haben. Gerade heute wieder zeigt sich das. Sie kehren direkt zurück auf 6.

Heimatliebe, lasst uns nicht im Stich haben auf dem 6. Und Beatrice Egli braucht dringend ein Alibi, plus 3 auf dem 5. Und das Ganze unter dem Motto, hör nie auf damit.

Phänomenal, was sie für einen Weg in ihrer bisherigen Karriere schon zurückgelegt hat, Beatrice Egli. Vor allem ist sie eine, wo man den Erfolg so richtig gönnen mag. Und das gilt auch bei Helene Fischer, wo so erfolgreich mit deutschem Popschlager ist, dass sie andere namhafte deutsche Stars locker in den Schatten stellt. Ihres Best-of ist auch diese Woche wieder sehr gefragt bei uns. -1 auf dem Vieri.

Prädikat phänomenal gibt's da für Helene Fischer. Und was der Traufer beim Stichwort Heuboden so alles in den Sinn kommt, das hören wir +3 auf dem 3.

0: Hallo!
1: Da ist etwas los beim Taufer auf dem Heuboden. Und kurz bevor wir ans Ziel kommen, geht es dann einmal Nizzi oder Opsi für die Stubbete-Gang. Also ganz genau gesagt, Nizzi. Und zwar minus eins aufs zwei.

0: Stubbe der Gang. Ja, sie gehören mit zur Hitwella Family, kannst du sagen. Aus unseren Top 10 sind es kaum mehr wegzudenken wie heute mit Stubbe der Gang.
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0: Platz 10, Maite Kelly, 24-7. Yeah!

Platz 9. Freundschaft. Schweizer Örgeli-Quartett Kinderbübel. Platz 8. Tunnel mit der Gang. Stub der Gang.

Platz 7, zusammenstehen mit den Rauschbüblern. Platz 6, Ländler-Tornado von Heimatlied.

Platz 3, Traufer und Heuboden. Platz 2, Stuppete Gang mit Stuppete Gang.

Und auf Platz 1, da tauchen wir ab in die 70er Jahre. Und in den 70er Jahren sind natürlich sie da ganz gross angesagt gewesen. Ich habe mir sagen lassen, wenn damals ABBA-Fan warst, bist ab und zu dafür belächelt worden. So im Sinn von, was? Du lassest so ein billiges Pop-Gedudel. Tja, und wer schafft's noch heute bis auf die Hitparadenspitze? Ja? Letzte Woche noch auf dem 2, diese Woche wieder ganz oben auf. ABBA mit ABBA Gold.

0: Dem Abba-Hit hat für einmal nicht die Agnetta, sondern die Annie Fried die Hauptstimme übernommen. Bei Knowing Me, Knowing You aus dem 1977. Und damit verabschiede ich mich.
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3: Im Studio Cornelius Dreger. Die Bundesregierung plant einen neuen Zivildienst und das sorgt für gemischte Reaktionen. Mehrere Organisationen zeigten sich bereit, Plätze anzubieten, warnen aber davor, bisherige Freiwilligendienste nicht zu schwächen. Mehr von Colin Mock.
4: Caritas-Präsidentin Welskop-Deffer fordert zum Beispiel ein Taschengeld auf BAföG-Niveau und ein gratis Deutschland-Ticket als Anreiz. Der Chef des Paritätischen Gesamtverbands ROC sagt, wer bereits einen Freiwilligendienst geleistet hat, darf nicht zusätzlich zu einem Zivildienst herangezogen werden. Deutliche Kritik gab's von der Opposition. Junge Menschen sind keine Lückenbüßer für einen über Jahre kaputtgesparten Sozialstaat, sagte Linken-Chefin Schwertner der Funke Mediengruppe.
3: Die EU-Krisensitzung zum Massenandrang von Migranten auf die spanische Exklave Ceuta hat keine konkreten Konsequenzen gebracht. Allerdings ist der Ton jetzt offenbar ein ganz anderer als vorher. Es gab in der Runde volle Solidarität mit Spanien, sagte EU-Innenkommissar Brunner. Mehrere Mitgliedsländer hatten der Regierung vorher schwere Vorwürfe gemacht. Solche öffentlichen Streits wie im Fall Ceuta soll es in Zukunft nicht mehr geben. Darauf hat man sich in der Sitzung geeinigt. Der Innenausschuss des Bundestags beschäftigt sich gerade mit dem islamistischen Anschlag auf den Berliner CSD. Es geht unter anderem um die Frage, wie man in Zukunft mit Gefährdern umgehen soll. Bundesinnenminister Dobrindt fordert etwa, dass sie standardmäßig Fußfesseln tragen sollen. Bei der Deutschen Bahn sieht es in Sachen Pünktlichkeit weiter mau aus. Im Juli kam nur etwa jeder zweite Fernzug rechtzeitig an, wie schon im Juni. Die Bahn begründet das mit den vielen Baustellen und den Hitzewellen. Dazu kam noch eine Sabotageaktion auf der Strecke Köln-Düsseldorf. Im Regionalverkehr hat sich die Pünktlichkeit dagegen verbessert. Fast 9 von 10 Zügen sind da nach Plan gefahren. Der Waldbrand in den Niederlanden an der Grenze zu Deutschland ist weiter nicht unter Kontrolle. Behörden zufolge ist in dem Naturschutzgebiet im Südosten des Landes mittlerweile eine Fläche von gut 140 Fußballfeldern betroffen. Hunderte Feuerwehrleute kämpfen mit Löschhubschraubern gegen die Flammen.
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5: Mit KI-Support. Wolkig und schwül ist es heute Abend. Dazu können später wieder kräftige Gewitter aufziehen, teils mit Starkregen und Hagel. In der Nacht lassen die Schauer und Gewitter nach und die Tiefstwerte liegen zwischen 22 und 16 Grad. Morgen geht's dann mit Sonne und Wolken weiter. Ab und zu sind im Osten wieder Schauer und Gewitter drin, bei maximal 35 Grad.

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1: Stimmt, es war einmal. Und das ist ein absoluter Hit. Schön, dass er zur 7. Sendung wieder zu Gast ist. Herzlich willkommen für Sie, Andy Borg.

0: Tja, so beginnen sie heute mal die Märchen. Es war einmal ein weiterer Hit von unserem irren Freund Andy Borg. Und logischerweise sehen wir ihn später noch einmal. Und wir haben heute noch einiges vor. So auch zum Beispiel mit einem Riesenapplaus Maximilian Arland und
1: Morgen.
0: Unserem Alexander Rier.
2: Servus.
0: Guten Morgen. Habertere, servus. Also wer denkst du, ich stelle die Frage, wer ist jetzt von euch sportlicher? Maximilian, Alexander, Maximilian, bist du ein sportlicher Typ?
3: Ich bin schon sportlich. Ich glaube, er hat mehr Muskeln, aber ich würde mich jetzt nicht verstecken hinterm Sport.
2: Ich weiß nicht, ob das also schon nur gerne. Muskeln sind, aber ja.
0: Nur Muskeln, nur Muskeln.
2: Glaub nicht, glaub nicht.
0: Also wir sind ja eher aus dem Chiemgau die Chiemseer.
3: Ja.
0: Du bist ja ein Priener am Chiemsee. Und ich glaube, von der Muskelkraft her braucht man jetzt schon einiges. Aber der kommt halt aus dem Berg. Das ist ein Bergbauernbub.
3: Ja, wobei ich komme vom Wasser. Also auf dem und unterm Wasser kenne ich mich ganz gut aus.
0: Was ist dir lieber, Wasser oder Berge?
2: Nein, ich glaube, Berge, natürlich Seen am Wasser, aber so im Wasser, schauen wir mal.
0: Ja, weil das Ganze vonstatten heute geht, unsere Challenge, vielleicht auf dem Wasser oder vielleicht zum Ende der Sendung unter dem Wasser.
3: Mal sehen.
0: Ich darf euch vorstellen, das ist unsere heutige Matratzen-Challenge.
3: Das klingt irgendwie falsch.
0: Ja, ist aber so. Wassermatratzen-Challenge könnte man auch sagen. Schaut einmal, da hinten gibt es eine Ziellinie.
3: Aha.
0: Hier vorne gibt es eine Ziellinie. Da ist das Startschild. So, dort werdet ihr hingebracht. Ihr sitzt quasi Popo an Popo und müsst schauen, dass derjenige, also in dem Fall der Maximilian und der Alexander, in Richtung Ziellinie kommt. Also das kann vielleicht sein, ab der Startlinie, dass es eine nächste Stunde wird oder nächste Dreiviertelstunde. Es kommt auf die Muskelkraft drauf an.
3: Also jeder rudert für sich, aber nur in seine Richtung.
0: Jeder rudert für sich in seine eigene Richtung.
2: Und ja, ins Wasser, ja, gefährlich. Was? Viel Wasser.
0: Viel Wasser, oder? Ja. Viel Wasser, Europapark runter, hier hinten ist der Rhein. Also da haben wir noch einiges vor. Gut, also das zum Ende der Sendung. Wollt ihr das machen, Alexander?
2: Ja. Ja, das machen wir jetzt, wenn wir schon hier sind, oder?
3: Schlag ein.
4: Das machen wir.
0: Euch bleibt da nichts anderes über, das sage ich euch gleich.
3: Habt ihr zwei Deppen gefunden?
2: Ja.
0: Das hast du jetzt gesagt. Vielleicht bin ja auch ich der dritte Depp. Genau. Also, alles, was ich brauche, das ist dein neuer Titel. Schön, dass ihr da seid. Wir sehen dich musikalisch später, lieber Alexander. Und das ist es für Sie, Maximilian Arland.
4: Dankeschön.
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0: Dankeschön.
1: Meine lieben Freunde und Kollegen, Maximilian Arlanz. So, es gibt einfach mal so Gerichte, die schmecken einfach nach zu Hause oder die schmecken auch wahrscheinlich irgendwie so nach Kindheitserinnerungen. Heute gibt's ein Gericht, das heißt Durcheinander. Also warum das Durcheinander heißt, weiß ich nicht. Es sind trotzdem Gerichte mit Geschichte und ich freue mich auf Sie. Herzlich willkommen für Sie, Pia Mahlo.
2: Hallo.
1: Guten Morgen.
2: Ja, guten Morgen, ihr Lieben.
1: Möchtest du einen größeren Applaus noch? Ich glaube, die haben mich nicht so verstanden. Pia Mahlo, meine Damen und Herren.
2: Oh, danke schön. Aber da brauchen wir noch mal einen Riesenapplaus für unseren Stefan,
1: nein,
2: oder?
1: Nein. Komm mal her.
2: Ich habe jetzt extra die flachen Schuhe angezogen.
1: Bist du aber über Nacht noch mal irgendwie gewachsen oder so?
2: Nee, ich habe jetzt extra, gerade eben bei der Eröffnung, hatte ich noch die hohen an. Jetzt dachte ich ziehe extra für dich flacher an.
1: Wir könnten ja drei Orgelpfeifen machen. Andi Borg, ich und du.
2: Ja, können wir machen. Oder ihr zieht mal High Heels an.
1: Na. So, also, herzlich willkommen in unserer Starküche. Gerichte mit Geschichte. Was hat es mit diesem Durcheinander zu tun?
2: Ja, das ist einfach, als Kind weißt du ja manchmal nicht, wie so ein Gericht heißt. Und das sah für mich immer nach einem Durcheinander aus. Und deswegen heißt das immer jetzt noch Durcheinander. Okay. Kannst du es dir vorstellen wie ein Kaiserschmarrn?
1: Ja, klar. Da kommen wir vielleicht später nochmal drauf.
2: Genau.
1: Wenn du deine Kindheit in einem Wort zusammenfassen darfst, und das darfst du jetzt, und das musst du. Man muss nichts im Leben, aber das darfst du jetzt.
2: Okay.
1: In einem Wort beschreiben könntest, das wäre folgendes Wort.
2: Weltklasse.
1: Weltklasse.
2: Ja, muss bei mir sein, Weltklasse.
1: Also, wir fangen mal bei deiner lieben Mama an. Hinter der Bühne. Es ist für mich eine absolute Traumfrau, dass sie einfach auch neben deinem Papa so stark ist.
2: Definitiv.
1: Dir geht's gut.
2: Ja.
1: Dein Papa hat ja irgendwas auch mit Tennis zu tun. Also man kennt den Papa Olaf, der alte Flipper, sage ich immer zu ihm, einer meiner guten Freunde, ich darf das sagen. Mit Tennis, was hat's auf sich?
2: Na, zu der Zeit, wo es mit den Flippers nicht so lief, hat der Papa seine Tennislehrerausbildung gemacht, ist staatlich geprüfter Tennistrainer, hat die ja, talentierten Jugendlichen in Baden-Württemberg trainiert und war natürlich dann auch da viel unterwegs. Und meine Eltern haben es immer geschafft, mit Kleinigkeiten einfach eine tolle Atmosphäre zu schaffen, dass wir Kinder uns immer so als Familie gefühlt haben. Und da hatten wir so einen Bus, so einen kleinen Mitsubishi-Bus, den hat Papa selber umgebaut und da hat Mama den Picknickkorb gepackt und dann sind wir einfach...
1: Man muss sich vorstellen, der Olaf...
2: Ist auch ein Camper.
1: Der ist ein Camper. Aber ich bin ja auch Camper. Und es gibt ja Gott sei Dank viele Camper. Aber der hat seinen Bus selber ausgebaut.
2: Ja.
1: Das kann man sich ja gar nicht vorstellen.
2: Doch, früher, das hat der selber gemacht. Und da gab es solche Bausätze, ne, und die wurden da eingebaut. Ja, und dann ist die Mama halt mit uns Kindern, die hat uns eingepackt, dann sind wir zum Tennisplatz gefahren. Und dann gab es da Feschbar oder sowas abends, sodass wir immer eine Mahlzeit als Familie hatten. Und das waren für uns als Kinder die tollsten Momente.
1: Das glaube ich. Freiheit einfach genießen.
2: Ja, genau.
1: Was sagst du, Kinder, wie viel seid ihr, Geschwister?
2: Ich habe noch einen Bruder.
1: Wie alt oder wie jung?
2: Der ist 8 Jahre älter.
1: 8 Jahre
2: genau.
1: Älter. Mein Bruder auch, 9 Jahre älter wie ich. Liebe Grüße nach Traunstein an dieser Stelle, der Klaus und die Karin. Wie dann die Karriere richtig anfing mit den Flippers?
2: Ja.
1: War das für dich eine völlig andere Zeit? Hat sich da viel verändert in deinem Leben?
2: Na, ich war eigentlich trotzdem, ich habe versucht, immer dabei zu sein. Aber natürlich gab es Zeiten, wo ich in der Schule war oder sowas, wo ich nicht mit konnte. Aber da war ich viel bei meinen Großeltern.
1: Ja?
2: Und mein Opa hat dann auch mir zum Beispiel so einen Bauernhof selbst gebaut. Oder kennst du das Lied noch von Andrea Jürgens, Ich tanze Lambada?
1: Ich tanze Lambada eine ganze Nacht.
2: Ja. Und da hat er mir aus Schaumstoff so einen Tanzpartner gebaut, damit ich mit dem Tanz konnte. Also ich habe immer sehr, sehr viel selbst gemacht bekommen, von meinem Papa auch, werden wir ja gleich vielleicht noch sehen, und von meinem Opa, und das waren tolle Zeiten.
1: Aha.
2: Ja.
1: Aber ansonsten war alles gut bei euch.
2: Hallo?
1: Nein, ich finde das nur lustig, also, dass mein Tanzpartner sich schnitzt oder sonst irgendwas.
2: Ja, du, ich hatte halt sonst keine Tanz. Kannst du tanzen?
1: Nein, hör auf mit dem Thema. Tanzender Kartoffelsack, sage ich immer. Was hat's mit diesem Ross auf sich?
2: Das ist Fury. Und,
1: Fury oder Juri?
2: Na, Fury.
1: Fury.
2: Fury ist jetzt, glaube ich, 35 Jahre alt. Und den hat Papa mir gemacht. Ich wollte unbedingt so ein Steckenpferd haben. Und dann hat er gesagt, ja, kaufen kann das ja jeder. Ich mach dir einen selber. Und den hat er so ausgesägt und bemalt. Und den habe ich heute noch. Schön, oder?
1: Was der Olaf, der Flipper, alles kann, oder? Ist ja Wahnsinn. Er ist ja ein richtiger Bastler und Handwerker, der Papa. Du,
2: definitiv, das kann er. Der Papa wird's schon richten.
1: Beziehungsweise auch große Erfolge feiern. So, wir gehen jetzt mal zum Durcheinander.
2: Sehr gerne.
1: Wir gehen in die Küche, Pia. So, also, ich freue mich ja. Eigentlich ist ja ein Durcheinander für mich ein wandelnder Komposthaufen. So, aber im Endeffekt schaut es sehr gesund aus. Du hast es schon mal kurz angesprochen. Was gibt's heute Mittag kurz vor 12?
2: Also ist ja so ein bisschen eine Süßspeise, aber ich finde, man kann das immer essen. Also es ist angelehnt an einen Kaiserschmarrn. Mhm. Wir machen natürlich noch einen Apfelmus dazu und eine Vanillesoße. Und das wird dann richtig lecker, hoffe ich.
1: Ja.
2: Du wirst sagen, ob es gut ist.
1: Ich liebe es. Kaiserschmarrn ist ein Hauptgericht, kann sein. Es muss nicht nur ein Dessert sein, sondern es ist auch ein Hauptgericht. Also da gibt es einen Apfelkompott dazu.
2: Genau, Apfelkompott, dann eine Vanillesoße, so machen wir. Und dann natürlich hier Mehl, Eier, Zucker, Salz, alles Milch haben wir. Und dann machen wir einen schönen Teig draus.
1: Ja.
2: Und dann werden wir das zerrupfen.
1: Zerrupfen, also den ganzen Durcheinander.
2: Genau, machen wir Durcheinander raus.
1: Mich freut sehr, dass du da bist. Meine Damen und Herren, einen Riesenapplaus für Pia Malo. So, unsere Gerichte sehen Sie logischerweise auf unserer immer wieder Sonntags-Facebook-Seite oder auf der ARD-Food-Seite oder auf YouTube und logischerweise auch auf unserer ARD-Mediathek. Was ist eigentlich für dich tabu? Ja, da gibt es jetzt vieles.
2: Da gibt es vieles.
1: Du kannst noch mal überlegen.
2: Ich überlege noch mal.
1: Ich werde dich ein paar Mal heute besuchen.
2: Ja,
1: Tabu
2: komm.
1: Ist aber Ihr neuer Titel. Liebe Grüße ins Elsass, liebe Grüße nach Frankreich für Sie, Romy Kirsch.

0: Liebe Grüße in das wunderbare Frankreich. Unsere Romy Kirsch und wir werden sie später noch einmal erleben, zusammen in einem wunderbaren Spiel mit Andy Borg. Genau. So, also, unsere Sommerhitparade 2026, ganz kurz zu erklären, es gibt neue Spielregeln. Also, von Sendung 1 bis Sendung 6 gab es die volkstümliche oder die Volksmusik. Also quasi viele Quetschenspieler gegen einen Quetschenspieler. Daraus hat sich schon ergeben, in Sendung 6 ist er schon im Finale. Herzlich willkommen für Sie in der Linse da drinnen, Patrick Steindl, liebe Grüße zu dir. Habert Ehre. Patrick, er ist schon mal fest im Finale und wir beginnen mit einer neuen Runde von Sendung 7 bis Sendung 12 mit der Kategorie Schlager. Und da darf ich heute begrüßen aus den wunderbaren Niederlanden, da kommen die wunderbaren Tulpen her. Für Sie Nomi Stern, meine Damen und Herren. Dann haben wir Kieran Kaiser, meine Damen und Herren. Einen riesen Applaus für Kieran. An dieser Stelle, also ich muss mal eins sagen, also ihr kennt's mich. Bin kein Schleimer, ich sage immer das, was mir passt oder nicht passt. Wir schicken jetzt ganz, ganz liebe Grüße in die Schweiz. Also wenn wir in der Vorrunde vom Fußball schon mal Argentinien gegen uns gehabt hätten, haben wir Gott sei Dank nicht gehabt. Aber Schweiz hat gestern gespielt gegen Argentinien und die sind halt einmal definitiv weitergekommen. Dann gibt es den größten Applaus jetzt in die Schweiz. Ja. So, Nomi, du hast mir gestern gesagt bei den Proben, du bist so nervös. Ist es immer noch so?
1: Nur ein klein bisschen noch, aber ich sehe dich und dann geht alles besser.
0: Oh. Also ich bin ja oft unterwegs in den wunderbaren Luxemburg, Belgien oder die Niederlande. Kennt man eigentlich in den Niederlanden immer wieder sonntags?
1: Ja, sicher. Ich habe alle Leute, was ich kenne, angeschaut und gesagt, ich kenne die Sendung und ich gehe gucken und ja, ich freue mich schon drauf.
0: So viele gibt es ja auch nicht in den Niederlanden, ne? Wahrscheinlich kennst du jeden. So, du hast uns einen selbstgedrehten Film mitgebracht. Wie folgt, bitteschön.
2: Ich bin Nomi Stern, 23 Jahre alt. Hier in Sittard, meine niederländische Heimatstadt, dürfte er Sängerin bereits viel schöne Momente erleben. Ich komme aus einer sehr musikalischen Familie. Die Musik begleitet mich schon mein ganzes Leben. Mein Opa war Bäcker und heute backen wir noch oft zusammen. Mein anderer Opa und Papa waren Metzger. Bei uns sagt man auch Schlager. Vielleicht liegt man das Schlager deshalb im Blut. In meiner Freizeit spiele ich gerne Fußball. Wir trainieren zusammen und haben immer viel Spaß. Ich bin einfach gerne in Bewegung. Ich bin großer Fan von Fortuna Sittard. Hier habe ich vor 10.000 Menschen gesungen. Ein Moment, den ich nie vergessen werde. Wenn ich singe, fühle ich mich frei. Und genau dieses Gefühl möchte ich mit euch teilen.
3: Ich bin Pascal, Nomis Papa. Wir haben eine sehr schwierige Zeit hinter uns. Schatzi, genieße und strahle heute.
4: Und schöne Grüße aus Holland.
0: Liebe Grüße zurück nach Holland in die wunderbare Niederlande. Sie dürfen für unsere Nomi wählen unter der Telefonnummer 01371 36 55 und die Endziffer 01. So, das ist schon mal ganz, ganz wichtig. In dem Fall, wir haben Schweiz gegen die wunderbare Niederlande. Gehen Sie bitte schön auf die ARD-Texttafel 378, um die richtige Nummer zu wählen aus dem Ausland. Wie geht's da jetzt, kurz vor dem Auftritt?
1: Viel besser, ich freue mich sehr drauf.
0: Ich bin ja auch neben dir. Es kann ja nichts passieren. Schau, ich gehe jetzt 2 Meter darüber. Du darfst jetzt sogar deinen eigenen Titel ansagen.
1: Ich lebe, wie es mir gefällt.
0: So ist es.

0: Ich mache mir das Leben, wie es mir gefällt. Unseren Nomi Stern. So, und somit gehen wir jetzt in die wunderbare Schweiz. Grüezi miteinander zu unserem Kieran Kaiser. Sie dürfen für ihn abstimmen unter der Telefonnummer 0130 136 55 und die Endziffer 02. Kieran, also du machst mir so einen entspannten Eindruck. Liegt das an der wunderbaren Schweiz oder bist du so ausgeglichen?
1: Nein, das liegt an der Schweiz, ja. Wir sind immer etwas ruhiger.
0: Stimmt es eigentlich, dass man über die Schweizer immer sagt, sie sind etwas langsamer oder ist das ein Vorurteil?
1: Es ist ein Vorurteil.
0: Schon, oder?
1: Ja.
0: Ich glaube auch. Also ihr seid einfach ausgeglichen.
1: Ja, meistens.
0: Meistens. Okay. Dein Titel?
1: Heißt folgt? Mi Latina Corazón.
0: Kannst du Spanisch?
1: Ja, ich spreche Spanisch.
0: Gott sei Dank habe ich diesen Titel jetzt nicht aussprechen müssen, aber du hast einen selbstgedrehten Film mitgebracht und der kommt jetzt.
2: Hallo, ich bin Kieran Kaiser und komme aus der Schweiz, genauer gesagt aus dem Seeland, aus Biel. Ich bin bereits seit Kindheitstagen auf der Bühne zu Hause. Ich habe zuerst im Kindersingen mitgemacht und war dann in der freiwilligen Theatergruppe. Ich freue mich sehr, wenn ich meine Musik Menschen berühren kann. Wenn mir mal die Worte fehlen, kann ich mich mit der Musik ausdrücken.
3: Ich liebe es, in meiner Freizeit zu kochen und zu backen. Mein Hund Nelson ist natürlich auch immer mit dabei.
4: Ich wohne hier mit meiner Oma zusammen in einem Mehrgenerationen-WG und wir können beide viel voneinander profitieren. Ich freue mich immer sehr, wenn wir unseren Gästen was Selbstgebackenes servieren.
5: Und ich bin die Oma. Wir haben eine ganz tolle Wege und ich genieße es, wenn er mir Kuchen backt, wenn er mich verwöhnt. Das habe ich ganz, ganz gern.

0: Ist die Oma mit dabei?
1: Ja, die sitzt im Publikum. Die ist da vorne.
0: Wo ist denn die Oma? Da hinten ist sie. Grüß dich. Guck, guck. Also, deinen Titel nochmal anzusagen.
1: Mi Latina Corazon.
0: Unser Kieran Kaiser.

Unser Kieran aus der wunderbaren Schweiz gegen die wunderbaren Niederlande. So, Sie dürfen abstimmen für unseren beiden. Für die Nomi zum Beispiel unter der Telefonnummer 01371 36 55 und die Endziffer 01. Für unseren Kieran aus der Schweiz wählen Sie bitte die Nummer 01371 36 55 und die Endziffer 02. Bitte schön, wenn Sie aus den jeweiligen Ländern abstimmen wollen, aus den wunderbaren Niederlanden, aus Holland, dann gehen Sie auf die ARD-Texttafel 378. So auch für unseren wunderbaren Kieran aus der Schweiz. Jeder Anruf zählt nur einmal. So, jetzt könnt ihr runterfahren, auch bei diesen Temperaturen. Das ist schon mal euer Applaus. Das ist euer Applaus. Wir sind nervös. So, jetzt kommen wir genau zum Gegenteil. Und das ist das Schöne von Immer wieder Sonntags. Hier haben wir den Schlager. Ich als alter, eingefahrener Immer wieder Sonntagsmoderator freue mich genau über diesen Gegensatz. Denn jetzt kommen wir zur wunderbaren Volksmusik. Ich liebe einfach mein Heimatland. Herzlich willkommen, die Zillertaler Musikanten Z pur.

0: Unsere Zillertaler, Musikanten, Z-Pur, bei Immer wieder Sonntags. So, Sie wissen, Ronja Forch ist für unsere Lieblingsmenschen, für die besten Menschen, für die Helden des Alltags in ganz Deutschland unterwegs. Live und in Farbe, hier in der ARD. Wo sie momentan unterwegs ist, ich glaube, das wird uns noch nicht ganz verraten, aber... Dafür haben wir noch gut fast 1,5 Stunden Zeit. Also einen wunderschönen guten Morgen, wo du auch gerade bist. Du schaust übrigens sehr, sehr gut aus. Ronja Forcher.
1: Guten Morgen, lieber Stefan. Guten Servus. Morgen, liebes immer wieder Sonntagspublikum. Ja, erstmal danke für dein Kompliment. Aber ich muss dir verraten, Stefan, mir ist heute warm. Mir ist heute so warm, dass ich beschlossen habe, ich gehe ins Freibad. Aber natürlich aus beruflichen Gründen, ist ja klar. Ich bin irgendwo im Süden von Deutschland und neben mir stehen Anja und Sibylla. Sie sind meine Komplizinnen und sie werden mir jetzt etwas verraten über den Herzensmenschen, den wir dann gleich live überraschen werden. Liebe Anja, wie ist unser Herzensmensch so?
2: Liebe Ronja, unser Herzensmensch ist die Seele des Freibads. Und obwohl er bereits in Rente gehen könnte, ist er nach wie vor täglich für alle Badegäste da.
1: Also immer noch voll im Einsatz. Liebe Sibylla, magst du dem vielleicht noch was hinzufügen zu unserem Herzensmenschen?
2: Unser Herzensmensch, für unseren Herzensmenschen ist der Beruf mehr als nur ein Job. Er liebt den Kontakt mit den Menschen und das Besondere miteinander.
1: Das klingt wirklich sehr, sehr schön, lieber Stefan. Egal, wo ich hinhorche, ich höre nur Gutes von unserem Herzensmenschen. Ich würde sagen, wir sind bereit, wir stehen vor Ort. Bald ist es soweit, unsere große Live-Überraschung. Und bis dann.
0: Ronja, ihr habt auch schönes Wetter, oder?
1: Wir haben wunderschönes Wetter. Ich sag doch Freibadwetter. Also wir sind ready. Badetasche ist gepackt.
0: Hast du ein Bikini heute dabei oder Badeanzug?
1: Ich würde sagen, bleib dran, dann wirst du es herausfinden.
0: Ah, oder so. Dann werden wir mal schauen. Na? So, also, die Schmetterlinge sind zurück. Also, man hat ja Schmetterlinge, wenn man verliebt ist. Ich habe sie immer noch in mir seit vielen, vielen Jahren schon. Mittlerweile seit 4 Jahren mit meinem Schatz zusammen. Aber die können ja einmal weg sein. Oder man sagt ja vielleicht einmal, man hat die rosarote Brille auf. Das kann ja alles sein. Aber wenn man das noch musikalisch umsetzen kann, die Schmetterlinge sind zurück, dann sage ich liebe Grüße nach Kastelroth. Herzlich willkommen für Sie, Alexander Rier.

0: Liebe Grüße, Norbert Habadere. Nach Kastelroth, die Schmetterlinge sind zurück und ich möchte jetzt auch ein kleiner Butterfly sein und vielleicht auch mal in Kastelroth wieder sitzen. Ich durfte letztes Jahr das große Kastelrother Spatzenfest moderieren, 2 Tage lang. Und ich denke, wir lieben alle Südtirol. Die Schmetterlinge sind zurück. Einen Riesenapplaus nochmal für Norbert Rier und Alexander Rier. So. Ich gehe da mal hoch, weil irgendwas ist da schon wieder. Ich habe keine Ahnung, was der schon wieder vorhat. Einen wunderschönen guten Morgen, lieber Willi.
1: Guten Morgen.
0: Warte mal, Stefan. Ich komme erst mal rüber zu dir.
1: Ja, ja.
0: Warte mal. Ah, wir haben uns eine Woche schon nicht mehr gesehen. Schau
1: ja,
0: mal, möchtest du einen Applaus, Willi?
1: Ja, gerne.
0: Schau mal, das ist dein Applaus.
1: Hallo, ihr alle.
0: So, jetzt erklärst du mir erst einmal, was ist denn hier eigentlich los?
1: Ja, da staunst du, oder?
0: Ja.
1: Ich habe mich schick gemacht. In meinem neuen Job muss ich nämlich seriös rüberkommen.
0: Hm? Okay, also Willi hat wiederum mal einen neuen Job.
1: Ja, ich bin jetzt Nachrichtensprecher.
0: Ach was?
1: Ja, aber pass auf, kein normaler Nachrichtensprecher.
0: Ja?
1: Denn ich habe eine Spezialität. Ich verkünde nur gute Nachrichten.
0: Endlich mal einer, der es kapiert hat. Es gibt nur gute Nachrichten. Schön.
1: Ja, ach, weißt du, es ist doch sowieso schon so viel Schlimmes los auf dieser Welt.
0: Ja.
1: Immer diese ganzen Krisen, die Skandale.
0: Ja.
1: Und das Allerschlimmste sind jede Woche die Lottozahlen.
0: Die Lottozahlen?
1: Ja.
0: Wieso?
1: Es sind nie die Zahlen, die ich getippt habe. Dann, wenn das mal keine schlechten Nachrichten sind, weiß ich auch nicht.
0: Ja gut, aber dafür berichtest ja du nur gute Nachrichten.
1: Ja, ja, ganz genau. Willst du was hören?
0: Ja.
1: Hier, pass auf. Nachricht Nummer 1.
0: Ja.
1: In der ganzen EU
0: ja.
1: werden insgesamt mehr Bäume gepflanzt als abgeholzt. Das berichtet das Fachmagazin Baum und Borke. Hm?
0: Okay. Aber ja, stimmt, das ist eine gute Nachricht für die Natur, würde
1: ja,
0: ich sagen.
1: Ja, aber für mich auch.
0: Ja, für dich.
1: Nachwachsende Wälder sind für mich quasi ein All-You-Can-Eat-Buffet. Aber eins, bei dem ich alles umsonst und mit Käse überbacken kriege.
0: Ja, als Holzwurm natürlich gut, ja.
1: Ja, ja,
0: hast du irgendwie noch mehr von diesen guten Nachrichten?
1: Ja, laut Studie Glücksatlas 2025
0: ja.
1: sind die Menschen in Deutschland letztes Jahr etwas glücklicher geworden, als sie davor waren. Hm?
0: Das klingt gut, aber wie kommt das jetzt?
1: Keine Ahnung. Aber eins ist sicher, am Wetter und an der Nationalmannschaft kann es nicht liegen.
0: Also, machst du jetzt einen auf Journalist? Bist du Reporter, Moderator? Was bist du jetzt
1: ja,
0: genau?
1: Natürlich. Ich führe gerade viele Interviews mit Menschen, die andere Menschen glücklich machen.
0: Schön.
1: Zum Beispiel Krankenhausclowns oder Menschen, die für ihre Nachbarn Pakete annehmen oder Busfahrer, die warten und nicht losfahren, wenn noch jemand im letzten Moment angerannt kommt. Oh, warte mal. Hier, Mensch, Stefan, da kommt eine Eilmeldung rein, die für uns besonders wichtig ist. Wissenschaftler haben herausgefunden, dass Musik dabei helfen kann, das Herz-Kreislauf-System zu stärken und Stress zu reduzieren.
0: Hm? Das sind doch eigentlich gute Nachrichten für uns alle.
1: Ja, ganz genau.
0: Ja, ja.
1: Wer regelmäßig Musik hört, altert langsamer.
0: Ha, jetzt hab ich's. Jetzt verstehe ich es wenigstens mal. Wir haben hier das beste Publikum der Welt, also werden wir alle 100 Jahre.
1: Ja, ja, das trifft sich auch gut.
0: Oder?
1: Ja.
0: Alter Fuchs.
1: Und weißt du was?
0: Hä?
1: Stefan, das trifft sich auch gut für dich. Denn ich muss sagen, wenn ich dich morgens so sehe, bevor du in der Maske warst, da denke ich manchmal, jo, Alter ist zwar nur eine Zahl, aber sie muss nicht immer unbedingt zweistellig sein.
0: Sag mal, was hast denn du schon wieder für eine Frechheit zwischen deinen 2 Zähnen?
1: Ja, ja, sei mir nicht böse. Ich mach das nur für meine Vorsorge, denn Lachen ist bekanntlich auch gesund.
0: Weißt du, was das Schöne ist? Wir kennen uns jetzt schon so viele Jahre.
1: Ja.
0: Und ich und wir verzeihen dir alles. Du bist der Beste. Einen Riesenapplaus für unseren Holzfreund Willi.
1: Mach's gut, ihr alle. Bis zum nächsten Mal. Tschüssi.
0: So. Der Nachrichtensprecher. Unser wunderbarer Willi, der alte Holzwurm. Für immer wird er bei uns bleiben, bei Immer wieder sonntags. Für immer ist auch sein neuer Titel mit seiner Band. Herzlich willkommen für Sie, Timo.
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1: Für immer, unser wunderbarer Timo mit seiner Band. So, wir sind in großer Erinnerung an die Kindheit von unserer lieben Pia. Herzlich willkommen nochmal bei Immer wieder Sonntags. Und es gibt ein Durcheinander für die Zuschauer und Zuschauerinnen, die von Anfang an nicht dabei waren. Und die werden ja auch dann ganz, ganz großes Publikum. Da ist nicht jeder gleich von Anfang an dabei. Es gibt ein Durcheinander. Genau. So, was ist denn ein Durcheinander, was uns heute die Pia hier brutzelt?
2: Im Grunde genommen eine Süßspeise, angelehnt an einen Kaiserschmarrn. Wir haben ja schon den Teig gemacht, ne? Der muss noch ein bisschen hier untergehoben werden. Dann gibt es natürlich einen Apfelkompott dazu, eine Vanillesoße mache ich noch. Ja, und dann bin ich sehr, sehr gespannt, wie dein Urteil ist.
1: Ja, weißt du, wann man am besten isst?
2: Wann?
1: Zwischen 10 und 12 Uhr bei mir wieder sonntags.
2: Das finde ich auch.
1: Aber so viel passiert da noch nicht in der Pfanne, ne?
2: Ja, wir haben ja noch Zeit und es soll ja dann warm sein, wenn du essen möchtest.
1: Ja, da hast du völlig
2: recht.
1: Ja,
2: genau, also.
1: Aber du hast vorher gesagt Kaiserschmarrn. Also ich habe den schon, glaube ich, 1000 Mal auch gekocht, gebrutzelt, gemacht in der Pfanne oder wie auch immer. Das macht ja jeder anders. Aber warum Salz?
2: Salz gehört in jedes Essen ein bisschen rein. Das ist wie in einer Beziehung. Die Prise Salz, die muss immer da sein. Ah, Weisheiten mit Pia Marlow am Sonntagmorgen.
1: Aha. Schau, du hast nicht einmal einen Applaus bekommen für deine wunderbare Aussage.
2: Ja, egal, die haben die nicht gehört.
1: Alles gut. So, also dann freuen wir uns auf ein wunderbares Durcheinander und wir freuen uns jetzt auf die Gruppe Millionen, aber mit 3L geschrieben und die zählt einfach mal die 3L für Liebe, Leben und Leidenschaft. Oh. Darum Millionen. Und so heißt auch ihr neuer Titel dieser wunderbaren Gruppe, immer wieder Sonntagspremiere, Millionen.

0: Millionen! Absolut immer für die Sonntagspremiere. Weiterhin alles, alles Gute und viel, viel Erfolg. Wer bei uns am roten Mikrofon auftritt, der muss nicht einfach nur singen können. Das muss man sich einfach mal trauen. Aber wenn man sagt, ha, ich möchte jetzt wen imitieren, ja, da brauchst du schon ein gewisses, wunderbares, optimistisches Denken. Und das hat mein nächster Gast, nämlich Anton Leikas Britz bei Eberswalde. Einen wunderschönen guten Morgen. Also ich habe ja schon gesagt, man muss nicht nur singen können, sondern wenn man auch wen imitiert. Jetzt denken Sie sich, das ist nicht der Norbert Rier von den Kastelruther Spatzen. Nein, das ist er nicht. Das ist der Anton. Auch nicht aus Tirol. So, lieber Anton, ist heiß? Ah, geht noch, geht noch, geht noch. So, Anton, erstmal durchatmen, oder? Wie geht's dir?
1: Sehr gut, Stefan.
0: Anton, wie jung bist du?
1: 10 Jahre.
0: 10 Jahre. Hier sitzt der Chef. Weil du imitierst... Du imitierst gerne tolle Kollegen und Kolleginnen von mir, aber in dem Fall ein Kollege. Von wem bist du ein Riesenfan?
1: Von Roland Kaiser.
0: Also der Roland Kaiser war bei mir auch schon öfter in der Sendung, ist schon ein paar Jahre her. So, und ich wünsche mir, dass der vielleicht auch in diesem Jahr nochmal kommt, wie ein großer Herzenswunsch von mir. Beziehungsweise, wie fühlt sich jetzt das an, wenn du hier auf der großen Bühne stehst, wo Roland Kaiser auch schon mal gestanden hat?
1: Sehr schön.
0: Ja? Bist du nervös?
1: Ja, kann man so bezeichnen.
0: Ja. Das ist ja maßgeschneidert, unser Kaiser, beziehungsweise der Gentleman des deutschen Schlagers. Wo hast du das machen lassen so?
1: Ich habe den Namen vergessen.
0: Macht nichts, macht nichts. Aber das hast du extra so alles zuschneidern lassen, wie Roland?
1: Ja.
0: Also irgendwie hast du auch, schau mal, irgendwie hast du auch was von der Frisur von Roland Kaiser, oder?
1: Ja.
0: Ja. Und dann glaube ich, du wirst uns heute bestimmt auch was von Roland Kaiser am roten Mikrofon präsentieren.
1: Ja.
0: Gut, also, jetzt fangen wir aber mal an. Links hast du einen alten Fuchs in der Hand.
1: Das ist ein Hase.
0: Also ein Hase ist es, ein Hase. Was hat's mit dem Hasen auf sich?
1: Also der Hase, der lebt mit 2 Hühnern zusammen und da fühlt er sich wohl.
0: Der Hase lebt mit 2 Hühnern zusammen?
1: Ja.
0: Ja, da kann man sich wohlfühlen, oder, als alter Hase?
1: Ja.
0: Ja, ja, genau. So, dann haben wir unten links. Hast du auch Auftritte schon, oder wie?
1: Ja, also ich werde öfters als Roland Kaiser-Double gebucht.
0: Warum nicht als Stefan Ross-Double? Nein, brauchst nichts sagen. So. Das kenne ich irgendwie von Biene Maier.
1: Ja, also ich bin in einem Theaterverein und da sollte ich Flip den Grashüpfer spielen aus Biene Maier.
0: Also wie bekomme ich jetzt die Verbindung hin von Roland Kaiser auf den Grashüpfer? Was ist dir jetzt lieber?
1: Roland Kaiser.
0: Ja, gut. So, da hast du eine Gurke in der Hand und ich weiß, dass du einen Riesengarten hast mit deiner Family zusammen, die sitzt hier drüben, Mama, Papa und der kleinere Bruder, ne? Oder der Größere?
1: Der Größere.
0: Der Größere. Und den Garten machst alles du?
1: Ja, ganz alleine.
0: Was habt ihr da so im Garten?
1: Gurken, Tomaten, Salat, Zucchini, Erbsen,
0: Ja, und das reicht Möhren, ja auch schon.
1: Radieschen,
0: schau,
1: Kartoffeln.
0: Kartoffeln auch?
1: Ja.
0: Schau mal her, ich habe so ein Talent, dass ich nicht mehr Rasen mähen kann. Und du kannst alles irgendwie.
1: Ja.
0: Ja, lieber Anton. So, jetzt pass auf. Jetzt gehen wir erstmal zum Lorenz rüber, sagen denen mal einen wunderschönen guten Morgen. Und begleitet werden wir vom besten Publikum 44.546 begeisterte Menschen hier. So! Lorenz! Sag mal, wo warst du denn so lange?
2: Du, ich habe hier in den Bars vom Europapark gespielt und am Sonntagmorgen habe ich dann immer wieder sonntags angeguckt.
0: Sehr schön. Auch an dieser Stelle ganz, ganz liebe Grüße an die Lena, die dich vertreten hat.
2: Ja, danke
0: und,
2: Lena.
0: Die haben sich alle bei uns wohlgefühlt. Du kommst auch klar mit dem Lorenz?
1: Ja.
0: Ja, gut. So, dein roter musikalischer Teppich. Was hören wir denn jetzt von Roland Kaiser?
1: Ich glaube, es geht schon wieder los.
0: Ja, ich glaube auch. Muss mir schauen,
1: ich hab mir geschwungen.

0: Ja, ja, ja, ja. Die gibt's dann in 20 Jahren von unserem Anton. Ne? So. Zeig mir nochmal die Handbewegung vom Roland. Schau mal. Ja, genau so macht er. Der hat auch, schau mal, der hat genau die gleiche Weste. Lieber Roland, wenn du uns siehst, einen wunderschönen guten Morgen, einen wunderschönen guten Vormittag. Jetzt darfst du wieder umdrehen. So, genau. Ich habe für dich eine liebe Überraschung. Ich weiß zwar nicht, was das ist, weil aus diesem digitalen Zeitalter, ich komme da gar nicht mehr nach. Das ist erstmal für dich. So, jetzt gehen wir zu deiner Familie. Wobei, komm mal mit. Vielleicht habe ich eine weitere Überraschung für dich. Komm mal mit. So, wir gehen jetzt da mal her. Das ist einzigartig fürs rote Mikrofon. Schau mal. Das ist für den lieben Anton.
1: Hallo, lieber Anton. Ich habe gehört, du bist ein großer Fan von mir und meiner Musik und bist jetzt bei Stefan Moss in Immer wieder sonntags. Singst einen Song von mir. Ich wünsche dir dabei viel Erfolg, viel Spaß und übrigens, ich lade dich ein, dich und deine Familie am 6. Mai nach Berlin in Nuba Arena an seinem Konzert. Bis dahin alles Gute, dein Roland Kaiser.
0: Cool, oder?
2: Ja.
0: Ja. Hat er verdient, Roland. Wir sehen uns hoffentlich mal bei Immer wieder sonntags. So, ich darf dich runterschicken zu deinem großen Bruder, zu deinen Eltern und das ist nochmal dein Applaus für unseren Anton. In der Nähe von Eberswalde, liebe Grüße ins Brandenburger Land. So, also, jetzt machen wir mal das Herz an. Und das ist ganz, ganz wichtig. Das ist der neue Titel. Herzlich willkommen für Sie, Pia Mallow.

0: Herz an! Ihr aktueller Titel, unsere Pia Malo, meine Damen und Herren. Und jetzt, ich muss mal sagen, siebte Sendung heute immer wieder sonntags. Ich habe noch keinen Tropfen von oben gesehen. Unter der Woche mal ja. Es ist mittlerweile die siebte Sendung in Folge. Wolkenlos. Aber heute zieht ein absolutes Hitgewitter über Rust auf. Was machst denn du da hinten?
1: Das ist der einzige Fleck, wo ein Schatten ist. Da.
0: Aber jetzt gehst du rüber hier, alter Fuchs.
1: Sehr gerne.
0: Und einen Riesenapplaus für Romy Kirsch und Andi Borg. So. Ich kann nichts machen. Das ist der Andi Borg. Da verstehst du. So, also, wir haben Andi Borg mit 1981 mit. So alt bist doch du noch gar nicht.
1: Ich wollte gerade sagen, da war ich.
0: Minus vier?
1: Ja.
0: Ungefähr. Mit Adios einmal. Also, was hat unser Hitgewitter auf sich? Ich möchte mal kurz die Spielregeln erklären für Romy Kirsch und Andi Borg. Ihr spielt das Team und müsst Songs, die wir euch vorspielen, korrekt einordnen. Also diese Tafel, die bleibt einfach mal stehen die nächsten Minuten. So, also das nennt man dann, ist unsere Zeitachse. Und ihr solltet fünf Songs einfach mal richtig platzieren. Also, ihr seid zwei Generationen, Romy?
2: Kaum, oder?
1: Ja, Enkel und Schlageroper. Könnte man sagen.
0: Aber im Endeffekt seid ihr nur...
2: Ich würde sagen, so vier Jahre, oder?
0: Vier, fünf
2: Jahre haben wir auseinander.
0: Nach unten gerechnet. Ja?
1: In welchem Monat hast du denn Geburtstag?
2: September.
1: September, ich im November. So, es geht eigentlich.
0: Ja, dann ist alles im grünen Bereich. So, also, ich bleibe hier stehen. Wir spielen Lieder ein. Erstmal muss man draufkommen, wie heißt der? Wer hat den gesungen? Dann gebe ich euch die Tafel und ihr dürft die dann einordnen. Entweder vor 1981 oder danach.
1: Ach so, es geht nicht darum, welches schöner ist.
0: Nein, aber die sind alle schön.
1: Okay.
0: So, also, für unsere Zuschauer und Zuschauerinnen zu Hause. Erster Song.
3: Die kleine Kneipe in unserer Straße.
0: Singen.
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1: Ich weiß es.
2: Sag du es gerne.
1: Ich weiß es. Der Straße.
0: So. Wer hat.
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2: Oder bist.
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0: Bam, bam.

0: So, wer hat das gesungen und was ist das für Titel?
1: Peter Alexander, das Lied heißt Das kleine Beißel, aber ihr habt es gesungen, die kleine Kneipe.
0: So, gilt. Das ist die erste Tafel. Ist die vor 1981 oder danach?
2: Das muss ich wahrscheinlich. Nein, das noch muss nicht. Nachher geben.
1: Also vor.
2: Zuerst
1: vor,
2: müssen wir platzieren.
1: Auf jeden Fall vor
2: dann hier,
1: 81.
2: Hier, schau mal, hier. Da muss es, weil da ist
0: wenn
2: nachher.
0: Wenn du sagst davor.
1: Aber das hier. Ist doch danach.
2: Nee, das ist davor.
1: Das ist davor. Dann ist das davor.
2: Wenn du von hier stehst.
0: Ist eine enge Nummer.
1: Okay.
0: 1981 an die Burg Adios Amor und das war 1976. So, Hitgewitter, Titel Nummer 2.

0: So.
1: Schenk mir ein Foto von dir.
0: Wer hat's gesungen?
2: Micky Krause.
1: Micky Krause.
2: Schatzi, schenk mir ein Foto.
0: Danke, vielen Dank. Ich glaube, das ist jetzt nicht so schwierig. Nee.
1: Ja, genau, das war genau 1900 später.
0: Okay. Ihr dürft auch dann nochmal tauschen, ne? Ihr braucht 5 Übereinstimmungen.
1: Mach auf und dann tausche ich.
2: Ja.
0: 2010. Aber da liegt noch ein bisschen ein Zeitfenster dazwischen, alter Fuchs.
1: Deswegen.
0: So, das nächste Hitgewitter.

0: So, wer war's?
1: Der Kommissar.
0: Nein.
1: Ja, Falco.
0: Ja.
1: Falco natürlich.
0: Und?
1: Der Kommissar war vor, aber das
2: war
1: Amadeus, glaube ich.
2: Ich hätte es auch kurz nach.
3: Romy, mach du mal.
1: Ich glaube, kurz nach 81.
2: Da vertraue ich dir.
1: Ich also
2: glaube, ich war da noch nicht
1: da
2: geboren.
1: Da warst du noch nicht geboren, nein, nein.
3: Nein, da warst du noch lange nicht da. Ich weiß es jetzt nicht, 1981, also das ist wirklich eine enge Partie.
0: Ja.
3: 1981, wann war Rock Me Amadeus? 1985.
2: Ja.
3: So.
2: Stark, Andi, stark.
3: Dann haben wir das nächste
1: Hitgewitter.
3: Ja, dann habe ich auch gewonnen.

0: Ganz oben.
1: Ja, das weißt du. Du bist aus dem wunderbaren Elsass.
2: Ja, das ist hinter von den Kulissen von Paris, von der wunderbaren Mireille Mathieu.
0: Der Spatz von Avignon. Jetzt haben wir den Ständer wieder um da.
1: Aber das ist auf jeden Fall
2: früher.
1: Ein paar Wochen vor Adios am Ohr.
0: Ja. Also wo soll ich
1: da her? Daher.
2: Vor 76.
1: Ja, daher.
2: Wir können es noch platzieren nach.
1: Das war überhaupt das erste Lied auf der ganzen Welt. Das hat, weiß ich noch, da war der Jesus, wo er fängt
0: von
1: der Mireille Mathieu.
2: Weißt du das noch?
1: Ja.
2: Ja? Okay.
0: Das war ja, bevor der Jesus in Bethlehem auf die Welt gekommen ist.
1: Ja.
0: Okay. 1969.
1: Wir haben gewonnen, oder?
0: Nein, 1, 2, 3, 4 haben wir bis jetzt. Wir machen weiter.
2: Einen.
1: Okay.
0: Wir haben alle Zeit der Welt.

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1: Michaela.
2: Komm bitte, Alexander.
3: Das ist egal.
2: Nee, das ist nicht egal. Wir müssen es wirklich in die gute Reihenfolge.
1: Wer hat's gesungen?
3: Ach so.
1: Wer, sag mir nur einen Namen.
2: Bata Ilic.
1: Gut.
3: Schöne Grüße an Bata und
1: Bata. Wer ist denn mal wieder Chivapchichi? Was? Daher?
2: Hier war hin. Das genau dazwischen.
1: Ah!
2: Hey, Mathieu und.
1: Das hat aber auch was mit Alexander. Jesus zu tun aus Bethlehem.
3: Ja. Das ist schon lang her.
2: Nein. Ah, doch, alles gut.
1: Ja, da haben wir's doch.
2: Ja, das stimmt alles doch.
1: Miri Mathieu, Bata Ilic, Peter Alexander, Andi Borg, Falco, Micke Krause, alles richtig gemacht. Ja. Wir sind der Meinung, das war.
3: Alter
1: alles Gute.
3: Fuchs.
1: Alter Fuchs. Andi, wir erleben dich dann auch musikalisch. Dir auch weiterhin, liebe Romy Kirsch, ganz, ganz viel Erfolg. Und das ist dein Applaus. Für Romy Kirsch. So, jetzt haben wir Schmetterlinge in die Bauch. Oder man sagt einfach nur einen Riesenhit von unserem Großmeister. Von Immer wieder sonntags. Mittlerweile Stammgast. Und ich freue mich so sehr, dass du jedes Jahr da bist. Ich darf nicht sagen, dass er kurz über 40 ist. Na? Aber er steht schon seit über 60 Jahren auf der Bühne. Und das ist schon mal dein Applaus, meine Damen und Herren. Für Sie, Frank Schübel.
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Ein Hit aus dem Jahre 1971 von Daniel Gérard aus dem wunderbaren Frankreich. Aber heute live von den Farben einen Riesenapplaus für Frank Schöbel. Und da gibt es noch einige Hits mehr und das haben wir alles verpackt in einem sogenannten Cover-Medley.

0: Hoppla die, hoppla da.
1: Die hat keine Zeit gehabt für hoppla die, hoppla da.
0: Nein.
1: So was gibt's eigentlich gar nicht, gell?
0: Nein, heute nicht mehr.
1: Was heißt eigentlich hoppla die, hoppla da? Ich weiß es nicht.
0: Das darf man Sonntagvormittag nicht sagen.
1: Es hat wahrscheinlich mit einer biologischen
0: ja.
1: Mehrheit zu tun.
0: Ja.
1: Gut, also einen Riesenapplaus für Romy Kirsch. Und bis später, Andi Borg. Und Pia Malo aus der Küche. Ja, ja. So, also. Wir wollen schauen. Unsere wunderbare... ist der schon an? Ach, da bist du. Ist unterwegs für Herzensmenschen in ganz Deutschland. Unsere Ronja Forch. Und es schaut heute ziemlich sportlich und schwimmig aus. Wo bist du?
2: Lieber Stefan, für mich geht's heute ins Freibad in Erbstetten in Baden-Württemberg, denn unser Herzensmensch Uwe ist hier schon seit 2003 Bademeister. Anja und Sibylla, wir haben sie davor kennengelernt, haben unseren Herzensmenschen nominiert, weil er seit vielen Jahren für spaßige und sichere Badetage sorgt. Und ich würde sagen, wir gehen vor. 11:30 Sonntagmorgen. Hier ist einiges los. Guten Morgen, lieber Uwe. Ich bin die Ronja Forcher. Hallo.
3: Hallo.
2: Grüß dich. Ich weiß, du bist hier Bademeister. Du hast alles im Blick, aber du bist gerade live im Fernsehen bei Immer wieder sonntags in der ARD. Grüß dich.
3: Hallihallo.
2: Ja, vielleicht wirst du jetzt merken, wir haben eine kleine Überraschung für dich vor. Ich bin die Ronja und ich darf diesen Sommer durch Deutschland reisen und besondere Menschen überraschen, besondere Menschen auszeichnen. Und lieber Uwe, du wirst es ahnen, heute bist du unser Herzensmensch.
3: Jetzt bin ich baff, absolut baff.
2: Jetzt bist du baff und sprachlos. Lass uns noch einen Schritt zurück in die Sonne gehen. Lieber Uwe, ich weiß, dass du natürlich jetzt nichts vorbereiten konntest. Aber egal, wen ich frage, egal, wo ich hinhorch, alle sind begeistert von dir. Alle schwärmen für dich, für den Bademeister Uwe. Warum liebst du dein Bädle so?
3: Weil hier so viele nette, liebe Menschen kommen. Ganz alleine deswegen.
2: Wahrscheinlich, weil du so ein lieber, netter Mensch bist.
3: Ich glaube, es beruht auf Gegenseitigkeit, sonst würde es nicht funktionieren.
2: Lieber Uwe, du sorgst hier schon seit vielen, vielen Jahren für Sicherheit, für spaßige Badetage. Aber mein Dankeschön, wir lernen uns ja jetzt gerade erst kennen, wird dir gar nicht so viel bedeuten. Ich glaube, da gibt es Menschen, die sind noch wichtiger. Die liebe Sibylla hat etwas vorbereitet. Sie ist ja im Vorstand vom Fördererverein vom Bädle. Und ich glaube, sie will dir auch Danke sagen. Liebe Sibylla, was bedeutet für euch der Uwe?
4: Das Bädle ist für uns im Sommer ein ganz besonderer Ort. Dieser Ort wird durch dich, lieber Uwe, einzigartig. Man freut sich einfach, wenn man herkommt, wenn du da bist. Du hast für alle ein offenes Wort und ein offenes Ohr und ein freundliches Wort. Wir wollen uns bei dir im Namen aller Bädlis-Liebhaber ganz, ganz herzlich bedanken. Von daher tausendmal danke, danke, danke.
3: Darf ich ganz kurz dazu was sagen? Das ist ja unser Förderverein und... ich glaube, sowas Herzliches, sowas Liebes, sowas Tolles habe ich noch nicht erlebt. Und was ich eben schon gesagt habe, ich glaube, das beruht alles auf Gegenseitigkeit. Alles, was du gerade gesagt hast, gebe ich genauso zurück an den Förderverein. Danke. Und auch an allen Badegästen hier. Super. Danke.
2: Lieber Uwe, es ist noch nicht vorbei. Wir haben ganz hohen Besuch. Frau Widersatz, kommen Sie zu uns. Die Bürgermeisterin ist hier. Auch sie hat sich extra Zeit genommen. Ich glaube, ein Dankeschön von ganz oben wird für den Uwe ganz, ganz viel bedeuten. Ich richte das Wort an Sie.
5: Ja, lieber Herr Meiners, auch von meiner Seite und auch im Namen der Gemeinde ganz, ganz herzlichen Glückwunsch zu dieser besonderen Auszeichnung. Und ich bin sehr stolz darauf, einen so hilfsbereiten, freundlichen und überaus engagierten Mitarbeiter hier in unserer Gemeinde zu haben. Vielen Dank dafür.
2: Lieber Uwe,
3: darf ich da noch eben was?
2: Du darfst alles. Du bist unser Herzensmensch.
3: Ich glaube, das ist auch ganz wichtig, dass das hier so funktioniert, weil diese Zusammenarbeit zwischen dem Rathaus, zwischen der Bürgermeisterin und dem Freibad wirklich so reibungslos und toll funktioniert. Ganz einfache, kurze Dienstwege. Wenn was ist, wenn ein Problem da ist, wird sofort gelöst. Passt.
2: Liebes Publikum, Sie merken, unser Uwe ist engagiert, der ist leidenschaftlich, der wird hier geliebt und geschätzt. Und deswegen gibt es natürlich auch für dich einen Blumenstrauß, lieber Uwe. Und auch, wie alle Herzensmenschen, wirst du von nun an einen Button haben, der dich hoffentlich immer daran erinnert, was für ein tolles Mitglied dieser Gemeinschaft du bist. Danke für deinen Einsatz. Danke, dass du hier einen Ort schaffst, wo sich alle sicher und wohl fühlen und wo sich alle abkühlen können. Lieber Uwe, wie geht's dir jetzt als frisch gekürter Herzensmensch? Mensch.
3: Ich bin sprachlos und das heißt was.
2: Dafür, dass er sprachlos ist, hat er viel zu sagen. Unser Uwe, vielen, vielen Dank für alles. Ich freue mich sehr, dass ich dich heute kennenlernen durfte. Liebe alle, liebe Frau Bürgermeisterin, liebe Sibylle, liebe Anja, vielen Dank, dass wir das heute hier möglich machen konnten. Stefan, ich würde sagen, ich schicke zurück nach Rust ins Studio und ich würde, glaube ich, vermuten, ich springe jetzt ins Wasser. Ich bin in den besten Händen.
1: Ich glaube auch. Liebe Grüße ins Bädle, zum Uwe und zur Ronja Forcher. Liebe Ronja, das ist dein Applaus. Hört's einmal hier. Stimmung vom besten Publikum der Welt.
2: Vielen, vielen Dank. Liebe Grüße zurück.
1: Liebe Grüße zu dir, liebe Ronja. Vielen Dank für unsere Aktion Herzensmensch. Wir hatten ein paar, ja, nervöse Störungen in der Leitung, aber live ist heute einmal live. Live steht sie jetzt auch auf der Bühne. Mittlerweile Stammgast von Stefan Ross, Stammgast von Immer wieder Sonntags. Und wenn sie sagt, also schon längst wäre ich verliebt, dann müssen wir jetzt genau auf den Text hören. Das ist nämlich ihr neuer Titel. Herzlich willkommen für Sie, Sonja Liebing.

0: Ja, so ist es einfach mal im Leben. Wenn man schon einfach mal verliebt ist, dann ist man verliebt, oder, alter Fuchs?
1: Ja, so ist es, ja.
0: So ist es, ja. Das sagt auch der Alexander Rier. So ist es, ja. Ja, leider. So ist es einfach mal so. Na, auch in Südtirol. So, wir haben heute eine Challenge. Maximilian Arland gegen Alexander Rier. Wir haben hier eine schwimmende Luftmatratze. Das hat aber nichts mit dem zu tun, was ihr denkt am Sonntagvormittag, dass man es da Sport drauf macht. Im Endeffekt, ja. Wir haben zwei Paddel. So, lieber Alexander, ihr dürft gegeneinander anpaddeln.
2: Ja.
0: So, also wir sehen hier hinten eine Ziellinie, wir sehen hier vorne das Startzeichen, wir haben hier vorne eine Ziellinie. Also quasi Popo an Popo, einfach gegeneinander anpaddeln.
2: So wie in der Regierung.
0: Bitte?
3: So wie in der Regierung.
2: Die paddeln auch in unterschiedliche Richtungen.
0: Ja, wie in der Regierung, die paddeln auch in unterschiedliche, genau. So, also, ich würde mal sagen, das Spiel ist einfach erklärt, wer als erstes die Ziellinie, beziehungsweise bis zu unserem Countdown, wer am weitesten gekommen ist, gegen seine Muskelkraft. Sag mal her. Ja, Wahnsinn. Wahnsinn. Der hat gewonnen. Also, ihr dürft schon mal auf die schwimmende Luftmatratze raufgehen. So, Alexander Rier, Maximilian Arland, da gibt's schon leichte Anfangsschwierigkeiten. So, unsere Assistenz bringt die beiden erstmal in die Startposition. So. Okay. Unser Fjord aus dem Europapark hier in Rust. Das schaut gut aus. Die Kameras sind positioniert. Ich würde sagen, ihr seid bereit?
2: Jawohl.
0: Auf die Plätze, fertig. So, jetzt schauen wir mal. Prien am Chiemsee gegen unseren Kastelroter Spatz. Wer wird am weitesten kommen? Bis jetzt sehr unentschieden das Ganze. So, das Ganze wird noch ein bisschen spannender, dass sie gegenseitig eine leichte Sichtbehinderung haben. Durch Wassereinspeisung in unser Fjord. Aber das schaut sehr, sehr gut aus, zum Beispiel für Norbert Rier. Den hat er schon! Der ist halt der Kern ihrer Bur aus den Alpen, aus den Dolomiten. So, jetzt er! So. Sehr, sehr schön. Also, ich glaube, das Rennen hat gemacht und das war nicht zu übersehen. Alexander Rier, Dankeschön. Maximilian Arland. Schau mal, ihr kriegt einen Applaus aus der Arena. Ja. Ich könnte jetzt auch sagen, was bitte, was war das? Es war nass. Hey, lasst mich bloß in Ruhe, ich sag's euch. So, wir kommen, was bitte, was. Liebe Grüße an dich, Semino Rossi. Volksrock!

0: Volksrock. Die haben überhaupt nichts falsch gemacht. Einen Riesenapplaus für was habe ich falsch gemacht? Einen Riesenapplaus nochmal für Volksrock, meine Damen und Herren. Liebe Grüße, Semino. Wir sehen uns bald. So, wie nennst du das jetzt alles, Pia?
1: Das ist einfach nur ein Durcheinander.
0: Ein Durcheinander.
1: Ja.
0: So, im Endeffekt der Kaiserschmarrn.
1: Genau, ein Kaiserschmarrn. Und den hat einfach die Mama früher immer gemacht. Und auch heute, wenn ich noch heimkomme und Mama sagt, was wünschst du dir, sag ich, ich möchte ein Durcheinander. Und dann wird mir dieser Wunsch von der Mama erfüllt.
0: Also wenn man auch dann schon leicht über 20 ist, so wie du.
1: Genau, 14 und 30 bin ich.
0: Ich wollte das nicht sagen, 37, okay. Aber ist es dann so, dass es wirklich Kindheitserinnerungen sind?
1: Ja, auf jeden Fall. Und das ist doch auch schön, wenn man sich dann einfach hinsetzen kann und vielleicht die ein oder andere Erinnerung hochkommt und man da ein bisschen schwelgen kann. Wie schön das war. Jetzt kriege ich Angst.
0: Nein, du kriegst keine Angst. Ich muss mal dazu sagen, die letzten 3 Sendungen konnten wir unser Besteck nicht in die Hand nehmen, weil es so heiß war. Wir in der ARD, wir haben auch einen Bildungsauftrag. Wir haben jetzt dazugelernt, dass man jetzt Holz mit um das Ganze wickelt. Verstehst du?
1: Das ist total schlau.
0: Jetzt ist total kühl. Ist mir eigentlich schon wieder zu kalt.
1: Also jetzt bin ich aber gespannt. Einen guten.
0: Mahlzeit. Gibt so viele Leute, glaubst du gar nicht, Pia, die sagen, das wird hier alles nicht gekocht, alles schon vorgekocht und gebrutzelt. Aber es ist ja wirklich so.
1: Genau, hat man ja auch gesehen.
0: Also ich esse ja seit vielen Jahren keinen Zucker mehr. Es tut schon mal wieder gut, an Zucker zu essen.
1: Ja, oder so ein bisschen, ja. Alles in Maßen, oder?
0: Ja.
1: Und ich meine, wir schwitzen ja heute auch einiges raus.
0: Ja, und ich glaube, in der heutigen Zeit, beziehungsweise immer schon, man kann alles machen auf dieser Welt, aber alles in Maßen.
1: Genau, das ist einfach für alles der Schlüssel, ne? Aber ich habe es auch extra ein bisschen schöner für dich heute hergerichtet, ne? Das so ein bisschen mit Liebe hier für immer wieder sonntags und für dich.
0: Bevor ich was sage, muss ich erst noch schlucken. Also wirklich der absolute Hammer. Fluffig, durch, Kaiserschmarrn, perfekt dekoriert. Da haben wir noch, das muss ich noch probieren.
1: Stimmt.
0: Bevor das zu meiner Familie runtergeht, das Essen, die haben auch schon Hunger, muss ich noch das Apfelmus probieren. Mit Zimt.
1: Ein bisschen, ja, ein bisschen Nelk noch rein, alles.
0: Da haben wir noch ein bisschen Vanillesoße. Ich komme zu den Flippers, ich komme zur Pia, Malo, zum Essen, weil es ist einfach perfekt.
1: Oh, danke.
0: Bleib so, wie du bist.
1: Danke.
0: So lieben wir dich. Nicht anders, nichts machen im Leben. So bleiben einfach, wie du bist.
1: Gerne.
0: Olaf, an deine Mama einen Riesenapplaus. Schön, dass ich euch kenne. Eine ganz, ganz große Ehre für mich.
1: Danke.
0: So, kennst du eigentlich, das geht alles zu meiner Familie, zu Freunden, kennst du eigentlich die berühmten 3 Worte?
1: Ich.
0: Sag.
1: Ich liebe dich.
0: Andy Borg.

0: Vielen Dank. Dankeschön. Stefan.
1: Na, was brauchst du jetzt? Hinten drauf. Machen wir hinten drauf. Besser wie vorne drauf.
0: Auf jeden Fall.
1: Besser wie vorne drauf. Sag mal, lieber Andi.
0: Jetzt habe ich Florian Silbereisen geschrieben.
2: Nicht so schlimm. Den mag ich nicht.
0: Den mag ich nicht. Okay. Dankeschön. Ja. Was wollten wir noch sprechen?
1: Ja, warte mal. So, jetzt darfst du es. Das nennt man mittlerweile so E-Zigarette, oder? Den ganzen Mist. Ist ein anderes Thema. Du, pass auf. 8. August. Ja. Darf ich dir verleihen, und das mit ganz, ganz großer Würde und Ehre, unsere, auch deine, weil du bist Stammgast von Immer wieder Sonntags, unser Wohnzimmer Immer wieder Sonntags.
3: Dein Wohnzimmer,
1: was passiert denn da an dem Abend?
0: Wir feiern das Gartenfest vom Schlagerspaß.
1: Sommerfest.
0: Hier in deiner Arena, ja. Genau, den Sommerspaß. Und mir wäre sehr recht, wenn du vorbeischaust, damit alles so bleibt wie... Und dann würde ich dich bitten, das beste Publikum der Welt mitzubringen. Das wäre schon... Das passt zum Schlagerspaß.
1: Also, na, sowas, sowas.
0: Ja, das am 8. August, 8.15 beim Sommerspaß. Sommerspaß.
1: Mit Andy Borg live aus
0: und
1: der
0: Stefan Ross.
1: Immer wieder Sonntagsarena, ich bin auch dabei.
0: Ja.
1: Schau mal, aber jetzt gibt's wirklich den besten Applaus vom besten Publikum der Welt.
0: Ich danke dir von Herzen, das weißt du. Und ich bin sehr gespannt, wie das jetzt ausgegangen ist.
1: Wird so.
0: Die haben alle angerufen.
1: So. Wir haben heute den Nomen, den Kieran Kaiser, meine Damen und Herren, in der neuen Kategorie Schlager gegen Schlager von Sendung 7 bis 12. Unser Patrick hat da die erste Vorrunde gewonnen. Der Habadere ist ja schon im Finale Volksmusik am 30. August. Wer wird aber gegen Nomi und Kieran Kaiser antreten am nächsten Sonntag? So. Die bewegen sich alle gleich, wird der Andy Borg sagen. Servus. So. Gegen die Nomi oder gegen Kieran? Wer ist nächste Woche schon mal automatisch in unserer Sommerhitparade in der Kategorie Schlager? Martin Merz ist mit dabei. Wir haben ja am Anfang der Staffel alle Sommerkandidaten und Kandidatinnen vorgestellt für Volksmusik und Schlager. Und der Martin Merz darf antreten gegen Kieran oder gegen unsere Nomi. So, wir nehmen dich mal in die Mitte. Komm mal her. Wir nehmen dich mal in die Mitte. Sehr schön. Nächste Woche mit dabei. 8. Sendung Immer wieder sonntags. Mit den Habadere Amigos, Ross Anthony, Jolina Dreves, Marc Pircher. Und jetzt können wir mal auf die Balken schauen. Das Z-Ergebnis für Ihr Voting für unsere Sommerhitparade Genre Schlager. Da haben wir ein ja, eindeutiges Ergebnis, 58 zu 42. So, ich bedanke mich an dieser Stelle für die 7. Sendung Immer wieder Sonntags. Wir sind schon wieder über die Halbzeit drüber für 2026 und diese Saison bzw. Immer wieder Sonntags wird in die Fernsehgeschichte eingehen. Da bin ich mir ganz, ganz sicher. Nach dem 6. September. 48 zu 42. Wer hat gewonnen? Nomi oder Kieran Kaiser? Die wunderbare Schweiz, die wirklich absoluten Fußballkönige hier in Mitteleuropa für die Schweiz, beziehungsweise war die Niederlande eigentlich auch bei der WM dabei?
4: Ich weiß es nicht mehr.
1: Weißt du nicht mehr? Ja. Gut, wir waren mal kurz dabei, aber so, man darf auch nicht alles schlecht reden. Na, so, also 58 zu 42. Nächste Woche 8. Sendung. Ich freue mich. Ich genieße jede Sendung weiter. Bis zur 13. Glauben Sie mir das. Ich bin voll dabei. Und mein bestes Publikum der Welt auch. Gewonnen hat Kieran Kaiser. Die Punkte gehen diesmal nicht zur WM in die Schweiz, sondern für unsere Sommerhitparade. Liebe Grüße in die Niederlande. Also, alles Gute. Das war die 7. Sendung immer wieder sonntags. Habertiere, euer Stefan Ross. Servus!

0: Das ist Niklaus Blaser Punkt.
1: Sendung Niklaus Blaser Punkt. Ich bin nach wie vor hier in Niederösterreich. Momentan bin ich hier im Kronprinz Rudolf Hof im Heurigen in Grenzing. Das ist eben in Wien. Das ist ein Café, ein Restaurant mit einem großen Gartenrestaurant auch. Und ich habe hier mit den beiden kaiserlichen Hoheiten habe ich hier den Sonntagnachmittag verbracht. Hier am Tisch bei mir links und rechts sitzt zur rechten Seite der Ernst, zur linken Seite der Feri. Sie sind die Musikanten von den Schlosskoglern und wir durften die hier besuchen. Guten Tag, sag ich mal, Ernst.
2: Ja, grüß dich, servus, herzlich willkommen in Wien beim Heurigen.
1: Guten Tag, Feri.
3: Ja, ich sage auch herzlich willkommen in Wien beim Heurigen.
1: Ihr beide, ihr habt ja das 50 Jahre Jubiläum. Ihr habt so Hüte an, ich beschreibe das ein wenig. Wir machen dann noch ein Foto und da dran ist so ein gelbes Band und dort heißt die Schlosskogler 50 Jahre. Also 50 Jahre, das ist eine lange Zeit.
2: Ja, das steht am Hut, aber der Hut ist schon ein bisschen alt. Wir spielen jetzt schon 54 Jahre. Also nächstes Jahr haben wir ein 55-jähriges Jubiläum bei uns in Kirchberg an der Bilach. Der erste Auftritt war 1972 beim Heimatabend. Und seit 1984 machen wir die Musik hauptberuflich. Und wir waren auch schon sehr oft in der Schweiz, in vielen Orten und Kantonen unterwegs. Ja. Und Deutschland, Schweiz, Finnland waren wir auch, Schweden, Finnland am Fährschiff und Tschechien und in viele ausländischen Länder und viel in Österreich auch unterwegs natürlich. Ja.
1: Ja, in der kommenden Sendung werden wir das alles auseinandernehmen, Punkt für Punkt. Ich wünsche euch, liebe Zuhörerinnen und Zuhörer bei Radio Berner Schlagerwelt, ganz gute Unterhaltung.

0: Sendung Niklaus Blaser-Punkt. Ich bin hier in Niederösterreich im Kronprinz Rudolf Hof im heutigen in Grenzing. Bei mir ist der Ernst und der Feri von den Schlosskoglern. Ja, wie hat das eigentlich bei euch angefangen? Habt ihr schon fast in der Wiege Musik gemacht oder haben eure Eltern auch schon Musik gemacht? Wie hat das angefangen bei euch, lieber Feri?
1: Ja, bei uns hat es so angefangen, wir haben eine Schublattlergruppe gehabt, Volkstanzgruppe, und da haben wir schon ein bisschen so Musik gemacht und mitgetanzt natürlich. Und dann haben wir beide noch Instrumente gelernt. Und ganz angefangen hat es bei mir eigentlich am Kirtag. Da habe ich eine Melodika gewünscht und habe gleich gespielt, praktisch habe spielen können. Und beim nächsten Kirtag eine kleine Ziehharmonika, so Spielzeug, Ziehharmonika. Und wie ich nach Hause gekommen bin, war gleich dieses Lied, Oh pardon, sind Sie der Graf von Luxemburg? Und das habe ich gleich nachgespielt, ohne Vorkenntnisse. Und da hat meine Mutter gleich gesagt, der hat Talent, ne? Und so ist das gekommen. Und dann größeres Akkordeon gekauft und ist immer so weitergegangen. Und dann 1972, am 30. August 1972, haben wir dann den ersten Auftritt gleich vor 300 Leuten gehabt in Frankenfels im Pillerstall. Und das war gleich ein super Hallo für uns, das hat uns sehr gefallen. Leute haben mitgemacht und so ist das gekommen, dass wir zuerst nebenberuflich 12 Jahre gespielt haben. Und 1984 haben wir uns dann entschlossen, das Ganze, unser Hobby, zum Beruf zu machen. Und gestartet haben wir dann gleich in Hamburg, 6 Wochen in Hamburg. Ist auch super angekommen, jeden Tag 6 Stunden am Abend spielen. Und die Leute waren lustig, wir haben uns wohlgefühlt und so ist das immer weitergegangen. Und dann ein Auftritt hat den anderen ergeben und so sind wir dann überall umhergezogen und dann viel in der Schweiz auch gewesen. Wir haben schon über 2 Jahre nur in der Schweiz gespielt, über 3 Jahre nur in Deutschland. Und dann sind auch viele andere Länder noch dazugekommen, Kroatien, Slowenien und Tschechien, ja. Ungarn haben wir dann nur einen Auftritt gehabt, aber Ungarn ist ja ganz wieder was anderes für uns. Aber es war immer eigentlich super und wir freuen uns immer, dass wir noch immer Musik machen. Nächstes Jahr schon 55 Jahre.
0: Eine enorm lange Zeit, lieber Ernst. Was bei dir so, hast du schon bereits im Laufgitter, also zum Stubenwagen herausgekommen bist, im Laufgitter. Ich weiß nicht, ob man das bei euch in Österreich auch kennt, wo man die Kinder dann drein tut, dass sie im Gitter nachlaufen können. Hast du dort schon bereits Gitarre gespielt?
2: Na, direkt da noch nicht, ja, aber später. Der Bruder hat, wie gesagt, Akkordeon und steirische Harmonika gespielt, die Knopfharmonika. Und ich habe dann Gitarre gelernt und dann haben wir so Showinstrumente wie die Teufelsgeige oder Panflöte oder auch mit Kuhglocken macht man so Show. Und es hat sich so ergeben, die Auftritte sind immer mehr geworden. 1984 waren wir so an der Grenze, wo man gesagt hat, die Auftritte sind schon zu viel. Sollen wir jetzt nur mehr die Musik machen oder Musik weniger und die Arbeit weitergehen? Dann haben wir gesagt, nein, wir machen lieber Musik, wir versuchen es einfach mal und soll es nicht funktionieren, arbeiten können wir immer noch. Wenn man arbeiten will, findet man immer was, haben wir gesagt. Und das ist dann bei der Musik geblieben. Die Auftritte sind immer mehr geworden, auch international und so. Und viel in Österreich auch. Und jetzt zurzeit sind wir sehr viel in Wien. Das ist auch praktisch, ist nicht weit weg von uns. Und das hat sich so ergeben und wir machen das immer noch sehr gerne und es macht uns auch große Freude, die Leute zu unterhalten. Es ist immer wieder schön, wenn die Leute fröhlich sind und tanzen und mitklatschen und das ist auch für uns immer wieder so positives Echo, was auf die Bühne kommt, wo man sich wirklich dann wieder freut, war wieder ein schöner Auftritt und lustige Leute waren dabei und es war gemütlich und wir machen das sehr gerne und wir würden das gerne noch einige Jahre noch machen, wenn es gesundheitlich, wenn alles passt und die Leute uns immer noch wollen, machen wir das gerne noch weiter. Ja.
0: Haben dann eure Eltern auch schon Musik gemacht?
1: Die Eltern selber nicht, aber die Verwandtschaft. Da sind fast alle Musiker gewesen und da sind es noch. Und ich glaube, das hat sich so weitervererbt, großväterlicherseits praktisch. Und so ist das zu uns gekommen, die Musik. Ja. Und wir machen das gerne und es macht wirklich Spaß und Freude. Ja.
0: Eben, es verehrt sich immer wieder weiter. Das ist zum Beispiel wie bei den Habsburgern, oder? Das Habsburger Kinn oder die Habsburger Glatze oder die Ohren. Ne? Das kommt dann immer wieder hervor. Das ist auch bei euch so, eben mit der Musik. Ja, wir machen dann wieder eine nächste Einschaltung. Wir spielen hier ein Stück von den Schlosskugeln.

0: über 35 Tonträger produziert in der Zeit. Also das waren noch Musikkassetten, Schallplatten am Anfang, dann die CD. Und wir haben immer selber auch komponiert und eigene Titel gespielt. Und es ist uns eine große Freude, wenn eigene Titel vom Publikum verlangt werden, die sagen, spielt bitte den Titel, und das ist von uns selber. Ist immer schön und kommen auch immer sehr gut an, die Lieder. In der Schweiz hat es auch sehr viele, früher oder jetzt vielleicht nicht mehr so viele, sehr viele so Obergreiner-Lokale gegeben, wo immer Obergreiner-Musik gespielt worden ist und wo wir zum Teil auch zu zweit gespielt haben, Bierhalle Wolf und in Glotten zum Beispiel, Bierfass, und dann waren wir auch Zermatt in der Schweiz zum Beispiel und in Bülach, in Sassgrund, und der erste Auftritt war 1985 in Ilanz haben wir da gespielt, die erste Stadt am Rhein, und da haben wir auch gleich ganzen April gespielt dort, und es ist gut angekommen. Der hat der Veranstalter gleich gesagt, nächstes Jahr sollen wir wieder spielen im April, und so ist das immer weitergegangen. Viele schöne Lokale in der Schweiz, und das Publikum in der Schweiz war auch für uns ganz, ganz toll immer. Die haben immer sehr mitgemacht, und österreichische Musik ist sehr gut angekommen im Allgemeinen und unsere Musik auch sehr gut. Also war immer große Freude. Wir sind immer gerne in die Schweiz gefahren, ja.
1: Eben das Komponieren, das selber Komponieren, ich möchte noch ein wenig auf das zurückkommen. Dann macht der eine die Musik und der andere den Text, oder wie geht das?
2: Ja, meistens ist es so. Meistens habe ich die Musik gemacht und der Bruder einen Text, oder wir haben gemeinsam die Musik auch gemacht oder auch gemeinsam einen Text, das ist immer drauf angekommen. Aber im Großen und Ganzen habe ich meistens die Musik gemacht und der Bruder einen Text, gell? Das war meistens. Aber es gibt halt immer Ausnahmen, ja.
1: Und da war ihr euch immer einig, oder hast du deinem Bruder gesagt, du, also zu dieser Musik kann ich einen Text machen?
0: Wir haben immer einig eigentlich, und wie gesagt, wir haben immer am gleichen Strang gezogen. Früher war auch die Mutter noch als Sängerin dabei, unsere Mutter. Der Vater hat uns geholfen als Manager und Chauffeur damals, und wir haben immer alle an einen Strang gezogen. Es hat da nie Probleme gegeben irgendwo, dass wer gesagt hat, das will ich nicht oder das ist nichts, sondern wir haben immer so die gleichen Ideen gehabt und haben das durchgezogen, gemeinsam. Und es war immer schön, auch in der Familie. Wir waren viel unterwegs mit den Eltern, und wir haben uns immer gut verstanden, und wie gesagt, wir haben jetzt schon, wissen Sie gar nicht mehr, 40 Jahre nicht mehr gestritten oder was, als Brüder. Das ist auch selten, wenn man so lange benannt ist, und es gibt keine Probleme. Und gleich Holzklopfen, dass es so weitergeht, weil es ist nicht selbstverständlich. Es gibt viele Musikgruppen, die sich zerstreiten, das sieht man an den Plattencovern oder bei der CD, aha, die Gruppe, der spielt jetzt wieder woanders auf eine andere Gruppe, und weil es eben Probleme gibt, und das ist vielleicht unter Brüdern leichter schon mal, da man vielleicht mehr zusammenhält, als wenn man mit Fremden spielt eventuell. Und es ist auch das Vertrauen da, dass alles passt und so. Und war immer eine schöne Zeit, ja. Und wir hoffen, dass es noch so weitergeht, ja.
1: Eben, ihr komponiert vor allem Stücke aus dem Schlager- oder Volksmusikbereich, wenn ich das so nennen darf, sonst korrigiert mich. Wir waren gerade gestern da in Wien drin, in einem Cabaret-Varieté. Dort haben wir ein wenig andere Musik gehört. Ihr kommt ja aus einem ländlichen Raum, vom Pillachtal, wenn ich das richtig sage, oder Pillachtal. Ist es so, dass man, wenn man von einem ländlichen Raum kommt, eher auf der volksmusikalischen Sparte? Ist das hier in Österreich so?
2: Doch, ja. Oh ja, kann man schon sagen. Im ländlichen Raum wird sehr gerne Volksmusik gehört oder volkstümliche Musik, diese Stimmungsmusik. Es wird viel getanzt, geschunkelt, gelacht, und da sind wir eigentlich mit dieser Musik gut aufgestellt, ja.
1: Das ist mir eben auch schon aufgefallen. Also gesellschaftlich ist man sehr gut unterwegs, und eben es wird gelacht, geschunkelt, getanzt, viel mehr als bei uns. Habt ihr das Gefühl, wo das auch in Österreich weiterhin so bleibt, oder wo eben das vielleicht auch ein wenig verloren geht?
0: Ich glaube schon, dass das so bleibt eigentlich, und ich glaube, Musik ist immer gefragt, und Volksmusik oder Schlager, Evergreens, auch Oldies, wir spielen auch bis zum Twist, je nachdem, was für eine Veranstaltung das ist, ob es eine Ballveranstaltung ist, ob es ein Frühschoppen ist, vielleicht ein bisschen mit Witzen und Showeinlagen, da sind wir dann flexibel, da wir uns auf das Publikum eigentlich immer einstellen, und machen wir sehr gerne natürlich.

0: Niklaus Blaserpunkt hier in Niederösterreich, im heurigen Kronprinz Rudolf, hier in Grenzing, das liegt in Wien. Also relativ weit weg von der schweizerischen Eidgenossenschaft. Lieber Feri, lieber Ernst von den Schlosskoglern, ihr habt während euren Darbietungen den Leuten da so ein Papier abgegeben. Dort sind sehr viele Eckdaten darauf. Das würde eine zwei- oder dreistündige Sendung selber schon nur geben, um das alles zu erläutern. Aber ich denke, ihr habt das sicher auch auf dem Internet aufgeschaltet, dass man das nachsehen kann. Aber einige Eckdaten habe ich mir rausgesucht oder sind mir gerade ins Auge gestochen. Total 4.639 Auftritte. Inzwischen sind es sehr wahrscheinlich schon mehr, als wo das gedruckt wurde. Alleine 675 Auftritte bei uns in der Schweiz. Und zum Beispiel die gefahrenen Kilometer über 1.000.000, 0.175.517 Kilometer heisst, das ist ja wahnsinnig, oder? Zum Mond und zurück und, genau, oder fast zum Mars, oder? Es ist wahnsinnig, was ihr für Auftritte hinter euch habt in den vergangenen Jahren. Und ihr habt eben auch sehr viele Länder ja bereist. Das kommen wir dann noch dazu. Mögt ihr immer noch? Also so viel? Oder seid ihr mal am Zurückfahren oder immer noch am Aufdrehen?
1: Wir mögen das immer noch gern, aber wir sind schon ein bisschen zurückgefahren im Vergleich zu früher. Da haben wir das meiste war 252 Auftritte in einem Jahr. Das ist schon sehr viel und das wollen wir eigentlich nicht jedes Jahr haben. Da haben wir schon zurückgefahren. Aber da waren wir noch ein bisschen jünger. Wir haben ein bisschen zurückgefahren. Aber wir spielen noch immer gerne und die Leute zum Unterhalten macht weiterhin viel Spaß für uns und bringt auch uns gute Stimmung und gute Laune, wenn die Leute mitmachen.
0: Eben, ihr seid international auch unterwegs gewesen. Ich habe da gesehen, ihr seid sogar in Übersee, habt ihr Fans, aber eben, ihr seid hier in Westeuropa unterwegs gewesen, in sehr vielen Ländern. Lieber Feri, zählen mal auf, sag unseren Zuhörerinnen und Zuhörern, wo seid ihr überall gewesen?
2: Ja, es ist so, wir haben über 6.500 Live-Auftritte bis jetzt gespielt. Und davon praktisch über 4.600 in Österreich, über 1.800 im Ausland, davon praktisch über 930 in Deutschland, über 675 Auftritte genau in der Schweiz. Davon waren wir 285 Auftritte im Aargau, da haben wir am meisten gespielt. Dann 132 Auftritte in Zürich, 92 Auftritte im Wallis, 54 Auftritte haben wir in Solothurn gespielt, 47 Auftritte in Graubünden, 34 in Luzern, 11 in Bern, 10 in Basel und 10 in der Schweiz, im Kanton Schwyz. Haben wir eigentlich viele Kantone schon bereist in der Schweiz und kennengelernt und es war eigentlich überall super Stimmung, wenn man so zurückdenkt. Die Leute waren auf den Tischen, auf den Bänken, es ist geschunkelt worden, getanzt worden und es war eigentlich eine schöne Zeit, ja. Schweiz, die haben uns sehr geliebt eigentlich. Und wir, die Schweizer natürlich auch, ja.
0: Da müsste ich als Schweizer schon fast den Antrag stellen, bei uns in der Gemeinde euch einzubürgern, oder? Wenn ihr so viel in der Schweiz...
1: Ja, das wäre eine gute Idee, ja.
2: Dann haben wir noch gespielt natürlich in Tschechien, in Finnland, in Kroatien, in Slowenien, in der Slowakei, Schweden, Belgien, Italien und in Ungarn. Diese Eckdaten eigentlich von uns, ja.
0: Ihr singt ja hauptsächlich sehr wahrscheinlich in deutscher Sprache, oder könnt ihr auch sicher Musik, denke ich schon, slowenische Musik, das ist ja hier nicht wahnsinnig weit weg, oder? Untersteiermark und dann da in diese Richtung, oder ungarische Musik, könnt ihr diese Sprachen auch?
1: Eigentlich weniger, schon die Obergrenzer Musik spielen wir natürlich auch und so. Aber wir haben uns eigentlich zum Ziel gesetzt, dass wir eigentlich fast alles in Deutsch singen. Ganz wenig englische Titel. Da gibt es eh genug Bands, die eigentlich viel Englisch spielen, also die modernen Bands. Und wir spielen gern die Muttersprache, also die deutsche Sprache, dass wir in erster Linie, wenn es geht, immer auf Deutsch singen. Ja? Wenn, ja.
0: Hast du das Gefühl, lieber Ernst, dass die deutsche Sprache in der Musik heute fast ein wenig zu kurz kommt? Oder manchmal habe ich das Gefühl bei uns in der Schweiz, wird unterdrückt und wenn es nicht Englisch tönt, dann ist keine Musik. Ist das hier auch fast ein wenig so?
1: Ja, stimmt schon, auch vom Rundfunk. Also der öffentliche Rundfunk spielt auch die Wiener Musik sehr wenig oder die Volksmusik oder... Das ist ein bisschen ein Problem und eigentlich schade, dass fast nur, wenn man Radio auftritt, immer nur Englisch und Amerikanisch eigentlich gesungen wird und wir sind Österreich oder Deutschland oder Schweiz zum Beispiel und ich glaube, in der Schweiz ist es auch so ähnlich, wenn man Radio auftritt, mit Ausnahme von deiner Sendung, aber so die Öffentlich-Rechtlichen spielen eigentlich eher mehr ausländisch. Also man hört da die Beatles, die Rolling Stones und die Madonna und so Sachen eigentlich fast nur Englisch-Amerikanisch, ja. Das Österreichische bei uns zum Beispiel kommt eigentlich zu kurz in den öffentlich-rechtlichen Sendern. Das ist irgendwie schade. Es wäre schön auch, wenn die auch für die eigenen Leute, denen ihre Lieder oder auch die Kompositionen von uns spielen würden und nicht nur ausländische Sachen, ja.
0: Hast du auch das Gefühl, das ist etwas, das ich mir immer wieder Gedanken mache, hat man da vielleicht schon nach dem Zweiten Weltkrieg einfach den Amerikanismus ein wenig eingeführt? Wurde das vielleicht auch indirekt ein wenig so gesteuert?
1: Ich glaube schon, dass das alles irgendwie gesteuert wird und so. Und Amerika ist eine Weltmacht, die will überall. Es geht ja auch um viel Geld bei den Tantimen, wenn alle amerikanische Musik oder englische Musik spielen, gehen die Tantimen auch verloren nach Amerika zum Beispiel oder nach England. Ne? Wenn sie jetzt Schweizer Komponisten spielen oder Deutsche oder Österreicher, bleibt das Geld irgendwo im eigenen Land auch wieder da. Ne? Weil es geht um viele Tantimen bei den ganz bekannten Gruppen natürlich. Ne?

0: Sendung Niklas Blaser. Ich sitze hier in Wien im Kronprinz Rudolf Hof, hier in Grenzing. Bei mir sind die beiden Herren der Schlosskogler, der Ernst und der Feri. Eben, wir haben vorhin ein wenig gehört, ihr seid sehr viel unterwegs gewesen und natürlich immer noch seid mehr oder weniger in sehr vielen Ländern hier in Westeuropa gewesen. Aber ihr macht eben auch, zum Beispiel, ich habe das gesehen, da auch Schifffahrten oder auch auf Donauschifffahrten, macht ihr auch Musik, unterhaltet die Leute?
1: Ja, Donauschifffahrten haben wir eigentlich schon viele gemacht, schon viele, viele Jahre, wo wir mit unseren Fans unterwegs sind. Wir haben auch für ausländische Gäste schon gespielt. Da haben wir extra dann kurz das eingelernt, eigentlich auf Amerikanisch, aber das ansagen können, auf Englisch praktisch, weil das so unsere volkstümliche Musik rüberbringt, praktisch mit den Showeinlagen, Schublattler, Teufelsgeige, an Jodler haben wir eingebaut und ein paar so Sachen, dass die praktisch auch sehen, wie bei uns eigentlich diese Stimmung ist, ne, in Österreich. Ja. Und da haben wir auch viele Schifffahrten schon gehabt auf der Donau. Ja. Und einmal sind wir am Fährschiff gefahren, da sind wir auch 15.000 Kilometer gefahren zwischen Schweden, Finnland, allen die Inseln, das ist oben da auf der Ostsee. Und da waren auch viele Leute immer, die uns vielleicht nicht immer verstanden haben, was wir gesungen haben auf Deutsch, nicht? Aber die eigentlich voll mitgemacht haben, Polonaise, und da war super Stimmung auch im Schiff, ja. Großes Schiff.
0: Eben Musik verbindet, oder? Das ist wahnsinnig. Seid ihr nicht seekrank geworden, dass ihr auf einmal dann flüssig gesungen habt?
2: Nein, das Gott sei Dank nicht. Seekrank sind wir nicht geworden. Aber in Schweden, Finnland sind wir dann einmal mit der Lederhose runtergegangen in die Disco, dann haben alle applaudiert, weil wir, da waren wir Exoten am Schiff oben für die, und war lustig, ja. Und wir machen gern die Musik, aber uns freut auch, wir machen auch die ganze Büroarbeit alles selber, also wir organisieren das alles mit den Auftritten und Plakate versehen, die Verträge, und meine Frau hilft auch fleißig mit, die hilft uns auch so bei der Buchführung und was mit Finanzamt, da hängt dann auch viel zusammen, also nicht nur die Auftritte, geht sehr viel Zeit drauf, auch mit Büroarbeit, was eigentlich keiner sieht, man sieht eigentlich nur, man geht auf die Bühne, Stimmung und fertig und lustig und das war's, aber es gibt sehr viel Hintergrundarbeit auch, was zum Erledigen ist mit dem Computer und eben die Bewerbungen und alles, was da zusammenhängt, und da helfen eigentlich alle zusammen in der Familie.
0: Eben, ihr müsst ja eure Reisen oder eure auch planen, wenn ich sehe, da, ihr habt auch Garfahrten, also Reisebus, sagt man hier, oftmals wissen ja, die Leute, ja, ja. Wenn ich spreche von Gar oder von ja. So, wissen sie nicht, was es heißt, aber ihr wisst es, weil ihr eben schon fast Schweizer seid. Ja. Eben, ihr macht auch Garfahrten mit Reisegesellschaften, eben nicht nur auf Schiff, sondern eben auch auf der Straße.
2: Ja, genau, wir haben immer so mit Reisebüros arbeiten wir zusammen und wir organisieren das auch wieder mit unseren Fans, dass wir die bewerben. Wir spielen dort und dort, die fahren dann wieder mit. Und haben auch schon schöne Erlebnisse gehabt, auch so, wenn wir musikalisch unterwegs sind mit dem Bus. Teilweise sind wir auch mit dem Bus sogar mitgefahren und haben dann Auftritte gespielt. Oder der Bus Silvester spielt mit ihm in der Nähe von Graz zum Beispiel. Und Kroatien haben wir schon oft gespielt, auch in Split und so weiter, oder Insel Fahr, das war auch schön, da fährt man dann von Split mit dem Fährschiff rüber auf die Insel, und dann haben wir dort ein tolles Silvesterprogramm gemacht im Fünf-Sterne-Hotel, und wir haben schon alles gehabt, von ganz vorne bis ganz einfach, oder auch beim Übernächtigung tolle Hotels, ganz super bis ganz schlechte Spelunken, wie man sagt, oder wo eben hat auch funktioniert, wenn man in die Mitte gegangen ist vom Raum, dann hat der Kasten geschwankt, oder er wollte mal beim Fenster, den Fensterflügel aufmachen, wäre der gleich runtergefallen und so. Ist auch lustig im Nachhinein, wenn man so denkt drüber. Und bis ganz vorne, wo alles bestens war, also, wir haben uns überall zurechtgefunden, ist kein Problem gewesen, wenn es mal nicht so schön war, bei über Nacht, auch kein Problem, ja.
0: Aber die Ratten haben nie an der Teufelsgeige geknappert in der Nacht.
2: Na, das Gott sei Dank nicht, alles in Ordnung, ja. Das so schlimm war es nicht, ne?
1: Wieder eine Busreise dann praktisch im Mai dann zum Fest 55 Jahre Schlosskogler bei uns im Heimatort Kirchberg an der Billach, und da freuen wir uns schon sehr darauf. Das wird auch organisiert. Da können die Fans mit dem Bus oder auch mit der Mariazellerbahn anreisen. Und das ist dann nächstes Jahr im Mai geplant, ja?
0: Ja, das ist ja ein wunderbares Gebiet, eben Mariazell, dieses Gebiet. Ich war dort auch jetzt schon ein paar Mal. Wir kommen dann noch drauf zurück. Aber wie ist das? Bringt ihr immer die Leute auch hin, oder? Heute sagt man oftmals, ja, wir haben eine Veranstaltung. Auch bei uns gibt es Künstler in der Schweiz, die sich versuchen. Und dann kommen zwei, drei an die Veranstaltung, machen, weiß nicht wie, Werbung. Am Ende sind drei, vier Leute dort. Bei euch ist doch noch ein wenig anders. Ich habe gesehen, ihr habt auch einen Fanclub und so weiter. Aber eben, es ist doch ein wenig anders. Also die Leute kommen bei euch.
1: Ja, wir haben Gott sei Dank viele Fans und auch in Wien viele Fans oder in anderen Städten. Wir haben auch in der Schweiz viele Fans. Wir haben in Norddeutschland viele Fans und überall, wo wir praktisch aufgetreten sind, reisen uns die nach, nicht? Und somit ist meistens diese Lokale oder diese Gegebenheiten sind meistens immer voll, nicht? Und dadurch ist auch gute Stimmung, weil es kommen immer wieder die lustigen Leute zusammen, die eigentlich unsere Musik gerne hören. Und so ergibt sich das. Wir machen Musik für die Leute und die Leute sind begeistert, nicht? Und das tut sich ein bisschen so aufsteigern, nicht? Und alle sind dann lustig, nicht? Wir sind lustig und die Gäste sind lustig und das ist eigentlich das Schöne, nicht? Und auch die Fans, dass sie immer wieder nachreisen, nicht? Dass wir uns immer wieder sehen und das ist wirklich eigentlich auch für uns beide was das Herz so aufgehen lässt. Nicht?
2: Das war auch mal lustig, da haben wir gespielt in Braunschweig und da war oft das gleiche Lokal, aber der Besitzer hat öfters gewechselt und ein Gast hat gesagt, die Wirte kommen und gehen, aber die Musik bleibt immer gleich. Das war auch ein lustiger. Und der hat dann sogar gesagt, ihr könnt ganzes Jahr bei mir spielen, zum Beispiel. Haben wir gesagt, wir wollen zu Hause auch spielen, im Sommer spielen wir die Zeltfeste bei uns in Österreich und so. Hat er macht so, zwei Wochen spielt es bei uns im Lokal und zwei Wochen seid ihr wieder zu Hause, zwei Wochen wieder. Na, so viel wollen wir gar nicht auswärts sein, weil wir eben viele österreichische ganzen Sommer eigentlich viele Zeltfeste gehabt haben und wollte man nicht unbedingt immer wieder zwei Wochen wegfahren. Aber es war eine gute Idee von ihm und auch für uns ein Zeichen, dass er uns gerne haben will. Und es war dann immer, wenn wir gespielt haben im Ausland, eigentlich immer voll und wenn dann ein Wechsel war mit den Musikern, war es oft weniger. Und wir haben eigentlich immer, wo wir gespielt haben, immer die Adressen gesammelt damals noch. Da haben wir schriftlich die Leute, wenn wir wieder in Hannover oder Braunschweig oder Hamburg oder in Zürich oder irgendwo gespielt haben zum Beispiel, immer die Leute wieder angeschrieben mit Brief oder jetzt ist eher mehr informiert mit WhatsApp oder SMS oder E-Mail, wo wir die Leute anschreiben und ganz egal, wo wir gespielt haben, ob wir jetzt in Bremen gespielt haben oder in Saas-Fee oder es sind überall ganz selten, dass mal keine Fans, da haben wir wirklich gesagt, man spielt wo und wir kennen, sind lauter Fremde, waren meistens immer welche Leute, die nachgereist sind, auch aus Wien haben wir eine Familie gehabt, die Familie Fuchsberger sind wahnsinnig oft dabei gewesen, die sind auch nach Zürich, Bierhalle Wolf nachgefahren oder in Hannover extra immer wieder nachgefahren und wir haben fast immer irgendwelche Fans dabei gehabt, weil wir immer das gut aufgebaut haben mit den Fanclubs und mit den Fans und dass die immer informiert waren, wo wir spielen und da haben wir eigentlich fast immer viele Leute gehabt durch das, ja.
0: Und ich denke, ihr habt auch irgendwie trotzdem eben, trotz aller Lustigkeit, die Haltung wahren können. Also ich weiß noch, hab bei uns verschiedene Gruppen, wenn man sagt, gegeben. Ich erinnere mich jeweils an die Mölltaler, die da bei uns gekommen sind. Aber das hat dann manchmal schon fast ein wenig ausgeufert, oder? Da sind irgendwie auf der Bühne 2 Meter breit nur noch Getränke gestanden und einfach nur noch, oder? Die konnten das gar nicht alles trinken, die hätte man dann ins Spital in Thun oder irgendwo einliefern müssen wegen Alkoholvergiftung, aber es hat dann so irgendwie fast übergeschwappt, oder? Das Guten und das hat es bei euch dann so nie gegeben, oder?
1: Nein, das hat es bei uns nie gegeben. Wir waren noch nie betrunken, dass wir jetzt nicht spielen hätten können oder was. Wir stoßen zwar an mit den Leuten oder ein Gläschen ist ja nichts dabei, nicht? Aber wir können immer Auto fahren oder dass man darf nicht zu viel trinken, dass man immer einen klaren Kopf hat. Nicht? Und es war öfter auch so, wenn wir gespielt haben, dass die Wirte, die uns genommen haben, die haben oft gesagt, wenn sie so reingeschaut haben in die Gäste, was alle da sitzen, haben gesagt, kennen keinen einzigen Gast, aber das Lokal ist voll, brechend voll, 300 Leute. kein einziger, den er gekannt hat, sind alle so nachgereist, oft nicht uns. Und wir haben alle gekannt natürlich. Wir haben gewusst, er ist von dort, er ist von dort. Auch in der Schweiz, da sind oft viele Kantone entfernt immer wieder nachgereist. Ja. Es war in Basel genauso wie in Bern oder Zürich oder egal, wo wir gespielt haben, sind immer wieder Gäste von den anderen Kantons auch und es ist eigentlich jeden Tag eigentlich immer schön gewesen und voll gewesen, ja.
2: Also da gibt es ein lustiges Bierhalle Wolf, der Herbert Matt hat gesagt, seit 45 Jahren betreibt er das Lokal, also es ist ein anderer, Bierhalle Wolf, aber so eine saubere Kapelle wie uns hat er noch nie gehabt. Er hat gesagt, er braucht eigentlich die Bühne nicht mal aufräumen. Und er hat gesagt, bei den anderen Gruppen ist oft Bier und Dings, alles pickt und alles ist voll und weil die, teilweise, nicht alle, aber viele haben eben viel Alkohol getrunken und ein Jägermeister nach dem anderen und die Bühne hat ihm ausgesagt, war für uns eine Auszeichnung, wenn der sagt, 45 Jahre hat er das Lokal und ihr seid die sauberste Gruppe gewesen, die jemals hier war.
0: Lustig, ja? Ja, eben, es hat ja dort eben auch einiges gegeben. Man sagt ja so, Alkoholiker und Frauenhelden, eben, ihr konntet euch da immer einfach wirklich sauber im Zaum halten, ja, über die ganze Linie.
2: Ja, das stimmt, ja, das ist auch wichtig. Und es war uns auch wichtig mit der Familie, dass das passt. Und es ist ganz wichtig, also die Frau hat Verständnis gehabt für das Ganze. Und ich habe gewusst, wenn ich wegfahre, es passt zu Hause alles. Sie hat gewusst, wenn ich wegfahre, es passt bei mir alles. Und das ist eben schön, wenn man da zusammenhält. Und das ist ganz wichtig eigentlich. Und das, wenn zusätzliche Probleme sind, das ist alles unpraktisch und ungut. Aber wir waren schon große Fans, auch muss ich sagen, von den Mölldaler oder die Kasamandeln damals und so. Die haben wirklich super Stimmung gemacht und so. Vielleicht ein bisschen über die Stänge oft mit Alkohol. Aber war eine tolle Gruppe und das wird sicher allen Schweizer noch lange in Erinnerung bleiben. Das war ganz eine super Gruppe. Also viele tolle Gruppen. Aber die Mölldaler waren für uns speziell, weil die so lustige Shows gemacht haben und so. Waren für uns immer auch irgendwo Vorbilder eigentlich so. Auch so von der Musik jetzt, so vom Lustigsein und von der Show und von, waren immer große Vorbilder. Hubert Meyer, der hat über, wie viel, 6000 Kompositionen oder was geschrieben, Wahnsinn, nicht? Oder so ein Wahnsinn, wenn man sich das so vorstellt, nicht? Was der schon alles geleistet hat und auch jetzt noch immer komponiert und so. Und auch mit dem Mölldaler, wie viele Tonträger die rausgebracht haben und die haben fast wirklich jeden Tag gespielt. Oder ich habe mir gehört, der war im Jahr nur 3 Wochen insgesamt zu Hause, sonst immer unterwegs. Also ist schon eine enorme Leistung. Und 5 Personen, dass die dann so an einem Strang sind und dass jeder mit den Familien, dass sich alles ausgeht, so viel auftritt, das ist schon eine besondere Leistung gewesen, auch muss man auch sagen. Gell?

0: Ja, lieber Ernst, lieber Feri, es gäbe noch sehr viele Themen hier. Und ich denke, liebe Zuhörerinnen und Zuhörer, es interessiert euch auch, was mir da die beiden Herren hier in Österreich, im Kronprinz Rudolfhof, hier in Grenzing in Österreich erzählen. Ich möchte noch auf was einschwenken, das ich da auch gelesen habe. Ihr beide habt sogar Auszeichnungen erhalten, he, von der hohen Politik. Wie kommt man dazu?
1: Ja, eigentlich, weil wir viel Musik gemacht haben und dadurch eigentlich aufmerksam wurden von der Politik, sind wir schon öfter ausgezeichnet worden, was uns natürlich auch sehr freut, ja, dass das so anerkannt wird. Und eigentlich, ich weiß nicht, was man das jetzt sagen soll, eigentlich ist das gut, wenn man wirklich lange spielt und dass das auch irgendwie honoriert wird, ne? Dass die Leute, wenn das geschätzt wird, was wir machen, auch diese Musik. Ne? Auch für unsere Heimat haben wir viele Lieder gemacht, wo wir das Pillachtal besingen, wo wir die Mariazellerbahn besingen oder auch St. Pölten besingen. Und auch unser Hauptlied eigentlich, das Kirchberg an der Pillach, liegt zwischen Prag und Villach. Das ist so ein Spaßlied, was zugleich eigentlich für unsere Heimat auch gute Werbung ist. Ne? Und das wird eigentlich überall verlangt, überall wo wir spielen, das wollen sie überall hören eigentlich, bei jedem Auftritt. Und wenn wir es ein bisschen länger nicht spielen, sagen die Leute, was ist los? Kirchberg an der Pillach, ne? Fangen sie schon den Singen an und dann stimmen wir dann mit ein. Ja.
0: Eben, das hilft dann auch sehr viel, um eine Region zu vermarkten, oder, mit sowas. Und das ist sicher auch ein Dank von der Politik für euer Schaffen.
2: Ja, es haben auch viele Schweizer uns besucht, die, wo wir engen Kontakt gehabt haben, die oft dabei waren, wenn wir gespielt haben, die dann in Urlaub nach Kirchberg gekommen sind und von Deutschland eben die Urlaub gemacht haben, in Kirchberg selber oder in der Region, und wir begeistert waren dann. Und für uns war es auch schön, dass das honoriert wurde von der Gemeinde, haben wir dann das goldene Ehrezeichen von Kirchberg an der Pillach bekommen. Und dass das, normal sagt man immer, der Prophet im eigenen Land gilt nichts, und das war für uns wirklich ganz eine tolle Sache, da man kann, auch die eigenen Leute sind stolz auf uns und nicht, dass man sagt, die sind neidig oder denken sie, das ist nichts, sondern dass das honoriert wurde. Und das war auch eine besondere Freude eigentlich, dass auch die eigene Region gesagt hat, wir bekommen das goldene Ehrenzeichen von der Marktgemeinde Kirchberg an der Pillach.
0: Ja. Ja, das ist natürlich sehr, sehr dankbar. Das ist auch so, ja. Der eigene Prophet gilt weniger. Das ja, kennt man das auch in der so, Schweiz. Ja, ist das auch so bei euch? Seid ihr oder vielleicht werdet ihr noch politisch auch aktiv, oder wird man vielleicht am Ende Bürgermeister, wenn man so gut gekannt wird in der Gemeinde? Oder wie haltet ihr das mit der Politik?
2: Na, das, und interessieren uns schon für Politik, aber direkt, wir wollen da keine Funktion ergreifen oder wir machen gerne die Musik. Und bei der Musik gerne spielen wir für alle, egal was für Partei oder was der denkt, jeder soll seine eigene Meinung haben, aber wir spielen für alle. Also das ist auch ganz egal, welche Partei uns nimmt, wir spielen für jede Partei, wenn die das wollen, und ist für uns kein Problem. Also wir können mit allen gut auskommen und das ist uns auch wichtig, dass wir uns nicht auf eine Seite komplett schlagen oder was, sondern wir sind für alle da mit unserer Musik und das kennt keine Grenzen, ob es wer gewisse Parteien dabei ist zum Beispiel oder nicht. Oder,
1: Musik verbindet einfach und alle sind eigentlich lustig, egal welche Partei das ist oder was, die Leute, die immer dabei sind, die wollen sich unterhalten, wollen eigentlich tanzen, lustig sein, schunkeln, bisschen trinken und eigentlich fröhlich sein. Und das ist eigentlich das, was das ausmacht, unsere Musik. Ne? Unser Wunsch eigentlich die Leute, dass sie nach der Veranstaltung wieder fröhlich nach Hause gehen und sagen, das nächste Mal kommen wir wieder. Ne? Das ist eigentlich das, was uns freut und auch die Leute freut. Ne? Und diese Freude eigentlich kommt immer wieder zurück. Ja?
0: Da ist also noch kein irgendwie ÖVP oder FPÖ oder SPÖ Präsident gekommen und gesagt, du Ferdi, wir sollten da noch einen Gemeinderat haben, du, das wäre was für dich.
1: Nein, ich glaube, da sind wir auch zu viel unterwegs. Ja. Weil da hätten wir dann gar keine Zeit zu den Sitzungen, nicht, wenn das kommen würde. Und dadurch eigentlich ergibt sich diese Frage eigentlich gar nicht. Ja.

0: Ja, Sendung Niklaus Blaserpunkt. Ich bin hier mit den beiden Herren der Schlosskogler, mit dem Ernst, mit dem Feri, hier im Kronprinz Rudolf Hof. Das ist ein Heuriger hier in Grenzing in Wien. Wir kommen zu einem Thema, lieber Ernst, lieber Feri. Ihr wart eben auch schon mehrmals ja in der Schweiz. Ihr wart relativ viel im Kanton Aargau auch. Und sagt euch der Name Habsburg was?
1: Ja, freilich sagt uns das was. Das ist ganz klar. Gell? Man denkt da am Kaiser Karl und die Zitter, die dann eben in die Schweiz gezogen sind. Und unsere Eltern haben uns mal besucht, wie wir Musik gemacht haben. Da sind wir dann zu Habsburg gefahren und da hat der Vater so einen kleinen Stein mitgenommen. Der steht jetzt noch bei uns im Wohnzimmer. Das ist genau das Datum. Dieser Stein ist von Habsburg in der Schweiz und das Datum drauf. Und das hat ihm in Ehren gehalten. Das ist noch immer da und war eine schöne Zeit auch, da wir da gemeinsam auf der Habsburg waren in der Schweiz. War was Besonderes auch. Haben wir gesagt, das schauen wir uns an.
0: Lieber Feri, hat man euch eigentlich in der Schule auch berichtet über die ganze Habsburger-Geschichte der Schweiz und hier in Österreich?
2: Ja, schon berichtet, schon. Aber ich glaube nicht so ganz ausführlich. Es ist schon alles erwähnt worden, wir haben es gelernt, aber jetzt, wenn man nachliest, erfährt man eigentlich viel mehr noch. Ja? Und auch diese Angeliken, ne? Die kennen wir, da war sie 16 Jahre alt, war sie schon bei uns bei den Auftritten dabei und da haben wir noch gar nicht gewusst, dass sie mit den Habsburgern eigentlich zu tun hatten. Sie selber auch nicht, ja. Und ihre Eltern waren immer dabei bei unseren Auftritten, waren viel dabei bei den Auftritten, sind uns immer nachgereist und es hat sich eigentlich so eine innige Freundschaft eigentlich entwickelt. Und das ist eigentlich etliche Jahre so gegangen. Bis sie eigentlich irgendwann dann erfahren hat, dass sie eine Habsburger Nachkomme ist. Ne? Und das wusste sie damals doch nicht. Ja.
0: Eben, das ist ja geheim gehalten worden bei ihr. Wir haben mit den beiden Hoheiten hier bei Radio Berner Schlagerwelt schon 15 Sendungen gemacht, auch hier im Radio. Und vielleicht das nochmal zu erklären, die Angelika ist ja eine Urenkelin von Kaiser Karl und von Kaiserin Zita. Die Zita ist ja bei uns in der Schweiz dann gewesen, im Kanton Graubünden in Zitzers von 1968 bis 1989, bis sie dann gestorben ist. Und ihr Vater war eben der Rudolf von Österreich, der sechste Kind von Kaiser Karl und von der Kaiserin Zita. Er ruht ja im Kloster Muri im Kanton Aargau. Wusstest du das, Ernst?
1: Ja, das habe ich schon gewusst, aber so ganz informiert bin ich auch nicht, muss ich sagen. Aber es ist schon sehr interessant und ich habe eh schon gesagt, wie wir da gespielt haben in Bülach und das war gerade der Todestag dann auch von der Kaiserin Zita und da sind einige Leute, wie wir als Österreicher gekommen sind, dann so richtig aufgestanden und gesagt, sie haben Ehre, also sie haben Hochachtung von der Kaiserin Zita und da war dann auch das Begräbnis dann in den nächsten Tagen dann und es war schon, irgendwo hat es so einen Spruch gegeben auch, dass, ich weiß nicht, mit der Kaiserin Zita, dass ein Teil in der Schweiz bleibt und das Herz bei ihrem Mann in die Kapuzinergruft kommt. Stimmt das so in Österreich? Oder irgendwie ist das so im Gespräch gewesen? Und es hat auch geheißen, wenn die Kaiserin Zita stirbt, dann kommt das ganz genau auf, was da mit Kronprinz Rudolf im Meierling wirklich passiert ist. Aber es ist doch, man weiß nichts genaues noch. Ne? Angeblich soll da noch was rauskommen oder eröffnet werden. Oder ist interessant. Also wir sind neugierig, was da noch rauskommt, was da wirklich genau war oder was sie gemeint hat mit dem.
0: Ja, wir sind selber neugierig darauf. Also in Meierling habe ich gesehen, im Museum, ist eben eine Tafel, auch wo die Zita gesagt hat, es war nicht so, wie es dargestellt wird. Oder? Und wie es wirklich war, weiß ich auch nicht. Aber das mit dem Herz ist so, das Herz ist in der Herzurne, auch dort in der Gruft, also in der Loretta-Kapelle im Kloster Muri im Kanton Aargau und auch das von Kaiser Karl und der Körper aber eigentlich liegt in der Kaisergruft, ja genau, in Wien, ja genau. Und eben ihr Vater war dann der Rudolf, oder? Und die sind dann eben zu euch gekommen und haben euch da besucht.
2: Ja, ja, die waren eigentlich oft dabei. Die sind mit uns eigentlich überall nachgereist eigentlich, haben sogar mitgeholfen, Musikkassetten für uns verkaufen und war eigentlich eine richtige Freundschaft, ja. Ihre Eltern praktisch und diese Hoheit praktisch, die Angelika, aber damals haben wir das noch nicht gewusst alle, ja. Es war eigentlich eine schöne Freundschaft, sie ist überall, sind überall dabei gewesen eigentlich, viele, viele Auftritte, ja. Und es hat sich erst jetzt ergeben, dann in den letzten Jahren, nicht, dass sie dann uns gesagt hat, wie das eigentlich, dass sie da Abstammung hat von den Habsburgern. Das ist sehr interessant, das Ganze.
0: Eben, da hat sich quasi fast der Kreis wieder geschlossen vom Aargau, ja. Eurem Besuch deiner oder eurer Eltern im Aargau, eben hier zu der Angelika.
1: Ja, genau.
0: Ja, was ich noch rasch fragen möchte, der Andreas, ihr Mann, habt ihr denn auch gekannt? Er hat ja, glaube ich, auch noch ein wenig Musik gemacht. Er kommt ja aus der Steiermark.
1: Achso, du meinst jetzt den Andreas, oder? Ja. Ja, Andreas, den haben wir eigentlich jetzt erst durch die Angelika kennengelernt, ja. Und ich glaube auch, weil sich die beiden kennengelernt haben, ist das auch dann erst öffentlich geworden, dass sie eine Habsburgerin ist. Das war auch so irgendwie, dass sich das so ergeben hat, oder? Wenn die nicht zusammengekommen wären, wüsste vielleicht keiner, dass Angelika eine Habsburgerin ist, oder? Ich glaube, dass das so, das hat sich so ergeben, dass vielleicht gut für beide, dass sie zusammengekommen sind, ne? Der Andreas und die Angelika, ne?
0: Ja, ich denke, und wir haben auch schon über das ja berichtet in unseren Sendungen, was es eben dann ausgewirkt hat. Das hat scheinbar auf vieles einen großen Einfluss.

0: Ja, lieber Ernst, lieber Feri, also ich denke, wir werden nicht das letzte Mal zusammensprechen, hoffentlich hier in Wien oder vielleicht mal in der Schweiz oder sonst irgendwo.
1: Ja, in der Schweiz
0: könnte ich sagen, im österreichischen Kaiserreich, wenn ich dem so sagen darf. Es ist so, ihr habt eben auch in Übersee, habe ich gesehen, habt ihr auch Fans, oder?
2: Ja, Fans haben wir auch auf Übersee. Und da sind sogar Schallplatten hingegangen, weil die bestellt haben. Und es ist eigentlich für uns immer schön und lustig, wenn auch Übersee unsere Musik gehört wird. Ja,
0: ja, und heute gibt es das Internet, Radio Berner Schlagerwelt. Wir werden eben auch sehr viel in Übersee gehört. Das geht manchmal wirklich in die Millionen, weil wir über die großen Streaming-Plattformen auch gehen. Und es ist eigentlich schon genial, die Technik, die man da heute hat, oder?
3: Ja, das stimmt. Es hat sich sehr viel verändert mit dem Internet, auch in der Musikbranche. Und es ist komplett alles anders geworden jetzt. Ja. Früher waren es nur die Tonträger, was man verkauft hat. Jetzt verändert sich das, dass alle das vom Internet eigentlich runterladen. Das ist jetzt so der Trend. Also darum ist die Tonträger eigentlich fast weg oder die neuen Autos haben nicht mal einen CD-Player. Also da ist die CD eigentlich auch schon fast gestorben, kann man sagen. Und ist aber auch wieder eine große Möglichkeit übers Internet, wo man wirklich auch weltweit bekannt werden könnte oder jeder die Chance hat, dass er reinschaut, auch bei uns bei den Schlosskoger zum Beispiel. Oder das ist auch wieder eine gute Sache da mit dem Internet. Das ist nicht alles schlecht. Ne? Das geht ein bisschen zu schnell, glaube ich. Die ganze Entwicklung vom Internet ist zu schnell und es ist nicht ganz leicht, dass alle mitkommen überhaupt oder dass man selber noch mitkommt, weil es zu schnell geht, alles, die Veränderungen, ja.
0: Eben, das geht ein wenig zu schnell und ich glaube, das geht eben auch jüngeren Künstlern so, das höre ich immer wieder, eben den typischen Tonträger gibt es so nicht mehr, es gibt Spotify, es gibt YouTube-Musik, bei uns, bei RBSW wird es auch gespielt, das Ganze einfach so über die elektronischen Medien, auf der einen Seite eine riesen Verbreitung, aber eben, es ist schon eine Veränderung, oder Feri?
2: Doch, es ist eine große Veränderung. Wenn ich denke, 1979 haben wir die erste Musikkassette aufgenommen und verkauft. 1980 sind dann schon die ersten Musikkassetten und Schallplatten gekommen, diese Langspielplatten. Haben wir dann jahrelang immer Langspielplatten gemacht und sind gut verkauft worden. Ja. Und was war es, 1997 irgendwas, ist dann losgegangen mit den CDs. Dann sind wieder CDs mehr verkauft worden wie Schallplatten und Musikkassetten und jetzt sind die CDs auch schon wieder ziemlich am Ende praktisch, wo der Verkauf nochmal ein bisschen bröckelt, wie man sagt, hat sich eigentlich sehr verändert, weil früher haben wir viele Musikkassetten, Schallplatten und CDs verkauft, aber diese Zeit ist eigentlich fast vorbei, kann man sagen. Bisschen geht's noch und das meiste geht wirklich übers Internet heutzutage.
0: Ja, und wir werden auch bei Radio Berner Schlagerwelt euch jetzt noch verstärkt reinbringen. Ihr habt uns ein wenig Musik versprochen und eben die Angelika, die kaiserliche Hoheit, macht bei uns sehr viele Playlisten. Wusstest du das, Ernst?
3: Ja, ich weiß, dass die Angelika immer schon musikalisch war und immer sehr musikinteressiert war. Und wie gesagt, sie hat früher als Kind hat uns auch geholfen, sie ist noch mit Musikkassetten durchgegangen sogar, sie hat den Mut gehabt, zu den Leuten gehen und gesagt, die Kassette, und hat auch ganz gut verkauft und die ist da voll mit Musik gar nicht verbunden und sie hat das auch immer sehr gerne gemacht und sie hat ja mal so eine Künstleragentur gehabt auch und war da immer sehr dahinter bei der Musik und darum kennen wir uns auch schon lange durch die Musik eigentlich, ja. Bis wir dann erfahren haben, dass sie eine Habsburgerin ist. Und jetzt ist es eine Ehre, wenn sie doch kommt, wenn Andreas und auch wenn du dabei bist, immer herzlich willkommen und schön, wenn wir uns in Österreich sehen oder vielleicht demnächst auch in der Schweiz. Und ich bin schon neugierig, wenn deine Sendung in der Schweiz dann auf Sendung geht, also das Interview und die Musik und ob sich einige Schweizer dann wieder an uns erinnern, die haben doch bei uns gespielt.
0: Das denke ich schon. Die Sendung wird auch mehrmals dann ausgestrahlt. Während 14 Tagen oder 3 Wochen ist sie dann im Programm auf RBSW 1, 2 und auch 4. Also von dem her versteht man es dann auch. RBSW 4 ist ja eigentlich für Österreich gedacht. Und aber ihr versteht vielleicht auch ein wenig Mundart. Gut, wir haben jetzt in Mundart gesprochen, aber lieber Feri, verstehst du Mundart?
2: Ja, Schweizer Mundart, teilweise verstehe ich schon, ja. kommt auch immer darauf an, welchen Kanton, weil überall haben sie ein bisschen andere Mundart und oder zum Beispiel die Wahlleser, ne, die können die Berner gar nicht verstehen oder was, da ist der Mundart wieder ganz anders, der Dialekt, ne? Aber im Großen und Ganzen, so wie wir gespielt haben, haben wir eigentlich schon die Schweizer gut verstanden, ja.
3: Wenn schnell gesprochen wird im Mundart, ist es auch schwer zu verstehen. Also wir sind jetzt Niederösterreich, auch die Vorarlberger zum Beispiel, wenn die im Mundart schnell sprechen, verstehen wir auch nicht viel davon. Wenn die aber langsam sprechen oder überhaupt, wenn man mehr auf Hochdeutsch spricht, kann man sich mit allen gut unterhalten, so im deutschen Sprachraum. Und wir haben es auch schon gehabt, da wir in Hannover gespielt haben und da ist ein Wiener nachgekommen, der hat nur im Dialekt gesprochen, haben einige gesagt, warum kommt das, dass wir euch verstehen können und den von Wien verstehen wir fast nicht. Der hat so gesprochen, wie er zu Hause in Wien spricht. Und das ist dann, wenn einer schnell spricht, nicht ganz leicht, da man denkt, was hat er jetzt gesagt, oder?
0: Für uns Schweizer ist das eigentlich einfacher, wir verstehen das eigentlich alles. Das ist so, aber das kommt selbstverständlich aus der Mundart. Gut, wir kommen noch dann zu der letzten Einschaltung, bevor dass wir die Sendung abschließen.

0: Ja, ich bin hier in Österreich im Kronprinz Rudolf Hof in Grenzing. Bei mir sind die beiden Musikanten, der Schlosskogler, der Ernst und der Feri. Lieber Ernst, lieber Feri, wo tretet ihr in der nächsten Zeit überall auf und vor allem, wie kann man mit euch in Kontakt treten auch? Wenn man zum Beispiel was buchen möchte bei euch oder wenn man euch besuchen möchte.
1: Großteils spielen wir jetzt in Österreich und sehr viel, eigentlich Niederösterreich und Wien, Raum Wien, haben wir sehr viele Fans jetzt, wo wir auch viele Lokale haben, wo wir monatlich in gewisse Lokale immer wieder spielen und wo die Fans immer wieder kommen und wir neue Leute mitbringen und so. Und wer Interesse hat, kann gerne reinschauen bei uns in der Internetadresse, das wäre www.schlosskogler.at, Schlosskogler mit zwei S geschrieben. Da kann man dann alles über uns erfahren, da ist viel drinnen und da sind auch die Termine, wo wir Musik machen. Und wir würden uns auch freuen über ein Echo, wenn uns wer kennt oder Interesse hat, kann uns gerne eine E-Mail schicken. Wir sind gerne bereit, da mal antworten und zurückschreiben und wir sind schon neugierig und freuen uns auf ein Echo.
0: Und wie gesagt, ihr seid noch mal so lang unterwegs wie auch schon, ne?
2: Ja, ja, 54 Jahre unterwegs. In der Schweiz haben wir immer gesagt, ist gut gsi. Haben wir gesagt, ist super gsi. Ja, es macht uns nach wie vor Freude. Wie soll man sagen, über 6500 Auftritte haben wir schon gespielt. Wenn man das aneinanderreihen würde, praktisch jeden Tag einen Auftritt, dann wäre das schon mehr als 17 Jahre hindurch, ohne einen einzigen Ruhetag, dass wir gespielt haben. Und das ist schon eine enorme Zahl eigentlich, nicht, was wir da schon unterwegs waren. Wir zwei, der Ernst und ich. Früher hat die Mutter noch mitgesungen und jetzt sind wir zu zweit eigentlich. Und es macht nach wie vor Spaß und schauen wir, wie viel noch dazukommen, Auftritte.
0: Das ist wahnsinnig, he? So viele Jahre gespielt und wisst ihr so, wie viele Stücke, dass ihr so, das sind doch mehrere Tausend, die ihr da gespielt habt, einfach so verschieden in dieser Zeit.
2: Ja, freilich. Es ändert sich auch das Programm. Ne? Wir haben früher andere Stücke gespielt, man spielt ja nicht ganzes Leben immer das Gleiche. Ne? Das ändert sich eigentlich, ohne dass man viel dazu tut. Man spielt immer ein bisschen was Neues dazu und dadurch fallen wieder andere weg. Weil auch die Auftrittszeit, wenn es zum Beispiel 3 Stunden dauert, man bringt nur eine bestimmte Titelanzahl unter. Und so hat sich das eigentlich ergeben, dass das immer ein bisschen wieder erfrischt wird, ohne dass man eigentlich viel absichtlich denkt, jetzt will man das und das unterbringen. Aber wenn man so zurückdenkt, das waren am Anfang schon ganz andere Stücke, wenn wir gespielt haben vor 40 Jahren, vor 50 Jahren. Wenn man 54 Jahre spielt, dann erlebt man eigentlich die ganze Bandbreite durch, kann man sagen, ja.
0: Und ich denke, dank dieser immer stetigen Weiterentwicklung, oder, seid ihr immer auch noch so populär?
1: Ja, genau. Es ist uns auch eine große Freude, dass wir auch nach 54 Jahren immer wieder gebucht werden und dass die

0: wenn sie immer wieder begeistert sind, und das ist auch für uns wirklich eine sehr große Freude. Und es ist, wenn wir oft auf der Bühne stehen, dann denken, es kommt ein positives Echo auf die Bühne, was wirklich super ist. Und da man sagt, die Freude, die man gibt, kommt ins eigene Herz zurück. Und das passt irgendwie so, wo man wirklich, da man selber große Freude hat, ob es anstrengend ist und man hat wenig geschlafen zum Beispiel. Aber wenn das Publikum toll ist und die sind zufrieden, dann die kleinen Probleme, was zu reden sind, was oft bei der Technik was nicht funktioniert oder was alles so vorkommen kann rundum, das bleibt dann gar nicht so hängen, sondern die Freude ist das, was zurückkommt vom Publikum. Und das ist eigentlich auch der große Antrieb, da man sagt, man will nicht aufhören, das taugt uns weiter, wir machen das gerne, sagen die Leute uns wollen wir das auch machen, solange es gesundheitlich geht natürlich, ja.
1: Ja, und ich war jetzt zweimal jetzt gerade dabei, eben in Stockerau, als ihr aufgetreten seid, und heute Sonntag hier in Grenzing. Und da muss ich wirklich sagen, das ist sehr gut gewesen. Das hat mir persönlich sehr gut gefallen. Es ist eben gut gewesen. Und das Essen ist auch sehr gut gewesen, das ist ja so, dass, da könnte ich schon noch ein bisschen da sein.
0: In der Schweiz auch super, also in der Schweiz, wir haben gesagt, die Salate, die besten Salate gibt es in der Schweiz mit dem Dressing, und das ist auch am Anfang für uns nicht üblich gewesen. Man isst zuerst den Salat und dann kommt die Hauptspeise. Und wenn man den Salat nicht isst, dann kommt die Hauptspeise gar nicht. Da haben wir gewartet, die Hauptspeise. Hier in Österreich isst man die Hauptspeise, der Salat wird gleich mitgeliefert. Ne? Und in der Schweiz kommt immer zuerst der Salat, möglichst ein Brot dabei, und dann isst man das, und dann kommt die Hauptspeise. Und das war immer, der Salat in der Schweiz, immer total toll. Also da immer sehr gut, ja. Das ist nicht leicht zum Finden. So, ja.
1: Bei uns gibt es eben die französische und die italienische Salatsauce. Ich habe gemerkt, dass es hier nicht gibt, dass jemand eher die italienische isst.
2: Ja, bei uns ist eher die italienische. Aber es kommt immer auf das Lokal natürlich drauf an, ja. Aber wir sind eigentlich immer, wo wir sind, wir essen überall gerne, ja. Schmeckt uns überall. Ja.
1: Schon, vielleicht gehen wir heute Abend noch zusammen essen.
0: Genau, ja.
1: Also, dann sage ich wirklich, es ist gut gewesen. Danke vielmal euch beiden für dieses tolle Interview. Ich bin überzeugt, das wird unseren Hörerinnen und Hörern gefallen, und ich hoffe, es gibt auch einige Rückmeldungen dann zu euch. Liebe Leute, liebe Zuhörer und Zuhörer, ich tue mich somit hier verabschieden aus Österreich, aus dem Kronprinz Rudolf Hof. Es ist ein heuriger hier in Grenzing, in Wien. Und bis zum nächsten Mal. Danke vielmals euch beiden. Danke vielmals, Ernst.
0: Wir sagen danke für die Einladung. Viele Grüße an alle Schweizer und Schweizerinnen. Und alles Gute. Und vielleicht gibt es auch bald in der Schweiz wieder mal einen Auftritt. Alles ist möglich.
1: Danke vielmals, Feri.
2: Ich will bei meinem Bruder anschließen. Alles Liebe, alles Gute allen Schweizern, alle, die diese Sendung hören. Und auf Wiederschauen. Bis zum nächsten Mal.
1: Und da geht schon das Telefon beim Ernst, und da will schon gerade jemand buchen. In diesem Fall, danke vielmals, bis zum nächsten Mal.

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1: Im Studio Finn-Riebesel Freundlieb. Haben die Behörden im Fall des Berliner CSD-Attentäters versagt? Darauf fordert die Opposition nach der Sitzung im Innenausschuss des Bundestags Antworten. Hanna Messerschmidt fasst zusammen.
2: Die Ausschusssitzung habe gezeigt, dass noch viele Fragen offen sind, sagte der Grünen-Innenexperte Emmerich. Innenminister Dobrindt soll eine Chronologie des Handelns der Behörden vorlegen. Der bereits als Gefährder eingestufte mutmaßliche Attentäter war verurteilt worden, aber wegen Bewährung auf freiem Fuß. Das sei für Dobrindt nicht nachvollziehbar. Er will weiter Jugendstrafrecht, Bewährungsregeln und Präventivhaft verschärfen und Fußfesseln für Gefährder ausweiten.
1: Bei der Deutschen Bahn ist weiter nur etwa jeder zweite Fernzug pünktlich am Ziel. Im Juli blieb die Quote damit genauso gering wie im Juni, Colin Mock.
3: Ja, nur knapp 53% der Fernzüge waren rechtzeitig da, wo sie sein sollten. Die Bahn begründet den mauen Wert mit den vielen Baustellen und den Hitzewellen. Bei Temperaturen von zeitweise über 41 Grad hätten Arbeiten nicht wie geplant erledigt werden können. Dazu kommt dann noch ein Sabotageakt auf der Strecke Köln-Düsseldorf und ein plötzlicher Brückenschaden in NRW. Immerhin, die Pünktlichkeit im Regionalverkehr hat sich auf fast 88% verbessert.
1: Der geplante neue Zivildienst sorgt für gemischte Reaktionen. Mehrere Organisationen zeigten sich bereit, Plätze anzubieten, warnen aber davor, bisherige Freiwilligendienste zu schwächen. Caritas-Präsidentin Welskop de Fahr fordert zum Beispiel Taschengeld auf BAföG-Niveau und ein gratis Deutschland-Ticket als Anreiz. Durch das Niedrigwasser in Deutschlands Flüssen könnte auch der Sprit in einigen Regionen teurer werden. Das sagt Thilo Schäfer vom Institut der Deutschen Wirtschaft dem Spiegel. Grund sind Lieferengpässe. Auf dem Rhein können aktuell zum Beispiel kaum Frachtschiffe fahren. Florian Wellbrock hat bei der Schwimm-EM in Paris Gold geholt. Über 10 Kilometer Freiwasser in der Seine siegte der Bremer vor David Bethlehem aus Ungarn. Bronze sicherte sich Oliver Klemet aus Bad Homburg.
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4: Mit KI-Support. Viele Wolken gibt es heute Abend noch. Dazu können Schauer und auch Gewitter dabei sein, teils kräftig. Das lässt in der Nacht dann nach. Die Tiefstwerte liegen zwischen 23 und 16 Grad. Morgen wird es erstmal sehr heiß mit Sonne und Wolken. Später sind von der Mitte bis in den Nordosten wieder Schauer und kräftige Gewitter möglich. Dazu maximal 38 Grad.

0: ja, schon wieder so ein Autobus von diesem Kosmos-Reisebüro. Diesen Herrn Eisenbauer würde ich am liebsten in eine Rakete stecken und auf den Mond schießen.
1: Also wie ich den kenne, der kommt bestimmt wieder lebendig zurück.
0: Nein, das glaube ich nicht. Ich würde ihn nämlich in eine amerikanische Rakete stecken.
1: Sei froh, dass wir diesen Mann haben. Wenn der uns nicht seine Touristen schicken möchte, wir wären längst verhungert.
0: Ja, ich komme ja schon.
1: Bitte, ich gehe jetzt hinunter und zeig den Leuten die historischen Räume.
0: Ja, Tante.
1: Aber sprich nicht dauernd vom Hochadel. Es könnten auch Sozialisten dabei sein.
0: Ach, jetzt kommt wieder diese schreckliche Führung und ich muss wieder den Trottel spielen.
1: Was erwartet man von einem Grafen Bobby?
0: Ich weiß, Tante, Adel verpflichtet. Also ich gehe jetzt und schmeiß mich ins Kostüm.
1: Und wenn du zurückkommst...
0: Hast du was gesagt, Tante?
1: Ah, ich glaube, ich bekomme wieder meine Influenza.
0: Ich bitte dich, sag Schnupfen, das klingt billiger.
2: Graf Bobby Binelski.
3: Der Graf Bobby soll noch viel origineller sein als der ganze Schloss.
4: Aber hoffentlich jünger.
5: Grüß Gott, küss die Hände, besonders den allerwertesten Damen. Darf ich bitten?

0: hier in diesem Zimmer, meine sehr verehrten Damen und Herren, naja, erblickte ich als ganz kleines Kind das Licht der Welt. Übrigens Mutterseelen allein, weil meine Frau Mama befand sich gerade zur Kur an der Riviera. Ja, hier sehen Sie die historische Wanne, in der ich als Kind immer zu heiß gebadet wurde. In Eselsmilch. Naja, das merken Sie an mir. Da, dieser schwarze Fleck, ist die historische Stelle, an der mich meine Amme mit dem Kopf aufs Steinpflaster fallen ließ. Es wird heute noch deswegen Kopfsteinpflaster genannt. Ja, aber inzwischen haben wir einen Parkettboden gekriegt. Wegen dieser historischen Ereignisse heißt dieses Zimmer auch
1: Graf Bobby Zimmer?
0: Nein, Maria Stuart Zimmer. Denn hier wurde die berühmte schottische Königin ermordet.
1: Hier?
0: Nein, ja, beinahe ermordet. Also die Verschwörer lauerten schon auf sie, aber sie konnte sich im letzten Moment dadurch retten, dass sie in Schottland geblieben ist. Wahrscheinlich war ihr als Schottin die Reise ein bisschen teuer. Was haben wir denn? Ja, das ist noch interessant. Das ist der Helm von Kunibert dem Kühnen. Er pflegte ihn öfter so zu halten und wenn er an diesem Hahn drehte, floss eine rote Flüssigkeit heraus.
1: Oh, Blut?
0: Nein, Burgunder. Ja, übrigens war dieser Trakt des Schlosses früher eine Mühle, die einem Müller namens Klaps gehörte. Der Volksmund sagt heute noch dazu Klapsmühle. Das ist übrigens der Zahnstocher von Jaromir dem Jähzornigen. Bitte, meine Herrschaften, folgen Sie mir jetzt in den Ahnensaal. Bitte, kommen Sie, kommen Sie. Meine sehr geschätzten Herrschaften, was Sie hier sehen, ist nichts weiter als ein Familienalbum in vergrößertem Format. Bitte sehr, darf ich vielleicht bekannt machen, Graf Rombi, der Beklopfte. Graf Dombi, der Beklopftere. Und hier Graf Mombi, der Schreckliche.
2: Wieso schrecklich?
0: Der war schrecklich beklopft.
2: Oh.
0: Und dabei Graf Kuno, das Nämliche. Und da Graf Bruno, der Dämliche. Ja, bitte kommen Sie weiter, haben Sie keine Angst. Das ist Graf Snobby, der Knieweiche. Das ist nix. Und da Graf Bombi, der Witzreiche, ja. Der Erfinder der weltberühmten Graf Bombi-Witze.
3: Mein Name ist Eisenbauer. Ich bin Direktor der Kosmos Reisebüro Aktiengesellschaft. Mrs. Piper, ich heiße Sie in Wien herzlichst willkommen.
4: Danke, Mr. Eisenbauer. Ich bin sehr glücklich, wieder in Wien zu sein.
3: Ich auch. Ich meine, ich bin glücklich, dass ich Ihnen dienlich sein darf. Ich habe nämlich selbst Ihre Reiseroute zusammengestellt. Alles ausgearbeitet, bis in die kleinste Kleinigkeit. Ihre Europareise, Mrs. Piper, wird einer Millionärin würdig sein.
4: Milliardärin.
3: Verzeihen Sie mir die kleine Untertreibung.
4: Das sind nämlich wir. Meine Mutter war eine geborene Blackwell. Ich hoffe, Sie rauchen auch nur Blackwell-Zigarren.
3: Natürlich. Ab jetzt ganz bestimmt.
4: Telefon.
3: Soll ich?
4: Natürlich.
3: Bitte. Hallo, bitte Appartement 310, 312.
5: Mrs. Piper wird aus Chicago verlangt. Hallo, Chicago. One moment, please.
6: Bitte, können Sie mich sagen, wann Mrs. Piper aus Chicago angekommen ist?
7: Vor etwa 10 Minuten, mein Herr.
6: Mit Ihrer Tochter?
7: Ja, und Herr Eisenbauer vom Reisebüro Kosmos.
6: So. Oh, das ist schön. Dankeschön.
3: Chicago kommt gleich. Hm. Schön.
4: Danke.
3: Oh. Hallo.
4: Hallo?
8: Das ist wahrscheinlich Daddy. Er will wissen, wie der Flug war.
4: Wenn er so liebevoll wäre, ich hätte mich nicht von ihm scheiden lassen. Außerdem weiß er gar nicht, wo wir sind. Das habe ich ihm wohlweislich verschwiegen.

0: bin der Josef Vorwieder.
1: Oh. How do you do?
0: Verzeihen Sie, ich hab geglaubt, Sie heißen Slippery.
1: Yeah, Slippery, so heiße ich auch.
0: Ja, weil Sie haben gesagt, how...
1: Do
0: gesagt?
1: You do, how do you do? So sagt man bei uns für, wie geht es Ihnen?
0: Ja, danke, mir geht's gut.
1: Na, fein.
0: Also der Harry, der was mein Bruder ist, der hat mir dieses Telegramm aus Chicago...
1: Müssen Sie so laut sein?
0: Nein, muss nicht.
1: Na, dann setzen Sie sich hin.
0: Bin so frei. Wir sollen zusammen ein Ding drehen.
1: Was für Wörter?
0: Ich habe mir gleich, wie ich das Telegramm vom Harry, der was mein Bruder in Chicago ist, bekommen habe, einen Sauerstoffschweißapparat gekauft.
1: Ja, den können Sie zu Hause lassen, Ihr Schwitzapparat. Sie sind mir nur als Einheimischer für gewisse Hilfeleistung zur Verfügung gestellt worden. Wir sollen hier eine Dame mit ihrer Tochter beobachten.
0: Sonst nix?
1: Tut mir leid, mit mehr kann ich Sie nicht dienen.
0: Ist sie wenigstens hübsch?
1: Das weiß ich nicht. Das interessiert mich auch nicht. Ich tue nur meine Pflicht. Ich wurde in Nizza, wo ich wie immer meinen Urlaub verbrachte, angerufen und hierher beordert. Ich bin nur informiert, dass diese Dame...

0: fliegen. Du hast mir Europa versprochen, eine dreimonatige Reise.
1: Konnte ich wissen, dass dein Vater uns in den Rücken fallen wird? In ein paar Tagen ist die Verhandlung, ich muss zurück.
0: Ja, ich aber nicht.
1: Glaubst du, dass ich dich allein auf diese unmoralische Kontinent herumreisen lasse?
2: Die Frau, warum alleine? Vielleicht mit einem unserer renommierten Reisebegleiter?
1: Nein. Dann nimmt er dieses unwissende arme Kind und schleppt es womöglich nach Gretna Green und heiratet. Nein, das ist schon viel zu vielen amerikanischen Milliardärstöchtern passiert.
2: Bitte, die Frau, wie wäre es mit einer Dame? Hm? Eine original österreichische Aristokratin. Mit einem garantiert echten uralten Baum.
1: Eine Aristokratin mit Baum?
2: Ja, mit einem Stammbaum, meine ich. Ja. Ich kenne eine sehr vornehme Dame, die schon öfter für uns tätig war. Eine gewisse Gräfin Henriette von Ratzeberg.
3: Hapschi! Ach, so ein Dreck! Mistschnupfen. Bobby, wo bleiben die Papiertaschentücher? Hapschi!

0: bitte dich, fleh dich an. Nies in eine andere Richtung. Du weißt, wie leicht ich angesteckt werde. Die Bazillen fliegen auf mich.
1: Aber nur die Bazillen.
0: Entschuldige, Tante.
1: Bob, hab schön!
2: Hallo, Bobby, schau, wer da ist, der Mucki.
3: Servus, Mucki.
2: Servus, ich bin eigentlich nur gekommen, um dir zu sagen, dass ich eigentlich gar keine Zeit habe. Ich muss nämlich dringend verreisen, weißt? Und zwar nach Genf.
0: Ja, was machst du in Genf?
2: Na ja, schau, ich muss für meine Zeitung auch einmal was Anständiges schreiben. Ja. Nicht nur immer wer mit wem und wann und wo. Weißt du, ich habe von meiner Cousine erfahren, dass der Präsident des neuen afrikanischen Staates Masawiti, Casa Mututu, incognito...
0: Du, das ist aber ein langer Name.
2: Nein, incognito gehört ja nimmer mehr zum Namen. Also, wo bin ich stehen geblieben?
0: Da.
2: Ja, stimmt. Also, der ist in Genf und ich möchte ihn gern interviewen.
0: Warum ausgerechnet den?
2: Ja, weißt, bevor der Herr Präsident Präsident wurde, war er nämlich Chefkoch, aber ein Schief, ne? Sein Vater war noch Menschenfresser. Und da möchte ich gerne ein paar Kochrezepte haben.
0: Ja.
2: Ich weiß nämlich nicht, wie man einen Chefredakteur in Essig und Öl zubereitet.
0: Hast du noch immer so eine Wut auf ihn?
2: Was? Lasst schon nach. Was schaust denn so?
3: Deine Schuhe.
2: Elegant, was? Zu Hause habe ich noch so ein paar.
4: Wir sind zwei Witzfiguren, sind überall bekannt.
2: Der Bobby und der Mucki, so werden wir genannt.
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2: Von blöd ist keine Rede, wir sind nur ein bisschen dumm.
4: Wenn alle Menschen gescheit wären, das wäre ja gar kein Leben.
2: Ah, da würde es auf Erden nur Professoren geben.
4: Man ist schließlich und endlich ja doch kein

0: Ich habe einen Rheumatismus, ich weiß nicht, was das ist.
1: Denk nach, ob du nicht kürzlich in Zugluft kommen bist.
0: Du Mucki, das wär möglich, ich fuhr per Bahn einmal. Ich hatte ein Fensterplatzl, da zog es kolossal.
1: Da hätte ich doch ganz einfach ersucht den Passagier, dass er, wann's ihm nichts ausmacht, das Platzl tauscht mit dir.
0: Das ging nicht, ich war nämlich alleine im Waggon.
1: Na bitte sehr, man sagt ja nichts.
0: Man redt ja nur.

0: Ich hab gehört im Jockey-Club den Grafen Rudi sang, du hättest einen Unfall gehabt mit deinem Wagen.
1: Es war nur ein Missverständnis. Wir fuhren quer durch Wien mit 100 Kilometer, ich und Komtesse Pauline. Da stoppt ein Polizist mich und sagt zu mir, mein Herr, man fährt durch eine Stadt doch mit 50 und nicht mehr. Das war ein Missverständnis. Ich dachte pro Person.
0: Na bitte sehr, was sagt ihr?
1: Nur redet ja nur davon.
0: Heute habe ich einen Spaß gemacht, doch bitte Diskretion. Ich sagte vor der Oper, sitzt

0: Chamäleon.
1: Drum ist so schwarz vor Menschen. Jetzt kann ich es verstehen. Und alle haben bemüht, sich das Chamäleon zu sehen.
0: Die Leute sind so dumm halt, wie sie noch niemals waren. Doch jetzt musst du verzeihen, ich muss zur Oper fahren. Vielleicht sitzt nämlich wirklich...

0: Ich weiß noch immer nicht, um was es sich bei dieser Mrs. Piper dreht.
1: Um Ihre Tochter, Josef.
0: Um meine Tochter? Ich habe gar keine Tochter.
1: Nein, nicht um Ihre Tochter, um Ihre Tochter. Und außerdem um 3 Millionen, geerbt von Ihrer Großmutti, nicht von Ihrer Großmutti, von Ihrer Großmutti. Der besorgte Vater will genau wissen, wo sich Mutter und Tochter aufhalten und was sie treiben, was sie tun.
0: Ja, da kann er sich doch ganz genauso gut 2 Privatschniffler nehmen.
1: Vielleicht müssen wir eines Tages doch einmal zugreifen.
0: Ah, die Sache fängt mir an zu gefallen. Wissen Sie, der Josef hat was gegen Millionäre.
2: Bobby! Es stimmt schon, was die Leute sagen. Bissel blöd bist du.
3: Ich bin nur vorsichtig, Tante. Das ist bestimmt wieder der Mucki, der hat wieder seinen Kopf vergessen. Bleiben Sie doch da, Herr Eisenbauer! Bleiben Sie doch da!
4: Ich dachte, Sie sind ein Marsmensch. Man liest heutzutage so viel drüber. Ja. Ist Ihre Tante zu Hause?
5: Ja, sie hat leider wieder einen furchtbaren Schnupfen.
4: Was? Das wird sie mir doch nicht antun!
5: Moment, halt Sie! Ich kann nicht zu ihr hinein. Meine Tante liegt im Bett, sie kann sie unter keinen Umständen empfangen.
4: So, und wenn es um sehr viel Geld geht?
5: Dann kann sie natürlich.
6: Mrs. Piper, Sie werden wieder aus Chicago verlangt.
1: Schon zum zweiten Mal ein Gespräch aus Chicago. Das gefällt mir nicht. Ob ihr jemand einen Wink gegeben hat von drüben?
0: Was für ein Wink?
1: Von wegen Slippery. Ach, jetzt spreche ich von mir auch schon in der dritte Person.
4: Das ist ja schrecklich. Das ist eine Katastrophe, ein nationales Unglück. Mrs. Piper hat mich extra telegrafisch angefragt, ob augenblicklich bei uns keine Grippewelle herrscht.
2: Hapschi! Bringen Sie mir eine Flasche Cognac und ich bin sofort gesund.
4: Und betrunken sind Sie dann auch. Ach, was machen wir nur, was machen wir nur? Das ist eine Katastrophe. Oh, Frau Gräfin, meine Tochter?
2: Ich war doch nie verheiratet.
4: Das wäre kein Hinderungsgrund. Und wer ist das schöne Mädchen da, das dem Herrn Grafen so ähnlich sieht?
5: Das schöne Mädchen bin ich.
4: Sie?
5: Bei der Abschlussfeier meiner Schule bin ich als lustige Witwe aufgetreten. Wie you. Ich weiß.
2: Er hat einen riesen Erfolg gehabt.
5: Ja, besonders bei einem Oberschulrat aus einer anderen Stadt. Der wollte mich vom Fleck weg heiraten, so echt war ich.
4: Na, natürlich, das ist die Rettung. Sie müssen Ihre Rolle noch einmal spielen.
5: Wollen Sie ein Wohltätigkeitsfest veranstalten, oder was?
4: Bin ich bei der Heilsarmee? Bei der Amerikanerin sollen Sie noch einmal Ihre Frauenrolle spielen. Und zwar die Rolle der Gräfin Henriette von Ratzeberg.
5: Was, ich als Tante Henriette? Niemals.
4: Aber denken Sie doch an das viele Geld.
5: Oh, Geld spielt bei uns keine Rolle. Das war schon immer das Wenigste. Nicht wahr, Tante? Also mit Geld können Sie mich nicht reizen. Wofür halten Sie mich? Wie viel?
4: Sämtliche Spesen extra und $25 pro Tag.
5: Was, $25? Ja. Nein, ich mach's nicht. Nein.
4: Und bedenken Sie doch an die herrliche Reise durch sämtliche Hauptstädte Europas. In den besten Hotels habe ich die schönsten Appartements reserviert.
5: Und da soll ich überall mit einer alten Amerikanerin wohnen?
4: Wer redet denn von der alten? Mit der Tochter sollen Sie doch reisen.
5: Was, mit der Tochter?
4: Ja, ein bildschönes Mädchen.
5: Die Tochter?
4: Ja, eine entzückende Person. Frau Gräfin, bitte, reden Sie ihm doch zu.
2: Du wärst zwar ein schwacher Ersatz für mich, aber besser als nicht. Du weißt, wie dringend wir das Geld brauchen.
4: Graf Bobby, schlagen Sie ein. Seien Sie ein Mann. Ich meine, seien Sie eine Frau.
5: Nein, also ich bin vollkommen aus der Übung. Das können Sie von mir nicht verlangen. Das ist...
4: Graf Bobby.
5: Herr Eisenbauer.
4: Ich verdopple mein Angebot.
2: $50 täglich? Na, da bleibt doch nur eins übrig. Sofort hinein in den Unterrock. Abschi!
5: Und ich sage trotzdem nein. Und wenn ich nein sage, heißt das nein.
4: Darf ich vorstellen, Gräfin Henriette von Ratzeberg.
7: Oh, hello, everybody. How do you do?
8: Ich danke Ihnen, dass Sie gekommen sind, Gräfin.
7: Oh, nein, ich danke Ihnen, dass ich kommen durfte.
5: Oh, pardon.
8: Sie haben aber eine kräftige Händedruck.
5: Ja.
8: Sie haben viel Sport betrieben?
7: Oh ja, ziemlich, ja. Murmeln, Kegeln und auch etwas Jiu-Jitsu.
8: Jiu-Jitsu, ja. Sie sind genau die Richtige für meine Tochter.
7: Oh ja, das glaube ich auch. Hallo, mein Kind.
8: Bitte, legen Sie ab.
7: Danke. Herr Eisenbauer. Na?
8: Ja. Und bitte nehmen Sie Platz, Gräfin.
7: Thank you. Danke.
8: Ich glaube, dass meine Tochter sehr viel von Ihnen wird lernen können.
7: Oh ja, das glaube ich ganz bestimmt. Ich kann ihm noch eine Menge beibringen.
4: In jeder Beziehung.
9: Wir müssen nämlich auf Mary sehr gut aufpassen. Es gibt da gewisse familiäre Hintergründe, die erkläre ich Ihnen später.
4: Ja. Soll das heißen, dass Sie mit meiner Wahl einverstanden sind?
9: Ja, ich bin einverstanden. Mary, du auch?
10: Bevor ich nach Chicago zurückfliege...
9: Mary, Sie müssen verzeihen, Gräfin, aber sie ist so von Ihrem Vater verzogen worden.
7: Oh nein, ich finde Ihre Tochter reizend.
9: Sie haben ein Herz für junge Mädchen.
7: Das kann man wohl sagen, ja.
4: Also, Mrs. Piper, dann werde ich die Flugkarte auf den Namen der Gräfin umschreiben lassen und für Sie den Rückflug nach Chicago buchen, ja?
9: Oh ja, bitte tun Sie das, aber nicht hier. Ich habe noch unter vier Augen mit der Gräfin zu sprechen.
4: Bitte sehr.
0: Sagen Sie, Mr. Slippery.
1: Das Mister können Sie sich sparen.
0: Da hast du recht, lieber Freund.
1: Ja, das Du können Sie sich aussparen.
0: Sagen Sie, wieso kennen Sie eigentlich meinen Bruder so gut?
1: Wir waren 2 Jahre lang unzertrennlich, Tag und Nacht zusammen.
0: Aha.
1: In derselben Zelle.
0: Aha. Sieh, da ist der Eisenbauer. Na ja, der Dicke mit dem Bart.

0: Ja, hallo? Ja, bitte hier, Eisenbauer. Guten Tag. Bitte, Fräulein, die Flugkarte von Mrs. Piper, die muss umgebucht werden. Auf Gräfin Henriette von Ratzeberg. Ja. Ratzeberg, bitte. Nein, nein, nicht Zwerg. Berg, Berg, wie der Himalaya. Ratzeberg.
1: Ich hatte recht. Schmatzen Sie doch nicht so.
0: Ja.
1: Mrs. Piper hat einen Wink von drüben bekommen. Sie reist jetzt unter falschen Namen. Als Gräfin Henriette Ratzeberg.
2: Wir werden sehr viel Schönes zusammen erleben, mein Kind, ja. Und Sie werden sehr viel Freude an mir haben, besonders wenn Sie mich erst näher kennenlernen.
3: Also, Mary, du hast mir versprochen, schön folgsam zu sein und alles zu tun, was die Gräfin von dir verlangte.
4: Ja, Mami.
2: Brav, brav, das habe ich mir ja schon immer gewünscht.
0: Mrs. Piper, Ihre Maschine geht bereits in 2 Stunden. Sie müssen sich langsam fertig machen.
4: Ich bin fertig.
0: Und Sie, Frau Gräfin, fliegen morgen früh um 9.30 Uhr nach Paris.
5: Bitte?
4: Dankeschön.
5: Oh, bitte nach Ihnen.
2: Sehr liebenswürdig, mein Herr.
0: Wer war die Dame?
4: Gräfin Henriette von Ratzeberg.
0: Eine echte Gräfin? Mhm. Oh, das ist eine imposante Erscheinung.
2: Guten Tag.
4: Bitte.
2: Danke.
5: Oh, pardon. Gestatten Sie?
2: Bitte.
5: Danke sehr. Zück. Danke.
4: Ja.
5: Ihr Täschchen.
2: Oh, vielen Dank.
0: Ach, darf ich Ihnen behilflich?
2: Ja, ich bin wahnsinnig kitzlig.
5: Eine entzückende Eigenschaft bin ich auch.
2: Ja.
5: Oh.
2: Oh, Sie sind ja ein starker Mann. Und eine glanzvolle Erscheinung. Und was sind Sie noch?
0: Amerikaner. Gestatten Sie, Kauer, Kaugummifabrikant aus Philadelphia. Und kennen Sie meinen berühmten Werbespruch, Kauer nur Kauer?
2: Nein, ich bin ja kein Cowgirl.
0: Trotzdem müssen Sie es probieren. Ich gebe Ihnen hier eine Kostprobe, bitte.
5: Danke, wir sind Selbstversorger.
6: Wer ist denn der Kerl?
7: Ein Passagier. Haben Sie nicht gesehen, wie er sich vorgestellt hat?
6: Naja, gesehen schon, aber das ist ja möglich, dass das eine Falle ist, ne?
7: Ach was, dieser Mann ist vollkommen ungefährlich.
4: Schmeckt gut. Ich kaue immer Kauer.
0: Wie nett von Ihnen. Ich werde Ihnen eine ganze Tonne schicken lassen. Das ist ja ein reizendes Kind, Ihr Töchterchen.
2: Mary ist nicht meine Tochter.
0: Natürlich, was rede ich? Ist ja auch gar nicht möglich mit Ihrem jungen Alter, Gräfin.
2: Woher wissen Sie, dass ich eine Gräfin bin?
0: Aber das sieht man doch gleich. Diese edle Haltung, diese pompöse Figur, dieses historisch geschnittene Rassegesicht. Ja, das ist dem Aristokratie.
4: Entschuldigung.
0: Da lässt es mich in Ruhe.
4: Ich bin gleich
0: aber
4: da.
7: Ja, mein Freund dankt Ihnen, Fräulein.
0: I am so sorry.
7: Das macht gar nichts. Ich habe Obstsalat sehr gern.
0: Was glauben Sie wohl, weshalb ich nach Europa gekommen bin?
2: Vermutlich, um Kaugummi zu verkaufen.
0: Oh nein, um eine Europäerin zu heiraten.
2: Oh. Wahrscheinlich suchen Sie eine Frau, die sich selbst das Geschirr wäscht.
0: Ach, ich bitte Sie, die zukünftige Mrs. Cower kann in jedem Zimmer eine Spülmaschine haben, wenn sie will. Nein, nein. Ich suche das europäische Gemüt. Ach, mir wird ganz heiß.
2: Ja, schrecklich heiß hier.
0: Ich suche den Adel. Ich meine natürlich den Adel der Gesinnung. Glauben Sie mir, Gräfin,
2: ja.
0: Auch Kaugummifabrikanten haben eine Seele.
2: Ja, ob Sie ausgerechnet in Paris die richtige finden werden?
0: Glaube ich, haben Sie bereits gefunden. Wo werden Gräfin in Paris wohnen?
2: Natürlich im Hotel Versailles.
0: Ja, aber da wohne ich ja auch.
2: Ja, das ist
0: eine Fügung des Schicksals.

0: Ja?
1: Haben Sie schon ausgepackt?
0: Noch nicht ganz. Was fangen wir jetzt an?
1: Wir gehen ins Bett. Jede für sich natürlich.
0: Ich bin doch nicht nach Paris gekommen, um mich am frühen Nachmittag schlafen zu legen. Ich will mir jetzt ein Cocktailkleid anziehen und irgendwohin zum 5-Uhr-Tee gehen.
1: Aber Kind!
0: Bitte, Gräfin, sagen Sie nicht Kind zu mir.
1: Bitte, wie Sie wünschen, Kind. Mary.
0: Kind oder Mary, ich gehe jetzt tanzen.
1: Also das geht zu weit.
0: Was geht zu weit?
1: Ihr Benehmen, Ihre definitive Erklärung, ich gehe jetzt tanzen. Vergessen Sie nicht, dass Sie Ihrer Mama versprochen haben, all meinen Anordnungen Gehorsam Folge zu leisten.
0: Also, ich leiste Gehorsam Folge.
1: So ist es recht, mein Kind. Ich ziehe mich jetzt auf mein Zimmer zurück und lege mich ein Stündchen aufs
0: Ohr. Ja, ich auch. Ich bin schrecklich müde.
1: Also dann, bis später. Ich hole Sie um 8 Uhr ab. Dann gehen wir zusammen soupieren.

0: Ihre reizenden Finger waren in Gefahr, verbrannt zu werden. Na, warum schauen Sie mich denn so an?
1: Entschuldigen Sie, aber Sie sehen irgendjemand kolossal ähnlich.
0: Ja, nee, ich bin eingebildet genug, mir einzubilden, dass ich nur mir selbst ähnlich sehe.
1: Ist es möglich, dass ich Sie schon kennengelernt habe? Oder haben Sie einen Bruder?
0: Nein, ich bin der letzte männliche Spross meiner Familie.
2: Die Herrschaften wünschen?
1: Einen doppelten Whisky, bitte.
0: Mir auch, bitte.
2: Jawohl.
0: Na, nur sagen Sie mal, einen doppelten Whisky? Ist denn das Richtige für Sie?
1: Ich bin gewöhnt zu trinken, was ich will, Herr...
0: Oh, Verzeihung, gestatten Sie, Robert mit Vornamen, Graf Finelski mit Nachnamen. Aber meine Freunde nennen mich Bobby.
1: Ach, der Graf Bobby. Mhm. Es scheint eine gräfliche Eigenschaft zu sein, anderen Menschen Vorschriften zu machen. Ich habe nämlich eine Gräfin als Reisebegleiterin.
0: So, ja.
1: Jetzt gehen Sie ins Bett, Kind. Jetzt tun Sie das, Kind. Jetzt tun Sie das nicht, Kind. Entsetzlich.
2: Zwei Whisky, bitte.
0: Ja, danke. Hab's nötig.
3: Ich habe zwar nicht bestellt, aber vielleicht haben Sie doch ein Zimmer frei.
4: Ich verstehe Sie nicht.
3: Ich meine, ich frage, ob Sie nicht vielleicht doch ein Zimmer frei haben.
4: Ach, jetzt verstehe ich aber selbstverständlich, Monsieur.
3: Danke sehr.
5: Hände hoch. Oh. Was soll das?
6: Ja, ich wollte nur wissen, wohin die Tür fährt.
5: Ins Nebenzimmer natürlich, wohin sonst? Ich liebe nicht diese Einzelaktionen.
6: Haben Sie was herausgekriegt?
5: Natürlich. Mrs. Piper, alias Gräfin Ratzeberg, wohnt über uns in Zimmer 439.
6: Das ist ganz gut. Da kann man vielleicht die Decke durchstemmen.
5: Hier wird nichts durchgestemmt. Aber ich habe noch etwas sehr Interessantes herausgekriegt. Mutter und Tochter wohnen nicht in das gleiche Zimmer.
6: Aha. Vielleicht schnarcht die Alte. Sie sieht sehr danach aus.
5: Hm. Hoffentlich schnarcht der Josef nicht. Er sieht auch sehr danach aus.
1: Noch ein Whisky, bitte.
0: Aber Mary!
1: Woher wissen Sie, dass ich Mary heiße? Ich habe Ihnen meinen Namen gar nicht genannt.
0: Nee, ich habe mich erkundigt.
1: Nach mir?
0: Ja.
1: Wann und wo?
0: Ja, am Flughafen. Am Flughafen, als Sie ankamen, habe ich Sie gesehen und dann hier in der Halle.
1: So?
0: Ja, so. Und ich bin sofort zum Portier gegangen und habe ihn gefragt, wer ist denn diese reizende, charmante, hübsche junge Dame? Und da habe ich erfahren, dass Sie Miss Mary Piper?
1: Mhm.
0: Stimmt doch, ne?
1: Stimmt. Aber jetzt muss Miss Piper gehen, sonst merkt die Gräfin, dass ich ausgerückt bin.
0: Also diese Gräfin scheint ja ein ausgesprochener Drachen zu sein.
1: Das kann man wohl sagen.
0: Bitte gehen Sie nicht fort. Nur einen Tanz.
1: Ich muss.
0: Muss.

0: Josef ist müde.
1: Ja. Josef ist ein Schlafmutze. Also, was ist passiert?
0: Ich hab geträumt von Knädeln.
1: Ja, zur Sache. Ich werde jetzt diese Kellner hineinschicken und er soll feststellen, ob sie überhaupt in ihr Zimmer ist. Hm? Hallo, Herr Ober.
2: Bitte. Slippery!
1: Bill! Is this any possibility? Was machst du hier?
2: Du darfst nicht weiter sagen. Ich arbeite.
1: Du arbeitest?
2: Ja.
1: Also ich sag's nicht weiter, das glaubt mir ja sowieso niemand. Ach ja, dieses hier ist Herr Josef Powiedl aus Wien.
3: Sehr verehrter Kollege.
1: Es ist gut so, ja. Also nun sag mal wirklich, was machst du hier?
2: Nächste Woche ist hier Schluss. Ich eröffne nämlich ein Nachtlokal.
1: Ein Nachtlokal? Wo?
2: Big

0: Entschuldigen Sie, tausendmal gnädige Frau. Sie kommen mir so bekannt vor. Bitte helfen Sie mir. Retten Sie mein Gedächtnis. Wer sind Sie?
1: Muckilein, Muckilein. Dass du mich so schnell vergessen hast. Dabei haben wir uns doch eins geliebt. Wie Tarzan und Isolde. Ja, ja, ja.
0: Das?
1: Ja, ja, ja.
0: Das, schau her. Das ist mir jetzt aber sehr peinlich. Ich kann mich wirklich nicht erinnern. Evelyn?
1: Nein.
0: Pardon.
1: Komm doch rein in mein Zimmer, du Schlimmer. Wenn du mich küsst, wirst du schon drauf kommen, wer ich bin.
0: Jetzt bin ich aber wirklich gespannt.
2: Hast du das gesehen?
3: Na natürlich, ich bin doch nicht blind. Er hat sich angequatscht.
2: Das wird Mr. Piper bestimmt sehr interessieren.
0: Cecilie?
1: Nein.
0: Melanie?
1: Nein.
0: Jetzt weiß ich, Sophie?
1: Nein. Oh, Mucki. Erkennst du mich wirklich nicht wieder? Oh, es war ein Prater im schönen Monat Mai. Und du sagtest zu mir, du würdest meine Küsse nie vergessen.
0: Bitte, das ist kein Anhaltspunkt. Das sage ich immer.
1: Oh, Mucki. Küss mich.
0: Ja, Moment.
4: Du Depp, jetzt sieht man, mit was für alten Schachteln du zu tun gehabt hast.
0: Oh, B, ja, wie schaust denn du aus? Hast du eine Hormonkur gemacht?
4: Nein, das erkläre ich dir alles später. Aber jetzt sag mir mal, wie kommst du eigentlich nach Paris?
0: Ja, dieser Masaviti Kasabututu ist hier.
4: Der Staatspräsident?
0: Ja, jetzt ist er nicht mehr Staatspräsident. Jetzt ist er wieder Koch.
5: So, stellen Sie einen Stuhl auf den Tisch.
3: Warum denn?
5: Fragen Sie nicht so viel, tun Sie, was ich Ihnen sage. Hm.
3: Wie beim Onkel Doktor.
5: Ja, ich trage zufällig mein Herz links.
3: Ja, ich habe nur hören wollen, wie viel es in Ihrer Brieftasche schlägt.
5: Ja, hier sollen Sie nicht hören, da oben sollen Sie hören.
3: Zu hoch.
5: Na, steigen Sie auf den Stuhl.
3: Nein, das kann der Josef nicht, da wird ihm schwindelig.
5: Der Josef wird sich daran gewöhnen müssen, los.
0: Ich finde das sehr komisch. Bobby als Bobby und Bobby als seine eigene Cousine.
4: Und du hast keine Ahnung, wie anstrengend es ist, eine Dame zu sein. Ach, dieses Jackett wieder ganz zerknittert, das kann man unmöglich anziehen. Was machen wir denn da?
0: Häng den Smoking ins Badezimmer und dreh das heiße Wasser auf. Der Dampf wird die Falten schon wegbringen. Ich mach das immer so.
3: Ich hör zwei Männerstimmen.
5: Zwei Männer? Das ist ungefährlicher als einer.
3: Jetzt hör ich nichts mehr. Das Wasser rauscht in die Badewanne.
5: Vielleicht gibt die Dame Schwimmunterricht.

0: Obi, es kommt jemand.
1: Was ist?
2: Besser bist du denn ganz wahnsinnig geworden? Musst du mich so erschrecken?
0: Ich muss nicht, aber ich bin selber erschrocken. Ja. Gräfin?
2: Der Kaugummikönig, der ist wahnsinnig verknallt in mich, der Trottel.
0: Sei froh, als Mann hast du nicht so viele Chancen gehabt.
2: Der Kaugummikönig, der ist wahnsinnig verknallt in mich, der Trottel.
0: Sei froh, als Mann hast du nicht so viele Chancen gehabt.
3: Oh, das ist ein Zucker. Das ist ein Zucker.
0: Was ist denn? Was tun Sie hier?
4: Ich? Was tun Sie hier?
0: Ich bin der Bademeister.
5: Oh, Mr. Cower, ist es in Amerika so Sitte, in das Schlafzimmer einer Dame einzudringen?
4: Nein, gnädigste Gräfin. Aber anscheinend ist es in Europa Sitte.
0: Pardon?
5: Ach, Mucki. Mucki ist ja nur mein Cousin. Wir haben schon als Kinderchen zusammen im Staub gespielt.
0: Und im Kohlenkeller.
4: Ach, verzeihen, gnädigste Gräfin. Ich wollte Ihnen nur diese Blumen überreichen.
0: Danke.
4: Ich bin ganz durcheinander. Und Sie fragen, ob Sie heute Abend mit mir soupieren würden.
5: Die Blumen nehme ich dankend an, Mr. Cower. Aber das Souper muss ich leider absagen, denn ich muss den heutigen Abend mit Mary verbringen.
0: Jawohl, mit Mary.
4: Mit Mary? Die ist doch in Chantilly.
2: Wo?
5: Wo?
4: In Chantilly, im Mädchenpensionat von Madame Lussac. Ich habe sie selber in eine Taxi gesetzt. Ja, sie wollte doch ihre Freundin besuchen.
6: Es tut uns sehr leid, dass die kleine Mary nach Amerika zurück musste. Mrs. Piper hat nämlich sehr viel für die Schule getan. Ja, ja, Sie haben ganz recht.
7: Achtung, Madame, kommt!
6: Guten Abend, Kinderchen.
8: Guten Abend, Madame.
7: Guten Abend.
6: Mary, mein liebes Kind, du wirst abgeholt. Die Gräfin will dich nach Paris zurückbringen.
7: Bei diesem Wetter?
6: Was für ein Vetter? Hat sie einen Vetter?
5: Sie meint das Wetter.
6: Das Wetter?
7: Draußen stürmt es, Madame.
6: Ein Sturm? Entsetzlich. Bei diesem Wetter können Sie nicht nach Paris zurückfahren, Gräfin. Am besten, Sie schlafen auch hier.
2: Wo?
5: Wo?
6: Hier.
5: Hier?
6: Das große Bett in der Mitte ist frei.
5: Das ist frei?
6: Ja.
5: Madame, ich kann doch nicht hier mit den Mädchen.
6: Ausnahmsweise. Warum denn nicht?
5: Ja, aber warum denn nicht? Ich habe nichts bei mir. Ich habe kein Nachthemd.
7: Hier, nehmen Sie meines.
5: Nein.
6: Sie bekommen ein Nachthemd von mir. Und ein Häufchen auch, wenn Sie es gewöhnt sind.
5: Ja, das Häufchen. Aber Madame, ich kann doch nicht hier bei den Mädchen.
6: Na bitte, wenn Sie nicht wollen, können Sie auch bei mir schlafen. Ich habe zwar nur ein Bett, aber es ist ziemlich breit.
5: Madame, das kann ich nicht annehmen.
6: Also bitte, wenn Sie nicht wollen.
5: Nein.
6: Aber ich rate Ihnen, überlegen Sie sich die Sache noch einmal.

0: Madame, Sie haben mich überredet. Ich bleibe. Hallo, Kinderchen.
1: Der Josef hat gleich gesagt, das ist kein Geschäft für den Josef. Da knack ich lieber in einer Nacht drei Panzerschränke. Da kriegt man wenigstens keine kalten Fies.
2: Aber ein paar Jahre, wenn es schief geht.
0: Nicht schauen! Bitte, bitte, nicht schauen!
3: Aber es schaut doch niemand.
0: Aber bitte, bitte, jetzt muss das Licht ausgemacht werden und alle gehen ins Bett. Husch, husch.
3: Aber liebste Henriette, sind Sie keine Spielverderberin?
4: Ach, wir haben uns schon so gefreut.
0: Ja, ich auch. Aber ich bestehe darauf, dass jetzt das Licht gelöscht wird.
4: Mademoiselle Berthaud, die früher in diesem Bett geschlafen hat, hatte viel mehr Humor als Sie. Sie hat immer selber mitgemacht, hat sich sogar kostümiert. Da, das sind die Locken von Marlene Dietrich. Und das gehört zum Josephine Baker-Kostüm.
0: Ah, interessant hier. Ja. Lass mal sehen, was ihr da noch alles habt. Schön. Oh. Und der Hut, nein, goldig.
3: Du, das ist aber eine komische Person. Aber nett.
0: Und nun, Kinderchen, bitte ich um Aufmerksamkeit.
5: Meine Damen, ich frage Sie, wer bin ich?
4: Die Zara.
5: Meine Damen, ich frage Sie, wer bin ich?
4: Die Zara Leander.
6: Jeder kleine Spießer macht das Leben mir zur Qual, denn er spricht nur immer von Moral. 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Sagt er dann, zu meiner Zeit gab es sowas nicht, frag ich voll Bescheidenheit, mit lächelndem Gesicht. Kann denn Liebe Sünde sein? 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Vor Glück, kann das wirklich Sünde sein? Wenn man immerzu an einen nur denkt, wenn man einmal alles ihm schenkt? 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Dazu ist sie ja da, Liebe kann nicht Sünde sein. 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

0: Liebe Barons, würden Sie mir bitte den Zucker reichen?
1: Was ist? Bist du böse mit mir?
0: Warum?
1: Na, weil du es plötzlich Sie zu mir sagst.
2: Okay, ich bin doch jetzt meine Cousine und wir sind nicht per Du.
1: Natürlich sind wir per Du.
2: Mit meiner Cousine bist du nicht per Du.
1: Das ist aber merkwürdig.
2: Du hast also verstanden. Du hast gestern zufällig in Paris meinen Cousin getroffen.
1: Ja, ja, den Grafen Bobby, und der hat mir sofort von einer bezaubernden Amerikanerin namens Mary vorgeschwärmt. Das hast du mir jetzt schon dreimal gesagt. Glaubst du, ich bin deppert?
3: Allerdings glaube ich das.
1: Na. Oh. Donnerwetter! Na, das wäre was für den Stiefsohn meines Stiefvaters.
2: Irrtum vom Stiefsohn, das ist nämlich Mary.
1: Oh, die raubt mir den Verstand.
2: Na, da hat sie nicht viel zu rauben.
4: Hm? Guten Morgen. Guten Morgen. Darf ich bekannt machen, das ist der Mucki von Kalk, ein entfernter Verwandter.
1: Ja, ein sehr entfernter. Gieß dir an.
5: Freut mich.
4: Kommen Sie, mein Kind, setzen Sie sich zu mir.
5: Wie geht es, Gräfin?
4: Aber Kind, seit gestern sagen Sie doch Henriette zu mir.
5: Wie geht es, Henriette?
4: Danke. Stellen Sie sich vor, Mary, wen Mucki gestern zufällig in Paris getroffen hat.
5: Wen?
1: Ich habe jemanden getroffen? Nein, ich habe keinen Menschen getroffen. Außerdem ist das ja ganz unwichtig. Hauptsache, ich habe Sie getroffen, meine liebste Mary. Dagegen verblasst ja alles und zerrinnt in nichts.
4: Würden Sie die Liebenswürdigkeit besitzen und endlich erzählen, wen Sie gestern getroffen haben?
1: Natürlich, gern. Wen habe ich denn alles getroffen? Weiß schon, den Boss Bischil aus Linz.
4: Den meine ich nicht. Meinen Cousin haben Sie getroffen. Ja, meine lieben, einmaligen, reizenden, charmanten Cousin, den Grafen Bobby. Er ist zufällig auch in Paris.
5: Der Graf Bobby ist Ihr Cousin?
4: Ja, kennen Sie ihn?
5: Nein, nein, ich kenne ihn nicht. Ich habe nur irgendwo den Namen gehört. Er soll wirklich sehr nett sein.
1: Ehrlich gesagt, ich mag ihn gar nicht.
4: Das ist eine Unverschämtheit. Bobby ist ein höflicher und ein wohlerzogener junger Mann. Er kennt Paris wie seine Westentasche und hat uns für heute Abend eingeladen. Er will uns alles zeigen.
5: Das ist aber nett von ihm.
1: Sehr nett. Ich bedanke mich vielmals.
4: Sie sind nicht eingeladen.
1: Warum nicht?
4: Wahrscheinlich hat Bobby erfahren, dass er Ihnen nicht gefällt.
1: Das werde ich ihm schon wieder ausreden. Der ist sowieso ein bisschen blöd.
6: Also so ein Schnupfen, das ist schlimmer wie eine gebrochene Hand. Aber der Josef macht da nicht mehr mit. Der Josef kindigt. Hallo, halt! Mein kleiner Neffe sammelt Briefmarken.
7: So. Hier, für den Neffe.
6: Was steht in dem Brief drinnen?
7: Ja, vor allen Dingen das hier.
6: Was, $300? Der Josef zieht die Kündigung zurück.
7: So schnell haben Sie noch nie Geld verdient, was? Wir brauchen nur den Beweis zu bringen, dass Mrs. Piper hier einen unmoralischen Lebenswandel führt. Aber einen stichhaltigen Beweis für die Gerichte.
6: Gericht? Mit dieser Institution will der Josef nichts zu tun haben.
7: Damit haben Sie ja auch nichts zu tun. Wenn Mr. Piper diesen stichhaltigen Beweis hat, überträgt ihm das Gericht das Sorgerecht für das millionenschwere Goldkind. Und das ist ihm $2000 wert.
6: $2000?
1: Also diese Mary bezaubernd, reizend.
3: Wem sagst du das? Eine Hitze ist das hier nicht auszuhalten. Diese Weiberkleider, wie ich das hasse. Und da hier, diese Klunker, diese Ketten. Ist das ein Leben? Ein Leben in Ketten?
1: Ja, ja.
3: Diese Perücke, diese Perücke. Die... Gehen kann man nicht. Sitzen kann man auch nicht. Und das hier, das ist das Schlimmste. Das sind keine Schuhe, das sind Folterinstrumente. Ich hab's satt. Ich werde noch heute mutig vor Mary hintreten und ihr offen und ehrlich die Wahrheit sagen.
1: Offen und ehrlich ist nie gut. Außerdem halte ich das für verfrüht. Oder glaubst du, dass sie dir spontan um den Hals fallen wird?
3: Nein, das glaube ich ehrlich gesagt nicht. Aber ich warne dich, du Schuft. Du hast ja vorhin den letzten Rest von Verstand verloren.
1: Verstand? Ich habe ganz etwas anderes verloren. Hm? Mein Herz.
6: Ich kann nichts mehr hören. Die haben das Fenster aufgemacht.
7: So, nun ziehen Sie sich endlich mal an. Ich werde inzwischen die Schecks einlösen.
6: Slippery, soll der Josef nicht mitkommen?
7: Warum?
6: Naja, vielleicht können Sie das viele Geld nicht allein tragen.
7: Ich weiß schon, was Sie meinen. Darauf gibt es in Chicago nur eine Antwort. Diese.
6: Aber wir sind doch in Paris.
7: Po Wiedel.
6: Sag
8: Sei mir nicht böse, Bobby, aber meine Gefühle für Mary sind echt. Ich habe mich in das Mädel schlagartig verliebt in dem Augenblick...
3: Als ich dir erzählt habe, dass sie einige Millionen besitzt, hä?
8: Pardon, wofür hältst du mich?
3: Für einen Mitgiftjäger, mein Lieber.
8: Ich jage nicht einmal mit Pfeil und Bogen, geschweige denn mit Gift.
3: Mucki, ich warne dich. Hände weg von Mary.
8: Also, ich verstehe dich nicht, Bobby. Du würdest ja nicht leer ausgehen. Ich verpflichte mich für den Fall, dass ich Mary heirate, dich für unsere Kinder als Gouvernante zu engagieren.
3: Raus.
8: Ja, was hast du gesagt?
3: Raus!
8: Hab ich doch richtig verstanden.
3: Mucki.
8: Was?
3: Wo ist denn meine Perücke?
8: Hm? Was weißt du nicht? Die hast du dort wohin geschmissen.
3: Hä? Geschmissen. Hä?

0: Ich hänge!
1: Moment, mein Herr, bleiben Sie am Apparat.
0: Ja, ich will es versuchen, aber... Hallo, Vermittlung! Fräulein, so bitte, Feuerwehr, Hilfe!
1: Eine Sekunde, ich komme gleich wieder.
0: Bitte, ich hänge an der Strippe! Fräulein, bitte, Feuerwehr, Hilfe! Hilfe, Fräulein! Bitte so, lass mich doch nicht im Stier hängen, Vermittlung! Zentrale, Zentrale! Fräulein, bitte! Bitte eine Leiter, schickt den Haus nieder, den Träger, Träger! Hilfe, Hilfe, Hilfe!
2: Oh, hallo, was treibst du denn da?
0: Ich kann nicht mehr.
2: Sie, hallo, Sie, was machen Sie denn da? Sie, hallo, Sie! Feuer.

0: Ja, bitte? Ach, Henriette, was gibt es?
1: Mir geht es gar nicht gut, mein liebes Kind. Ja, ich fühle mich sehr elend. Ich fürchte, ich werde heute gar nicht ausgehen können.
0: Ach, das ist aber schade. Ich hatte mich so auf den Abend gefreut. Aber wenn Sie krank sind, können wir natürlich nichts machen.
1: Was soll denn das heißen? Natürlich werden Sie ausgehen. Auf meinen lieben Cousin kann man sich ja verlassen. Ja, und Sie auch, Mary Darling. Sie werden sehen, was für ein entzückender Mensch er ist.
0: Ja, das glaube ich Ihnen. Aber ich habe ein schlechtes Gewissen, ohne Sie auszugehen. Ich möchte wenigstens wissen, wie es Ihnen geht. Ich komme schnell mal hinüber.
1: Ja, gut.

0: Tür ist abgesperrt.
1: Moment!

0: Meine arme Henriette, kann ich etwas für Sie tun? Soll ich einen Arzt holen?
1: Nein, nein, nein, keinen Arzt. Oh, die verschlimmern immer alles, ja. Ich kenne diesen Zustand. Das geht von selbst vorbei.
0: Aber ich kann Sie doch nicht allein lassen.
1: Doch, mein Kind, das können Sie. Ich weiß Sie doch gut aufgehoben.
0: Sie sind sehr lieb zu mir.
1: Ich hab Sie ja auch lieb, Marykin. Aber seien Sie nett zu meinem Cousin. Er ist so ein reizender Mensch, ja. Aber jetzt gehen Sie, es ist allerhöchste Zeit.
0: Gute Besserung.
2: Nein, Mr. Piper, nein. Ein Irrtum ist ganz ausgeschlossen. Der Mann ist ganz eindeutig aus dem Zimmer Ihrer Frau geflüchtet. Ja, er hat ja meinem österreichischen Mitarbeiter mit einem Telefon auf den Kopf gehauen. Der Mann hat jetzt einen Dachschaden. Er ist in ärztlicher Behandlung. Schmerzensgeld? Ja, ich verstehe, Mr. Piper. Selbstverständlich, Mr. Piper. Auf Wiedersehen, Mr. Piper. Er kommt mit das nächste Flugzeug. Und wir bekommen Schmerzensgeld.
3: Was heißt wir? Ist der Ihnen am Kopf gefallen oder mir?
2: Ob Freud oder Leid, wir tragen alles gemeinsam.
3: Ja.
2: Werden Sie den Mann auch wiedererkennen? Wir müssen ihn nämlich Mr. Piper zeigen.
3: Und ob ich den wiedererkenne? Aber der Mr. Piper muss schnell hinschauen, wenn er den noch lebendig sehen will.
4: Gib's die Hand, Mary.
0: Guten Abend.
4: Sie sehen bezaubernd aus. Ganz Paris würde Ihnen zu Füßen liegen.
0: Ganz Paris wäre mir zu viel.
4: Wenn Sie sich mit mir begnügen wollen.
0: Das wäre mir wieder zu wenig.
4: Ja, danke. Wo ist denn die reizende Gräfin?
0: Ach, die Arme liegt im Bett. Sie ist krank.
4: Ah, das tut mir aber sehr leid. Jetzt muss nur noch Bobby krank werden und dann gehört uns ganz Paris.
5: Guten Abend. Bobby ist aber nicht krank.
4: Leider.
5: Muss ich mich noch einmal vorstellen?
0: Eigentlich hätte ich schon gestern darauf kommen müssen, wer Sie sind. Sie sehen wirklich genauso aus wie Ihre Cousine.
4: Ja, ne? Eine unergründliche Laune der Natur. Übrigens, die Gräfin Henriette ist krank. Sie erwartet dich.
5: Irrtum, sie erwartet dich. Ich habe nämlich vor ein paar Minuten mit ihr telefoniert.
4: Das muss eine Telefonstörung gewesen sein.
5: Aber Muckilein, du weißt doch, dass nur du sie beruhigen kannst. Wenn sie dich sieht, geht es ihr gleich viel besser. Du musst dich für heute opfern.
4: Hm? Ich bin als Opfer heute gar nicht in Form.
0: Oh, Sie müssen es tun, Baron. Die Gräfin Henriette ist so nett und ich hätte ein ganz schlechtes Gewissen, wenn sie allein bliebe.
4: Ja, na dann werde ich ihr vielleicht den Portier hinaufschicken, der soll mit ihr blinde Kuh spielen.
0: Wollen Sie mir wirklich diese Bitte abschlagen?
4: Ja.
0: Mucki.
4: Jein.
0: Bitte?
4: Nein, ich tu's.
0: Ach, Sie haben einen guten Charakter. Ich danke Ihnen. Und nun gehen Sie schnell hinauf und trösten Sie die arme Gräfin. Bitte, bitte.
4: Ihr Wunsch ist mir Befehl, Christian.
5: Den werden wir los. Und jetzt gehört uns ganz Paris.

0: Gute Nacht.
1: Gute Nacht.
0: Und danke für alles. Aber jetzt musst du gehen.
1: Aber warum denn? Ich wohne ja auch nicht weit von hier. Darf ich dir noch ein Stück begleiten? Mhm. Bis zum Fahrstuhl? Mhm.
0: Ich möchte meinen Schlüssel, bitte.
2: Welche Nummer, bitte?
1: 436.
0: Wieso weißt du meine Zimmernummer?
1: Ich habe mich erkundigt. Ich wollte dir Blumen schicken, aber es war schon alles zu. Du erlaubst, dass ich das morgen nachhole?
2: Das da ist für Sie abgegeben worden, Miss Kleiber.
0: Danke. Der Gräfin geht es gut. Sie hätte Ihnen nur gerne gute Nacht gewünscht. Vielleicht schauen Sie noch zu ihr herein. Ihr mehr als sehr ergebener Mucki.
1: Dieser Schuft.
0: Schuft? Wieso Schuft? Ich finde, er hat sich sehr nett benommen.
1: Ja, sehr nett.
0: Ich werde jedenfalls nachsehen, wie es Henriette geht. Vielleicht ist sie noch wach.
1: Nein, nein, nein, das darfst du nicht. Sie schläft meistens um diese Zeit. Du darfst sie unter keinen Umständen wecken.
0: Natürlich nicht. Aber vielleicht ist sie doch noch wach. Gute Nacht.
1: Gute Nacht. Na, gute Nacht.

0: Oh, Entschuldigung, ist Madame nicht da?
1: Nein, wie Sie sehen, nicht.
0: Ist sie im Bad?
1: Sagen Sie mal, was geht Sie das eigentlich an? Wer hat das Frühstück bestellt?
0: Niemand. Das heißt, ich dachte...
1: Ah, Sie dachten, die... Ah, die Blumen, das ist nett, die gehören mir nicht.
0: Nein, nein, die sind nicht für Sie, sondern für die Gräfin Henriette.
1: Ach, für die Gräfin Henriette, das ist nett. Gefällt Ihnen die Gräfin?
0: Und wie? Sie hat solche Beine und so ein Charme. Immer zieht, das bist du eher. Let's go, let's go, let's go.

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0: Meine wird nur Henriette genannt.
1: Meine auch, das ist ja allerhand.
0: Meine ist eine Gräfin. Und von dir?
1: Meine auch, oh, wie gemein von ihr.
0: Das ist eine Frau, mit Trick und List. Glauben Sie noch, dass sie die Richtige ist?
1: Ermerzin, das mich zu ihr. Let's go, let's go, let's go.
0: Und nun raus, da ist die Tür.
1: Let's go, let's go, let's go. Let's go!
2: Eigentlich ist das Betrug.
3: Ja, so kann man es auch nennen.
2: Andererseits finde ich die Sache sehr lustig.
3: Was? Nur lustig? Sie sind gar nicht empört?
2: Nein. Sind Sie enttäuscht darüber?
3: Ehrlich gesagt, ja. Ich habe gehofft, dass Sie Bobby nie mehr anschauen werden.
2: Und Sie behaupten, sein Freund zu sein?
3: Ich war es, bis ich Sie kennengelernt habe.
2: Dann seien Sie jetzt mein Freund und helfen Sie mir. Sicherlich muss Bobby seine Strafe kriegen.
4: Was hast du gesagt? Eine wildfremde Mann?
5: Das ist der Kerl, der was mich K.O. geschlagen hat. Den bring ich um!
4: Hier bleiben. Was hat er gemacht in Ihrem Badezimmer?

0: Entschuldigung, störe ich?
1: Guten Morgen, Henriette. Schon gesund?
0: Was heißt schon? Anscheinend freuen Sie sich gar nicht darüber.
2: Hm? Oh doch, liebe Henriette, wir sind ehrlich erfreut.
0: Sie war nicht gefragt.
2: Hatte der liebe Onkel Doktor schon erlaubt, dass Sie aufstehen dürfen?
0: Was für ein lieber Onkel Doktor.
1: Mucki hat mir erzählt, dass Sie gestern Nacht einen Arzt kommen ließen. Stimmt das etwa nicht?
0: Ja, nur der Arzt war ein Trottel und ich habe jetzt genug von meiner Krankheit. Ich fühle mich wieder ausgezeichnet. Wie war es denn gestern?
1: Hm? Na ja, wie immer.
0: Was heißt wie immer?
1: Ja, wie eben solche Abende sind.
0: Also, mein Cousin hat Ihnen nicht gefallen?
1: Gefallen? Oh ja, er ist eigentlich ganz nett. Aber ein bisschen temperamentlos.
0: Temperamentlos?
2: Ja, das liegt in der Familie.
0: Ich warne Sie, Mucki. Sie werden mein Temperament gleich kennenlernen.
1: Sie haben bestimmt viel Temperament, Henriette. Aber Ihr Cousin? Und was ich am meisten übel nehme, ist, dass er sein Wort nicht hält.
0: Wieso?
1: Er hat mir versprochen, mich heute Vormittag abzuholen, um mit mir ins Museum zu gehen, in den Louvre. Er wollte mir die Mona Lisa zeigen. Und nun hat er abgesagt.
0: Das ist nicht wahr!
1: Fragen Sie Mucki, er war am Apparat?
0: So.
2: Ja, ich war am Draht. Ich habe Bobby versprochen, dass ich Mary in den Louvre mitnehme. Die Liesel, ich meine, die Mona Lisa kann ich ihr ja auch zeigen.
0: Sie werden ihr gar nichts zeigen. Bobby kommt nämlich.
1: So?
0: Ja, bevor ich mein Zimmer verlassen habe, hat er mit mir telefoniert. Er hat doch Zeit und in 15 Minuten ist er da. Sie sollen unbedingt auf ihn warten.
2: Guten Morgen. Oh, gnädigste Gräfin, ich habe mit Bedauern gehört, dass Sie krank waren. Ich bin glücklich, Sie wieder gesund zu sehen.
0: Nun, so ganz gesund bin ich leider noch nicht. Ach. Im Augenblick fröstelt es mich wieder ein wenig. Ich denke, es ist doch besser. Ich ziehe mich in mein Bett zurück.
2: Oh, ja, das ist besser.
3: Mr. Piper, das muss jedem Gericht genügen. Sogar in Chicago. Wenn Sie erlauben, werde ich den Tatbestand noch einmal kurz zusammenfassen.
4: Bitte.
3: Danke.
4: Na, das habe ich nicht gemeint. Oh. Ja, bitte, jetzt bleiben Sie schon sitzen.
2: Aha, jetzt kommt er von der Straße herein. Mit Hut und Mantel. Sehr raffiniert.
1: Bitte, Mucki, lassen Sie mich ein paar Minuten mit ihm allein.
2: Ungern. Und nur ein paar Minuten.
5: Guten Morgen.
1: Guten Morgen.
5: Schon gefrühstückt?
1: Mhm.
5: Gut geschlafen?
1: Glänzend. Und du?
5: Ich habe kein Auge zugemacht.
1: Bedrückt dich etwas?
5: Ja. Wenn ich nur wüsste, wie ich dir das erklären soll.
1: Es handelt sich sicherlich um deine Cousine.
5: Ja. Ja. Wieso hast du das erraten?
1: Weil sie heute so komisch war.
5: Hm? Komisch?
1: Ja, stell dir vor, sie hatte strikte verboten, dass ich mit dir in den Louvre gehe.
5: Das ist nicht wahr.
1: Aber Bobby, ich lüge doch nicht.
5: Nein, das habe ich auch nicht behauptet, aber ich kenne doch meine Cousine, das würde sie nie verbieten.
1: Sie hat es dann nachher auch erlaubt.
5: Na also.
1: Allerdings unter der Bedingung, dass sie als Anstandsdame mit uns geht.
5: Das hat sie nicht gesagt.
1: Doch, wir sollen sie zusammen von ihrem Zimmer abholen. Komm, gehen wir jetzt hinauf.
5: Nein, das geht nicht.
1: Warum denn nicht?
5: Ja, weil ich zuerst unter vier Augen mit ihr reden möchte. Ich muss meiner Empörung darüber Ausdruck geben, dass sie plötzlich kein Vertrauen zu mir hat. Wir brauchen doch schließlich keinen Anstandswabau.
2: Wow.
5: Na, du hast mir gerade noch gefehlt.
1: Mir auch.
5: Ja, also dann, du entschuldigst mich jetzt bitte, ja?
1: Jetzt bin ich neugierig, wie er sich aus der Affäre zieht.
2: Von mir aus kann er drin bleiben.
1: Wo?
2: Nur in der Affäre.
1: Mucki, kommen Sie mit.
5: Was machst du denn da?
1: Ich möchte doch lieber dabei sein, wenn du mit deiner Cousine sprichst.
2: Ja, ich finde, sie hat ein Recht dazu. Das kannst du ihr nicht verbieten.
5: Du schweigst. Warum bestehst du denn darauf? Hm?
1: Ich möchte herauskriegen, warum deine Cousine einmal so und einmal so spricht. Und warum sie dauernd ihre Meinung ändert. Und sowas erfahre ich am besten, wenn ich einmal Aug in Aug euch beiden gegenüberstehe.
5: Ja, Aug in Aug.
2: Ja, beiden. Zugleich. Au, auf einmal.
5: Ich glaube, wir sind noch gar nicht da.
2: Doch, das ist die vierte Etage.
5: Ja. Sag mal, musst du unbedingt mit dabei sein?
2: Oh ja, bitte, ich möchte dabei sein.
5: Wir können die Tante jetzt unmöglich stören.
1: Doch, das können wir.
5: Können wir? Ja. Tante, hallo, Tante. Ist nicht da.
1: Doch, sie ist bestimmt da.
6: Da bist du ja, Freundchen. So. Das war der erste Streich und jetzt kommen noch zwei.
2: Das werden Sie sofort zurücknehmen oder Sie geben meinem Freunde Genugtuung. Mein Name ist von Kalk.
6: Ja, ich hör das, mein Freund. Es rieselt.
4: Denke, das genügt. Wenn das keine unmoralische Lebensweise ist, diese Frau ist bestimmt nicht geeignet, ein Kind zu erziehen, das...
3: Das 3 Millionen Dollar geerbt hat.
4: Wir müssen auf jeden Fall herauskriegen, wer dieser sagenhafte junge Mann ist, der im Zimmer meiner geschiedenen Frau gurgelt und durch das Fenster klettert.
6: Ich habe ihn gesehen.
3: Wen?
6: Den Kerl, der was mir das Telefon am Schädel geschmissen hat. Er ist wieder in ihr Zimmer gegangen.
3: Mr. Piper, wir ertappen ihn in flagranti.
4: In wo?
3: In Ihrem Zimmer.
4: Schnell, ihr beide kommt mit als Zeugen.
3: Moment, Mr. Piper, ich glaube, wir sollten uns etwas Zeit lassen. Das heißt, besser gesagt, wir sollten denen etwas Zeit lassen, bis sich die Situation eindeutig entwickelt hat.
6: Ja, das glaube ich auch. Ich denke nämlich, der Kerl ist momentan ein bisschen schwach auf den Beinen. Ich habe nämlich...
1: Dieser brutale Kerl. Wer kann das gewesen sein?
2: Ein Gentleman war es jedenfalls nicht. Also bitte, worauf warten wir noch?
1: Wir lassen ihm Zeit, sich noch einmal umzuziehen.
2: Sehr gut.

0: Evelyn?
1: Ich fürchte, mein Herr, Sie haben sich in der Zimmertür geirrt. Ich heiße nicht Evelyn, sondern Gräfin Henriette Ratzenberg.
0: Oh, ich bitte tausendmal um Entschuldigung, aber was bedeutet das, mein Herr?
2: Ja, wieso, was bedeutet das? Mr. Piper...
1: Oh, Sie sind Mr. Piper, der Vater von Mary? Ich freue mich sehr, Sie kennenzulernen.
0: Aber ganz meinerseits, Gräfin. Sie kennen meine Tochter?
1: Oh, das kann man wohl sagen. Ihre Tochter und ich, wir lieben uns. Ich hoffe, Sie haben nichts dagegen.
0: Nein, nein. Aber im Gegenteil.
1: Ja, ach, würden Sie mir nicht diese beiden netten, charmanten Herren vorstellen?
3: Slippery.
0: Hören Sie nicht so wichtig. Könnten Sie mir vielleicht verraten, wo meine geschiedene Frau ist?
1: So viel ich weiß, in Chicago.
0: Chicago? Ja. Meine Herren, Chicago?
1: Ja, sie ist gleich von Wien aus dorthin geflogen und deshalb hat sie mir auch ihre Tochter anvertraut.
0: Hä?
4: Paps, seit wann bist du in Paris?
0: Seit einer Stunde. Ich habe dich schon auf deinem Zimmer gesucht. Da kriege ich keinen Kuss.
4: Wenn du drauf bestehst.
0: Von mir auch. Von Kalk, bitte.
4: Das ist Mucki, ein sehr, sehr lieber Freund von mir. Wie ich sehe, hast du Henriette schon kennengelernt.
0: Ja, das habe ich.
4: Wo ist Bobby?
1: Bobby? Bobby, der ist gerade hinuntergegangen in die Halle. Ist er noch nicht begegnet, Mary Kind?
4: Merkwürdigerweise nein.
1: Ja, das kommt auch gar nicht, ja. Weil Sie sind sicher mit dem Fahrstuhl hochgefahren und Bobby ist zu Fuß hinuntergelaufen.
4: Ja, so wird es gewesen sein.
0: Bestimmt, ja. Wir wollen jetzt nicht länger stören. Ich würde mich sehr freuen, wenn wir uns in einer halben Stunde unten in der Bar treffen könnten zum Cocktail.
1: Sehr gerne.
0: Oh, Sie nicht, meine Herren. Gnädigste Frau Gräfin und ich.
1: Mr. Piper.
0: Also bis gleich.
4: Aber bringen Sie Bobby mit.
1: aber natürlich, natürlich. Ja. Ohne Bobby mache ich ja keinen Schritt.
4: Mucki, Sie sind in einer halben Stunde auch in der Bar.
0: Rasend gern. Sie gehen auf Ihr Zimmer und warten dort auf mich.
2: Yes, Mr. Piper.
5: Bitte schön.
0: Komm, Mary.
5: Was sagen Sie zu dieser Pleite?
6: Na ja, aber zahlen muss er. Schließlich und endlich ist das doch seine eigene Schuld. Warum hat er uns keine Fotografie geschickt? Wenn der nicht zahlt.
2: Der zahlt. Verlassen Sie sich auf Slippery.
6: Ich bleib da.
2: Warum?
6: Ich hab dem Fensterspringer noch was versprochen. Und was der Josef verspricht, das hält er. Er ist ja noch drinnen. Er tut sich nur verstecken. Ich warte, bis er herauskommt und dann...
4: Sehr hübsch, Paps. Ich danke dir. Du triffst immer meinen Geschmack.
0: Na, hoffentlich, mein Kind. Du hast also für die Gräfin Henriette eine gewisse Sympathie.
4: Sympathie? Ich glaube, das ist schon Liebe.
0: So, sehr interessant. Und wer ist dieser junge Mann, der bei der Gräfin angeblich ein- und ausgeht?
4: Das ist Graf Bobby, Ihr Cousin.
0: Ja, rein.
7: Donald, ich habe soeben erfahren, dass du da bist.
0: Ja, ich hörte auch schon, dass du da bist. Und noch einiges mehr.
7: Hallo, Mary.
4: Hallo.
0: Hä?
7: Ja, ich habe deine Tochter im Flugzeug kennengelernt, durch die bezaubernde Gräfin Henriette.
4: Mr. Kau ist bis über beide Ohren in die Henriette verliebt.
0: So? Ja, was sagt denn Rosemarie dazu?
7: Ach, bitte nicht doch.
4: Wer ist Rosemarie?
0: Na, Mr. Kau hat's ebenso dickliche wie liebliche Gattin.

0: Wenn das wirklich wahr ist, dass die Gräfin einen so großen Einfluss auf Mary hat.
1: Ja, das hat sie.
0: Dann sehe ich schwarz für dich.
1: Wie meinst du das?
0: Wobei ich die Gräfin heirate.
1: Haha, dass ich nicht lache. Glaubst du etwa, dass sie dich nimmt? Sie hat ja sogar mich abgelehnt.
0: Hab sie einiges vor. Erstens bin ich nicht verheiratet, zweitens bin ich der Vater von Mary. Die Gräfin liebt Mary über alles und Mary wiederum die Gräfin.
1: Naja, das stimmt. Sag mal, warum willst du sie eigentlich heiraten?
0: Bist du aber schwer vom Begriff. Sie hat einen großen Einfluss auf Mary. Auf diese Weise werde ich endlich frei über Marys Geld verfügen können.
1: Handelt so ein Vater?
0: Nur ein Vater handelt so. Ein Vater, der um das Vermögen seines Kindes besorgt ist.
2: Ach, Henriette, Sie sind immer noch erkältet?
3: Ja, ein bisschen.
2: Wo haben Sie Bobby gelassen?
3: Der arme Bobby. Ja, der musste plötzlich vor. Stellen Sie sich vor, ich fürchte, er wird heute überhaupt noch Paris verlassen müssen.
4: Na, das tut mir aber sehr leid.
2: Na, tun Sie doch nicht so. Sie sind bloß froh darüber.
5: Gräfin, darf ich bitten?
3: Aber meine Herren, wem soll ich jetzt einen Korb geben?
0: Coward hat jetzt sowieso keine Zeit. Wolltest du nicht an Rosemarie telegrafieren?
4: Ich? Wieso?
1: Ach so, ja, ich danke dir sehr, dass du mich daran erinnert hast. Verzeihen Sie, Gräfin.

0: Ein Reiz in das Paar, wie füreinander geschaffen.
1: Wenn ich sie so in meinen Armen halte, fühle ich, sie sind die Frau fürs Leben.
2: Das hat der Mr. Kauer auch schon gesagt.
1: Ach der, sagen Sie, liebe Gräfin, waren Sie schon einmal verheiratet?
2: Ja, ganz kurz.
1: Und was geschah mit Ihrem Gatten?
2: Oh, bitte erinnern Sie mich nicht daran, Mr. Piper.
1: Bitte, sagen Sie Donald zu mir.
2: Oh, mein lieber Donald Duck. Nein, ich möchte an diese traurigen Geschehnisse nicht erinnert werden. Nein, nein, nein, nein. Sie wühlen in alten Wunden.
1: Aber bitte, ich möchte doch alles über Sie wissen.
2: Nun denn, es sei. Ich werde Ihnen alles erzählen. Ich habe ihn in der Hochzeitsnacht erschossen.
1: Nein.
2: Ja.
1: Herrlich. Ich habe mir immer schon eine Frau gewünscht, die bereit wäre, mich zu erschießen. Nee. Haben Sie nicht Lust, Mutter zu werden?
2: Donald, Lust hätte ich schon, aber ich glaube, das wird kaum möglich sein.
1: Wo ein Wille ist, da ist auch ein Weg.
2: Diesmal bestimmt nicht.
1: Sie müssen mich richtig verstehen. Ich suche eine Mutter für Mary. Stellen Sie sich vor, wie glücklich Sie sein könnten, Sie und Mary.
2: Oh, das kann ich mir sehr gut vorstellen, Gräfin.
1: Ich habe Ihre Form.
3: Schauen Sie sich das an, Ihr Herr Papa küsst Bobbys Hand. Ich habe nie gewusst, dass Bobby so viel Sexappeal hat.

0: Miss Piper! Sie kommen gerade im richtigen Augenblick.
1: Ja, den Eindruck habe ich aber auch. Ich bin empört über Sie, Gräfin. Sie tanzen da eng umschlungen mit diesem...
2: Mami!
1: Mein armes Kind, wem hab ich dich anvertraut? Wissen Sie, was Sie sind?
3: Sei vorsichtig mit deinen Ausdrücken, Evelyn. Meine zukünftige Frau steht vor dir.
1: Das haben Sie großartig eingefädelt, Sie Riesenschlange, Sie.
0: Also bitte, das ist ein Irrtum, was die Schlange betrifft.
4: Einen Moment, ich muss mit dir reden, in aller Ruhe. Wir gehen hinauf auf mein Zimmer und Sie kommen mit, liebste Henriette.
0: Ja, bitte.

0: Ach so, Sie sind es nur.
1: Sie haben mein Vertrauen missbraucht. Ganz niederträchtig missbraucht.
2: Ja, Mrs. Piper. Das habe ich. Aber nicht so, wie Sie denken.
1: Wieso? Wie denn sonst?
2: Viel schlimmer.
1: Ich verstehe Sie nicht. Jetzt sprechen Sie endlich. Was haben Sie getan?
2: Ich kann es nicht sagen.
3: Dann sage ich es. Die Gräfin hat sich in mich verliebt.
2: Ja, das...
1: Wie bitte? Was heißt das, verliebt?
3: Wir werden heiraten, Mami.
1: Du willst die Gräfin heiraten? Ich werde wahnsinnig.
4: Mary...
3: Ist es dir lieber, wenn Papst die Gräfin heiratet?
1: Ja, bin ich denn im Irrenhaus?
2: Christian!
5: Christian.
1: Wer ist denn das?
3: Das ist Bobby, der Mann, den ich liebe. Und der Mann, mit dem sich Papst verlobt hat.
1: Was, die Gräfin ist ein Mann? Und das weiß Donald nicht?
5: Vorläufig nicht. Sonst hätte er ja nicht um meine Hand angehalten.
1: Nein, das ist herrlich. Ach, so schade, dass es nicht zu einer offiziellen Verlobung gekommen ist.
5: Wenn Sie Wert darauf legen, Mrs. Piper, könnte man es dazu kommen lassen.
6: Ja, kommen Sie, lieber Freund. Wir verdursten. Ich verstehe das nicht, wo Henriette bleibt.
1: Sie wollte nur noch zum Friseur.
3: Du brauchst keine Angst zu haben, Paps. Sie ist in guten Händen. Bobby passt auf sie auf.
6: Aber ja, das ist alles recht gut und schön. Aber in 5 Minuten sind die Gäste da. Wie soll ich sie empfangen ohne meine Verlobte?
5: So, da sind wir.
6: Na ja, ich wusste ja, dass sie pünktlich ist. Na also.
7: Da bin ich, Darling.
6: Wer ist denn das?
3: Henriette.
6: Das ist nicht meine Henriette.
1: Doch, aber Donald, du kennst die Gräfin nicht.
6: Das ist nicht die Gräfin.
5: Aber Mr. Piper... Meine Cousine hat sich doch nicht verändert.
6: Doch, sie hat sich verändert.
3: Aber Pops, was ist denn los mit dir?
1: Ich hab dir schon einmal gesagt, du musst zu einem Psychiater gehen.
7: Ja, ich kann dir einen Großartigen empfehlen.
6: Lieber Baron, wir sind doch alte Freunde. Wer ist diese Dame?
7: Gräfin Henriette von Ratzeberg.
1: Donald, Liebling.
6: Komm gleich.
5: Also den hätten wir geschafft.

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2: Im Studio Finn Riebesel Freundlieb. Viele Fragen zum Anschlag auf den Berliner CSD sind weiter offen. So sieht es die Opposition nach der Innenausschuss-Sondersitzung. Bundesinnenminister Dobrindt soll die Behördenkommunikation im Vorfeld offenlegen. Der hingegen sieht sich in seinen Plänen für ein schärferes Vorgehen gegen sogenannte Gefährder bestärkt. Der mutmaßliche Attentäter war vor dem Anschlag verurteilt worden, aber auf Bewährung draußen. Deutschlands Flüsse führen derzeit deutlich zu wenig Wasser. Das könnte sich bald auch an den Zapfsäulen bemerkbar machen. Hanna Messerschmidt.
3: Durch das Niedrigwasser könnten Benzin und Diesel in einigen Regionen knapp und damit auch wieder teurer werden. Das sagte Thilo Schäfer vom Institut der Deutschen Wirtschaft im Spiegel. Dabei spielt zum Beispiel der niedrige Rheinpegel eine Rolle. Frachtschiffe können hier nur noch mit einem Bruchteil ihrer normalen Ladung fahren. Laut Schäfer bedroht das Niedrigwasser auch das Wirtschaftswachstum. Das könnte durch die Lieferengpässe um 0,4 Prozentpunkte schwächer ausfallen.
2: Bei der Deutschen Bahn sieht es in Sachen Pünktlichkeit weiter mau aus. Im Juli kam nur etwa jeder zweite Fernzug rechtzeitig an, wie schon im Juni. Die Bahn begründet das mit den vielen Baustellen und den Hitzewellen. Dazu kam noch eine Sabotageaktion auf der Strecke Köln-Düsseldorf. Im Regionalverkehr hat sich die Pünktlichkeit dagegen verbessert. Fast 9 von 10 Zügen sind da nach Plan gefahren. Dass der Zivildienst wiederkommen soll, sorgt bei den betroffenen Organisationen für gemischte Reaktionen. Einige zeigen Bereitschaft, Plätze dafür anzubieten, allerdings mahnen sie auch vor einer Schwächung bisheriger Freiwilligendienste. Unter anderem fordert der AWO-Bundesverband eine sinnvolle Verzahnung. In Italien hat die Müllabfuhr eine filmreife Suchaktion abgeliefert. Eine Frau hatte ihren Lottoschein im Wert von 1 Million Euro weggeworfen und tatsächlich, zu ihrem Glück, konnte er fast unbeschadet gefunden werden. Sie hatte ihn entsorgt, weil sie fälschlicherweise dachte, dass ihre Zahlen verloren hatten.
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4: Mit KI-Support. Viele Wolken gibt es heute Abend noch. Dazu können Schauer und auch Gewitter dabei sein, teils kräftig. Das lässt in der Nacht dann nach. Die Tiefstwerte liegen zwischen 23 und 16 Grad. Morgen wird es erstmal sehr heiß mit Sonne und Wolken. Später sind von der Mitte bis in den Nordosten wieder Schauer und kräftige Gewitter möglich. Dazu maximal 38 Grad.

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1: Im Studio Finn-Riebesel Freundlieb. Der Anschlag auf den Berliner CSD hat den Innenausschuss des Bundestags beschäftigt. Nach der Sondersitzung sind weiter viele Fragen offen. So sieht es jedenfalls die Opposition. Bundesinnenminister Dobrindt soll nun eine Chronologie des Behördenhandelns vorlegen. Auf die Frage, wie in Zukunft mit Gefährdern umgegangen werden soll, sagte Unionsfraktionschef Frei vorab bei NTV.
2: Es kann die Ausweitung der Präventivhaft sein, das kann der Einsatz der Fußfessel sein oder das kann eben auch die Tatsache sein, dass man im Strafrecht schaut, dass wenn es einschlägige Vorstrafen gibt, staatsgefährdende Taten, dass es dann jedenfalls keine Bewährungsstrafen geben darf.
1: Dass die Bundesregierung einen neuen Zivildienst plant, sorgt für gemischte Reaktionen. Mehrere Organisationen zeigten sich bereit, Plätze anzubieten, warnen aber davor, bisherige Freiwilligendienste nicht zu schwächen. Mehr von Colin Mock.
3: Caritas-Präsidentin Welskop-Deffer fordert zum Beispiel ein Taschengeld auf BAföG-Niveau und ein gratis Deutschland-Ticket als Anreiz. Der Chef des Paritätischen Gesamtverbands ROC sagt, wer bereits einen Freiwilligendienst geleistet hat, darf nicht zusätzlich zu einem Zivildienst herangezogen werden. Deutliche Kritik gab's von der Opposition. Junge Menschen sind keine Lückenbüßer für einen über Jahre kaputtgesparten Sozialstaat, sagte Linken-Chefin Schwertner der Funke Mediengruppe.
1: Keine konkreten Konsequenzen, aber überraschende Einigkeit. Die gibt's nach der EU-Sondersitzung zum Massenandrang auf die spanische Exklave Ceuta in Nordafrika. Es gab in der Runde volle Solidarität mit Spanien, sagte EU-Innenkommissar Brunner. Vorher hatte sich die Regierung schwere Vorwürfe anhören müssen. Der Waldbrand in den Niederlanden an der Grenze zu Deutschland ist weiter nicht unter Kontrolle. Behörden zufolge ist in dem Naturschutzgebiet im Südosten des Landes mittlerweile eine Fläche von gut 140 Fußballfeldern betroffen. Hunderte Feuerwehrleute kämpfen mit Löschhubschraubern gegen die Flammen. Nationaltorwart Marc-André Ter Stegen hat einen neuen Verein. Der 34-Jährige wird vom FC Barcelona an Ajax Amsterdam verliehen. Ter Stegen hatte zuletzt viel Verletzungspech, deswegen hat er auch die WM verpasst.
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4: Mit KI-Support. Viele Wolken gibt es heute Abend noch. Dazu können Schauer und auch Gewitter dabei sein, teils kräftig. Das lässt in der Nacht dann nach. Die Tiefstwerte liegen zwischen 23 und 16 Grad. Morgen wird es erstmal sehr heiß mit Sonne und Wolken. Später sind von der Mitte bis in den Nordosten wieder Schauer und kräftige Gewitter möglich. Dazu maximal 38 Grad.

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2: Nach dem großen Hackerangriff vom Wochenende ist die Regierung Liechtensteins um Aufklärung bemüht. Das gelingt nur bedingt. Dann nach dem Ansturm auf Ceuta von letzter Woche sind die zuständigen EU-Ministerinnen und Minister zusammengekommen. Der Tonfall war versöhnlich. Und nach den vielen heißen Tagen der letzten Monate wäre Abkühlung nötig, denn gesund ist die Hitze nicht. Das und mehr im Info 3 mit Bettina Studer. In Liechtenstein sind 31.000 Kopien von Personendaten aus dem sogenannten Verzeichnis wirtschaftlich berechtigter Personen gestohlen worden. Dieses Verzeichnis wird geführt, um Geldwäscherei und Terrorismusfinanzierung zu verhindern. Der Hackerangriff ist so massiv, dass die Regierung Liechtensteins heute schon zum zweiten Mal seit Sonntag informiert hat. Auslandredaktor Peter Vögeli hat zugehört.
3: Nach wie vor fließen die Informationen in Vaduz spärlich. Die liechtensteinische Regierungschefin Brigitte Haas betonte deshalb:
4: Welche Informationen sind nicht betroffen? Das ist genauso wichtig.
3: Es seien weder Adressen, Telefonnummern oder Mailadressen bei den betroffenen Gesellschaften gestohlen worden.
4: Es sind keine finanziellen Daten drin, wie Umsätze der Rechtsträger, Vermögen, Dividenden etc. Diese werden auch nicht erfasst in diesem Verzeichnis.
3: Und ganz wichtig:
4: Zudem sind keine Banksysteme, keine Kundengelder, keine Vermögenswerte, keine Transaktionsdaten oder keine irgendwelchen Bankkundendaten betroffen, da diese nichts mit diesem Verzeichnis zu tun haben.
3: Regierungschefin Haas versuchte, den Schaden zu minimieren.
4: Die Realität zeigt, wir sind kein Einzelfall, Liechtenstein ist kein Einzelfall.
3: Auch andere Staaten seien von solchen Angriffen betroffen. Auf die Frage, ob durch den Hackerangriff Personen im Ausland wegen Steuerdelikten angeklagt werden könnten, sagte Regierungschefin Haas:
4: Es hat keine Verbindung zwischen Stiftung, zwischen Steuern und deshalb ist es eine völlige Spekulation. Liechtenstein hat seit vielen Jahren eine Weißgeldstrategie. Liechtenstein ist ein sauberer und verlässlicher Finanzplatz.
3: Nur in Bruchstücken konnten die Verantwortlichen über die mögliche Täterschaft Auskunft geben. Sowohl einzelne Hacker, aber auch Staaten kämen als Angreifer in Frage, sagte Fabian Schmid, Leiter des Amtes für Informatik.
5: Ist alles möglich.
3: Der Angriff sei hochprofessionell ausgeführt worden. Die Daten lagerten auf liechtensteinischen Servern und nur eine Person der Betreiberfirma habe von außen Zugang. Und das nur, wenn eine Freigabe erfolgt sei. Zum Angriff konnte Fabian Schmid nur so viel sagen.
5: Es sind Einzelabfragen, die getan worden sind. Das heißt, es wurde nicht der ganze Datenbestand auf einmal abgefragt. Die Abfragen gingen über einen Zeitraum von mehreren Stunden, bis dann die entsprechenden Daten zur Verfügung standen.
3: Warum diese stundenlange Abfrage nicht aufgefallen war, konnte er nicht beantworten. Betroffen sind 31.000 Datensätze von Rechtsträgern. Erfahrungsgemäß stehen pro Datensatz 2 bis 3 natürliche Personen dahinter. Sicherheitshalber seien das zentrale Kontoregister und das Datenportal für den automatischen Informationsaustausch vom Netz genommen worden.
2: Nachdem Ende letzter Woche zehntausende Menschen aus Marokko die Grenze zur spanischen Exklave Ceuta überquert hatten, war die Aufregung groß. Italien führte neue Grenzkontrollen ein, sogar ein Ausschluss Spaniens aus dem Schengen-Raum wurde diskutiert, auch wenn das gar nicht vorgesehen ist. Heute haben sich die Innenminister der Schengen-Staaten zu einer virtuellen Dringlichkeitssitzung getroffen. Was bleibt, ist der Eindruck einer Union, die sich auseinanderdividieren lässt, sobald sie unter Druck kommt. Aus Brüssel, EU-Korrespondent Matthias Strasser.
6: Von einem freundschaftlichen Briefwechsel konnte am Wochenende nicht mehr gesprochen werden. Das Schreiben mit 22 Unterschriften von EU-Staats- und Regierungschefs machte deutlich, wie breit die Kritik an Spaniens Ministerpräsident Pedro Sánchez war. Und die rechte Regierung von Giorgia Meloni signalisierte mit zusätzlichen Grenzkontrollen für Einreisende aus Spanien deutlich, wie weit zumindest sie gehen will. Spanien hielt seinerseits schriftlich fest, Ceuta werde instrumentalisiert. Die Reaktionen seien egoistisch und polarisierend. Europa war tief gespalten. Der für Migration zuständige EU-Kommissar Magnus Brunner spricht von einem Test.
1: Die vergangenen Tage waren ein Test der europäischen Resilienz und der Sicherheit unserer Außengrenzen.
6: Nach der Chaosphase ist man in Brüssel nun um versöhnlichere Töne bemüht. EU-Kommissionspräsidentin Ursula von der Leyen hat Spaniens Reaktion auf die Ereignisse in Ceuta verdankt. Wiederum schriftlich, diesmal nach Madrid adressiert. Am Wochenende noch hatte sie die Bilder aus Ceuta als inakzeptabel bezeichnet. Auch bei der virtuellen Aussprache zwischen den zuständigen Ministern der Schengen-Staaten heute soll der Ton dem Vernehmen nach gemäßigter gewesen sein. Migrationskommissar Brunner ging nach dem Treffen sogar so weit, Europa ein gutes Zeugnis auszustellen.
7: For the time being, Europe definitely passed.
1: Vorerst hat Europa definitiv bestanden. Wichtig ist für die EU jetzt, geschlossen aufzutreten und die richtigen Lehren zu ziehen.
6: Problem gelöst also? Nicht ganz. In Ceuta läuft immer noch die Bergung von Toten. Die politischen Gräben zwischen den europäischen Hauptstädten wurden derweil sehr bewusst ausgehoben. Von der rechten Regierung in Italien, die damit Innenpolitik macht, und unter Mithilfe von Regierungen, die von rechts unter Druck gesetzt werden, wie jener in Deutschland. Diese Gräben lassen sich nicht einfach wieder zuschütten. Zur Beruhigung der Lage in Ceuta hat das nichts beigetragen, aber Europa hat mit aller Kraft demonstriert, wenn es in der Migrationspolitik unter Druck kommt, will es politisch gar nicht an einem Strang ziehen. Das haben auch jene Kräfte außerhalb der EU registriert, die Europa mit Migration unter Druck setzen wollen. Die Testergebnisse von Ceuta also könnten Europa noch länger beschäftigen, als ihm lieb sein kann.
2: Bei diesem EU-Sondertreffen war auch Bundesrat Beat Jans mit dabei, Simon Rechle.
8: Der Schweizer Justizminister sagt, Ceuta habe gezeigt, wie wichtig die Zusammenarbeit im Schengen-Raum für die Migrationspolitik sei.
9: Kein einziges Land kann so eine Herausforderung alleine meistern. Nur dank der gemeinsamen Schengen-Außengrenzschutzes, Unterstützung auch von Frontex und so weiter, konnte dieses Problem jetzt gelöst werden.
8: Dennoch brauche es weitere Verbesserungen, denn solche Ereignisse wie in Ceuta dürften sich nicht wiederholen.
9: Man muss in dieser Situation noch besser vorbereitet sein auf so etwas. Das, glaube ich, ist das Wichtigste. Das wurde auch sehr betont von allen. Ich war überrascht, dass sämtliche Staaten heute Spanien gelobt haben.
8: Sagt Bundesrat Beat Jans. Das ganze Gespräch mit ihm gibt es dann im Echo der Zeit um 18 Uhr. Im vergangenen Herbst wurde ein Tochterunternehmen des Schweizer Rüstungskonzerns RUAG in den USA Opfer eines Hackerangriffs. Danach hat die RUAG Lösegeld bezahlt. In einem Bericht zu diesen Vorfällen schreibt das Verteidigungsdepartement VBS nun, die RUAG habe mit dem Entscheid, Lösegeld zu zahlen, kein Recht verletzt. Eine Zustimmung des Bundes sei nicht nötig gewesen. Es gibt allerdings auch Kritik. Laut VBS wäre es besser gewesen, wenn die RUAG den Bund informiert hätte, und zwar vor der Öffentlichkeit. Das VBS empfiehlt auch, dass die RUAG ihre Cybersicherheit überprüfe. Und nach wie vor empfiehlt der Bund, bei Hackerangriffen kein Lösegeld zu bezahlen.
2: Eine Hitzewelle folgt auf die andere in diesem Jahr. Die Folgen sind messbar. Deutschland spricht von bisher knapp 10.000 Hitzetoten. Frankreich zählt knapp 6.000. In der Schweiz sind es noch unter 500. Dabei ist klar, die Toten sind nur ein Teil der Geschichte. Gesundheitsfolgen hat Hitze lange, bevor jemand stirbt. Wissenschaftsredaktorin Katrin Zöffel.
10: Martina Raghetti vom Schweizerischen Tropen- und Public Health Institut erforscht Dinge, die auf den ersten Blick eigentlich seit mehr als 20 Jahren auf der Hand liegen.
11: Seit dem Sommer 2003, das war in Europa zumindest so der Weckruf, dass Hitze wirklich die Gesundheit beeinträchtigen kann.
10: 2003 war ein sehr heftiger Hitzesommer für Europa. 70.000 Sterbefälle schrieb man in diesem Jahr der Hitze zu. Danach änderte sich auch politisch manches. Hitze schadet messbar. Das war nun klar. Doch es gibt immer noch mehr als genug zu tun für die Forscherin. Denn nicht alle gesundheitlichen Folgen sind so leicht zu zählen wie Sterbefälle.
11: Hier ist es dann eben schwieriger, auch Daten zu erheben Und daher wissen wir verhältnismäßig weniger über die Krankheitslast als über die Sterblichkeit.
10: Ragetti ist sich sicher, die Sterbefälle sind nur die Spitze des Eisbergs. Wie viele Besuche im Notfall, Konsultationen beim Hausarzt, wie viele psychiatrische Schübe, wie viel Leistungsabfall durch Schlafmangel, die Liste dessen, was gut zu wissen wäre, ist lang. Die Epidemiologin schiebt deshalb Studien an, um mehr zu erfahren. Zum Beispiel mit der Universität Zürich.
11: Dort haben wir untersucht, wie sich Hitzetage auf verschiedene Ursachen für Spezialeintritte auswirkt. Für Kinder, für Erwachsene oder auch für ältere Personen.
10: Wer kommt mit welchen Beschwerden öfter oder auch seltener ins Spital, wenn es heiß ist? Manche Ergebnisse sind eindeutig.
11: Dort sehen wir, dass das Risiko für einen Eintritt aufgrund von Diabetes stark zunimmt.
10: Auch ist deutlich, dass Kinder mit Infektionen bei Hitze häufiger ins Spital kommen als bei kühleren Temperaturen. Möglich ist, dass die jungen Körper die beiden Belastungen, Hitze und Infektion, wenn sie zusammenkommen, nicht mehr abfangen können. Noch am Laufen ist eine weitere Studie, in der 1200 ältere Menschen regelmäßig Fragebögen ausfüllen, wie es ihnen bei Hitze geht. Das Ziel?
11: Mit diesen Studien hoffen wir uns besser zu verstehen, was sind dann überhaupt so diese Mechanismen, dass es dann eben im schlimmsten Fall zu einem Spitaleintritt kommt oder zu einem vorzeitigen Todesfall.
10: Ragetti will wissen, wo die heiklen Punkte sind.

0: Ernährung. Gründe dafür gäbe es verschiedene, zum Beispiel Konflikte und Armut im Land, aber auch die Kürzung von Hilfsgeldern, mit denen etwa das Ernährungsprogramm in Afghanistan finanziert werde. Und die UNO warnt auch, die Hungerkrise könnte Folgen über die Grenzen Afghanistans hinaus haben. Extremer Hunger treibe Migration und Radikalisierung voran. Zum Fußball: Der FC Zürich trennt sich vom Cheftrainer seines Frauenteams, Renato Gligorowski, und das 3 Tage vor Saisonstart. Der Grund laut Mitteilung: unterschiedliche Auffassungen bei der sportlichen Weiterentwicklung des Teams. Wer die FCZ-Frauen übernimmt, ist noch nicht klar. Zu den Börsendaten von SIX: Der Swiss Market Index liegt im Moment bei 14.465 Punkten, plus 0,6%. Der Euro wird zu 93,23 Rappen gehandelt und der Dollar kostet 80,93 Rappen. Das Wetter: Heute und morgen ist es oft sonnig, teils gibt es Schauer oder kräftige Gewitter bei 32 Grad im Norden und 34 im Süden.
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3: Regionaljournal Bern-Fribourg-Wallis mit diesen Themen. Saas-Fee mit sehr wenig Schnee. Wir fragen, ob die Schweizer Skielite dort überhaupt noch trainieren kann. Der FC Thun wechselt den Sportchef aus und hofft, das geht dann gut aus. Und dann reden wir hinterher über einen, der viel besser hat gereimt als ich jetzt gerade hier und der heute 90 Jahre alt wäre geworden. Über einen Mani Matter. Mein Name ist Andrea Appiu. Zuerst zu den Nachrichten aus der Region. Der FC Thun stellt seine sportliche Leitung neu auf. Marielle Gigax.
4: Der Sportchef Dominik Albrecht gibt seine Posten per sofort ab und nimmt eine Auszeit. Wie der FC Thun meldet, kommt er dann im Herbst wieder zurück und wird Geschäftsleiter Sport, eine Funktion, die neu geschaffen wird und Teil von Geschäftsleitung ist. Wir wollen so die sportliche Leitung breiter aufstellen, heisst es vom FC Thun. Neuer Sportchef wird der Simone Rapp, der letzte Saison seine Fußballkarriere hat aufgehört und seit dem Frühling bei den Berner Oberländern arbeitet. Der Rapp hat als Aktiver auch schon für den FC Thun gespielt. Wir wechseln zum Eishockey. Der Stürmer Joel Vermin, der beim SCB gehen musste, hat einen neuen Club gefunden. Auf den 1. September wechselt er zum Kantonsrival EHC Biel. Der 34-Jährige hat den Vertrag für diese Saison geschrieben.
3: Gestern Abend ist in Bützberg ein Kind von einem Baum getroffen worden, der wegen dem Unwetter umgekehrt.
4: Der Bub ist verletzt worden und von einer Ambulanz ins Spital gebracht worden. Er war mit dem Velo unterwegs gewesen, wo ein Baum umgekehrt auf ihn drauf. Er sei dann eingeklemmt worden unter den Ästen vor Linden, schreibt die Kantonspolizei Bern. Sie hat die Meldung dazu kurz nach der 8. am Abend bekommen. Die Feuerwehr hat den verletzten Bub dann befreien. Der Verkehr in Bützberg, Gemeinde Thunstetten, war etwa eine Stunde komplett gesperrt. Und jetzt ist klar, warum es zu Könitz gebrannt hat, in einem Bauernhof vom Landdorf, der zum Heilpädagogikzentrum vom Kanton Bern gehört. Der Brand sei auf eine technische Ursache zurückzuführen bei einem Stromversorgungsgerät, schreibt die Kantonspolizei in Mitteilung. Der Brand Ende Juni hat man weitum geschmückt, im Gebäude kann man nicht mehr wohnen. Der Sachschaden ist geschätzt mehrere 100'000 Franken.
3: Die Temperaturen sind zu hoch, auch für das höchste Skigebiet von Europa. Die Zermatt-Bergbahnen haben darum auf das letzte Wochenende entschieden, das Gletscherskigebiet zuzutun. Der wenig Schnee ohne Abkühlung in der Nacht und die starke Gletscherschmelze machen das Sommerskifahren zu gefährlich, melden die Bergbahnen zusammen mit Swiss Ski. Seit dem 1. August ist darum fertig Skifahren. Nur ein paar Schweizer Top-Athletinnen und Athleten können weiter trainieren. Damit ist Saas-Fee das einzige Gebiet in der Schweiz, wo man noch Skifahren kann. Wie ist das dort möglich? Laila Cavelti und Marielle Gigax berichten.
4: Seit klein trainiert der Walliser Slalomfahrer Ramon Zehnhäusen Saas-Fee. Er wohnt nicht weit von da und macht hier immer die ersten Schwünge auf dem Schnee nach 3 Monaten Skipause. Auch heute hat er auf dem Fee-Gletscher trainiert, um sich auf die neue Saison vorzubereiten. Aber der Schnee hat nicht gut ausgesehen.
5: Ja, mein Heimatgletscher so zu sehen, ist wirklich nicht schön. Also mein Herz blutet, wenn ich das sehe. Ich bin jedes Jahr hier oben und habe das eigentlich nie gesehen, dass Ende Juli, Anfang August der Gletscher so in einem Zustand ist mit so viel Sahara-Staub und Dreck. Der Gletscher schmilzt und mein Herz blutet.
4: Wenn man ganz früh am Morgen kommt,

0: Dann ging es noch. Dass der Ramon Zehnhäusern auch heute noch hätte auf dem Schnee trainieren konnte, war diesen Morgen noch nicht definitiv klar gewesen. Man müsse die Lage von Tag zu Tag anschauen, sagt der CEO von der Saastal-Bergbahnen, der Simon Baumann.
1: Wenn sich Spalten öffnen, die müssen wir dann zuerst wieder schließen und sonst kann die Sicherheit nicht gewährt werden. Es kann auch sein, dass irgendwo ein Steinabbruch kommt. Es ist jeden Tag ein neues Abwägen, ob ein sicherer Skibetrieb angeboten werden kann oder nicht.
0: 2 von 4 Liften sind offen. Für das Beurteilen waren am Morgen die Sicherheitsverantwortlichen am 5 Uhr auf der Piste, haben wie jeden Tag die Bedingungen vom Schnee angeschaut, die Schneedecke, aber auch die Masten der Liften. Die sind im Eis verankert. Eis, der Gletscher, der sich bewegt.
1: Die Masten verschieben sich zusammen mit dem Gletscher. Dann muss man nachjustieren, nachkorrigieren. Und das ist schon eine sehr strenge Arbeit. Man muss es auch unter allen Vorsichtsmaßnahmen machen.
0: Der Gletscher bewegt sich nämlich nicht nur mehr in eine Richtung. Wir hatten auch schon heisse Sommer, 2018 zum Beispiel, oder auch 2022, wo man das Skigebiet auf dem Fee-Gletscher-Zasfee schon mal zutun musste. Für die Profis dann hat es auch noch Ausnahmen gegeben, wie jetzt in Zermatt. Wenn das Sommerskigebiet wie dann zugehen würde, dann würde das für die Region Einbussen bedeuten, sagt Ivan Bitschin von Zasfee-Tourismus.
2: Das Sommerskifahren in Saastal hat eine lange Tradition. Wir sind im Sommer bei aktuell rund 15% unserer Logiernächte, die durch Skiteams generiert werden. Es hat eine gewisse touristische Wertschöpfung, die generiert wird, die wegfallen würde. Aber natürlich auch imagemässig. Saastal als Winterskigebiet profitiert davon, wenn wir auch im Sommer die Athleten, die Stars zu uns holen können.
0: Und das Image kann man nicht in die Welt raustragen, wenn das Skigebiet zugeht. Im Moment ist es als einziges Gebiet der Schweiz noch offen. Wie lange das so bleibt, wird von Tag zu Tag entschieden.
3: Und jetzt ein Lied, das zum heutigen Tag passt. Wegen der Hitze, aber nicht nur.
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1: Heute wird er nämlich 90-jährig, der Mani Matter. Liedermacher, Troubadour. So bezeichnen und kennen ihn viel. Aber der Mani Matter war vielschichtiger. Er war auch Jurist, ein Intellektueller, politisch engagiert. Und er hat einen reichen Schatz an geschriebenen hochdeutschen Texten hinterlassen, wo er mit 36 bei einem Autounfall ums Leben kam. Die literarischen Texte sind im Schweizer Literaturarchiv hinterlegt und es gibt mehrere Bücher. Der Berner Musiker Bruno Bieri hat sich intensiv mit diesen Texten auseinandergesetzt. Er war gerade etwa ein 10-jähriger Gil, wo der Mani Matter gestorben ist. Ich habe ihn gefragt, ob er auch zuerst Lieder kennt von ihm.
2: Genau, ein guter Freund in meinem Heimatdorf hat mich eingeladen zum Plattenhören und wir haben immer wieder zusammen so kleine Sitzungen gemacht und Platten von vorne bis hinten durchgelassen.
1: Was war denn das Lieblingslied als Kind?
2: Also als Kleinkind oder als Kind natürlich so Lieder wie das Sönnhäusli bei allen, später in der Pubertät nachher denen, wo es gut geht und noch später das Farbfoto, was dem Mani Matter gelungen ist, Poesie mit Ironie zu verbinden und das ist seine höchste Kunst.
1: Dann hat er ja auch die literarischen Texte entdeckt vom Mani Matter. Warum faszinieren euch die Texte so?
2: Weil sie so vielseitig sind. Es ist wie ein Nachschlagelexikon. Ich habe Texte über Philosophie, ich habe Texte über die allgemeine Literatur in der Zeit, in der er gelebt hat, und ich habe kritische Texte über Politik und habe so Sätze gelesen wie «Wenn die in Amt und Würden die Würde dem Amt nicht vorziehen würden, was würde da geschehen?» Es war eigentlich ein Sammelband, ein kleiner Mani Matter Brockhaus, der alle Themen vom Alltag abgleichen tut, bis und mit den Kindervers. Er als dreifacher Familienvater, der Kindervers. Die essen Milch und heite Brei, bis sie die rechte Breite haben. Und das bis zu hochphilosophischen Texten. Diese Spannbreite hat mich von Anfang an geprägt.
1: Die Texte, die literarischen, unterscheiden sich von den Liedtexten Mundart Hochdeutsch. Gibt es noch andere Unterschiede?
2: Also, Präzision so vom Juristischen kommt für mich noch viel mehr rein. Und die sogenannten, sie zum Beispiel aus dem Cambridge-Notizenheft, sind auch Tagesaktualitäten. Es ist eine Art eine biografische Linie, die durch die Texte durchgeht, wo wie sein Leben noch einmal reflektiert wird, tagebuchartig auf Hochdeutsch. Und das finde ich spannend, dem Troubadour auch als Mensch noch zu begegnen mit seinem Intellekt.
1: Was meint ihr, wenn er jetzt nicht so früh wäre gestorben, wäre aus dem Mani Matter noch Schriftsteller geworden?
2: Die Frage zu beantworten hat natürlich im Spekulation zu tun. Wenn man nicht spekulieren will, die Tatsache ist, dass er relativ früh, Ende 60er Jahre, in der Gruppe Olten beitreten ist. Mit Leuten wie Adolf Musch, die dort auch dabei waren und ihn auf das eingeladen haben. Und das zeigt schon, dass er sich in diesem Milieu von den Autoren und Schriftstellern auf dem schweizerischen hohen Niveau sich daheim gefühlt hat. Das könnte ein Anzeichen sein, dass er dieser Gruppe wahrscheinlich treu geblieben wäre, auch in seinem Arbeiten.
1: Seine Aussagen waren auch gegen politisch. Wenn er jetzt heute noch da wäre, mit 90, wären seine Aussagen, die er macht, die gleichen wie dann?
2: Ich vermute, sie wären noch kritischer, wie der Meichtri in seiner Biografie am Schluss antönt, wo ich auch übereinstimme. Der Mani Matter wäre wahrscheinlich so eine Art Institution geworden, die man immer wieder angefragt hat, auch von den Medien her. In der Höhe, das schreibt er, von einem Dürrematt oder von einem Max Frisch. Ich kann mir gut vorstellen, dass er die Wortgewalt und auch die befragende Persönlichkeit gesehen wäre, wo wir immer wieder auf ihn zurückgreifen. Ich glaube, er hat sich gemeldet, kritisch. Und nach der 68er-Bewegung hat er ja schon die Welt in Frage gestellt, ganz, ganz tief und melancholisch. Und wenn er das weiter hätte können durchziehen, ich glaube, es wäre ihm geblieben, weil er gern auch öffentlich unterwegs gewesen, trotz seiner Scheuheit.
1: Wir wissen es nicht. Er ist nicht mehr da, er wäre heute 90 geworden. Wenn einer wie der Mani Matter mit 36 stirbt, dann fragt man sich das eben. Was wäre noch aus dem Worten? Wer wäre er heute? Auf was für ein Leben würde er auch zurückschauen mit 90? Das hat euch umtrieben. Ihr habt euch Gedanken gemacht und habt eine Hommage für ihn verfasst. Ich glaube, das war eine längere Geschichte, wie die ist entstanden.
2: Ja, die ist über Jahrzehnte entstanden. Die ersten Entwürfe sind schon vor vielen Jahren gekommen. Aufgrund mal von einem Impuls von Dino Heiniger irgendwie zum 75. Geburtstag. Und später ist es immer wieder ein Schaffen wie ein Meissel an einem Stein. Und ich habe mir den Mani Matter auch probiert vorzustellen. Ich habe eine gute Gedankenstütze gehabt. Der Emil Steinberger, der viel mit dem auf der Theaterbühne war. Mit seinen 93. Also, so ähnlich würde er aussehen mit einem grauen Schnauz. Und eben in dieser Alterskategorie. Also schon ein grosser Sinn. Jahr.
1: Gut, dann würde ich gerne reinhören in die Hommage, die dir verfasst hat für Mani Matter.
0: 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Nicht nur Geschichten zu berichten, auch Moral davon. Und eine Geschichte könntest du uns noch verraten. Sag, was schreibst, was treibst, wo bist wo? Stehst im Regenmantel dort und tust warten. An dem Bahnhof, wo der Zug noch nicht ist gekommen. Schaffst im Depot, hilfst im Noah, fliegst im Tram, im Himmel zu. Lass im Alpenflüger wieder der Motor an. Schaust vom Himmel oben ab, dem Erdenleben zu. Ob Jurist, ob Troubadour, du bist ein Menschlicher auf der Spur. Und bei beiden Prüfen geht's um dich zu zitieren, um das Genaue formulieren. Es ist einisch einer gekommen, und nicht lang geblieben. Längste fort und ging noch da. Er hat gesungen und er hat geschrieben. Wir singen gern seine Spuren nach. Ohne Mani wäre das Leben matter.
1: Der Berner Musiker Bruno Bieri heute Morgen im Radiostudio Bern mit einer Hommage an Mani Matter, der heute wäre 90 geworden. Und damit kommen wir zu unserer Serie von der Regionaljournal zum Thema Timeout. Silvana Rodriguez hat eigentlich jedes Jahr ein Timeout, eins, das gerade 5 Monate dauert. Sie wohnt nämlich an einem Ort, wo vom November bis Anfang April alles stillsteht. Ja, die ganze Gegend in einer Art Winterschlaf verharrt. Tessinere wohnt nämlich im Bavonatal, ein Seitental vom Matschatal. Im Sommer kommen Wanderer, Bikerinnen und Kletterer. Es hat ein paar Beizli und Zimmer zum Übernachten. In den Herbst- und Wintermonaten aber gehen die alle zu. Auch das Postauto stellt dann der Betrieb ins Tal ein. Dann wohnt in diesen 12 winzigen Villern im Tal wohnen weniger als 10 Leute. Eine davon ist Silvana. Der Ivan Santoro hat die spezielle Frau mehrere Mal besucht. Zuerst mal im Winter.
3: San Lerto, weit hinten im Bavonatal. Es ist Winter und sieht aus wie im Märli. Das winzige Dorf mit ein paar Steinhäusli und einem Kileli ist tief verschneit und völlig ausgestorben. Es ist still im Tal. Nur in einem Haus, es liegt ein bisschen abseits vom Dorfkern und ist grösser und ein bisschen neuer, kommt der Rauch aus dem Chemie. Das einzige Haus, wo im Winter Leute drin wohnen. Dort wohnt Silvana mit ihrem Partner, ihrer 7-jährigen Tochter, 2 Katzen und einem Hund. Strom haben oben die wenigsten und wenn, dann mit einem Generator. Denn das Tal ist nicht als Stromnetz angeschlossen. Ich stapfe durch etwa 40 cm Schnee. Das Wegli zum Haus ist nicht gefadet. Vor der Tür empfängt mich Silvana.
4: Buongiorno.
3: Sie ist allein. Die Tochter ist in der Schule, ihrem Partner am Arbeiten. Er arbeitet jede Woche 3 Tage in Zürich. Ist ihr nicht langweilig, so allein hier oben den ganzen Tag? Frage ich sie als erstes. Nein, überhaupt nicht, sagt Silvana.
5: Infatti l'inverno qua.
6: Wirklich. Der Winter hier oben ohne Tourismus und ohne all die Verpflichtungen, in Anführungszeichen, das ist genau das, was ich brauche. Ja, das gefällt mir.
3: Und das ist schon der 6. Winter, den sie hier oben verbringt. Denn vor 7 Jahren haben sie sich entschieden, ins Val Bavona zu ziehen und haben auch das Haus gekauft. Im Sommer betreibt Silvana hier ein kleines Bed and Breakfast mit nur 8 Betten. Aber es ist nur zwischen April und Oktober offen, weil in der anderen Zeit ja nichts läuft. Aber das stimme ich so, meint die 45-Jährige.
5: Io di mio sono molto solitaria.
6: Ich bin eine Einzugängerin. Ich habe die Einsamkeit gern. Und darum überhaupt nicht das Bedürfnis, ständig unter die Leute zu gehen. Und wenn ich das Bedürfnis habe, dann fahre ich auf die Cevio runter und merke dann gleich, dass mir die Stille und Ruhe hier oben gut tut.
5: Lo sento che io nel silenzio, nella pace mi ricarico bene.
3: Cevio ist nicht etwa eine Stadt, sondern ein Dorf im oberen Maggiatal. Etwa eine halbe Autostunde von San Lerto weg. Silvana verbringt also die Winterzeit mit Haushalten, die Tochter in die Schule zu bringen und wieder zu holen und mit ganz viel Zeit für sich. Ein richtiges Timeout also. Sie können manchmal stundenlang im Garten sitzen und einfach die Stille geniessen.
6: Ja, und die Stille, das sind ganz intime Momente da im Val Bavona, wo nur weniger vorbehalten ist und wo nur wenige sehen. Und vielleicht ist es genau darum eben auch so schön.
3: Mehr runterfahren kann man eigentlich gar nicht. Wobei es gibt dann schon auch viele dunkle Momente. Jetzt scheint die Sonne in San Lerto und die verzuckerte Landschaft glitzert und funkelt wie in einem kitschigen Film. Aber die Sonne im schmalen Tal kommt spät und ist früher wieder weg. Und manchmal kommt sie halt gar nicht. Und dann ist es den ganzen Tag grau und kalt. Aber wenn sie da ist, dann fühlen sie sich einfach gut, sagt die 45-Jährige.
5: Io prima abitavo a Lugano e non mi ricordavo quando il sole arrivava.
6: Früher habe ich zu Lugano gewohnt und habe nie gewusst, wenn im Winter die Sonne kommt und wenn sie wieder verschwindet. Da oben gehe ich jedes Mal raus, wenn sie scheint, und ich freue mich. Es bringt mich zum Lächeln und ich schaue auf die Uhr, bis sie wieder verschwindet. Und dann bin ich etwas traurig.
3: Das macht Silvana also in diesen Wintertagen. Natur intensiv geniessen. 2 Sachen aber muss sie jeden Tag machen. Die Tochter in die Schule auf Gavernio runterfahren und wiederholen. Das ist etwa eine viertelstündige Fahrt pro Weg. Denn im Winter fährt ja kein Postauto dahinter. Und wenn die 7-Jährige dann heimkäme, sei es meistens schon dunkel. Dann mache ich mir halt Gesellschaftsspiele, wie so viele andere auch.
6: Und im Winter haben wir eine kleine Skipiste gemacht. So sind wir am Wochenende draussen mit den Kindern. Die halten das auch bei minus 10 Grad aus. Uns Erwachsenen, also mir, fällt das schwerer.
3: Überhaupt, wenn Silvana das Tal verlässt, dann wegen dem Kind. Sie wissen, dass ihre Tochter neben der Schule auch noch andere Kontakte und andere Eindrücke brauche. Darum gehen wir manchmal in die Stadt runter, ein bisschen shoppen. Aber eben, das macht sie nur ihr zu lieb. Sie selber gehen nur runter, um zu posten.
6: Also wenn ich runter muss, um zu posten, dann ist das kein gutes Gefühl. Ich bin dann ganz schnell gestresst und ich kann es kaum erwarten, wieder hierher zurückzukommen.
3: Und dann kommt nach dem langen Winter Anfang April das erste Postauto wieder und bringt das Leben zurück ins Bavonatal. Alles blüht jetzt und die Wiese leuchtet hellgrün. Die Grotti und die Beizli gehen auf und die ersten Touristen bevölkern das Tal wieder. Ich habe Silvana wieder besucht im April, dem, wo sie das Postauto wieder die Saison eröffnet hat. Ich stehe mit ihr an der Haltestelle vor ihrem Haus und sie strahlt, wo das Postauto vorbeifährt und fröhliche Touristen rausschauen.
5: Da adesso diventa estremamente bello, ma proprio perché prima c'era tutta quella parte.
6: Jetzt wird es richtig schön, aber eben gerade weil es vorher die ganze Zeit still und ruhig war. Darum ist jetzt das schon sehr speziell, wenn ich den Bus sehe durchfahren. Ich muss lächeln nach 5 Monaten Stille.
3: Und schließlich geht auch für sie jetzt das Geschäft wieder los mit dem Bed and Breakfast. Sie hat schon viel so lange Winter hinter sich und langsam hat sie gemerkt, dass eben die Winter nicht nur einfach grau und dunkel sind, sondern erst beides zusammen. Das stille, graue vom Winter und der helle, grüne Frühling und Sommer die Schönheit ausmachen von dem Tal. Und sie merkt auch, wie gut ihre die lange, ruhige Zeit täge. Das ist fast etwas wie meditieren. Wobei, das Tal sei nicht nur im Winter leer. Klar, jetzt ist es schön, jetzt kommen die Wanderer und Touristen.
5: La Val Bavona è una valle che anche d'estate, se piove.
6: Das Bavonatal ist ein Tal, wo, wenn es im Sommer regnet oder die Sonne runtergeht, dann gehen die Leute, dann sind sie weg. Und wenn es regnet, dann ist das Tal leer, dann ist es nicht belebt.
3: Also auch im Sommer hat Silvana viele Tage, um ihre innere Ruhe zu finden. Für sie ist klar, alle Menschen brauchen eigentlich die Ruhe, eine Auszeit, entweder täglich, und wenn das nicht ginge, dann halt am Stück.
5: Ma secondo me in realtà funzioniamo già tutti così, anche il cittadino che vive a Zurigo, a Lugano, a New York.
6: Wir funktionieren doch alle so, ob du in Zürich, in Lugano oder in New York lebst. Der Bürger braucht Ferien, Entspannung und wohin geht er? In die Natur, in die Berge. Man geht spazieren, um sich zu entspannen. Wir brauchen das alle. Leider ist aber die Gesellschaft so aufgebaut, dass wir 5 Tage arbeiten und 2 Tage frei haben. Und darum probieren wir an diesen beiden Tagen, das alles aufzuholen.
5: Di ricaricarci le energie e spesso lo facciamo camminando.
3: Gesünder wäre doch immer ein bisschen relaxter, meint sie. Im Einklang mit der Natur zu leben, so wie eben sie das mache. Dann müssen da nicht so viele in die Ferien verreisen, so wie jetzt im Hochsommer wieder, wo alle Richtung Süden strömen. In die Ferien gehen sie zum Beispiel nur wegen der Tochter. Sie selber brauche keine Ferien, sagt Silvana.
5: Forse per me io potrei sentirmi quasi in pensione, quasi in vacanza, cioè non arrivo a quel livello di.
6: Und wenn ich kurz das Verlangen nach Ferien habe, dann gehe ich hinter das Haus, tanke neue Energie und fühle mich mehr oder weniger wieder gut.
5: Che penso, Dio, ho bisogno di una vacanza. Vado dietro casa, mi rigenero e sto più o meno sempre bene.
1: Sagt Silvana Rodriguez. Der Ivan Santoro hat sie im Bavonatal besucht. Der Blick auf das Wetter in der Region mit der Stefanie Westerhuis von SRF Meteo.
4: In der Nacht wird es mit der Zeit überall trocken. Es gibt eine weitere warme Nacht. Zum Beispiel in Bönigen sinken die Temperaturen auf 18 Grad, in Gampel auf 16 Grad. Morgen ist es zuerst sonnig. Am Nachmittag werden die Quellwolken über den Alpen grösser und es gibt vor allem im Wallis und im Berner Oberland gewitterige Regengüsse. Es ist am Morgen immer noch tüppig und heiss. Zum Beispiel in Visp gibt es 32 Grad, in Rötenbach im Emmittal gibt es 27 Grad. Am Donnerstag ist es in vielen Regionen sonnig. Dichtere Wolken hat es vor allem den Berg entlang zwischen Adelboden und dem Sustenpass. Die Höchstwerte sind am Donnerstag 1-2 Grad tiefer, und die Luft wird im Verlauf des Tages trockniger, darum ist sie mit der Zeit nicht mehr so typig.
1: Das war das Regionaljournal Bern-Fribourg-Wallis. Einen schönen Abend wünscht euch Andrea Appiu.
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2: Einen schönen guten Abend. Ich begrüße Sie zur Tagesschau. Vor rund 15 Jahren wurde die Wehrpflicht in Deutschland ausgesetzt. Damit endete auch der Zivildienst. Jetzt bereitet die Regierung sich auf eine mögliche Wiedereinführung vor. Entsprechende Medienberichte bestätigte das Familienministerium. Ein solcher Wehrersatzdienst könne aber erst mit einer neuen Wehrpflicht eingeführt werden. Noch 2010 hatten etwa 80.000 Zivildienstleistende in sozialen Einrichtungen wie zum Beispiel Pflegeheimen gearbeitet.
3: Im Seniorenzentrum Krefeld haben bis 2011 viele junge Männer Zivildienst geleistet. Volkan Karakaya hat das damals so gut gefallen, dass er hier geblieben ist.
4: Ich war der letzte Jahrgang, der Zivildienst machen musste. Gefreut habe ich mich in dem Moment nicht, aber ich muss sagen, im Endeffekt war es eine gute Entscheidung, weil ich dadurch zu meinem Beruf gefunden habe, weil ich jetzt Pflegefachmann bin.
3: Wer nicht zur Bundeswehr wollte, musste Ersatzdienst leisten, zum Beispiel im sozialen Bereich. In Zukunft könnte dieser Zivildienst zurückkommen. Die Bundesregierung hat bei 23 Verbänden angefragt, ob diese mit Zivildienstleistenden arbeiten können und wollen. Fast alle sind interessiert.
5: Ich glaube, das Entsetzen wäre groß, wenn plötzlich die Wehrpflicht in Kraft treten würde und wir hätten keine Strukturen, mit denen wir den Ersatzdienst auch wieder gewährleisten könnten.
3: Kritik kommt von der Opposition. Junge Menschen würden als Notlösung herangezogen.
6: Wir wollen nicht, dass Zivildienstleistende dafür ausgenutzt werden, Arbeiten zu machen, die eigentlich Fachkräfte tun sollten und dass das den Lohn für alle drückt, sondern wir wollen gut bezahlte Arbeitskräfte, gutes Personal in den Krankenhäusern. Davon profitieren nicht zuletzt ja auch die Patientinnen und Patienten.
3: Nach Angaben der Bundesregierung sollen die Pläne nach der Sommerpause offiziell vorgestellt werden. Der Kölner Caritasverband mit seinen mehr als 800 sozialen Einrichtungen begrüßt die Debatte. Seit der Abschaffung des Zivildienstes 2011 fehle es vielerorts an Personal.
7: Wenn jetzt Zivildienstleistende wieder dazukämen, wäre das eine große Unterstützung und wir wüssten auch, was miteinander anzufangen.
3: Allerdings seien diese kein Ersatz für ausgebildete Fachkräfte. Das Seniorenzentrum Krefeld sucht immer wieder nach Betreuungsassistenten. Zivildienstleistende könnten da sehr helfen.
2: Im Streit über das Rentenpaket der Bundesregierung hat Unionsfraktionschef Frei Änderungen abgelehnt. Insbesondere die Ostministerpräsidenten der Union hatten in den vergangenen Tagen die Beibehaltung der abschlagsfreien Rente für langjährige Beschäftigte gefordert. Diesen Verhandlungsspielraum gebe es nicht, sagte Frei bei Welt TV. Union und SPD hätten sich darauf verständigt, die Vorschläge der Rentenkommission vollständig umzusetzen. Anhaltend hohe Temperaturen, wenig Niederschläge, Trockenheit. Die Auswirkungen des Wetters in den vergangenen Wochen zeigen sich vielerorts in Deutschland, zum Beispiel am Rhein. Heute lag der Pegelstand an der für die Schifffahrt wichtigen Engstelle Kaub in Rheinland-Pfalz bei 24 Zentimetern, so niedrig wie noch nie. Nach Einschätzung von Fachleuten dürfte der Wasserstand in den kommenden Tagen noch weiter sinken. Der Wassermangel bringt viele Herausforderungen mit sich, auch für die Landwirtschaft.
8: Diese Zwiebeln sind viel zu klein. Doch wie sollen sie wachsen ohne Wasser, fragen sich Landwirt Thomas Schmelzle und Sohn Felix. Geregnet habe es hier in Schweigern bei Heilbronn seit Wochen viel zu wenig. Und aus dem nahen Bach dürfen sie auch kein Wasser mehr nehmen. Das Landratsamt hat das komplett verboten.
9: Wir sind jetzt halt darauf angewiesen, dass von oben was kommt. Ansonsten wissen wir noch nicht, ob wir dieses Feld ernten können.
8: Vielerorts haben Bäche und Flüsse, wie hier etwa die Dreisam bei Freiburg, viel zu wenig Wasser. Die Landratsämter reagieren mit Einschränkungen bei der Wasserentnahme. Es gehe nicht anders, denn auch der Grundwasserspiegel sinkt. Michel Wingering misst regelmäßig für die Landesanstalt für Umwelt nach. Genug Grundwasser ist elementar für die Trinkwasserversorgung. Die Entnahme zur Bewässerung genehmigungspflichtig.

0: Trotzdem, aktuell steuere man auf die Rekordniedrigstände von 2018 zu. Damals hatte es regionale Engpässe bei der Trinkwasserversorgung gegeben.
1: Es ist damit zu rechnen, wenn das Wetter, die Trockenheit anhält, dass in ein, zwei Monaten an etwa der Hälfte der Grundwassermessstellen die alten Rekorde gebrochen werden.
0: Die Schmelzlis in Schweigern haben einen eigenen genehmigten Grundwasserbrunnen für einige wenige Felder nahe des Hofes. Doch selbst diese Bewässerung reicht immer nur für kurze Zeit.
2: Die Bewässerung ist eigentlich nur zur Überbrückung. Und wenn kein natürlicher Regen kommt, dann ist die Bewässerung auch irgendwann an ihre Grenze.
0: Auch die Kartoffeln auf diesem Feld deshalb viel zu klein für die Jahreszeit.
3: Seit Beginn des jüngsten Iran-Krieges sind die Preise für Benzin und Diesel stark gestiegen, zum Ärger vieler Menschen an den Zapfsäulen. Wie stark die Preise schwanken, das beeinflussen auch die Ölraffinerien. Das Bundeskartellamt hat nun bekannt gegeben, dass es gegen sämtliche Raffineriebetreiber Verfahren eingeleitet hat. Zudem habe ein Gericht Klagen zweier Raffinerien gegen eine Auskunftspflicht zurückgewiesen. Nun wolle man prüfen, ob die verlangten Preise gerechtfertigt seien. Nach dem Versuch zehntausender Menschen in die spanische Exklave Ceuta zu gelangen, haben die Innenminister der EU über Konsequenzen beraten. Im Anschluss erklärten die Mitgliedsländer, sie wollten künftig geschlossener auftreten und Social Media als Frühwarnsystem besser im Blick behalten. Mit Spanien, das sich zuvor schweren Vorwürfen ausgesetzt sah, habe es in der Runde volle Solidarität gegeben, so EU-Innenkommissar Brunner.
4: Einigkeit, Gemeinsamkeit, das soll die Botschaft der Innenministerkonferenz von heute sein. Der Kommissar betont, die neue Asylpolitik habe funktioniert. Europa hat den Test in Ceuta definitiv bestanden. Kein Flüchtender hat es nach Zentraleuropa geschafft. Die Sicherheit an der Außengrenze wurde schnell wiederhergestellt. Das Wichtigste für die EU ist es jetzt, wieder gemeinsam zu handeln. Die Krise in Ceuta hätte früher vorhergesehen werden können, sagen die Innenminister. Hier müsse man besser werden. Ebenso bei der Kommunikation mit Drittstaaten, im konkreten Fall Marokko. Und in einer solchen Krise sollten die Mitgliedstaaten weniger übereinander als vielmehr mit der Kommission sprechen. Einige EU-Staaten waren noch heute der Meinung, die liberale Flüchtlingspolitik Madrids sei an der Krise mit Schuld gewesen. In der Schlusserklärung findet sich über den Streit kein Wort. Spanien zeigt sich erleichtert. Ich kann mir nur vorstellen, dass diese Bilder, die da auf einmal aus Ceuta kamen, die ja wirklich beeindruckend sind, Bilder, die uns alle nahe gehen, zu einer Überreaktion bei dem einen oder anderen Partner in der EU geführt haben. Die Grenzschutzbehörde Frontex soll auch gegen den Willen eines Mitgliedstaats eigene Beamte in ein Krisengebiet schicken können. Das ist einer der Vorschläge, die heute nicht beschlossen werden. Die Konservativen im Parlament wären dafür.
5: Wenn an bestimmten Stellen nationale Behörden, vielleicht auch nur regionale Behörden, nicht willens sind oder nicht in der Lage sind zu handeln, dann muss Europa das Recht haben, das europäische Recht durchzusetzen.
4: Trotz aller Beschwörung von Einigkeit heute, bei der Ceuta-Krise sind enorme Meinungsunterschiede zwischen den EU-Mitgliedstaaten zutage getreten. Besonders bei der Frage vollständige Abschottung der EU oder nicht. Und die Überwindung dieser Unterschiede wird für die EU auf lange Sicht wesentlich wichtiger sein als jeder neue Vorschlag zur Grenzsicherung.
3: Der russische Angriffskrieg gegen die Ukraine trifft auch die Zivilbevölkerung hart. Im Juli wurden so viele Zivilisten getötet wie in keinem anderen Monat seit Kriegsbeginn. Nun sorgt offenbar eine weitere Angriffsmethode für Entsetzen. Präsident Zelensky wirft Moskau vor, in der Stadt Cherson mit Drohnen gezielt Zivilisten ins Visier zu nehmen. Anlass ist ein Video im Internet.
6: Verstörende Aufnahmen aus der südukrainischen Stadt Cherson. Dieses von der ukrainischen Polizei veröffentlichte Video zeigt, wie eine russische Drohne einen Gemüsehändler auf einem Markt verfolgt. Drehort und Zeitpunkt der Veröffentlichung sind verifiziert. Der 52-Jährige überlebt. Ich hielt eigentlich Knoblauch in der Hand. Ich habe sie dem Drohnenpiloten gezeigt. Schau mal, das sind alles landwirtschaftliche Produkte. Gezielte russische Drohnenangriffe auf Zivilistinnen und Zivilisten in frontnahen Städten häufen sie sich. Alle lauschen ständig, gucken. Von ursprünglich 300.000 leben nur noch 60.000 Menschen in Cherson. Es sind vor allem ältere Menschen. Außerdem handelt es sich um Menschen, die in den Versorgungsbetrieben arbeiten, sowie um Rettungskräfte und Polizisten. Bereits im Mai 2025 kam die UN-Menschenrechtskommission zu dem Schluss, dass die Drohnenangriffe der russischen Streitkräfte gegen Zivilisten in der Region Cherson Verbrechen gegen die Menschlichkeit und Mord darstellen. Dies ist kein Einzelfall der Grausamkeit eines einzelnen russischen Drohnenpiloten. Fernangriffe auf die Zivilbevölkerung mit FPV-Drohnen sind zu einer Methode des Terrors in den frontnahen Gebieten geworden. Heute veröffentlicht die ukrainische Generalstaatsanwaltschaft neue Zahlen. Seit 2022 wurden mehr als 16.000 Strafverfahren wegen Angriffen mit Kurzstreckendrohnen auf Zivilisten registriert.
3: Die Ukraine hat ihrerseits erneut Ziele in Russland mit Drohnen angegriffen. Dabei wurden nach Angaben der Behörden in der Region Moskau 5 Menschen getötet. Die Angriffe galten einem Industriegebiet nahe der Stadt Tschechow. Getroffen wurden offenbar mehrere Lagerhallen. Eine weitere Attacke gab es bei St. Petersburg. Dort geriet ein Lagerhaus des russischen Online-Versandhändlers Wildberries in Brand. Unter Vermittlung der USA haben in Rom weitere Gespräche von Regierungsvertretern Israels und des Libanon begonnen. Ein zentrales Thema soll dabei das Tunnelsystem der pro-iranischen Terrororganisation Hezbollah im Südlibanon sein. Für Israel eine Bedrohung. Daneben geht es um die weitere Umsetzung des vereinbarten Sicherheitsabkommens. Ein Schritt dabei sind sogenannte Pilotzonen, in denen die libanesische Armee die Kontrolle übernehmen soll.
7: Das Dorf Sauta al-Gharbiyeh im Süden des Libanon. Nach dem Abzug der israelischen Armee sind erste Bewohner hierher in ihre Heimat zurückgekehrt. Die Zerstörung, die Israels Krieg gegen die Hisbollah-Miliz hinterlassen hat, gewaltig. Getroffen hat es viele Privathäuser, auch das dieses Architekten. Das war das Schlafzimmer, das Wohnzimmer, die Küche, das Bad. Alles ist weg, nichts mehr ist übrig. Aber ich sage es euch, ich werde dieses Haus wieder aufbauen, genauso wie es war. Dass der Wiederaufbau hier überhaupt beginnen kann, ein Ergebnis der bisherigen Verhandlungen zwischen dem Libanon und Israel. Vereinbart wurde, dass sich die israelische Armee aus den ersten besetzten Ortschaften im Südlibanon zurückzieht. Die Kontrolle in diesen sogenannten Pilotzonen geht an die libanesische Armee, die dort dann auch die Entwaffnung der Hisbollah garantieren soll. Mit Blick auf die in dieser Woche stattfindende neue Gesprächsrunde fordert Libanons Regierung eine Ausweitung der eigenen Einflusszonen. Unserem Premierminister geht es um sukzessive israelische Rückzüge von libanesischem Gebiet, die dann zu einem vollständigen Rückzug aus dem Libanon führen. Bis dahin aber ist es noch ein weiter Weg. Denn dass sich die mächtige Hisbollah-Miliz, hier Archivbilder, tatsächlich vollständig entwaffnen lassen wird, das ist weiter schwer vorstellbar. Der Chef der Hisbollah, Naim Qassem, ließ heute in einer Videobotschaft verlauten, alle direkten Verhandlungen des Libanon mit Israel hätten, so wörtlich, nichts als Schande und Erniedrigung gebracht.
3: Die Olympischen Spiele in Paris vor 2 Jahren waren noch enttäuschend für ihn. Jetzt hat Schwimmer Florian Welbrock in der französischen Hauptstadt EM-Gold geholt. Beim Freiwasserschwimmen über 10 Kilometer in der Seine war der 28-Jährige der Schnellste.
8: Freude über EM-Gold. Diese Medaille hatte Florian Welbrock noch nicht im Freiwasser. Die Kulisse der Pariser Eiffelturm, 10 Kilometer, die olympische Distanz. Der Magdeburger Nummer 9 wollte sich mit der Seine versöhnen. Er war dort bei Olympia 2024 als Mitfavorit im Freiwasser gescheitert. Die deutsche Schwimmjugend begleitete ihn lautstark auf seinem Triumph, der überraschend war. Der 28-jährige vierfache Weltmeister vom vergangenen Jahr hatte einen großen Trainingsrückstand, weil er zuletzt oft kränkelte. Welbrock setzte sich in einem spannenden Rennen durch vor dem Ungarn Bethlehem und dem zweiten Deutschen Oliver Klemet aus Frankfurt, Rang 3 rechts. Gold und Bronze für Deutschland, ein gelungener EM-Auftakt für die Freiwasserschwimmer in Paris.
3: Und nun die Wettervorhersage für morgen, Mittwoch, den 5. August.
9: In schwül-heißer Luft gibt es weitere, zum Teil unwetterartige Schauer und Gewitter, die heute Nacht erst vor allem im Westen und Süden, später dann im Nordosten aktiv sind. Morgen Vormittag ziehen die Schauer- und Gewitterwolken nach Polen ab. Sonst gibt es einen freundlichen und trockenen Mix aus Sonne und Wolken. Ab dem Nachmittag dann wieder einzelne Schauer und Gewitter. Besonders im Osten und Südosten besteht Unwettergefahr. Heute Nacht wieder oft mancherorts auch etwas über 20 Grad. Auf den nordfriesischen Inseln morgen unter 25, in den östlichen Landesteilen über 35 Grad. Donnerstag im Südosten noch teilweise kräftige Gewitter, in Nordseenähe wechselhaft und windig, sonst bleibt es bei Sonne und Wolken trocken. In den folgenden Tagen dann wieder sonniger und auch mit der Temperatur geht's zum Wochenende wieder etwas nach oben.
3: In den Tagesthemen um 22.15 Uhr fragt Jessie Wellmer die Caritas-Präsidentin, ob ein möglicher neuer Zivildienst den Pflegenotstand in Deutschland abmildern könnte. Außerdem geht es um die Hitze und wie sie sich auf die Notaufnahme in einer Klinik auswirkt. Ich wünsche Ihnen einen angenehmen Abend.

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1: Guten Abend, liebe Zuhörerinnen und Zuhörer. Wir haben Donnerstag, den 30. Juli 2026 und ziemlich heiß für uns immer noch. Wir haben wieder eine Hitzewelle. Ich hoffe, ihr könnt euch genug abkühlen. Und jetzt geht es hier mit dem 199. Aargauer Schlagermünchi von und mit dem Remo Müller auch noch eine musikalische Abkühlung, hoffentlich. Ich begrüße euch ganz herzlich zu der heutigen Ausgabe. Ja, die heutige Ausgabe ist sehr vielseitig. Wir haben noch mit dabei die Alperaudist, Adrian Falk, Coolies Family Band, Duo Goldstars und noch ganz, ganz, ganz, ganz, ganz viele mehr. Ja, aber anfangen tun wir mit einer Neuvorstellung, einem wunderschönen neuen Titel von den Amigos. Von denen ist letzten Freitag das neue Album rausgekommen, das hier Cleopatra heisst. Es ist ein wunderbares Album geworden, oder eine wunderbare CD mit ganz tollen Songs drauf. Und daraus heraus lassen wir uns den Titel «Hier im Himmel». Und jetzt wünsche ich euch ganz viel Vergnügen beim heutigen Schlagermünchi. Da sind die Amigos.

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1: Guten Abend, liebe Zuhörerinnen und Zuhörer. Wir haben Donnerstag, den 30. Juli 2026 und ziemlich heiß für uns immer noch. Wir haben wieder eine Hitzewelle. Ich hoffe, ihr hättet euch genug abkühlen können. Und jetzt geht es hier mit dem 199. Aargauer Schlagermünchi von und mit dem Remo Müller auch noch eine musikalische Abkühlung, hoffentlich. Ich begrüße euch ganz herzlich zu der heutigen Ausgabe. Ja, die heutige Ausgabe ist sehr vielseitig. Wir haben noch mit dabei die Alperaudist, Adrian Falk, Coolies Family Band, Duo Goldstars und noch ganz, ganz, ganz, ganz, ganz viele mehr. Ja, aber anfangen tun wir mit einer Neuvorstellung, einem wunderschönen neuen Titel von den Amigos. Von denen ist letzten Freitag das neue Album rausgekommen, das hier Cleopatra heisst. Es ist ein wunderbares Album geworden, oder eine wunderbare CD mit ganz tollen Songs drauf. Und daraus heraus lassen wir uns den Titel «Hier im Himmel». Und jetzt wünsche ich euch ganz viel Vergnügen beim heutigen Schlagermünchi. Da sind die Amigos.

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Musik aus Österreich ist da gerade noch verklungen, und zwar Sigrid und Marina mit ihrem Titel La Paloma Blu. Ja, liebe Zuhörerinnen und Zuhörer, einen Titel habe ich euch noch parat zum Abschluss von der heutigen Sendung und weise auf nächste Woche hin. Nächste Woche gibt es ein kleines Spezialmünchen, weil es ist die 200. Sendung. Es gibt viele gute, tolle Musik auf die Ohren. Wie, wenn, wo, verrate ich nicht zu viel, lasst euch überraschen. Es gibt einfach ganz gute, tolle Musik. Und jetzt verabschiede ich mich aber für heute und danke euch fürs Dreilassen und hoffe, dass ihr in nächster Woche auch dabei seid bei der 200. Sendung vom Aargauer Schlagermünchi, wo es ein bisschen speziell wird daherkommen oder sein. Jetzt lassen wir uns zum Abschluss noch den Tony Christian, einen englischen Titel, mit seinem wunderschönen Titel Arrivederci. Und das sage ich jetzt auch. Sage Arrivederci, gute Nacht, tolle Woche noch nicht, Däubi und Stress. Und bis zum nächsten Donnerstag, wenn es heisst 200. Aargauer Schlagermünchi. Es verabschiedet sich bei euch der Remo Müller.